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0: Lord ist es hier. Royals, habt ihr gehört.
1: Hier kommt Timo Oberhauser. Der Mann, der hobbymäßig Temperaturen checkt. Guten Morgen.
2: Das ist ein Gerücht.
1: Es ist Freitag.
2: Guten Morgen.
3: Moin.
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5: Aber gutes Stichwort. In vielen Teilen Europas warnen die Behörden weiter vor den gesundheitlichen Gefahren der Hitze. In den Niederlanden gab das Wetterinstitut für fast das gesamte Land die seltene rote Warnstufe raus. Die Behörde rechnet damit, dass es an manchen Orten bis zu 40 Grad heiß wird heute. Auch in der Schweiz und in Großbritannien sind die bisherigen Höchsttemperaturen für einen Juni gefallen. In London sprachen die Behörden von einem Rekord an Noteinsätzen infolge der extremen Hitze. In Frankreich hat die Regierung erlaubt, dass nicht notwendig Operationen verschoben werden dürfen. Für Deutschland warnt der Deutsche Wetterdienst vor extremer Hitze im Westen und Südwesten. Viele Veranstaltungen wurden auch schon abgesagt, zum Beispiel der für Sonntag geplante Halbmarathon in Hamburg. Wenn das Smartphone oder die Waschmaschine kaputt ist, kaufen wir oft direkt ein neues Gerät, weil Reparieren in vielen Fällen zu umständlich oder gar nicht erst möglich ist. Der Bundestag hat neue Regeln beschlossen, mit denen sich das ändern soll. Grundsätzlich müssen viele Elektrogeräte in Zukunft so gebaut werden, dass man Teile austauschen kann. Die Hersteller dürfen auch nicht mehr vorschreiben, dass nur Originalteile genutzt werden dürfen. Und die Hersteller werden verpflichtet, die Produkte mehrere Jahre zu reparieren. Mit den Regeln setzt Deutschland eine EU-Richtlinie um. Ziel ist, dass wir Elektrogeräte länger nutzen können und dadurch auch Ressourcen schonen. Verbraucherschützer kritisieren unter anderem, dass nicht festgelegt ist, was so eine Reparatur maximal kosten darf. Das könnte Leute davon abhalten, die Geräte einzuschicken. In den USA droht vielen Menschen die Abschiebung. Grund ist ein Urteil vom obersten Gericht. Das hat entschieden, dass die US-Regierung einen bestimmten Schutzstatus aufheben darf. Konkret betrifft das Urteil Geflüchtete aus Haiti und Syrien, die unter dem Schutzstatus in den USA leben. Es geht geschätzt um mehr als 350.000 Menschen. Die Regierung will ihnen den Schutzstatus entziehen. Dagegen hatten Betroffene aus beiden Ländern erfolglos geklagt. Die Ukraine soll weitere 3,4 Milliarden US-Dollar als Hilfen von der Weltbank bekommen. Laut der ukrainischen Regierung ist das bei der Wiederaufbaukonferenz im polnischen Danzig beschlossen worden. EU-Kommissionspräsidentin Ursula von der Leyen war auch da und sagt, dass die Ukraine die ersten 3 Milliarden aus dem Unterstützungsdarlehen der EU überwiesen bekommen hat. Das umfasst insgesamt 90 Milliarden Euro. Der ukrainische Präsident Volodymyr Zelensky war nicht bei der Wiederaufbaukonferenz. Grund ist ein Streit mit Gastgeber Polen. Zelensky hatte eine Armeeeinheit nach ukrainischen Untergrundkämpfern im Zweiten Weltkrieg benannt, die auch für Massaker an Polen verantwortlich waren. Bei der Fußball-Weltmeisterschaft hat das deutsche Team sein drittes und letztes Gruppenspiel verloren. Die Mannschaft unterlag Ecuador mit 1:2. Deutschland zieht trotzdem als Gruppensieger ins 16. Finale ein. Der Gegner für das Spiel am Montag steht noch nicht fest.
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5: Und hier nochmal, auch heute warnt der Deutsche Wetterdienst wieder vor Extremhitze. Im Westen und Südwesten können lokal 41 Grad erreicht werden, sonst Temperaturen zwischen 31 und 38.
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2: Also Hitze, nach wie vor das bestimmende Thema in vielen Teilen von Deutschland, nach wie vor Westen und Südwesten, ziemlich gut mit dabei. Deswegen kühlen wir euch heute so ein bisschen runter hier.
1: Ja, das ist unsere Aufgabe an diesem Freitagmorgen. Wir hoffen auch, dass eure Nacht sehr kühl war. Weil das ist ja entscheidend.
2: Das ist tatsächlich entscheidend.
1: Wenn die Nacht nicht kühl war, dann kann der Tag nur Fritte werden. Auf der anderen Seite, wenn die Nacht kühl war, dann ist einiges möglich.
2: Aber nichtsdestotrotz, ob Nacht kühl oder nicht, wir haben die coole Musik mit dabei. Wir haben ganz viele Neustarts hier am Start. Es ist ja Freitag, ne? Das heißt, wir haben so ein bisschen neue Musik mitgebracht und die hilft vielleicht dann auch so ein bisschen über diesen traurigen Verlust eines Spiels im Fußball, in der Fußball-Weltmeisterschaft der Männer.
1: Das ist die neue Freshness hier bei Deutschlandfunk Nova.
2: So, die werdet ihr erleben und alles, was wichtig ist heute. Schön, dass ihr da seid.
1: 16. Finale.
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0: Thieves, Tomorrow's Closed. Schönen guten Morgen, hier ist Deutschlandfunk Nova. 6.17 Uhr.
1: An einem besonderen Tag, es ist nämlich nicht nur Sommerwetter, heute gehen die ersten Sommerferien in Deutschland los. Rheinland-Pfalz, Hessen und Saarland, jetzt sagt ihr, interessiert mich nicht, ich gehe nicht mehr zur Schule, was soll ich da mit Sommerferien anfangen? Aber dieses Gefühl, ja, dieses Gefühl von Sommerferien, wenn ihr euch das nochmal so in den Kopf holt, diese Unendlichkeit.
2: Diese ewig langen Tage, die man dann jetzt zu Hause so hatte. Also bei mir war das wirklich so, ich bin mit meinem Fahrrad und meinem Fußball losgezogen auf dem Schulhof. Dann haben wir den ganzen Tag da einfach Fußball gespielt. Also es war eher dieser Faktor, ohne dass man natürlich wusste, was Freiheit ist, aber es hat sich schon damals nach Freiheit angefühlt, dass man einfach mit der Zeit machen konnte, was man wollte.
0: Ja, diese unendlich langen Tage und überhaupt diese unendlich lange Zeit im Sommer, man konnte gar kein Ende absehen. Irgendwann hat man vergessen, was für ein Tag ist eigentlich, Montag, Dienstag, Mittwoch, gestern, heute ist schon
1: Juli,
0: morgen
1: August,
0: vielleicht.
1: Was auch immer.
0: Und damit verbinden dann, also mit dieser unendlichen Zeit, viele von euch aber ganz unterschiedliche Sachen.
3: Bei mir ist es das Fliegen. Also ins Ausland fliegen, mit der Familie Urlaub zu machen und einfach andere Länder und Kulturen zu entdecken.
4: Schöne Ferien mit meinen Eltern und Geschwistern in den Bergen.
5: Ich hatte damals die 6 Wochen durchgehend Sonnenbrand.
1: Wir wollen mit euch eintauchen in dieses Gefühl von Unendlichkeit, in diese Erinnerung, an die ihr euch vielleicht auch noch erinnert. Vielleicht gibt es bei euch auch was Besonderes. War es der Fußball mit dem Fahrrad, das Fliegen, was auch immer es gewesen ist. Unendlichkeit der Sommerferien, da wollen wir hin mit
0: Freibad
1: euch.
0: Freibad Pommes!
1: Yeah! 030-8503-8503, da war ich auf jeden Fall auch mit dabei. Schickt uns gerne Sprachnachricht oder schreibt uns was. Da würden wir uns freuen, wenn ihr irgendwas habt, was ihr so mit den Sommerferien und dieser damals Unendlichkeit verbindet. Luna Morgenstern mit Kids.

0: Luna Morgenstern, Kids, habt ihr gehört. 6.21 Uhr, hier ist Deutschlandfunk Nova am Freitagmorgen.
1: Fußball-WM der Männer in Kanada, in Mexiko, in den USA. Gestern durfte Deutschland nochmal ran, Gegner Ecuador. Und was ist da bitte passiert? Die deutsche Mannschaft hat verloren.
0: 2:1. Obwohl der Gruppensieg schon feststand, ist das trotzdem keine dolle Nachricht gewesen, weil Stimmung könnte besser sein. Matthias Friebe begleitet diese Weltmeisterschaft für uns. Was hattest du denn für einen Eindruck nach dem Spiel? Haben die das eher so mitgenommen, abgehakt, das Spiel, oder löst das jetzt eine mehrwöchige Krise aus?
2: Eine mehrwöchige Krise kann das gar nicht auslösen, weil die wäre nämlich schon vorbei. Aber es ist tatsächlich so, dass das ein richtiger Dämpfer ist. Und ich glaube, jetzt ist vielen, vielen sehr optimistischen Fans sehr schnell und sehr klar geworden, das ist vielleicht auch das Gute an diesem Spiel, dass die Träume vom Titel vielleicht gar nicht so realistisch sind.
0: Wer ist schuld? Julian Nagelsmann oder Manuel Neuer?
2: Ja, die Schuldfrage. Also Julian Nagelsmann hat ja viel abbekommen dafür, dass er dann auch in der zweiten Halbzeit sehr, sehr, sehr durchgewechselt hat. Mhm. Darauf hat er ja gesagt, hört mir auf mit diesem Quatsch. So richtig eine Einsicht oder so ist da nicht gekommen. Ich glaube ja, dass das Ganze von vornherein nicht so richtig schlau angelegt war, da nur zweimal zu wechseln. Er hätte einfach sagen sollen, wisst ihr was, dieses Spiel ist egal, wir testen und dann gucken wir mal, was bei rauskommt. Aber das so ernst anzugehen und dann am Ende irgendwie nicht so richtig mit dem Spiel fertig zu werden, ich glaube, das kommt ihm nicht so richtig in die Quere. Und wenn man sich so ein bisschen auch durch die Pressestimmen liest, wenn man da liest, Denkzettel für Deutschland, dann stimmt das, glaube ich. Also da wird er drüber nachdenken müssen.
0: Und Manuel Neuer, Torwart, nicht ganz unumschritten, ja, die Geschichte mit Oliver Baumann, und dann greift er schon ziemlich daneben beim 2:1 für Ecuador, oder?
2: Ja, ich würde auch sagen, dass das erste Tor ein bisschen mit ihm nach Hause geht. Also das war keine wirklich souveräne Leistung. Er hat jetzt auch in allen Spielen Gegentore bekommen. Das ist nicht so richtig der Rückhalt, den man sich erhofft hat. Und ich weiß nicht, ob das nicht eine Diskussion war, die der Bundestrainer da aufgemacht hat, die er sich lieber gespart hätte.
0: Wie geht's jetzt weiter? Ist noch nicht ganz klar, gegen wen es am Montagabend geht. Was gibt es denn für Optionen? Was für Gegner könnten kommen?
2: Also die realistische Option, es gibt so einen Rechner, so ein Tool, das man benutzen kann, wo das mit Wahrscheinlichkeitsrechnung ausgerechnet wird. Die realistische Option ist, dass es Paraguay wird am Montag, der dritte aus der amerikanischen Gruppe. Es ist sehr wahrscheinlich, dass die acht Gruppendritten, die besten acht Gruppendritten, die sich jetzt qualifizieren, dafür sorgen werden, dass Paraguay am Ende der deutsche Gegner ist. Das wäre auf jeden Fall mal wieder eine lösbare Aufgabe für die deutsche Mannschaft. Klar ist nur, auf jeden Fall ist es Montagabend in Boston, das dann für die deutsche Mannschaft weitergeht.
1: Matthias Friebe begleitet die WM für uns, hat versucht zu erklären, was denn da passiert ist. Deutschland hat verloren gegen Ecuador. Es gibt verschiedene Ansätze, aber die gute Nachricht ist, auch wenn Deutschland verloren hat, wir waren irgendwie dann doch am Ende mit dabei, weil es gibt ja diesen deutschen Song aus den 90ern, wozu Ecuador immer feiert. DJ Sasch, ich finde, den können wir hier an der Stelle nochmal feiern. Matthias, vielen lieben Dank.
2: Sehr gerne.
0: Aber dann doch nicht so lange feiern, oder?
1: Ja, jetzt muss TLC ran. Ich sag's dir, wie es ist.
0: No Scrubs, schönen guten Morgen, es ist Freitag.

0: Mine, nichts ist umsonst.
1: Das Wort Fatigue ist gefallen, das kann ich sehr fühlen dieser Tage. Es ist ein Freitagmorgen, 6:30 Uhr. Sabrina Loy mit den News, guten Morgen.
2: Morgen.
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4: In vielen europäischen Ländern warnen die Behörden auch heute vor den gesundheitlichen Gefahren der Hitze. Für fast die gesamten Niederlande gilt die seltene rote Warnstufe. In Frankreich bleiben rund 13.000 Schulen geschlossen, zum Teil gelten da Sonderpläne. In mehreren Orten rund um Paris wird das Trinkwasser knapp. Italien hat in mehreren Regionen das Arbeiten im Freien während der Mittagszeit verboten. Auch in Deutschland warnt der Wetterdienst weiter vor extremer Hitze, besonders im Westen und Südwesten. Generell wurden viele Veranstaltungen abgesagt, zum Beispiel der fürs Wochenende

0: geplante Halbmarathon in Hamburg. Bayerns Fußballverband hat sämtliche Spiele und Turniere gecancelt. In den USA droht vielen Menschen die Abschiebung. Grund ist ein Urteil vom obersten Gericht, das hat entschieden, dass die US-Regierung einen bestimmten Schutzstatus aufheben darf. Konkret betrifft das Urteil Geflüchtete aus Haiti und Syrien, die unter dem Schutzstatus in den USA leben. Es geht geschätzt um mehr als 350.000 Menschen. Die Regierung will ihnen den Schutzstatus entziehen, dagegen hatten Betroffene aus beiden Ländern erfolglos geklagt. Das Urteil jetzt könnte auch Auswirkungen haben für Geflüchtete aus anderen Ländern. Unklar ist, wann die Regierung es umsetzt. Im Prozess um den Anschlag auf den Magdeburger Weihnachtsmarkt soll heute das Urteil verkündet werden. Angeklagt ist ein jetzt 51-jähriger Mann. Er war am 20. Dezember 2024 mit einem Mietwagen durch eine Lücke zwischen Betonabsperrungen auf den Weihnachtsmarkt gefahren. 5 Frauen und ein 9-jähriger Junge starben, hunderte Menschen wurden verletzt. Der Mann wurde noch aus dem Auto heraus festgenommen. Die Generalstaatsanwaltschaft fordert eine lebenslange Freiheitsstrafe, die Feststellung der besonderen Schwere der Schuld und eine Sicherheitsverwahrung. Sie sagt, dass der Mann aus persönlichen Motiven gehandelt und keine Reue gezeigt habe. Die Verteidigung sieht keine Voraussetzungen dafür, eine Sicherheitsverwahrung anzuordnen.
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0: Wer ist verantwortlich für die Verbrechen von gekauften Söldnern? Die Militärfirmen oder der Staat, für den die Söldner im Einsatz waren? Die Frage soll zum ersten Mal ein internationales Gericht klären. Das Verfahren läuft gegen Mali. Es geht um Verbrechen, die Söldner der russischen Wagner-Gruppe begangen haben sollen. Die hat zusammen mit dem Militär von Mali islamistische Milizen bekämpft. Nach Informationen der UNO wurden vor gut 4 Jahren im Dorf Moura mehr als 500 Menschen von der malischen Armee und ausländischem Militärpersonal gezielt getötet und Dutzende Frauen und Mädchen vergewaltigt. Augenzeugen beschrieben weiße Soldaten, die eine fremde Sprache sprachen. Im UNO-Bericht werden die Wagner-Söldner aber nicht ausdrücklich genannt. In Mali gab es 2012 einen Aufstand der Tuareg und islamistischer Gruppen. Seitdem herrscht in großen Teilen des Landes Gewalt. Menschenrechtsorganisationen sagen, dass alle Konfliktparteien schwerste Verbrechen begehen.
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0: Das wird heute wieder extrem heiß mit Werten zwischen 31 und 38 Grad, im Westen und Südwesten teils bis 41 Grad. Der Deutsche Wetterdienst warnt deshalb vor unnötigen körperlichen Anstrengungen und empfiehlt, sich möglichst drin aufzuhalten.
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2: Ja, Deutschland verliert gegen Ecuador bei der Fußball-Weltmeisterschaft. Da kann man schon mal überlegen, in ein anderes Land auszuwandern.
3: Ja, oder bei den Temperaturen, die Sabrina gerade erwähnt hat. Ne? Also einfach irgendwo anders arbeiten. Grönland, aktuell 7 Grad.
2: Und sehr beliebt bei Menschen, die nicht auf so heiße Temperaturen stehen. Nehmen wir ernst, normalerweise zieht so Menschen, die aus Deutschland flüchten, eher in wärmere Gefilde, ja. Und das wird scheinbar immer attraktiver.
3: Ja, es gibt viele Leute, die darüber nachdenken oder sich gut vorstellen können, dann irgendwie irgendwo anders zu arbeiten, in einem anderen Land zu arbeiten. Das zeigt eine aktuelle Umfrage und die schauen wir uns gleich ein bisschen genauer an.
2: Ja, wenn wir dann noch
1: kommt
2: da
1: gut
2: sind.
1: Gut in den Tag. 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

0: Musik aus Island, Dali Freier habt ihr gehört. Hot Damn, hier ist Deutschlandfunk Nova, guten Morgen.
1: Ja, Island ist ja eigentlich auch ein ganz gutes Stichwort, ne? Also wenn man das so temperaturmäßig betrachtet, wäre das vielleicht gerade eine Option, wo man angenehmer mal 3, 4, 5 Stunden konzentriert am Schreibtisch sitzen kann. Also gerade wenn man einen Job hat, wo man nicht darauf angewiesen ist, irgendwie täglich in ein Büro zu gehen, dann könnte man ja schon mal drüber nachdenken, also jetzt nicht nur wegen der Temperaturen im Moment, so generell einfach mal ja ein paar Jahre oder ein paar Monate im Ausland zu arbeiten.
0: So, und diesen Gedanken, den haben viele Menschen, jedenfalls nach einer neuen Umfrage des Jobportals Indeed. 2/3 der befragten Arbeitnehmerinnen und Arbeitnehmer können sich gut vorstellen, einen Job im Ausland auszuüben. Deutschlandfunk Nova-Reporterin Anne-Katrin Eutin, warum wollen so viele lieber woanders arbeiten als in Deutschland?
2: Naja, also indirekt spielt das Wetter schon eine Rolle.
0: Ach.
2: Also knapp 42% haben zumindest ein angenehmeres Klima bei dieser Umfrage als Grund angegeben. Befragt wurde übrigens auch schon Anfang Mai. Also da war das Wetter, ich habe mal nachgeguckt, mit um die 20 Grad eigentlich noch ganz angenehm. Ich selbst habe in Köln rumgefragt, gestern bei 36 Grad. Das Wetter wurde da aber nicht genannt, Spoiler.
3: Gehalt wäre schon mal ein Ansporn.
4: Dass eine gute Wohnung da ist und halt gute Lebensbedingungen.
5: Erst dann, wenn meine Familie mit ins Ausland ziehen würde, sonst... Gar nicht.
4: Ich persönlich würde jetzt nur für Liebe ins Ausland ziehen. Wenn das stimmt, ist alles andere nicht so wichtig.
0: Oh,
2: schön, ne?
1: Das war ja.
0: Das Schönste, was ich diese Woche gehört habe.
2: Das tut mir leid, Chill, aber es freut mich auch ein bisschen. Also, soziale Aspekte, die waren alle sehr wichtig, aber eben auch ein besseres Gehalt, haben wir gerade gehört. Und das Gehalt war auch in der Umfrage der am häufigsten genannte Grund, neben einer besseren Lebensqualität und der Hoffnung auf geringere Steuern. Das deckt sich auch mit der allgemeinen Studienlage. Das hat mir Herbert Brücker vom Institut für Arbeitsmarkt und Berufsforschung bestätigt.
6: Ja, es ist generell so, man geht dahin, wo man am meisten verdient. Also wirtschaftliche Motive spielen eine sehr große Rolle.
1: So, und wo ist das dann? Also wo geht man hin, wenn man das große Geld verdienen möchte? Schweiz oder Norwegen? Ich frage für einen Freund.
2: Ja, also gerade die Schweiz ist auf jeden Fall beliebt, ja. Bei der aktuellen Umfrage waren die beliebtesten Länder aber immer noch die USA mit 14% aller Suchanfragen auf dem Jobportal, was aber übrigens trotzdem 1/3 weniger im Vergleich zum Vorjahr war. Und dicht gefolgt von der Schweiz und von Großbritannien auch mit jeweils fast 14% aller Anfragen.
0: Wer wurde denn eigentlich befragt? Weil 2/3 aller Befragten können sich einen Job im Ausland vorstellen. Das ist ja eine wahnsinnig hohe Zahl und das kommt ja für viele Berufsgruppen gar nicht in Frage. Also so als Beamter kann ich ja nicht mal eben in die Schweiz wechseln oder wenn ich Lehrerin bin, nicht mal eben in die USA oder Juristen oder was weiß ich nicht was. Also da muss man sich auskennen.
2: Auf jeden Fall. Also Herbert Brücker sagt dazu, sich einen Job im Ausland vorstellen zu können. Das ist aber auch erstmal noch sehr weit entfernt von der Zahl derer, die es auch tatsächlich tun. Da kommt es ein bisschen drauf an, wie man fragt. Vergangenes Jahr waren es nämlich 288.000 Deutsche, die dann auch wirklich für einen Job ins Ausland gezogen sind. Also nicht so viele, ne?
1: Und wer ist das dann? Also sind das dann nur so, ich sag mal so Kategorie hochbezahlte Managerin oder sind da auch Geringverdiener bei, die... weiß ich nicht, eher dann so im Ausland ihr Jobglück, also eben vielleicht besseres Leben, bessere Kohle suchen.
2: Also in der Umfrage war auf jeden Fall super auffällig, dass diejenigen, die besonders gut verdienen, auch besonders häufig angegeben haben, den Auslandsstellenmarkt schon gezielt zu sondieren oder sich sogar schon beworben zu haben. Das waren dann Menschen mit einem Haushaltsnettoeinkommen ab 6.000 Euro. Herbert Brücker sagt dazu.
6: Global ist der Anteil der Hochschulabsolventen, der wandert, etwa 4-mal so hoch wie der Anteil von Menschen ohne Berufsabschlüsse. Und das ist natürlich auch bei den Deutschen so. Es gehen viele ins Ausland schon als Schülerinnen und Schüler. Es gehen viele Menschen ins Ausland zum Studieren und sie haben unter Umständen professionelle Netzwerke. Sie kennen sich in anderen Ländern besser aus, sie haben Kontakte und dann sind die Kosten für die Wanderung als Anteil am Gehalt geringer.
2: Klingt ja irgendwie auch logisch, ne? Also wenn man ein gefragtes Profil hat und darüber hinaus vielleicht noch mehrere Sprachen spricht, dann steht dir die Welt leider auch einfach, was heißt leider, aber auch einfach offener.
0: Ja, wobei, wenn wir über Arbeitsmigration sprechen, dann geht es doch viel auch um den niedrigen Lohnsektor, oder? Also Pflegeberufe, Einzelhandel, Gastronomie, Landwirtschaft, das ist doch auch ein riesiger Faktor, oder nicht?
2: Ja, auf jeden Fall, aber eben nur in die andere Richtung, also für Menschen, die aus dem Ausland zu uns nach Deutschland kommen. Deutsche, die in diesen Berufsgruppen tätig sind, die bleiben eher hier, weil der Verdienst und die Arbeitsbedingungen im Ausland unter Umständen auch gar nicht besser sind, mit ein paar wenigen Ausnahmen vielleicht. Und als letzten Punkt finde ich noch spannend, die Befragten, die für den Job wegziehen wollten, die wollten das zu 2/3 auch nur temporär. Viele ziehen zum Beispiel nämlich dann auch wieder zurück, wenn sie Kinder bekommen, meinte Harald Brücker. Kinderbetreuung ist zum Beispiel in den USA und der Schweiz nämlich wiederum extrem teuer und das generelle familiäre Umfeld spielt dann auch wieder eine größere Rolle.
1: Wir haben über eine neue Umfrage geredet, in der sagen 2/3 der Befragten, ja, für einen Job ins Ausland ziehen, das könnte ich mir gut vorstellen, machen tun es dann am Ende doch eher wenig, nämlich 0,3% der Bevölkerung. Das wissen wir jetzt alles dank Anne-Kathrin Eutin aus unserem Deutschlandfunk Nova-Team. Danke dir.
0: Stormen Sie jetzt hier mit 24 Hours. Guten Freitagmorgen.

0: Stormzy zusammen mit Odile. 24 Hours habt ihr gehört hier in Deutschland von Nova. 6:46 ist.
1: Das ist genau die Zeit von Katrin Sieker, auch an diesem Freitagmorgen. Hi, guten Morgen.
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3: Hallo, guten Morgen. Grundsätzlich haben junge Menschen ein Interesse an Politik und an Nachrichten. Sie wollen sich eine Meinung bilden. Dabei informieren sich immer mehr von ihnen aus nicht-journalistischen Quellen und orientieren sich an einzelnen Persönlichkeiten. Das heißt, der Einfluss von Influencerinnen und Influencern nimmt zu. Das haben Forschende des Leibniz-Instituts für Medienforschung untersucht. Sie haben mehr als 130 Studien zum Medienkonsum junger Menschen zwischen ungefähr 14 und 24 Jahren neu ausgewertet. Von den Jugendlichen, die kaum klassische Medien nutzten, hat etwa die Hälfte gesagt, ja, Influencerinnen und Influencer prägen meine Meinung. Die Forschenden raten journalistischen Medien und Bildungsangeboten deshalb, junge Menschen differenziert anzusprechen. Wichtig sei dabei, ihnen Orientierung und das Gefühl von Zugehörigkeit zu bieten. In einer südafrikanischen Höhle haben Forschende vor über 10 Jahren die Überreste einer bis dahin unbekannten Menschenart entdeckt, Homo naledi. Besonders verblüffend, die Knochenreste gehören zu mindestens 15 Individuen, aber alle waren sich vom Körperbau her sehr, sehr ähnlich. Aber zumindest zwischen männlichen und weiblichen Frühmenschen müsste es eigentlich deutliche Unterschiede geben. Genanalysen im Fachmagazin Cell zeigen jetzt, das liegt daran, dass alle Skelette von weiblichen Homo naledi stammen. Warum in der schwer zugänglichen Höhle nur weibliche Skelette bestattet wurden, können die Forschenden nur spekulieren. Möglicherweise gibt es einen kulturellen Grund. Das würde auf komplexe Bestattungsriten hinweisen. Aber die kannte man bisher nur vom Homo sapiens, also von uns modernen Menschen.
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0: Lana Del Rey. Born to Die. Ist eine Binse, ne? Aber ein großer Song. Habt ihr gehört, hier in Deutschlandfunk Nova 8 vor 7 ist.
1: Fußball-Weltmeisterschaft der Männer. Deutschland spielt gestern Abend gegen Ecuador. Ein unbedeutendes Spiel, aber nicht ganz unwichtig, weil die Stimmung soll gut bleiben und Deutschland verliert 2:1 gegen Ecuador.
2: Nicht so eine starke Leistung.
3: War leider kein gutes Spiel. Es hat ganz viel vorne und hinten nicht gepasst. Es war wirklich nicht das, was wir erwartet haben.
1: Nee, gar nicht das, was wir erwartet haben. Wir wollten eigentlich, dass Deutschland gewinnt. Insgesamt ein ziemlicher Griff ins Klo. Julian Nagelsmann hat ein paar komische Wechsel gemacht. Manuel Neuer greift im Tor daneben. Ja, und dann das einzige Tor, das Deutschland geschossen hat, das hätte gar nicht zählen dürfen. Jetzt geht's am Montag weiter gegen, wissen wir noch nicht. Müssen wir bis Samstagabend warten. Wir halten euch auf dem Laufenden.
0: In vielen Teilen von Europa waren Behörden wegen der Rekordtemperaturen weiter vor den gesundheitlichen Gefahren durch die Hitze. Es gibt Warnungen vom Deutschen Wetterdienst vor extremer Hitze für den Westen und Südwesten hier in Deutschland. Da werden für heute und auch für Samstag Temperaturen von bis zu 41 Grad Celsius erwartet. Am Wochenende soll sich diese starke Wärmebelastung dann auf ganz Deutschland ausbreiten. Viele Veranstaltungen sind wegen der Hitze abgesagt worden. Die Deutsche Bahn erwartet Störungen im Zugbetrieb und rät von Reisen ab. Mit 38 Grad in Basel hat die Schweiz die höchste jemals im Monat Juni gemessene Temperatur verzeichnet. In Großbritannien meldet die nationale Wetterbehörde mit 36,4 Grad im Südwesten Englands auch einen neuen Rekord.
1: Bund und Länder haben sich auf eine Finanzreform geeinigt. Da hat es großen Streit gegeben. Der Vorwurf der Länder war, im Bund, also in Berlin, werden ständig irgendwelche Sachen beschlossen und die müssen die Länder und Kommunen dann bezahlen. Jetzt gibt es eine Einigung, der Bund übernimmt einen Großteil der Kosten. Wie genau die Einigung aussieht, wir halten euch auch da auf dem Laufenden.
0: Die Good Neighbors sind schon lange mehr als nur gute Nachbarn hier bei uns in Deutschlandfunk Nova. Wir haben schon viele ihrer Songs bei uns auf der Playlist gefeiert. Den hier zum Beispiel. Ja, oder den hier.

Bevor wir ihn jetzt hier gleich zum ersten Mal im Radio spielen hier bei uns, hat er schon eine Runde in Social Media gedreht und ist bei der Fanbase ziemlich gut angekommen. Die ist übrigens ziemlich groß hier bei uns in Deutschland, also die Fanbase. Wobei die beiden Jungs von Good Neighbors ja eigentlich so die klassische britische Indie-Story verkörpern. Kommt offenbar gut an bei uns. Wie gut der neue Song von Good Neighbors bei euch ankommt, könnt ihr erstmal euch selbst überlegen, könnt mal reinfühlen. Hier ist er nämlich jetzt hier in voller Länge. Good Neighbors mit Superstar.

0: Jungle, Keep Me Satisfied, habt ihr gehört. Hier ist Deutschlandfunk Nova um 7.01 Uhr.
1: Und Timo Oberhauser bringt euch an diesem Freitag jetzt auf den aktuellen Stand. Schönen guten Morgen, Timo.
2: Guten Morgen, ihr zwei.
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4: In Venezuela suchen Rettungskräfte weiter nach Vermissten. Da hatten vorgestern zwei schwere Erdbeben viele Häuser und Brücken zerstört. Seitdem gilt in dem südamerikanischen Land der Notstand. Laut Venezuelas Regierung wurden bisher 235 Tote bestätigt und über 4000 Verletzte. Die Behörden gehen davon aus, dass die Zahlen noch steigen. Die Regierung spricht von der schwersten Naturkatastrophe in den letzten 30 Jahren in dem Land. Mittlerweile macht sich immer mehr Hilfe aus dem Ausland auf dem Weg, auch aus Deutschland. Das Technische Hilfswerk schickt 50 Einsatzkräfte. Sie sollen in zerstörten Gebäuden nach Verschütteten suchen. Auch in den USA machen sich Sucheinheiten bereit. Außerdem sollen Transportflugzeuge nach Venezuela fliegen. In vielen Teilen Europas warnen die Behörden weiter vor den gesundheitlichen Gefahren der Hitze. In den Niederlanden gab das Wetterinstitut für fast das gesamte Land die seltene rote Warnstufe raus. Die Behörde rechnet damit, dass es an manchen Orten bis zu 40 Grad heiß wird. Auch in der Schweiz und in Großbritannien sind die bisherigen Höchsttemperaturen für einen Juni gefallen. In London sprachen die Behörden außerdem von einem Rekord an Noteinsätzen infolge der extremen Hitze. In Frankreich hat die Regierung erlaubt, dass nicht notwendige Operationen verschoben werden dürfen. Für Deutschland warnt der Deutsche Wetterdienst vor extremer Hitze im Westen und Südwesten. Viele Veranstaltungen wurden auch schon abgesagt, zum Beispiel der für Sonntag geplante Halbmarathon in Hamburg. Viele Anträge und Behördengänge sollen in Zukunft wegfallen oder einfacher werden. Darauf haben sich Bund und Länder bei einer gemeinsamen Konferenz geeinigt. Wer zum Beispiel einen neuen Perso braucht, soll den Antrag digital stellen können. Vor Ort im Bürgeramt sollen dann nur noch die biometrischen Daten erfasst werden müssen. Der fertige Ausweis wird dann nach Hause geschickt. Der Bund hat außerdem zugesagt, Geld bereitzustellen, damit die Länder mehr Personal in Gerichten und Staatsanwaltschaften einstellen können. Wer innerhalb der EU reist, soll leichter seine Rechte durchsetzen können. Wird zum Beispiel eine Entschädigung oder Erstattung fällig, soll das in Zukunft über ein einheitliches Formular laufen können. Das stellt die EU-Kommission dann in verschiedenen Sprachen auf ihre Website. Im Bahnverkehr gibt es so eine Regel schon. Das Parlament hat sich jetzt mit den EU-Staaten darauf geeinigt, dass das auch für Bus- oder Schiffsreisen und eben auch für Flüge gelten soll. Die Regel muss noch formell beschlossen werden. Bei der Fußball-Weltmeisterschaft hat das deutsche Team sein drittes und letztes Gruppenspiel verloren. Die Mannschaft unterlag Ecuador mit 1:2. Deutschland zieht trotzdem als Gruppensieger ins 16. Finale ein. Der Gegner für das Spiel am Montag steht noch nicht fest.
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4: Ihr habt es vorhin schon gehört, auch heute warnt der Deutsche Wetterdienst wieder vor Extremhitze. Im Westen und Südwesten können lokal 41 Grad drin sein. Sonst Temperaturen zwischen 31 und 38.
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1: Ab wann soll man Social Media nutzen dürfen als junger Mensch? Da gibt es ja verschiedene Zahlen, die im Moment diskutiert werden. Also in den AGBs von vielen Plattformen steht 13 drin. Dann gibt es Länder wie Australien oder Frankreich, die da eher so in Richtung 16 schielen, beziehungsweise das auch schon in Gesetze gegossen haben. Und wir diskutieren gerade.
5: Genau, in Deutschland wird diskutiert über so ein Social-Media-Verbot für Jugendliche. In dieser Woche hat eine Kommission Vorschläge übergeben an die Bildungsministerin Karin Prien von der CDU. Und gleichzeitig kommt in dieser Woche eine Studie aus Australien, die sich mal ein bisschen genauer angeschaut hat, wie das denn eigentlich klappt mit dem Social-Media-Verbot für Jugendliche da. Und das Ergebnis ist gar nicht so gut.
1: Ja, wir schauen uns das gleich mal ein bisschen genauer an.
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0: Fender hier in Deutschland von Nova. People watching. Habt ihr gehört? 7:13 ziemlich genau.
1: Ab welchem Alter sollten Jugendliche Social Media nutzen dürfen? Ab 16 oder schon ab 13 oder gar nicht oder vielleicht doch ganz ohne Beschränkung? Und wie kann das dann kontrolliert werden?
0: Ja, das wird gerade bei uns diskutiert. Eine Expertenkommission hat diese Woche über 50 Vorschläge an die Bundesregierung weitergegeben und Familienministerin Karin Prien hat sich zumindest schon mal dafür ausgesprochen, das Mindestalter von 13 Jahren, was viele Plattformen ja auch in den AGBs stehen haben, dann auch gesetzlich festzulegen. In Australien, da ist man schon einen Schritt weiter. Da gilt seit Dezember ein Social-Media-Verbot für alle unter 16 und da gibt es jetzt eine neue Studie dazu, ob das auch funktioniert. Sprechen wir drüber mit Jennifer Johnson im ARD-Studio Singapur. Jennifer, es gibt also diese neue Studie, aber auch schon ein paar andere Untersuchungen vorher. Zu welchem Schluss kommt die Wissenschaft denn? Funktioniert das? Also, dass es in Australien tatsächlich niemand mehr unter 16 Zugriff auf ein Social-Media-Profil hat?
2: Diese Umfragen zeigen ganz klar, dass definitiv noch sehr viele unter 16-Jährige weiterhin einen Account in den sozialen Medien haben. Die Zahlen schwanken so zwischen 60-85%, was also wirklich zeigt, dass das nach den Zahlen erstmal nicht so effektiv aussieht. Und das ist einfach, das liegt daran, dass die Alterskontrollen scheinbar wirklich leicht auszutricksen sind. Mhm. Weil man muss schon sagen, am Anfang, als das in Kraft getreten ist, vor einem guten halben Jahr, da wurden ja erstmal rund 5 Millionen Accounts gesperrt. Das waren vor allem Jugendliche, die, als sie den Account angelegt haben, ihr wirkliches Alter angegeben haben. Mhm. Aber es ist eben leicht, sich neue Accounts zu erstellen. Und am Ende, ja, sind weiterhin sehr, sehr viele Jugendliche auf diesen Plattformen.
0: Das heißt, es gibt die Alterskontrollen, so war das ja auch geplant. Ne? Da haben wir auch drüber gesprochen, wie das dann auch umgesetzt werden soll. Aber die kann man einfach umgehen oder warum haben so viele dann doch wieder einen Account?
2: Ja, einmal, weil scheinbar nicht regelmäßig gefragt wird, wie alt bist du eigentlich? Mhm. Das heißt, diese erste Hürde gibt es schon mal gar nicht. Dann Thema Gesichtserkennung, das machen viele Plattformen sehr gerne, das ist leicht und einfach, aber die lässt sich derzeit noch oft mit einem Foto austricksen, mit einem Video, mit einer Maske. Ein Jugendlicher hat uns zum Beispiel erzählt, dass sein Freund einfach ein Foto von Michael Jackson ausgedruckt hat, das vor die Kamera gehalten hat und es hat funktioniert. Ach, also geil. Total einfach. Dabei gibt es Technik, die das erschweren würde. Also die wirklich sicherstellt, dass da eine reale Person vor der Kamera sitzt, um das zu testen. Auch zum Beispiel die Vorlage eines Führerscheins, ein Ausweis, eine Kreditkarte, das alles ist einfach sicherer, zum Beispiel auch als Gesichtserkennung. Es gibt daher schon den Vorwurf an diese Plattform, dass die eben nicht alle technischen Möglichkeiten wirklich ausnutzen, ausschöpfen, um Kinder und Jugendliche von diesen Plattformen fernzuhalten.
0: Aber eigentlich ist das ja der Dreh- und Angelpunkt der ganzen Geschichte. Also wenn du ein Verbot machst, dann musst du ja auch irgendwie dafür sorgen, dass es umgesetzt werden kann. Kann der Staat da keinen Druck auf die Plattform machen?
2: Der kann schon Druck ausüben, das macht er auch. Erstmal droht er mit massiven Bußgeldzahlungen, umgerechnet bis zu 30 Millionen Euro, also schon eine ganze Menge. Mhm. Gezahlt hat da bisher allerdings noch niemand, muss man sagen. Und die Regierung nimmt auch gerade 5 dieser Plattformen wirklich genauer unter die Lupe, lädt die Firmen immer wieder vor, verlangt Nachbesserungen. Aber das hat auch Australiens Kommunikationsministerin gerade nochmal erklärt, die großen Tech-Unternehmen haben eben auch gar kein Interesse daran, dass das Social-Media-Verbot in Australien gut klappt, dass das positiv aussieht, weil dann könnten ja andere Länder wie auch in Deutschland nachziehen, weil sie sagen, das ist ja eine super Sache, das funktioniert, machen wir auch. Das würde ja bedeuten für die Tech-Unternehmen, sie verlieren Nutzende, sie verlieren auch einfach viele Einnahmen. Das heißt, die Frage ist, machen sie wirklich alles oder machen sie, wie sie eben gerade das passiert, nur das Nötigste? Aber eben auch für Bußgelder braucht es natürlich auch Beweise und da wird jetzt gerade untersucht.
0: Mal abgesehen davon, ob das Verbot jetzt eingehalten wird, gibt es denn Hinweise darauf, dass das tatsächlich auch was bringt? Also, dass Jugendliche vor den negativen Auswirkungen von Social Media tatsächlich geschützt werden, das war ja der Sinn dahinter und das war auch die Diskussion und die, um die es gegangen ist, waren da ja nicht so ganz von überzeugt, also viele Jugendliche.
2: Also der Regierungschef von South Australia zum Beispiel, der hat sich gerade geäußert und gesagt, in seinem Bundesstaat tatsächlich würde er sehen, die Kinder würden mehr Sport machen, mehr lesen. Aber was er sagt, was am wichtigsten sei, ist, dass er beobachtet, dass Eltern mit ihren Kindern jetzt wegen des Verbots darüber sprechen, wie ein gesunder Umgang mit sozialen Medien aussehen sollte. Das heißt, so ein bisschen das Fazit ist zurzeit, auch wenn das Verbot in Australien derzeit ja wirklich noch häufig umgangen wird, hat allein so diese heftige Debatte darüber schon etwas bewirkt, weil eben die Menschen ins Gespräch kommen, Eltern mit ihren Kindern, einfach alle ein bisschen mehr darüber nachdenken, ob und wie sie die sozialen Medien nutzen. Und die Regierung sagt, das ist am Ende auch eine langfristige Sache. Das geht nicht über Nacht. Mit diesem Gesetz haben sie jetzt endlich eben was in der Hand gegen die Plattform. Sie können Druck ausüben. Und am Ende braucht das Ganze aber ein Umdenken und braucht einfach Zeit.
1: In Deutschland wird diskutiert über ein Social-Media-Verbot. In Australien gibt es das schon seit Dezember. Hintergrundinfos aus diesem Land von Jennifer Johnston für uns im ADRD-Studio Singapur. Danke fürs Gespräch.
0: Jetzt Ariana Grande, Hate That I Made You Love Me.

0: Ariana Grande habt ihr gehört. Hey there, mate, you love me. Guten Morgen, hier ist Deutschlandfunk Nova, 7.21 Uhr.
1: Es wird mal wieder über die Widerspruchslösung bei der Organspende diskutiert. Heißt, standardmäßig sind alle Spenderinnen und Spender und wenn man das nicht will, muss man das explizit erklären. Im Moment ist es genau umgekehrt. Hintergrund ist, dass zu wenig Spenderorgane zur Verfügung stehen. Gestern wurde im Bundestag das ganze Thema mal wieder diskutiert. Die Widerspruchslösung wird von Abgeordneten von verschiedenen Fraktionen unterstützt und es haben sich auch noch mal einige dafür stark gemacht, wie diese Diskussion weitergeht und ob sie weitergeht. Wir halten euch auf dem Laufenden.
0: Fußball-Weltmeisterschaft der Männer. Deutschland verliert 2:1 gegen Ecuador im letzten Gruppenspiel. Die sind schon sicher qualifiziert für 16. Finale am Montag, aber trotzdem war das ein ziemlicher Dämpfer. Manuel Neuer, der Torwart, patzt. Julian Nagelsmann wechselt nicht besonders schlau aus. Das deutsche Tor hätte gar nicht zählen dürfen. Joshua Kimmich, der Kapitän, war nach dem Spiel ziemlich angefressen.
2: Das ist das, was mich am meisten ärgert, dass man das Gefühl hatte, dass der Gegner mehr gewinnen wollte als wir.
0: Ja, und am Ende hat er es auch getan, nämlich 2:1, habe ich schon gesagt. Gegen wen es am Montagabend weitergeht, erfahren wir Samstagnacht. Wir halten euch auf dem Laufenden.
1: Auch heute warnt der Deutsche Wetterdienst wieder vor Extremhitze. Im Westen und Südwesten können es 41 Grad heute werden, sonst Temperaturen so zwischen 31 und 38 Grad. Morgen ziehen von Westen langsam Wolken auf. Ab Nachmittag kann es dann über NRW bis Niedersachsen einzelne kräftige Gewitter geben. Unwetter sind möglich, ansonsten meist trocken und wieder extrem heiß bei 36 bis 41 Grad.
0: Gestern großes Treffen, unter anderem Bundeskanzler Friedrich Merz war dabei und die Chefs und Chefinnen der Bundesländer in Deutschland. Und am Ende gab's eine Einigung auf eine Finanzreform. Und Olaf Lies, das ist der Ministerpräsident von Niedersachsen, der freut sich sehr.
3: Ich bin sehr dankbar. Wir haben das, was unter dem Begriff der Veranlassungskonnexität immer wieder diskutiert wurde, jetzt vereinbart, jetzt geeint.
0: Veranlassungskonnexität heißt einfach nichts anderes, als dass sich die Länder immer darüber aufgeregt haben, dass der Bund irgendwelche Sachen beschließt und dann Länder und Kommunen das bezahlen müssen. Das soll jetzt in Zukunft anders sein. Im September soll es losgehen. Da will der Bund dann zumindest 80% übernehmen, wenn es um so Leistungen wie Kindergeld oder Jugendhilfe geht. Gordon Schnieder, das ist der Ministerpräsident von Rheinland-Pfalz, der sagt, das ist auch wichtig als Signal nach außen.
4: Dass wir den Menschen, die sich abgehängt fühlen, zeigen, doch, Staat funktioniert.
0: Insgesamt muss man sagen, eine relativ erfolgreiche Woche für die Bundesregierung. In Sachen Rentenreform hat man sich schon geeinigt. Jetzt Finanzreform mit den Ländern. Freitag. Die können beschwingt ins Wochenende gehen.
1: Ja, viel Spaß dabei.
0: Ein bisschen heiß vielleicht, um beschwingt ins Wochenende zu gehen.
1: Langsam beschwingt.
0: Ja.
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0: Gracie Abrams. Hit the Wall, habt ihr gehört hier in Deutschlandfunk Nova.
1: Hier kommt Rabina Loy, die hat kurz und kompakt die Nachrichtenlage. Am Freitagmorgen ist es 7.30 Uhr und heiß. Guten Morgen.
2: Guten Morgen.
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4: In vielen europäischen Ländern warnen die Behörden auch heute vor den gesundheitlichen Gefahren der Hitze. Für fast die gesamten Niederlande gilt die seltene rote Warnstufe. In Frankreich bleiben rund 13.000 Schulen geschlossen. Zum Teil gelten da Sonderpläne. In mehreren Orten rund um Paris wird das Trinkwasser knapp. Italien hat in mehreren Regionen das Arbeiten im Freien während der Mittagszeit verboten. Auch in Deutschland warnt der Wetterdienst weiter vor extremer Hitze, besonders im Westen und Südwesten. Generell wurden viele Veranstaltungen abgesagt, zum Beispiel der fürs Wochenende geplante Halbmarathon in Hamburg. Bayerns Fußballverband hat sämtliche Spiele und Turniere gecancelt. In den USA droht vielen Menschen die Abschiebung. Grund ist ein Urteil vom obersten Gericht. Das hat entschieden, dass die US-Regierung einen bestimmten Schutzstatus aufheben darf. Konkret betrifft das Urteil Geflüchtete aus Haiti und Syrien, die unter dem Schutzstatus in den USA leben. Es geht geschätzt um mehr als 350.000 Menschen. Die Regierung will ihnen den Schutzstatus entziehen. Dagegen hatten Betroffene aus beiden Ländern erfolglos geklagt. Das Urteil jetzt könnte auch Auswirkungen haben für Geflüchtete aus anderen Ländern. Unklar ist, wann die Regierung es umsetzt. Die Bundesregierung will, dass große Bauprojekte bald schneller gestartet werden können. Über das Gesetz dazu wird heute im Bundestag gesprochen und abgestimmt. Der Regierung geht es darum, Planungs- und Genehmigungsverfahren zu beschleunigen, vor allem für Verkehrsprojekte wie neue Brücken, Autobahnen und Schienen. Die sollen Vorrang haben. Umweltschutzorganisationen befürchten, dass dadurch der Naturschutz ausgehöhlt wird. Gestern hat der Bundestag schon das Klagerecht von Umweltverbänden eingeschränkt, um große Bauvorhaben

0: Bauvorhaben zu beschleunigen. In Zukunft kann so eine Klage nur noch dann dazu führen, dass ein Projekt aufgeschoben wird, wenn ein Gericht das ausdrücklich so entscheidet.
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0: Der britische König Charles III. Hat seit seiner Thronbesteigung 2022 umgerechnet mehr als 35 Millionen Euro Steuern auf seine privaten Einnahmen gezahlt. Charles ist der erste britische König, der seine Steuerzahlungen öffentlich macht. Er hatte das schon in seiner Zeit als Prinz von Wales getan. Die britischen Könige und Königinnen müssen laut Gesetz keine Einkommenssteuer, keine Kapitalertragssteuer und keine Erbschaftssteuer zahlen. Königin Elisabeth II. Hat 1993 aber freiwillig angefangen, Einkommensteuern und Kapitalertragssteuern zu entrichten. Nach einem Skandal ist der Druck auf das britische Königshaus gestiegen, bei den Finanzen transparenter zu werden. Anfang Juni war bekannt geworden, dass Ex-Prinz Andrew, Charles' Bruder, jahrelang mit der Untervermietung von Cottages auf einem königlichen Anwesen extra Geld gemacht hatte, obwohl er selbst quasi mietfrei dort gewohnt hat. Andrew war wegen seiner Verbindungen zum verurteilten Sexualstraftäter Jeffrey Epstein in Ungnade gefallen und hatte seinen Titel verloren.
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0: Das wird heute wieder extrem heiß mit Werten zwischen 31 und 38 Grad, im Westen und Südwesten teils bis 41 Grad. Der Deutsche Wetterdienst warnt deshalb vor unnötigen körperlichen Anstrengungen und empfiehlt, sich möglichst drin aufzuhalten.
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2: Sommerferien. Die unendliche Freiheit. 6,5 Wochen, die einem vorgekommen sind, als wären es 3 Jahre.
3: Man wusste teilweise gar nicht mehr, also wirklich nicht, welcher Tag ist.
2: Ja. Wir reden drüber, weil heute die ersten Sommerferien losgehen in einigen Bundesländern. Okay, uns betrifft das jetzt nicht mehr so unbedingt, wenn ihr nicht gerade noch zur Schule gehen solltet. Aber dieses Gefühl, das wohnt noch in uns. Zum Beispiel auch in Micha. Der hat uns geschrieben: Freiheit, Sommerferien, das war für mich durch verschiedene Länder des Ostblocks oder auch nur durch die DDR damals per Anhalter zu reisen, nur mit Schlafsack und schmalen Gepäck. Unbeschreibliche Erlebnisse, beste Grüße aus der Oberlausitz.
3: Ich will dir nicht die Stimmung versauen, aber mir fällt gerade noch ein,
2: ja?
3: Der Beginn dieser Zeit. Also es fing doch auch immer damit an, dass man ein Zeugnis bekommen hat, oder?
2: Ja, das stimmt. Ja, aber das war dann Gott sei Dank auch noch relativ schnell vergessen. Das waren jetzt auch nicht für mich immer nur
3: das
2: die besten
3: Ergebnisse. Das blieb im Tornister, genauso wie die Frühstücksdose.
2: So nämlich.
3: Und 6 Wochen später sahen die dann ganz anders aus.
2: Puh, ja. Was habt ihr für Sommerferienerlebnisse? Woran erinnert ihr euch noch, vielleicht auch jenseits des Frühstücksbrots nach 6,5 Wochen? Erzählt uns gerne davon. 030 8503 8503 wäre unsere WhatsApp-Nummer. Könnt ihr eine Sprachnachricht drüber schicken oder uns was schreiben.
3: Ganz klassisch. mail@deutschlandfunknova.de. Wir nehmen auch Fotos.
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2: Also nicht von Frühstücksboxen wollte ich noch anfügen.
3: Doch.
2: Die kannst du dann aufmachen.

0: Wiz, the MC, Wait for You habt ihr gehört. Hier ist Deutschlandfunk Nova. Am Freitagmorgen ist es 7.37 Uhr.
1: Russland führt nach wie vor Krieg in der Ukraine. Trotzdem reden mehr als 50 Länder schon jetzt über den Wiederaufbau gestern und heute bei einem Treffen im polnischen Danzig und auch nicht zum ersten Mal.
0: Mit dabei sind Unternehmen, Banken, Hilfsorganisationen, die Politik natürlich. Wir sprechen drüber mit Christina Feltschen aus den Deutschlandfunk Nova Nachrichten. Erstmal, warum redet man über Wiederaufbau? Weil der Krieg ist ja noch in vollem Gange.
2: Ja, aber vieles kann einfach nicht warten. Zum Beispiel zerstörte Stromnetze, Krankenhäuser, Schulen, Straßen. All diese Sachen werden schon seit Jahren jetzt laufend repariert. Und diese Konferenz ist auch schon die fünfte ihrer Art. Die erste fand sogar schon 2022 statt, wenige Monate nach dem russischen Überfall. Die großen Projekte starten natürlich erst, wenn die Kämpfe vorbei sind. Aber auch da will man jetzt schon die richtigen Firmen finden, damit es dann nach Kriegsende schnell geht. Und das Ziel ist auch nicht nur, die zerstörte Infrastruktur irgendwie zu flicken. Die Ukraine soll quasi bei der Gelegenheit dann auch moderner werden und enger an Europa rücken. Die Weltbank und die EU haben der Ukraine in Danzig auch schon weiteres Geld versprochen, und zwar jeweils gut 3 Milliarden Euro. Im Fall der EU ist das der erste Teil aus dem 90 Milliarden Euro Darlehen, das vor kurzem bewilligt wurde.
0: Diesmal sind besonders viele Unternehmen dabei. 200 Verträge sollen unterschrieben werden. Mal provokant gefragt, wollen die vielleicht auch schon sicher gehen, dass sie da eine Menge Geld mit nach Hause nehmen können? Also verdienen die sich da am Ende dann eine goldene Nase an diesem Krieg?
2: Ja, Geld verdienen müssen die natürlich. Aber also, dass sie sich bereichern, irgendwie überhöhte Preise verlangen wegen dieser Notlage oder irgendwelche Leute bestechen, das soll eben genau nicht passieren. Und deshalb plant man ja jetzt schon, damit es dann einen fairen Wettbewerb gibt und das beste Angebot gewinnt. Allein mit öffentlichen Geldern wäre das Ganze nämlich nicht zu stemmen. Weltbank, EU und UNO haben die Kriegsschäden auf über 500 Millionen Euro geschätzt. Deshalb hat jetzt auch Bundeskanzler Friedrich Merz in Danzig Firmen aufgerufen, zu investieren, sich zu bewerben. Parallel zu der Konferenz fand auch schon so eine Firmenmesse statt, zu der auch mehrere Unternehmen aus Deutschland angereist sind.
0: Auf der anderen Seite, es geht ja im Prinzip um die Zeit nach dem Krieg. Mal abgesehen davon, dass man nicht genau weiß, wann diese Zeit gekommen ist, ist auch vieles andere ja sehr schwer zu kalkulieren. Schreckt das nicht viele Unternehmen auch einfach ab?
2: Ja, doch, klar. Also deshalb wollen Staaten und Organisationen finanziell einspringen, wenn ein Projekt dann am Ende vielleicht doch teurer wird als gedacht. Also öffentliches Geld soll diese Aufträge so ein bisschen absichern. Langfristig reicht das aber nicht. Da braucht die Ukraine Firmen, die investieren, Arbeitsplätze schaffen und dann auch da bleiben. Merz hat aber auch klargemacht, die Ukraine selbst muss bei Rechtsstaat und Korruption erstmal Fortschritte machen, sonst kommen nämlich keine Investoren.
0: Kommen wir zur Politik und zu einem Thema, das auch im Vorfeld dieser Konferenz schon immer wieder Thema war, nämlich der ukrainische Präsident Volodymyr Zelensky, dessen Land ja im Mittelpunkt dieser Konferenz steht, der ist gar nicht dabei. Warum nicht?
2: Ja, das liegt an einem Streit mit Polen. Zelensky hat eine Armeeeinheit nach ukrainischen Aufständischen im Zweiten Weltkrieg benannt. Die gelten in der Ukraine zwar teils als Freiheitskämpfer, die waren aber auch für Massaker an Zehntausenden Polen und Juden verantwortlich. Polens Präsident Karol Nawrocki hat Zelensky deshalb eine hohe Auszeichnung aberkannt. Ja, und jetzt vertritt Ministerpräsidentin Julia Swiridenko die Ukraine auch in Danzig.
0: Aber damit hat es sich dann erstmal, oder ist die Zusammenarbeit tatsächlich in Gefahr? Also ich meine, Polen ist ja einer der wichtigsten Partner der Ukraine.
2: Ja, inzwischen nach ein paar Tagen jetzt sieht es schon wieder ganz gut aus, nach außen hin jedenfalls. Das liegt auch daran, dass Polens Regierungschef Donald Tusk Gastgeber der Konferenz ist und nicht der rechtskonservative Präsident Nawrocki. Tusk bemüht sich nämlich schon seit Tagen, den Streit zu schlichten. Er hat jetzt auch nochmal zu gegenseitigem Respekt aufgerufen, und Swiridenko, die hat Polen auch nochmal extra für die Unterstützung gedankt und von einer gemeinsamen europäischen Zukunft gesprochen.
1: In Danzig, in Polen, sprechen gestern und heute mehr als 50 Länder über den Wiederaufbau der Ukraine, auch wenn Russlands Krieg weiterläuft. Was da genau besprochen wird und wurde, hat uns Christina Feltschen aus dem Deutschlandfunk Nova News erzählt. Danke.
0: Sky Newman hört hier. Lonely Girl. Es ist 7.42 Uhr am Freitagmorgen. Hi.

0: Sky Newman, Lonely Girl, habt ihr gehört hier in Deutschlandfunk Nova, gleich 7:45.
1: Wir reden übers Sitzen.
0: Oh.
1: Sitzen bleiben. Besser nicht.
0: Vielleicht stehen wir jetzt alle mal auf für Katrin Seeker.
1: Ja, guten Morgen.
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3: Genau, nicht nur aufstehen vielleicht, sondern auch ein bisschen rumgehen. Denn im Büro, im Auto oder zu Hause, wir Menschen in reichen Ländern sitzen den Großteil des Tages. Im British Journal of Sports Medicine schreiben US-Forschende, dass viele Menschen 11 bis 12 Stunden pro Tag sitzen in Ländern mit hohem Durchschnittseinkommen. Und dieser Bewegungsmangel löst dann körperliche Erkrankungen aus, ebenso wie psychische. Gegen diese negativen Folgen haben die Forschenden einen einfachen Plan entwickelt. 5 Minuten rumgehen pro Stunde. In Experimenten mit tausenden Teilnehmenden über mehrere Tage hat sich das 5-minütige Gehen als gut umsetzbar und als effektiv herausgestellt. Herzfrequenz und Stimmung der Teilnehmenden waren besser. Sie fühlten sich weniger müde und die stündliche kurze Pause hat sogar noch ein bisschen ihre Arbeitsleistung verbessert. Westliche Popmusik wird immer egozentrischer. Ein internationales Forschungsteam hat die jeweils 10 erfolgreichsten Songs eines Jahres untersucht in den USA, Deutschland, Japan und Hongkong. Über knapp 50 Jahre. Sie haben analysiert, wie häufig Wörter wie ich, mich oder mein vorkommen im Vergleich zu wir oder uns. Im Fachmagazin Plus One schreibt das Team, in den USA und in Deutschland hat die Verwendung solcher Ich-Formulierungen über die Jahrzehnte deutlich zugenommen. In Japan und Hongkong blieb der Anteil selbstbezogener Sprache dagegen weitgehend stabil. Die Forschenden sehen darin einen Hinweis, dass sich der Selbstausdruck in der Popmusik je nach kulturellem Umfeld unterschiedlich entwickelt. Während die untersuchten westlichen Länder als eher individualistisch gelten, spielen in den Gesellschaften Japans und Hongkongs gemeinschaftliche Werte traditionell eine größere Rolle.
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0: 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Icona Pop habt ihr gehört. Butterfly Feelings. Nee, Butterfly Feelings. So heißt es.
1: Ja, das mit den L's, das ist immer tricky.
0: Schmetterlinge fliegen die eigentlich. Schmetterlinge fliegen die eigentlich noch bei fast 40 Grad?
1: Ich habe keine Ahnung. Aber ich wüsste auch nicht, was sie davon abhalten sollte.
0: Ja, weil die Hitze vielleicht. Also, dass sie auch keinen Bock haben oder dass es einfach zu heiß ist.
1: Sind Schmetterlinge faul?
0: Ich meine, so ein Schmetterlingsflügel, der versenkt ja auch schnell in der Sonne.
1: Wir kommen ein bisschen vom Thema,
0: ja,
1: habe ich das
0: Entschuldigung.
1: Gefühl. Kurz die wichtigsten Dinge für diesen Tag heute neben Schmetterlingen. Die Diskussion, die gibt es schon ziemlich lang. Spätestens seitdem einige Landesverbände als gesichert rechtsextrem gelten, beziehungsweise der Verfassungsschutz zu einem ähnlichen Ergebnis auf Bundesebene gekommen ist, auch wenn er so nicht sagen darf. Es geht um ein AfD-Verbotsverfahren auf Bundesebene. Und es gibt jetzt ein neues Gutachten, das da gute Erfolgsaussichten in Aussicht stellt. Was da genau drin steht und ob es dann tatsächlich zu so einem Verbotsverfahren kommen könnte, darüber sprechen wir um 10 nach 8 hier in Deutschlandfunk Nova.
0: Die deutsche Fußballnationalmannschaft der Männer verliert gegen Ecuador bei der Fußball-Weltmeisterschaft und es war kein gutes Spiel.
2: Nicht so eine starke Leistung.
3: War leider kein gutes Spiel. Es hat ganz viel vorne und hinten nicht gepasst. Es war wirklich nicht das, was wir erwartet haben.
0: Nee, wir wollten was anderes. Wir wollten einen Sieg, auch wenn der gar nicht nötig war, weil Deutschland schon vorher als Erster fürs 16-Finale qualifiziert war. Manuel Neuer hat gepatzt, Julian Nagelsmann hat nicht besonders schlau gewechselt. Das einzige Tor für Deutschland, das hätte gar nicht zählen dürfen. Es war insgesamt, ja, nicht das, was wir erwartet hatten. Egal, Montag geht's weiter gegen einen Gegner, den wir noch nicht kennen. Erfahren wir Samstagnacht und dann erfahrt es hier.
1: Auch heute warnt der Deutsche Wetterdienst wieder vor Extremhitze. Im Westen und Südwesten können es lokal 41 Grad werden, sonst Temperaturen zwischen 31 und 38 Grad. Morgen ziehen von Westen langsam Wolken auf. Ab nachmittags kann es über NRW bis Niedersachsen dann einzelne kräftige Gewitter geben. Auch Unwetter sind möglich, sonst meistens trocken und wieder extrem heiß bei 36 bis 41 Grad.
0: Immer freitags präsentieren wir euch hier bei Deutschlandfunk Nova neue Musik und endlich ist es soweit. Das Album von den Temples kommt heute.
1: Yeah.
0: Die Single Jetstream Heart, die spielen wir schon seit Februar für euch. Und als Sebastian und ich die zum ersten Mal gehört haben, da hat uns das ziemlich geschickt und ich habe mich zu dieser wahnwitzigen Aussage verleiten lassen. Der Track ist neu, aber den werden wir auch in 10 Jahren noch bei Deutschlandfunk Nova spielen.
1: Oh.
0: Okay, 10 Jahre sind noch nicht vergangen, jetzt sind ein paar Monate her, aber wir spielen ihn immer noch.
1: Ja.
0: So weit ist er immerhin schon gekommen. Und jetzt, ja, gibt's das Album dazu. Das kommt heute raus, heißt Bliss. Ist auch ein bisschen psychedelic, ein bisschen Indie. Und der Track, den wir jetzt aus diesem Album hören und der neu ist, und nicht dieser Hammer-Track im Hintergrund ist, aber auch sehr, sehr gut. Der heißt Glimmer. Viel Spaß.

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0: Your Drums, Your Love, Aluna George habt ihr gehört. Um 8 Uhr, hier ist Deutschlandfunk Nova.
1: Und hier ist Timo Oberhauser, der bringt euch jetzt an diesem Freitag auf den aktuellen Stand. Moin Timo.
2: Guten Morgen.
3: Guten Morgen.
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5: In Venezuela suchen Rettungskräfte weiter nach Vermissten. Da hatten vorgestern zwei schwere Erdbeben viele Häuser und Brücken zerstört. Seitdem gilt in dem südamerikanischen Land der Notstand. Laut Venezuelas Regierung wurden bisher 235 Tote bestätigt und über 4000 Verletzte. Die Behörden gehen davon aus, dass die Zahlen noch steigen. Die Regierung spricht von der schwersten Naturkatastrophe in den letzten 30 Jahren in dem Land. Mittlerweile macht sich immer mehr Hilfe aus dem Ausland auf den Weg, auch aus Deutschland. Das Technische Hilfswerk schickt 50 Einsatzkräfte. Sie sollen in zerstörten Gebäuden nach Verschütteten suchen. Auch in den USA machen sich Sucheinheiten bereit. Außerdem sollen Transportflugzeuge nach Venezuela fliegen. In vielen Teilen Europas warnen die Behörden weiter vor den gesundheitlichen Gefahren der Hitze. In den Niederlanden gab das Wetterinstitut für fast das gesamte Land die seltene rote Warnstufe raus. Die Behörden rechnen damit, dass es an manchen Orten bis zu 40 Grad heiß wird. Auch in der Schweiz und in Großbritannien sind die bisherigen Höchsttemperaturen für einen Juni gefallen. In London sprechen die Behörden von einem Rekord an Noteinsätzen infolge der extremen Hitze. In Frankreich hat die Regierung erlaubt, dass nicht notwendige OPs verschoben werden dürfen. Für Deutschland warnt der Wetterdienst vor extremer Hitze im Westen und Südwesten. Viele Veranstaltungen wurden deshalb abgesagt. Zum Beispiel auch der für Sonntag geplante Halbmarathon in Hamburg. Wenn das Smartphone oder die Waschmaschine kaputt ist, kaufen wir oft direkt ein neues Gerät, weil Reparieren in vielen Fällen zu umständlich oder gar nicht erst möglich ist. Der Bundestag hat neue Regeln beschlossen, mit denen sich das ändern soll. Grundsätzlich müssen viele Elektrogeräte in Zukunft so gebaut werden, dass man Teile austauschen kann. Die Hersteller dürfen auch nicht mehr vorschreiben, dass nur Originalteile genutzt werden dürfen. Und die Hersteller werden verpflichtet, die Produkte mehrere Jahre zu reparieren. Mit den Regeln setzt Deutschland eine EU-Richtlinie um. Ziel ist, dass wir Elektrogeräte länger nutzen können und dadurch auch Ressourcen schonen. Verbraucherschützer kritisieren unter anderem, dass nicht festgelegt ist, was so ein Reparatureinsatz maximal kosten darf. Das könnte Leute davon abhalten, die Geräte einzuschicken. In der Demokratischen Republik Kongo wird es für Ärzte und Pflegepersonal langsam schwieriger, weitere Ebola-Fälle zu behandeln. Laut der Gesundheitsbehörde sind bereits 95% aller Klinikbetten belegt. Sie fordert, dass mehr Plätze bereitgestellt und auch neue Behandlungszentren gebaut werden. Das Ebola-Virus breitet sich im Kongo weiter aus. Inzwischen sind mehr als 1100 Fälle bestätigt. Außerdem wurden über 300 Tote registriert. Die Behörden gehen davon aus, dass der Höhepunkt des Ausbruchs noch nicht erreicht ist. Bei der Fußball-Weltmeisterschaft hat das deutsche Team sein drittes und letztes Gruppenspiel verloren. Die Mannschaft unterlag Ecuador mit 1:2. Deutschland zieht trotzdem als Gruppensieger ins 16. Finale ein. Der Gegner für das Spiel am Montag steht noch nicht fest.
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5: Ihr habt es gerade schon gehört, auch heute warnt der Deutsche Wetterdienst wieder vor Extremhitze. Im Westen und Südwesten können lokal 41 Grad erreicht werden, sonst Temperaturen zwischen 31 und 38 Grad.
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1: Ist das, was die AfD mindestens in Teilen sagt oder macht, mit unserer Verfassung vereinbar? Und wenn nein, sollte die Partei dann verboten werden?
0: Wir reden mal wieder über ein AfD-Verbots. Verfahren. Die Argumente sind im Prinzip ausgetauscht. Die einen sagen, das ist eine verfassungsfeindliche Partei, die dürfen wir in Deutschland nicht erlauben. Andere sagen, ja, das ist nicht das Mittel, um sie zu stellen. Das muss man mit Politik machen. Jetzt kommt ein Gutachten zu dem Ergebnis, dass es zumindest gute Erfolgsaussichten gäbe für ein AfD-Verbotsverfahren. Ob man das dann machen will, ist ja immer noch eine andere Frage.
1: Genau, das schaut sich quasi die juristische Seite an und wir schauen gleich mal drauf, was das denn genau bedeutet und welche Konsequenzen man daraus ziehen kann.
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0: Das ist Tommy Richman hier in Deutschlandfunk Nova. Changes heißt der Song. Es ist 8 Uhr und 12 Minuten.
1: Oh ja, so spät ist es schon geworden und es wird heiß heute, Leute. Passt wirklich richtig gut auf euch auf. Die AfD-Landesverbände in Brandenburg, Thüringen, Sachsen, Anhalt, Niedersachsen, die gelten als gesichert rechtsextrem und auf Bundesebene ist der Verfassungsschutz zu einem ähnlichen Urteil gekommen. Da wird allerdings gerade noch vor Gericht drum gestritten.
0: Ist das, was die AfD mindestens in Teilen sagt oder macht, mit unserer Verfassung vereinbar? Das ist die Frage, die deshalb immer wieder diskutiert wird und auch darüber, ob in der Konsequenz die AfD dann in Deutschland verboten werden sollte. Angefangen bei, ist das juristisch überhaupt möglich? Genau diese Frage, der sind Juristinnen und Juristen der Gesellschaft für Freiheitsrechte nachgegangen. Und was die oder zu welchem Ergebnis die gekommen sind, darüber sprechen wir mit Wladimir Balzer in unserem Hauptstadtstudio in Berlin. Also Wladimir, stehen jetzt demnach die Chancen auf ein Verbotsverfahren gegen die Partei, die, Klammer auf, ja in Sachsen-Anhalt in diesem Jahr sogar die absolute Mehrheit im Parlament erreichen könnte, Klammer zu, gut oder schlecht?
2: Also das neue Gutachten dieser Gesellschaft für Freiheitsrechte, das ist eine NGO, sagt, die Chancen stehen gut. Aber realistischerweise muss man sagen, 50-50. Seit Jahren wird darüber gesprochen. Aber bei diesen drei Organen, die ja ein Verbotsverfahren überhaupt beginnen können, ja, das kann ja nicht ein einzelner Bürger machen, sondern das müssen die drei Verfassungsorgane sein, Bundesregierung, Bundesrat oder eben Bundestag, reichen im Moment die politischen Kräfte noch nicht. Also vor allem bei Bundesregierung und Bundesrat sieht es eher schlecht aus, was ein Verbotsverfahren Richtung AfD angeht. Das Gutachten sagt aber, und das ist tatsächlich wichtig, dass zwei wichtige Faktoren für ein Verbot bei der AfD, bei der Gesamtpartei AfD gegeben sind, nämlich die Menschenwürde, das Prinzip der Menschenwürde werde missachtet und das Demokratieprinzip, also die Demokratie wäre missachtet. Wenn noch ein drittes hinzukäme, wäre es natürlich noch vollständiger, nämlich das Rechtsstaatlichkeitsprinzip, dass also eine Partei die Rechtsstaatlichkeit in Frage stellt. Das wird ja explizit nicht in diesem Gutachten erwähnt, aber diese anderen beiden, Menschenwürde, Demokratie, das wird erwähnt und dagegen verstoße die AfD.
0: Diese Expertenrunde, die das Gutachten erstellt hat, das hat die ja aus freien Stücken gemacht, da steckt eine NGO hinter gerade, hast du schon gesagt, die wurde jetzt von keiner Behörde beauftragt oder sowas, ne? Bedeutet, na, eigentlich hat das jetzt auch erstmal keine Folgen, oder?
2: Na, die haben sich ordentlich da reingegraben, ne? Über lange Zeit hinweg. Die sagen 3 Millionen Datenpunkte, also sehr unterschiedliche Social Media, öffentliche Auftritte der AfD, vieles andere mehr. Viel, viel Arbeit, was mit Spenden finanziert worden ist, über Monate hinweg. Das ist schon ein sehr solides Gutachten. Mhm. Ja? Aber es befeuert die Diskussion, aber hat natürlich erstmal keine konkreten Folgen. Es gab ja, kurz zur Erinnerung, in der letzten Legislaturperiode gab es ja schon einen Versuch aus dem Bundestag, aber das ist dann nach der Neuwahl liegen geblieben, dass sich eben Abgeordnete zusammengetan haben, einen Antrag formuliert haben, der sollte sogar beschlossen werden, aber dann kam die Neuwahl dazwischen. Aber die Diskussion ist da. Nehmen wir mal zum Beispiel die Grünen, die für ein Verbotsverfahren sind. Von denen hieß es jetzt gestern Abend schon von den Fraktionsvorsitzenden, ja, jetzt sollte es einen neuen Anlauf für ein Verbotsverfahren gegen die AfD geben.
0: Das hast du gerade schon gesagt, so ein Antrag auf ein Verbotsverfahren, das ist alles andere als einfach. Da muss der Bundestag, der Bundesrat, die Bundesregierung muss den gemeinsam stellen. Und da sind die Chancen jetzt nicht so ganz so hoch auf der einen Seite. Auf der anderen Seite ist es ja auch eine politische Frage, ob man das überhaupt will, ne? Weil es ja durchaus auch Leute gibt, die sagen, das muss eine Demokratie aushalten, da muss man mit demokratischen Mitteln ran, der Sache muss man sich nicht juristisch stellen quasi.
2: Ne? Ja, die Diskussion wird auf jeden Fall geführt, aber ich habe den Eindruck, wenn ich mich so umschaue im politischen Berlin, dass die Stimmen, die tatsächlich zumindest für die Prüfung eines Verfahrens, das ist ja ein ganz, ganz langer Prozess, ja, bis dann wirklich in Karlsruhe was landet, dann müssten die Verfassungsrichter zum Teil 2-3 Jahre werden die darüber beraten. Es geht ja nicht von heute auf morgen, dass diese Kräfte eher stärker werden. Also wenn man mal so schaut, sind das ungefähr so 130, 140 Abgeordnete im Bundestag, die für ein Verfahren wären. Es braucht aber mehr als das Doppelte. Also da gibt es noch viele Hürden. Gerade bei der Union ist man da sehr skeptisch. Bei SPD, Grünen und Linkspartei ist man eher dafür. Aber bei der Union ist man da sehr skeptisch. Also das dauert noch. Es gibt eine neue Umfrage jetzt, die gerade veröffentlicht worden ist. Die sagt, 71% aller Wähler außerhalb der AfD-Wähler wollen ein zumindest Prüfverfahren.
1: Die NGO, Gesellschaft für Freiheitsrechte, hat nachgeprüft, wie realistisch, juristisch ein Verbot der AfD wäre und ist zu dem Ergebnis gekommen, sehr realistisch. Politisch umgesetzt wird das aber vermutlich erstmal nicht. Sagt euch Wladimir Balzer für uns als Korrespondent im Hauptstadtstudio in Berlin. Vielen Dank.
2: Gerne.

0: Lady Gaga zusammen mit Doechii, habt ihr gehört, hier in Deutschland. Funk Nova, Runway heißt der Song. 8.22 Uhr ist die passende Uhrzeit.
1: Es läuft ganz gut diese Woche für Bundeskanzler Friedrich Merz und die Bundesregierung. Nachdem man sich auf eine Rentenreform geeinigt hat, gibt es jetzt auch in Sachen Finanzreform mit den Ländern eine Einigung. Problem war bisher, die Länder haben sich darüber beschwert, dass der Bund, dass Berlin ständig irgendwelche Sachen beschließt und die Länder und Kommunen das dann aber bezahlen müssen. Jetzt ist der Bund den Ländern entgegengekommen. Zum Beispiel, wenn es um so Leistungen wie Jugendhilfe oder Kindergeld geht, dann übernimmt der Bund 80%.
0: Auch in der Berliner Politik Thema gewesen gestern die Widerspruchslösung bei der Organspende. Also mal wieder wurde darüber diskutiert. Also Widerspruchslösung heißt, standardmäßig sind alle Spenderinnen und Spender. Und wenn man das nicht will, dann muss man das explizit erklären. Im Moment ist es genau umgekehrt und im Moment gibt es zu wenig Spenderorgane. Deswegen ist das so ein großes Thema. Es gibt viele Abgeordnete von verschiedenen Fraktionen, die genau diese Lösung unterstützen. Was dabei jetzt rumkommt, bisher wurde sie ja offensichtlich nicht eingeführt. Ja, wir wissen es noch nicht und halten euch auf dem Laufenden.
1: Auch heute warnt der Deutsche Wetterdienst wieder vor Extremhitze in Deutschland. Im Westen und Südwesten können lokal 41 Grad erreicht werden. Ansonsten aber auch Temperaturen zwischen 31 und 38 Grad. Morgen dann von Westen langsam Wolken. Am Nachmittag kann es dann über Nordrhein-Westfalen bis nach Niedersachsen einzelne kräftige Gewitter geben. Auch Unwetter sind möglich. Sonst meist trocken und wieder extrem heiß. Bei 36 bis 41 Grad.
0: Heute gibt's neue Musik, ist Freitag und die neue Musik kommt heute auffällig von Leuten, die uns schon intensiv und lange begleiten, von denen wir wirklich viel gespielt haben in den letzten Jahren. Good Neighbors sind da die einen und die andere ist Kesia. Kesia haben wir auch wirklich ständig auf der Playlist gehabt in den letzten Monaten oder Jahren.

0: Jetzt gibt's bald das dritte Album von Kessia, also bald, ist ein großes Bald, erscheint am 4. September, könnt ihr euch schon mal anstreichen im Kalender, wenn ihr mögt, Lemon Gelato heißt es.
1: Oh.
0: Ja, es passt ganz gut zum Wetter, dieser Gedanke an Lemon Gelato, ob es dann auch so klingen wird. Wir werden sehen, und wie das ja mittlerweile üblich ist, haut man schon mal so ein paar Singles, bevor das Album rauskommt, im Vorfeld raus. Und das ist jetzt schon die dritte Single aus dem kommenden Album, die heute erscheinen wird. Heißt Praise, ist ein bisschen ruhiger, kann man ja ein bisschen entspannter, vielleicht auch mit einem kleinen melancholischen Blick, vielleicht ja auf die Sommerferien damals, so zu Schulzeiten, in der Hand drauf gucken oder im Kopf. Praise heißt der Song, und wir spielen ihn jetzt zum ersten Mal hier in Deutschlandfunk Nova. Kessia.
1: Zitroneneis.
0: Am 4.9. neues Album.

0: Kesia mit Praise. Praise ist die dritte Single aus dem neuen Album von Kesia, was es noch gar nicht gibt.
1: Wie viele Singles gibt es denn auf dem Album? Hoffentlich mehr als drei, sonst sind ja schon alle veröffentlicht.
0: Das stimmt. Ich vermute mal, es kommen noch ein, zwei mehr. Aber es ist ja mittlerweile gar nichts mehr Ungewöhnliches. Das Album kommt erst am 4. September. Lemon Gelato wird es heißen. Übrigens aufgenommen. Kesia ja eigentlich auch Indie-Pop aus Großbritannien.
1: Manchester.
0: Trio, ja. Manchester. Aufgenommen in ihrem zweiten Zuhause in Berlin. Ich vermute mal noch vor der Sommerhitze. Und ich hoffe mal, es war kein Dachgeschoss.
1: Herzlichen Glückwunsch.
0: Ja, danke dazu.
1: Zu dem neuen, zu dem Album, das dann im September erscheint.
0: Ja, genau. Vorschusslorbeeren hier. Wir müssen mal gucken, was noch alles so drauf ist, aber ein bisschen was werden wir bestimmt noch erfahren. Apropos erfahren.
1: Sabrina Loy hat die News. Kurz und kompakt jetzt alles, was wichtig ist am Freitagmorgen um gleich 8.30 Uhr. Hi.
2: Hi. 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
3: In vielen europäischen Ländern warnen die Behörden auch heute vor den gesundheitlichen Gefahren der Hitze. Für fast die gesamten Niederlande gilt die seltene rote Warnstufe. In Frankreich bleiben rund 13.000 Schulen geschlossen, zum Teil gelten da Sonderpläne. In mehreren Orten rund um Paris wird das Trinkwasser knapp. Italien hat in mehreren Regionen das Arbeiten im Freien während der Mittagszeit verboten. Auch in Deutschland warnt der Wetterdienst weiter vor extremer Hitze, besonders im Westen und Südwesten. Generell wurden viele Veranstaltungen abgesagt, zum Beispiel der fürs Wochenende geplante Halbmarathon in Hamburg. Bayerns Fußballverband hat sämtliche Spiele und Turniere gecancelt. Wer innerhalb der EU reist, soll leichter seine Rechte durchsetzen können. Wird zum Beispiel eine Entschädigung oder Erstattung fällig, soll das in Zukunft über ein einheitliches Formular laufen können. Das stellt die EU-Kommission dann in verschiedenen Sprachen auf ihre Seite. Im Bahnverkehr gibt es so eine Regelung schon. Das Parlament hat sich jetzt mit den EU-Staaten darauf geeinigt, dass das auch für Bus- oder Schiffsreisen und auch für Flüge gelten soll. Die Regelung muss noch formell beschlossen werden. Das heißt in Zukunft auch, wird ein Flug annulliert und Passagiere bekommen den Ticketpreis zurück, dürfen große Plattformen und Reisebüros keine Vermittlungsgebühr einbehalten. Im Prozess um den Anschlag auf den Magdeburger Weihnachtsmarkt soll heute das Urteil verkündet werden. Angeklagt ist ein jetzt 51-jähriger Mann. Er war am 20. Dezember 2024 mit einem Mietwagen durch eine Lücke zwischen Betonabsperrungen auf den Weihnachtsmarkt gefahren. 5 Frauen und ein 9-jähriger Junge starben, hunderte Menschen wurden verletzt. Der Mann wurde noch aus dem Auto heraus festgenommen. Die Generalstaatsanwaltschaft fordert eine lebenslange Freiheitsstrafe, die Feststellung der besonderen Schwere der Schuld und eine Sicherungsverwahrung. Sie sagt, dass der Mann aus persönlichen Motiven gehandelt und keine Reue gezeigt hat. Die Verteidigung sieht keine Voraussetzungen dafür, eine Sicherungsverwahrung anzuordnen. So.
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3: Dieses Wochenende, unserer Zeit am Samstagmorgen, steht in Seattle das Fußball-WM-Spiel Iran gegen Ägypten an, genau zum Pride-Wochenende in der US-Stadt. In beiden Ländern werden Homosexuelle verfolgt. Iran und Ägypten hatten den Weltfußballverband FIFA deshalb aufgefordert, dass keine Pride-Symbole wie Regenbogenflaggen im Stadion zu sehen sein sollen. Das hat die FIFA jetzt abgelehnt. Sie sagt, dass es bei der Pride-Bewegung um ein Statement für Menschenrechte geht. Im Gegensatz zu politischen Statements ist das laut FIFA erlaubt. Bei der WM 2022 in Katar stufte die FIFA eine One-Love-Armbinde noch als politisches Symbol ein. Mannschaftskapitäne, die sie als Symbol gegen Diskriminierung

0: Nominierung tragen wollten, drohte der Verband mit der gelben Karte.
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0: Das wird heute wieder extrem heiß mit Werten zwischen 31 und 38 Grad, im Westen und Südwesten teils bis 41 Grad. Der Deutsche Wetterdienst warnt deshalb vor unnötigen körperlichen Anstrengungen und empfiehlt sich, möglichst drin aufzuhalten.
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2: Ja, guten Morgen. Es gab ein Erdbeben in Venezuela, ein ziemlich starkes Erdbeben. Wir haben gestern drüber gesprochen und es ist gerade noch so ein bisschen unübersichtlich, ja, wie die Lage im Land ist. Was klar ist, es fehlt an einigem.
3: Ja, in den Tagesthemen gestern, also das ist ja schon in der vorvergangenen Nacht passiert und gestern Abend in den Tagesthemen konnte man immer noch nicht wirklich sagen und bis jetzt auch noch nicht, wie viele Tote es tatsächlich gegeben hat. Also es können immer noch Hunderte sein, aber es können auch Tausende sein. Die Informationslage ist schlecht, es fehlt schweres Gerät, um Trümmer zur Seite zu schieben und dann weiß man eben auch nicht, was sich unter diesen Trümmern verbirgt.
2: Was man weiß, das fassen wir gleich zusammen in ungefähr 3 Minuten hier in Deutschlandfunk Nova.
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0: Nina Schuber ist das zusammen mit Marco. Es ist 8.36 Uhr und Deutschlandfunk Nova ist der Sender, den ihr gerade hört.
1: Etwas mehr als 30 Stunden ist es jetzt her, dass zwei schwere Erdbeben Venezuela erschüttert haben innerhalb von Minuten. Dutzende Gebäude sind eingestürzt und noch immer suchen Menschen unter den Trümmern nach Vermissten.
0: Inzwischen wurden 235 Tote bestätigt und über 4000 weitere Verletzte. Die Behörden gehen aber davon aus, dass die Zahl noch deutlich steigen wird. Fachleute befürchten mehr als 10.000 Tote. Sprechen wir darüber mit Christina Feltschen aus dem Deutschlandfunk Nova Nachrichten. Christina, was kann man überhaupt sagen? Wie sieht es gerade vor Ort aus?
2: Besonders betroffen sind die Hauptstadt Caracas und die Hafenstadt La Guaira. Die amtierende Präsidentin Delcy Rodríguez hat den Notstand ausgerufen. Sie sagt, dass 250 Gebäude eingestürzt sind, darunter viele Hochhäuser und zum Beispiel 8 Krankenhäuser. Rettungsteams und Anwohner sind jetzt noch Tag und Nacht dabei, Trümmer zur Seite zu schieben, teilweise mit bloßen Händen, in der Hoffnung, dass sie noch Überlebende finden.
0: Wir hätten jetzt hier einen Ton gehabt, der sowas gesagt hat, wie das tatsächlich rund um die Uhr noch gesucht wird und organisiert wird und Lebensmittel auch verteilt werden, ne?
2: Ja, in beiden Städten sind sehr viele Menschen auf der Straße, weil sie nicht zurück in ihre Häuser sich trauen. Allein in Caracas gelten 600 Gebäude noch als einsturzgefährdet.
0: Venezuela gilt ja als Erdbebengebiet. Vor der Küste treffen zwei tektonische Platten aufeinander. War das Land denn darauf vorbereitet, wenn es eben Erdbebengebiet ist?
2: Nein, so ein schweres Beben gab es dort noch nie seit Beginn der Messungen. Und ein Doppelbeben wie jetzt sowieso nicht. Das ist nämlich sehr, sehr selten. Die beiden Beben sind am frühen Abend passiert. Videos zeigen, wie Menschen da WM-Spiele im Fernsehen schauen, als dann plötzlich Böden und Wände zu wackeln beginnen. Das erste Beben hatte auch schon eine Stärke von 7,2. Und dann, 40 Sekunden später, gab es noch ein zweites Beben mit der Stärke 7,2. Und Forschende waren jetzt vor möglichen Nachbeben, die auch noch mal Stärken von 6 und mehr erreichen können.
0: Ich meine, jetzt steckt Venezuela sowieso schon in einer schwierigen Phase, auch politisch, ne? Wie kommt das Land denn mit der Katastrophe klar?
2: Die neue Präsidentin Delcy Rodríguez steht da vor einer Riesenaufgabe. Das Land steckt ja seit Jahren in einer Wirtschaftskrise. Staatliche Strukturen sind total geschwächt. Ja, und im Januar haben die USA ja Venezuela angegriffen, den damaligen Präsidenten Nicolas Maduro entführt und in New York vor Gericht gestellt. US-Präsident Donald Trump hat Rodríguez, der dann nachfolgenden Präsidentin, mit einem ähnlichen Schicksal gedroht, falls sie nicht mit den USA zusammenarbeitet. Ja, also die Frau ist wirklich stark von der US-Regierung abhängig und musste zum Beispiel vor allem den Ölsektor für US-Firmen öffnen.
0: Und jetzt kommt dieses Erdbeben quasi noch oben drauf, ne?
2: Ja, und dabei waren zum Beispiel die Krankenhäuser vorher schon am Limit. Und jetzt müssen sie noch mal tausende Verletzte versorgen. Die US-Erdbebenwarte hat die Art des Bebens und die betroffene Region analysiert und die rechnet jetzt mit tausenden Toten und Schäden zwischen 10 und 100 Milliarden Dollar.
0: Das heißt, das Land braucht dringend Hilfe.
2: Ja, die Nachbarländer haben schon Hilfe geschickt und es gibt auch immer mehr Zusagen, auch aus Deutschland. Koordiniert wird das Ganze von der UNO, aber selbst die Anreise nach Venezuela ist schwierig geworden. Der internationale Flughafen und ein wichtiger Seehafen sind nämlich beschädigt und geschlossen. Und auch die USA wollen sehr viel Geld schicken oder bereitstellen, 150 Millionen Dollar. Außenminister Marco Rubio sagt, dass Such- und Rettungsteams schon unterwegs sind.
3: The second phase, of course, will be identifying the more longer term.
4: Wir werden schauen, was für längerfristige Bedürfnisse es gibt. Wo sollen Menschen, die ihre Wohnungen verloren haben, untergebracht werden? Wie sollen wir das Internet wiederherstellen?
3: Or help them restore their communications, their Internet, their telecom and so forth.
2: Einerseits ist es natürlich gut, dass die USA sich da engagieren, aber man muss sagen, da kann die Trump-Regierung jetzt auch nochmal ihren Einfluss im Land erweitern.
1: Nach den schweren Erdbeben in Venezuela ist die internationale Hilfe angelaufen. Die Lage im Land ist weiterhin unübersichtlich und schwierig. Die Infos hatte Christina Feltschen aus den Deutschlandfunk Nova Nachrichten. Danke.
0: Sombre jetzt mit Potential.

0: Somber Potential. Habt ihr gehört am Freitagmorgen um 8.44 Uhr bei Deutschlandfunk Nova.
1: Und falls ihr euch fragt, wo denn jetzt eigentlich die Hitzewelle herkommt, die gerade in Deutschland zu finden, zu spüren, zu erleben ist, Katrin Silke hat die Antworten dazu.
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3: Ja, dass hier die Temperaturen derzeit so hoch sind, die Hitze so lange dauert und sich auch über ein so großes Gebiet erstreckt, das hat eindeutig mit dem Klimawandel zu tun. In ihrer Analyse schreiben Forschende der internationalen Gruppe World Weather Attribution, dass es sich um die bisher schwerste Hitzewelle in Westeuropa handelt. Das Wetterphänomen El Niño spielt bei der Intensität, anders als der menschliche Einfluss, keine Rolle. Die Forschenden haben die aktuelle Lage unter anderem mit einer ebenfalls außergewöhnlichen Hitzewelle von 1976 verglichen. Die vor 50 Jahren war tagsüber aber noch 3,5 Grad kälter ausgefallen. Sie sagen, wenn wir Menschen in Zukunft noch höhere Temperaturen vermeiden wollen, müssen wir sofort damit aufhören, fossile Brennstoffe wie Öl und Gas als Energie zu nutzen. Wir müssen komplett auf Erneuerbare umsteigen. Von allen Kontinenten erwärmt sich Europa am schnellsten. Hitzewellen werden hier immer wahrscheinlicher und stärker und verursachen mehr Todesfälle als alle anderen Naturgefahren zusammen. Freude, Hoffnung, Enthusiasmus. Das sind die häufigsten Emotionen, die in Politikvideos auf Social Media transportiert werden. Aber diese Posts ziehen überhaupt nicht. Ein beleidigender und provokativer Ton steigert dagegen die Reichweite. Das zeigt eine Untersuchung der Landesanstalt für Kommunikation Baden-Württemberg. Dafür wurde die Social Media Kommunikation von Politikerinnen und Politikern und mehreren Parteien ausgewertet, im Vorfeld der Landtagswahl dort. Demnach haben die Posts mit den positiven Emotionen die geringsten durchschnittlichen Views pro Beitrag erreicht. Besonders viel Reichweite wird dagegen mit Wut, Empörung oder Angst erzeugt, genauso wie mit einem erniedrigenden oder kritischen Ton. Der Präsident der Landesanstalt sagt, dass Aufmerksamkeit in sozialen Medien vor allem durch Zuspitzung und starke Emotionen entsteht. Er sagt, dass das eine Herausforderung für die demokratische Debattenkultur ist.
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0: Die Wombats ziehen nach New York.
1: Was ein Ding.
0: To New York. Habt ihr gehört, hier in Deutschlandfunk Nova, in 10 Minuten ist 9.
1: Das ist eine ganz gute Woche für die Bundesregierung und für den Bundeskanzler, für Friedrich Merz. Erst die Einigung bei der Rentenreform und dann gestern gab es eine Einigung in Sachen Finanzreform mit den Ländern. Die Länder hatten sich beschwert. Der Bund, der beschließt irgendwelche Gesetze und wir Länder müssen das dann zahlen. Jetzt ist Olaf Lies, der Ministerpräsident von Niedersachsen, froh über die Einigung.
2: Ich bin sehr dankbar. Wir haben das, was unter dem Begriff der Veranlassungskonnexität immer wieder diskutiert wurde, jetzt vereinbart, jetzt geeint.
1: Ja, Veranlassungskonnexität, das ist genau der Punkt. Also ab jetzt, ab September genauer, soll das dann so laufen, dass der Bund dann zumindest 80% der Sachen auch bezahlt, die er beschließt. Gilt nicht für alle Leistungen, aber zum Beispiel für Leistungen in der Kinder- und Jugendhilfe, da fallen dann zum Beispiel auch so Kita-Zuschüsse und so drunter. Und die Länder freuen sich drüber und die Bundesregierung hat einen Erfolg erzielt.
0: Falls ihr vorhabt, heute oder am Wochenende längere Strecken mit dem Auto zu fahren, kurzer Service-Hinweis für euch. Heute beginnen die Sommerferien in Hessen, Rheinland-Pfalz und im Saarland. Deshalb befürchtet der ADAC lange Staus, vor allem im Westen von Deutschland. Dazu kommen noch die derzeit rund 1000 Dauerbaustellen auf deutschen Autobahnen, die den Verkehr zusätzlich ausbremsen werden.
1: Willkommen zum Wetter. Der Deutsche Wetterdienst warnt heute wieder vor Extremhitze. Im Westen und Südwesten können lokal 41 Grad erreicht werden, sonst 31 bis 38 Grad. Morgen von Westen, dann kommen langsam Wolken. Deshalb kann es nachmittags über NRW bis nach Niedersachsen einzelne kräftige Gewitter geben. Auch Unwetter sind möglich, sonst aber meist trocken und es bleibt heiß bei 36 bis 41 Grad.
0: Die Good Neighbors sind schon lange mehr als nur gute Nachbarn hier bei uns in Deutschlandfunk Nova. Wir haben schon viele ihrer Songs hier bei uns auf der Playlist gefeiert. Den hier zum Beispiel. Ja, oder den hier.

Ja, eine Hymne nach der anderen könnt ihr jetzt noch ein paar Songs spielen, die genauso gut in die Reihe passen würden. Aber es gibt jetzt was Neues von den Good Neighbors. Superstar heißt der neue Song.

Heute frisch rausgekommen, hört ihr ihn jetzt auch in den Radios, aber vorher hat er schon eine Runde durch Social Media gedreht und ist bei der Fanbase ziemlich gut angekommen. Die ist übrigens ziemlich groß in Deutschland, also die Fanbase, wobei die beiden Jungs ja von Good Neighbors eigentlich so die klassische britische Indie-Story verkörpern, kommt offenbar gut bei uns an. Wie gut der neue Song von den Good Neighbors bei euch ankommt, könnt ihr euch jetzt selbst überlegen, könnt das ja mal austesten, da ist er nämlich jetzt hier bei uns in Deutschlandfunk Nova in voller Länge. Die Good Neighbors mit Superstar. Viel Spaß.

0: Ella Eyre habt ihr gehört, hier bei Deutschlandfunk Nova am Freitagmorgen, 9 Uhr genau, das passt.
1: Das passt vor allen Dingen auch zu Timo Oberhauser, der euch jetzt auf den aktuellen Stand bringt. Schönen guten Morgen.
2: Das passt, morgen.
0: Hi, guten Morgen.
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4: Auch die Fachleute vom Deutschen Wetterdienst sagen, die Hitzewelle gerade ist außergewöhnlich. Die Behörde gibt ja schon seit Tagen Hitzewarnungen für verschiedene Regionen im Land raus. Und sie sagt, dass sie bisher noch nie so früh im Jahr eine so lange Hitzewarnperiode registriert hat, seit sie ihr Warnsystem eingeführt hat. Das war vor 20 Jahren. Laut dem Wetterdienst entwickeln sich solche Hitzewellen normalerweise erst im Hochsommer. In vielen Regionen wurden wegen der Hitze Veranstaltungen abgesagt, zum Beispiel das Sunset Beach Festival in Halle in Nordrhein-Westfalen und viele Stadtfeste deutschlandweit. Auch in anderen europäischen Ländern hat die Hitzewelle Auswirkungen. In Frankreich wird in mehreren Orten rund um Paris das Trinkwasser knapp. In London hatten Rettungsdienste im Zusammenhang mit der Hitze so viele Einsätze an einem Tag wie noch nie. Und in mehreren Regionen in Italien ist das Arbeiten im Freien während der heißesten Stunden verboten. In Venezuela suchen Rettungskräfte weiter nach Vermissten. Da hatten vorgestern zwei schwere Erdbeben viele Häuser und Brücken zerstört. Seitdem gilt in dem südamerikanischen Land der Notstand. Laut Venezuelas Regierung wurden bisher 235 Tote bestätigt und über 4000 Verletzte. Die Behörden gehen davon aus, dass die Zahlen noch steigen. Die Regierung spricht von der schwersten Naturkatastrophe in den letzten 30 Jahren im Land. Mittlerweile macht sich immer mehr Hilfe aus dem Ausland auf dem Weg, auch aus Deutschland. Das Technische Hilfswerk schickt 50 Einsatzkräfte. Sie sollen in zerstörten Gebäuden nach Verschütteten suchen. Auch in den USA machen sich Sucheinheiten bereit. Außerdem sollen Transportflugzeuge nach Venezuela fliegen. Die Bundesregierung will, dass große Bauprojekte bald schneller gestartet werden können. Über das Gesetz dazu wird heute im Bundestag gesprochen und abgestimmt. Der Regierung geht es darum, Planungs- und Genehmigungsverfahren zu beschleunigen. Vor allem für Verkehrsprojekte wie neue Brücken, Autobahnen und Schienen. Die sollen Vorrang haben. Umweltschutzorganisationen befürchten, dass dadurch der Naturschutz ausgehöhlt wird. Gestern hat der Bundestag schon das Klagerecht von Umweltverbänden eingeschränkt, um große Bauvorhaben zu beschleunigen. In Zukunft kann so eine Klage nur noch dann dazu führen, dass ein Projekt aufgeschoben wird, wenn ein Gericht das ausdrücklich so entscheidet. In Deutschland nehmen sich jedes Jahr rund 10.000 Menschen das Leben. Bundesgesundheitsministerin Nina Wagen will erreichen, dass Menschen erst gar nicht in diese Situation kommen. Deshalb soll die Suizidprävention bundesweit gestärkt werden. Die Rheinische Post berichtet über einen Gesetzentwurf der CDU-Politikerin. Danach ist eine Fachstelle für Prävention geplant. Die soll sich um ein Konzept kümmern. Und es soll eine deutschlandweit gültige Hotline geben, bei der Menschen mit Suizidgedanken und auch Angehörige Hilfe bekommen. So eine Nummer fordern Verbände schon länger. Sie sagen, es darf nicht vom Wohnort oder vom Zufall abhängen, ob Menschen schnell qualifizierte Unterstützung finden. Wer von Suizidgedanken betroffen ist, bekommt auch unter anderem bei der Telefonseelsorge kostenlos Hilfe.
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4: Ihr habt's gehört, auch heute warnt der Deutsche Wetterdienst wieder vor Extremhitze. Im Westen und im Südwesten können lokal 41 Grad erreicht werden, sonst Temperaturen zwischen 31 und 38 Grad.
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0: Wenn es nicht so einen ernsten Hintergrund hätte, wäre es fast witzig. Die FIFA, also die Fußballorganisation, hat für die Fußball-Weltmeisterschaft der Männer ein Pride-Spiel angesetzt. Ein Spiel, bei dem queere Rechte, homosexuelle Liebe, LGBTQ+ gefeiert werden soll. Es gibt allerdings ein kleines Problem.
1: Das Problem ist, die beiden, die das Spiel bestreiten werden, also die beiden Mannschaften, sind die des Iran und von Ägypten, die jetzt nicht unbedingt dafür bekannt sind, Pride besonders zu feiern.
0: Also die Länder, die Staaten, die Regierungen da. Was für ein Ei hat sich die FIFA da ins Nest gelegt und was passiert da heute Nacht in Seattle, im State Washington, in den USA? Das klären wir nach zwei Songs hier bei Deutschlandfunk Nova.
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1: Jetzt gleich Lizzo mit Bitch und vorher Zartmann mit Wunderschön.

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0: Lizzo bei Deutschlandfunk Nova am Freitagmorgen. Ist es 9.10 Uhr. Deutschland hat verloren gegen Ecuador, aber über dieses Spiel wollen wir jetzt nicht mehr reden.
1: Die FIFA hat sich das vermutlich anders vorgestellt. Wir wollen nämlich sprechen über das Pride-Spiel der Fußball-WM. Ein Spiel, naja, eigentlich das Spiel bei der Fußball-WM der Männer, das für mehr Sichtbarkeit von queeren Menschen sorgen soll.
0: Gibt allerdings ein kleines Problem mit der Ansetzung dieser Partie, also den Mannschaften, die dieses Spiel bestreiten. Das sind Iran und Ägypten. Länder, in denen homosexuell liebende Menschen, Transmenschen unterdrückt oder sogar verfolgt werden. Und wir haben einiges an Gesprächsbedarf. Klären wir mit Benedikt Kaninski aus unserer Sportredaktion bei uns im Studio. Guten Morgen.
2: Morgen.
0: Was ist die ursprüngliche Idee hinter diesem Pride-Spiel bei dieser Fußball-Weltmeisterschaft?
2: Naja, eigentlich haben dieses Pride-Match wurde sich von den Organisatoren in Seattle überlegt und die wollen natürlich ja für die Sichtbarkeit sorgen, die ihr schon angesprochen habt. Die FIFA hat es also nicht selbst beschlossen, dieses Spiel und dieses Pride-Match zu machen. In diesen Tagen gibt es ein großes, buntes Fest zur Feier der LGBTQI+-Gemeinschaft für Vielfalt und Gleichberechtigung in der Stadt. Mhm. Es wird natürlich ein ziemlich politisches Spiel und nochmal ein sehr aufgeladenes Spiel. Das erwartet auch Seattles Bürgermeisterin Katie Wilson.
3: Wir erwarten Proteste und sind gut vorbereitet. Es gibt ausgewiesene Protestzonen im Stadionbereich und die Polizei wird gut damit umgehen.
2: Es könnte also ein ziemlich angespanntes und vielleicht auch hitziges Spiel werden.
0: Also Hintergrund ist, haben wir schon erwähnt, es hätte sicherlich unproblematischere Begegnungen für dieses Spiel gegeben. Der ägyptische Verband hat sich sogar dagegen gewehrt. Problem: Die Ansetzung dieses Pride-Spiels war schon fix, aber die Teams standen noch nicht fest. Warum hält die FIFA an den Plänen fest?
2: Ja, das weiß nur die FIFA selber. Also die FIFA hätte das Parallelspiel Neuseeland gegen Belgien in Vancouver vielleicht nach Seattle geben können. Das wäre ja auch im Vergleich zu anderen Austragungsorten wirklich nur ein paar Kilometer gewesen. Warum sie das nicht gemacht hat, ist unklar. Die FIFA wollte sich dazu nicht äußern oder will sich zu dieser ganzen Thematik nicht äußern. Und jetzt ist natürlich die Frage, wie es dann im Stadion tatsächlich wird. Saif kommt aus Ägypten und wird morgen früh unserer Zeit dann im Stadion sein.
4: It's kind of like a weird coincidence.
3: Das ist schon ein komischer Zufall, dass hier ausgerechnet zwei islamische Länder spielen. Aber ja, das ist zwar gegen unsere Kultur, aber wir haben uns hier an die Regeln zu halten und verhalten uns auch neutral. Ich hoffe, das wird nicht so dramatisch.
4: It's not gonna be that dramatic, I hope.
2: Vielleicht hofft die FIFA sogar insgeheim, dass das Spiel ohne größere Zwischenfälle einfach über die Bühne geht und nicht viel drüber gesprochen wird.
0: Bei der WM in Katar, da gab es noch ganz viele Diskussionen, zum Beispiel über diese Regenbogenarmbinde vom deutschen Kapitän damals. Die wurde verboten, weil das in Katar ein politisches Symbol war. Mhm. Jetzt sagen die zu Regenbogenflaggen in Seattle, das ist kein politisches Symbol. Also woher kommt dieser Sinneswandel?
2: Ja, also die Regenbogenfarben werden auf jeden Fall erlaubt sein in und um das Stadion herum. Und einen Sinneswandel, ja, den sehe ich gar nicht so wirklich. Es setzt sich eigentlich dieser Schlingerkurs der FIFA fort, die wohl nicht so richtig wissen, was sie wollen.
0: Also es gibt einfach keinen Sinn, genau, der sich wandeln könnte.
2: Ja, so ungefähr ist es. Also in Katar wurde die Armbinde verboten. Gleichzeitig hieß es damals auch schon, die WM sei ein inklusives Event, was da natürlich nicht für spricht. Und die FIFA wird sich nicht besonders auch an diesem Pride-Match beteiligen. Also es wird nicht groß zu sehen sein, dass die FIFA da in Verbindung steht und kann natürlich auch schlecht kontrollieren, welche Symbole dann die Fans mit ins Stadion bringen, Stichwort Regenbogenflagge, aber die wird man natürlich dann auch rund ums Spiel sehen.
0: Also stützt so insgesamt so ein bisschen die Geschichte, dass es der FIFA vor allem um Kommerz geht und dass so Sachen wie Weltanschauung, Menschenrechte frei verhandelbar
2: sind. Wenn es gerade passt, ja, so ungefähr. Also eins steht auf jeden Fall fest, die Verbände beide haben sich ja dagegen ausgesprochen, gegen dieses Pride-Match, ihr habt es schon gesagt. Und sogar ein Boykott dieses Spiels oder auch ein Spielabbruch stehen noch im Raum. Das könnte natürlich passieren, deswegen schauen wir genau drauf. Eine klare Positionierung von der FIFA für Vielfalt und Gleichberechtigung in diesem Zusammenhang gibt es also nicht.
1: Heute findet das Pride-Spiel der Fußball-WM der Männer statt. Ausgetragen wird es zwischen Iran und Ägypten, zwei Ländern, die nicht unbedingt dafür bekannt sind, dass sie sich für queere Menschen einsetzen, um es mal sehr vorsichtig zu formulieren. Wie das alles entstanden ist, das hat uns Benedikt Kaninski aus unserer Sportredaktion erklärt. Danke.
0: Ben Pierce jetzt. Und heute Nacht das Spiel. Hier ist Deutschlandfunk Nova am Freitagmorgen, 9.14 Uhr.

0: Suki Waterhouse habt ihr gehört hier in Deutschlandfunk Nova mit Tiny Raising. 20 nach 9 ist es.
1: Die AfD-Landesverbände in Brandenburg, Thüringen, Sachsen, Sachsen-Anhalt und Niedersachsen gelten als gesichert rechtsextrem. Und auch auf Bundesebene ist der Verfassungsschutz in Sachen AfD zu einem ähnlichen Urteil gekommen. Da wird allerdings gerade noch vor Gericht drum gestritten.
0: Ist das, was die AfD mindestens in Teilen sagt oder auch macht, mit unserer Verfassung vereinbar? Ist eine Frage, die deshalb immer wieder diskutiert wird. Und auch darüber, ob in der Konsequenz die AfD dann in Deutschland verboten werden sollte. Angefangen bei der Frage, ist das juristisch überhaupt möglich? Und diese Frage wiederum, mit der haben sich jetzt Juristinnen und Juristen der Gesellschaft für Freiheitsrechte beschäftigt. Und wir haben darüber gesprochen mit Wladimir Balzer aus unserem Hauptstadtstudio in Berlin und haben dann erstmal gefragt, wie stehen denn die Chancen demnach, also nach dem, was die Juristinnen und Juristen da herausgefunden haben, für ein Verbotsverfahren gegen eine Partei, die ja, Klammer auf, in Sachsen-Anhalt auch in diesem Jahr sogar die absolute Mehrheit im Parlament erreichen könnte, Klammer zu.
2: Also das neue Gutachten dieser Gesellschaft für Freiheitsrechte, das ist eine NGO, sagt, die Chancen stehen gut, aber realistischerweise muss man sagen, 50-50. Seit Jahren wird darüber gesprochen, aber bei diesen drei Organen, die ja ein Verbotsverfahren überhaupt beginnen können, ja, also das kann ja nicht ein einzelner Bürger machen, sondern das müssen die drei Verfassungsorgane sein, Bundesregierung, Bundesrat oder eben Bundestag, reichen im Moment die politischen Kräfte noch nicht. Also vor allem bei Bundesregierung und Bundesrat sieht es eher schlecht aus, was ein Verbotsverfahren Richtung AfD angeht. Das Gutachten sagt aber, und das ist tatsächlich wichtig, dass zwei wichtige Faktoren für ein Verbot bei der AfD, bei der Gesamtpartei AfD, gegeben sind, nämlich die Menschenwürde, das Prinzip der Menschenwürde werde missachtet und das Demokratieprinzip, also die Demokratie wäre missachtet. Wenn noch ein drittes hinzukäme, wäre es natürlich noch vollständiger, nämlich das Rechtsstaatlichkeitsprinzip, dass also eine Partei die Rechtsstaatlichkeit in Frage stellt. Das wird ja explizit nicht in diesem Gutachten erwähnt, aber diese anderen beiden, Menschenwürde, Demokratie, das wird erwähnt und dagegen verstoße die AfD.
0: Diese Expertenrunde, die das Gutachten erstellt hat, das hat die ja aus freien Stücken gemacht, da steckt eine NGO hinter gerade, hast du schon gesagt, die wurde jetzt von keiner Behörde beauftragt oder sowas, ne? Bedeutet, na, eigentlich hat das jetzt auch erstmal keine Folgen, oder?
2: Na, die haben sich ordentlich da reingegraben, ne? Über lange Zeit hinweg. Die sagen 3 Millionen Datenpunkte, also sehr unterschiedliche Social Media, öffentliche Auftritte der AfD, vieles andere mehr. Viel, viel Arbeit, was mit Spenden finanziert worden ist, über Monate hinweg. Das ist schon ein sehr solides Gutachten. Mhm. Ja, aber es befeuert die Diskussion, aber hat natürlich erstmal keine konkreten Folgen. Es gab ja, kurz zur Erinnerung, in der letzten Legislaturperiode gab es ja schon einen Versuch aus dem Bundestag, aber das ist dann nach der Neuwahl liegen geblieben, dass sich eben Abgeordnete zusammengetan haben, einen Antrag formuliert haben, der sollte sogar beschlossen werden, aber dann kam die Neuwahl dazwischen. Aber die Diskussion ist da. Nehmen wir mal zum Beispiel die Grünen, die für ein Verbotsverfahren sind. Von denen hieß es jetzt gestern Abend schon von den Fraktionsvorsitzenden, ja, jetzt sollte es einen neuen Anlauf für ein Verbotsverfahren gegen die AfD geben.
0: Das hast du gerade schon gesagt, so ein Antrag auf ein Verbotsverfahren, das ist alles andere als einfach. Da muss der Bundestag, der Bundesrat, die Bundesregierung muss den gemeinsam stellen. Und da sind die Chancen jetzt nicht so ganz so hoch auf der einen Seite. Auf der anderen Seite ist es ja auch eine politische Frage, ob man das überhaupt will, ne? Weil es ja durchaus auch Leute gibt, die sagen, das muss eine Demokratie aushalten, da muss man mit demokratischen Mitteln ran, der Sache muss man sich nicht juristisch stellen quasi.
2: Ne? Ja, die Diskussion wird auf jeden Fall geführt, aber ich habe den Eindruck, wenn ich mich so umschaue im politischen Berlin, dass die Stimmen, die tatsächlich zumindest für die Prüfung eines Verfahrens, das ist ja ein ganz, ganz langer Prozess, ja, bis dann wirklich in Karlsruhe was landet, dann müssten die Verfassungsrichter zum Teil 2-3 Jahre werden die darüber beraten, das geht ja nicht von heute auf morgen, dass diese Kräfte eher stärker werden. Also wenn man mal so schaut, sind das ungefähr so 130, 140 Abgeordnete im Bundestag, die für ein Verfahren wären. Es braucht aber mehr als das Doppelte. Also da gibt es noch viele Hürden. Gerade bei der Union ist man da sehr skeptisch. Bei SPD, Grünen und Linkspartei ist man eher dafür. Aber bei der Union ist man da sehr skeptisch. Also das dauert noch. Es gibt eine neue Umfrage jetzt, die gerade veröffentlicht worden ist. Die sagt, 71% aller Wähler außerhalb der AfD-Wähler wollen ein zumindest Prüfverfahren.
1: Ein Gutachten einer NGO kommt zu dem Ergebnis, ein AfD-Verbotsverfahren könnte Erfolg haben. Politisch umgesetzt wird das aber kurz- und mittelfristig erstmal nicht. Wladimir Balzer war das, Korrespondent für uns im Hauptstadtstudio in Berlin.
0: Und jetzt Import-Export zusammen mit Nova.

0: Das ist einer dieser Songs, wo man ein bisschen Zeit braucht für die Abmoderation. Es sind nämlich so viele.
1: Aber dafür haben sie ja hinten noch ordentlich Bett gelassen.
0: Absolut. Young Franco, Earth Gang und J-Funk. Und der Song heißt? Sag ich doch.
1: 9:30 Uhr haben wir es. Sabrina Loy ist hier bei uns, hat die News dabei. Es kann eigentlich nichts passieren. Guten
2: Hallo.
1: Morgen.
0: Guten Morgen. Was soll auch passieren?
1: Knöpfe.
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4: In vielen europäischen Ländern warnen die Behörden auch heute vor den gesundheitlichen Gefahren der Hitze. Für fast die gesamten Niederlande gilt die seltene rote Warnstufe. In Frankreich bleiben rund 13.000 Schulen geschlossen, zum Teil gelten da Sonderpläne. In mehreren Orten rund um Paris wird das Trinkwasser knapp. Italien hat in mehreren Regionen das Arbeiten im Freien während der Mittagszeit verboten. Auch in Deutschland warnt der Wetterdienst weiter vor extremer Hitze, besonders im Westen und Südwesten. Generell wurden viele Veranstaltungen abgesagt, zum Beispiel der fürs Wochenende geplante Halbmarathon in Hamburg. Bayerns Fußballverband hat sämtliche Spiele und Turniere gecancelt. Viele Anträge und Behördengänge sollen in Zukunft wegfallen oder einfacher werden. Darauf haben sich Bund und Länder bei einer gemeinsamen Konferenz geeinigt. Insgesamt 60 Änderungen wurden vereinbart, die schnell umgesetzt werden sollen. Wer zum Beispiel einen neuen Personalausweis braucht, soll den Antrag digital stellen können. Vor Ort im Bürgeramt sollen dann nur noch die biometrischen Daten erfasst werden müssen. Der fertige Ausweis wird dann nach Hause geschickt. Der Bund hat außerdem zugesagt, Geld bereitzustellen, damit die Länder mehr Personal in Gerichten und Staatsanwaltschaften einstellen können. Und die Kommunen sollen entlastet werden, beschließt der Bund bestimmte Gesetze, die vor allem die Kommunen belasten, übernimmt der Bund einen Großteil der Kosten. Das betrifft zum Beispiel die Kinder- und Jugendhilfe oder auch die Unterstützung von Menschen mit Behinderungen. Im Prozess um den Anschlag auf den Magdeburger Weihnachtsmarkt soll heute das Urteil verkündet werden. Angeklagt ist ein jetzt 51-jähriger Mann. Er war am 20. Dezember 2024 mit einem Mietwagen durch eine Lücke zwischen Betonabsperrungen auf den Weihnachtsmarkt gefahren. 5 Frauen und ein 9-jähriger Junge starben. Hunderte Menschen wurden verletzt. Der Mann wurde noch aus dem Auto heraus festgenommen. Die Generalstaatsanwaltschaft fordert eine lebenslange Freiheitsstrafe, die Feststellung der besonderen Schwere der Schuld und eine Sicherungsverwahrung. Sie sagt, dass der Mann aus persönlichen Motiven gehandelt und keine Reue gezeigt habe. Die Verteidigung sieht keine Voraussetzungen dafür, eine Sicherheitsverwahrung anzuordnen.
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4: Coca-Cola, ein iPhone und ein Audio der US-amerikanischen Nationalhymne. Das steckt unter anderem in einer Zeitkapsel, die die USA zum 250-jährigen Bestehen bestückt hat. Auch Briefe von US-Gründervätern und Gegenstände von Indigenen sind drin und eine KI-generierte Zukunftsprognose über den US-Bundesstaat Kalifornien. Die sagt zum Beispiel voraus, dass es in Zukunft wieder Grizzlybären in Kalifornien geben wird und dass sich die heutigen Vereinigten Staaten von Amerika auflösen werden. Der Stahlzylinder soll vergraben und nicht vor dem 4. Juli 2022

0: 276 geöffnet werden, also nach weiteren 250 Jahren. Die Zeitkapsel ist Teil der Feiern zum Unabhängigkeitstag der USA und eins der wenigen Projekte, auf die sich die Parteien im Kongress direkt einigen konnten.
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0: Das wird heute wieder extrem heiß mit Werten zwischen 31 und 38 Grad, im Westen und Südwesten teils bis 41 Grad. Der Deutsche Wetterdienst warnt deshalb vor unnötigen körperlichen Anstrengungen und empfiehlt sich, möglichst drin aufzuhalten.
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2: Drinnen aufhalten und vielleicht mal eine Runde durch TikTok scrollen oder durch Insta. Aber nicht, wenn ihr jünger als 16 seid.
3: Soziale Netzwerke, die Nutzung durch Jugendliche, ein großes Thema auch in Deutschland mittlerweile. In dieser Woche hat eine Kommission Vorschläge übergeben an die Bildungsministerin Karin Prien. Und just in dieser Woche kommt eine Studie aus Australien und da gibt es schon seit Dezember ein Social-Media-Verbot.
2: Ja, und diese neue Studie kommt, wie so ein paar andere Untersuchungen vorher, schon zu dem Ergebnis, so richtig gut klappt das mit dem Social-Media-Verbot offensichtlich nicht. Wir sprechen drüber nach Lucky Lee mit Happy Now.
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0: Luckily mit Happy Now, habt ihr gehört, hier in Deutschlandfunk Nova, 9 Uhr und 37 Minuten ist.
1: Ein Social-Media-Verbot für Jugendliche, da wird auch in Deutschland drüber diskutiert. Warum? Ja, weil es Sinn machen könnte. Ab welchem Alter sollen Jugendliche Social Media nutzen dürfen? Ab 16, ab 13 oder doch ganz ohne Beschränkung? Und wenn es eine Beschränkung gibt, wie kann die kontrolliert werden?
0: Ja, alles Fragen, die tatsächlich auch bei uns eine Rolle spielen. Eine Expertenkommission hat ja diese Woche über 50 Vorschläge an die Bundesregierung weitergegeben und Familienministerin Karin Prien, die hat sich schon mal dafür ausgesprochen, das Mindestalter von 13 Jahren, was auf vielen Plattformen ja eh in den AGBs drin steht, dann auch gesetzlich festzulegen. In Australien ist man schon einen Schritt weiter. Da gilt seit Dezember so ein Social-Media-Verbot und sogar für alle unter 16. Jetzt gibt es eine neue Studie zu, die überprüft hat, ob das tatsächlich auch funktioniert. Haben wir darüber gesprochen mit Jennifer Johnston, das ist unsere Korrespondentin in Singapur, die eben auch für Australien unterwegs ist im ARD-Studio Singapur. Und wir haben darüber gesprochen, dass eben diese neue Studie, aber auch ein paar andere Untersuchungen schon vorher zu dem Schluss kommen, dass es nicht so richtig gut funktioniert, weil in Australien auch noch nach wie vor Leute unter 16 Zugriff auf Social-Media-Profile haben.
2: Diese Umfragen zeigen ganz klar, dass definitiv noch sehr viele unter 16-Jährige weiterhin einen Account in den sozialen Medien haben. Die Zahlen schwanken so zwischen 60-85%, was also wirklich zeigt, dass das nach den Zahlen erstmal nicht so effektiv aussieht. Und das ist einfach, das liegt daran, dass die Alterskontrollen scheinbar wirklich leicht auszutricksen sind. Mhm. Weil man muss schon sagen, am Anfang, als das in Kraft getreten ist, vor einem guten halben Jahr, da wurden ja erstmal rund 5 Millionen Accounts gesperrt. Das waren vor allem Jugendliche, die, als sie den Account angelegt haben, ihr wirkliches Alter angegeben haben. Mhm. Aber es ist eben leicht, sich neue Accounts zu erstellen. Und am Ende, ja, sind weiterhin sehr, sehr viele Jugendliche auf diesen Plattformen.
0: Das heißt, es gibt die Alterskontrollen, so war das ja auch geplant. Da haben wir auch drüber gesprochen, wie das dann auch umgesetzt werden soll. Aber die kann man einfach umgehen oder warum haben so viele dann doch wieder einen Account?
2: Ja, einmal, weil scheinbar nicht regelmäßig gefragt wird, wie alt bist du eigentlich? Mhm. Das heißt, diese erste Hürde gibt es schon mal gar nicht. Dann Thema Gesichtserkennung, das machen viele Plattformen sehr gerne, das ist leicht und einfach, aber die lässt sich derzeit noch oft mit einem Foto austricksen, mit einem Video, mit einer Maske. Ein Jugendlicher hat uns zum Beispiel erzählt, dass sein Freund einfach ein Foto von Michael Jackson ausgedruckt hat, das vor die Kamera gehalten hat und es hat funktioniert. Also total einfach. Dabei gibt es Technik, die das erschweren würde, also die wirklich sicherstellt, dass da eine reale Person vor der Kamera sitzt, um das zu testen. Auch zum Beispiel die Vorlage eines Führerscheins, ein Ausweis, eine Kreditkarte, das alles ist einfach sicherer, zum Beispiel auch als Gesichtserkennung. Es gibt daher schon den Vorwurf an diese Plattform, dass die eben nicht alle technischen Möglichkeiten wirklich ausnutzen, ausschöpfen, um Kinder und Jugendliche von diesen Plattformen fernzuhalten.
0: Aber eigentlich ist das ja der Dreh- und Angelpunkt der ganzen Geschichte. Also wenn du ein Verbot machst, dann musst du ja auch irgendwie dafür sorgen, dass es umgesetzt werden kann. Kann der Staat da keinen Druck auf die Plattform machen?
2: Der kann schon Druck ausüben, das macht er auch. Erstmal droht er mit massiven Bußgeldzahlungen, umgerechnet bis zu 30 Millionen Euro. Also schon eine ganze Menge. Mhm. Gezahlt hat da bisher allerdings noch niemand, muss man sagen. Und die Regierung nimmt auch gerade 5 dieser Plattformen wirklich genauer unter die Lupe, lädt die Firmen immer wieder vor, verlangt Nachbesserungen. Aber das hat auch Australiens Kommunikationsministerin gerade nochmal erklärt. Die großen Tech-Unternehmen haben eben auch gar kein Interesse daran, dass das Social-Media-Verbot in Australien gut klappt, dass das positiv aussieht. Weil dann könnten ja andere Länder, wie auch in Deutschland, nachziehen, weil sie sagen, das ist ja eine super Sache, das funktioniert, machen wir auch. Das würde ja bedeuten für die Tech-Unternehmen, sie verlieren Nutzende, sie verlieren auch einfach viele Einnahmen. Das heißt, die Frage ist, machen sie wirklich alles oder machen sie, wie sie eben gerade das passiert, nur das Nötigste? Aber eben auch für Bußgelder braucht es natürlich auch Beweise und da wird jetzt gerade untersucht.
0: Mal abgesehen davon, ob das Verbot jetzt eingehalten wird, gibt es denn Hinweise darauf, dass das tatsächlich auch was bringt? Also, dass Jugendliche vor den negativen Auswirkungen von Social Media tatsächlich geschützt werden, das war ja der Sinn dahinter und das war auch die Diskussion und die, um die es gegangen ist, waren da ja nicht so ganz von überzeugt, also viele Jugendliche.
2: Also der Regierungschef von South Australia zum Beispiel, der hat sich gerade geäußert und gesagt, in seinem Bundesstaat tatsächlich würde er sehen, die Kinder würden mehr Sport machen, mehr lesen. Aber was er sagt, was am wichtigsten sei, ist, dass er beobachtet, dass Eltern mit ihren Kindern jetzt wegen des Verbots darüber sprechen, wie ein gesunder Umgang mit sozialen Medien aussehen sollte. Das heißt, so ein bisschen das Fazit ist zurzeit, auch wenn das Verbot in Australien derzeit ja wirklich noch häufig umgangen wird, hat allein so diese heftige Debatte darüber schon etwas bewirkt, weil eben die Menschen ins Gespräch kommen, Eltern mit ihren Kindern, einfach alle ein bisschen mehr darüber nachdenken, ob und wie sie die sozialen Medien nutzen. Und die Regierung sagt, Das ist am Ende auch eine langfristige Sache. Das geht nicht über Nacht. Mit diesem Gesetz haben sie jetzt endlich eben was in der Hand gegen die Plattform. Sie können Druck ausüben. Und am Ende braucht das Ganze aber ein Umdenken und braucht einfach Zeit.
1: In Deutschland wird diskutiert über ein Social-Media-Verbot. Das gibt es in Australien schon seit Dezember. Über aktuelle Studien, die sich angeguckt haben, wie gut das funktioniert. Nicht so gut, haben wir gesprochen mit Jennifer Johnston, unserer Korrespondentin in Singapur, die Australien auf dem Tacho hat.
0: Es sind die Kings of Leon, Use Somebody. Deutschlandfunk Nova hier, 9.42 Uhr.

0: Die Kings of Lean. Use somebody. Habt ihr gehört? Hier ist Deutschlandfunk Nova. Schmuse. Schmuse-Songs, hat Katrin Sieker gerade gesagt.
1: Aber die macht jetzt den Switch zur harten Politik und erzählt uns jetzt, was wir von unseren Politikerinnen und Politikern erwarten können oder vielleicht auch besser sollen.
2: 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Sie sollen eierlegende Wollmilchsau sein und auch die Quadratur des Kreises schaffen. An Politikerinnen und Politiker haben wir in Deutschland oft widersprüchliche Erwartungen, wie eine YouGov-Umfrage für die Bertelsmann-Stiftung zeigt. Zum Beispiel hat ein Großteil von den gut 2100 Befragten gesagt, dass Politikerinnen und Politiker schnell entscheiden und gleichzeitig sorgfältig abwägen sollen. Die wenigsten Befragten hatten eine der Verhaltensweisen favorisiert, sondern wollten einfach gleich beides von ihren Volksvertretenden. Genauso sollten sie am besten klare Positionen vertreten und gleichzeitig Kompromisse eingehen. Außerdem sollten sie verständlich kommunizieren und dabei inhaltlich differenziert bleiben. Für die repräsentative Umfrage sind letzten Dezember mehr als 2100 Wahlberechtigte online befragt worden. Sie zeigten insgesamt ein kritisches Bild. Zum Beispiel glaubt nur 11%, dass Abgeordnete in Parlamenten die Interessen aller vertreten. Gibt's eigentlich was Fluffigeres als Zuckerwatte? Ja, gibt's. Die Exoplaneten TOI 791b und TOI 791c. Die kreisen rund 1100 Lichtjahre von uns entfernt um einen sonnenähnlichen Stern und sind in Daten aus einem NASA-Teleskop aufgefallen. Für eine Studie in den Monthly Notices of the Royal Astronomical Society wurde jetzt ihre Dichte bestimmt. Ergebnis: Der eine Exoplanet hat eine Dichte von nur 0,038 Gramm pro Kubikzentimeter. Der andere kommt auf 0,04 Gramm. Zum Vergleich: Der Gasriese Jupiter ist rund 30 Mal dichter und selbst Zuckerwatte ist mit 0,05 Gramm pro Kubikzentimeter kompakter als die beiden Planeten. Als nächstes wollen die Forschenden die beiden Exoplaneten mit einem anderen Teleskop untersuchen. Sie hoffen herauszufinden, welche Gase ihre Atmosphären enthalten. Das könnte Hinweise darauf liefern, wie die ungewöhnlichen Planeten entstanden sind. 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

0: With the MC. Sensational habt ihr gehört hier in Deutschlandfunk Nova.
1: Wir machen Feierabend. Wünschen euch für dieses Wochenende alles Gute.
0: Kommt da gut durch.
1: Möglichst kühl, wie auch immer. Passt gut auf euch auf. Ach so, ich muss noch sagen, Paraguay wird es wahrscheinlich. Deutschland wird wahrscheinlich im 16. Finale gegen Paraguay spielen.
0: Das ist dein Tipp oder was?
1: Nee, das ist nicht mein Tipp, aber das hat die New York Times mit so einem Berechnungsmodell errechnet. Zu 99% wird Deutschland am Montagabend um 22.30 Uhr auf Paraguay treffen.
0: Wow, zu 99%. Ja, nicht schlecht. Mehr dazu bestimmt auch von Christoph Sterz oder auch nicht. Der übernimmt auf jeden Fall ab 10 hier in Deutschlandfunk Nova. Habt viel Spaß.
1: Ciao, macht gut.

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0: Da flattern die Herzchen nur so durchs Radio oder durchs Smartphone, je nachdem. Genesis Owusu, what comes will come. Es ist 10 Uhr, gleich 10 Uhr 1. Und Timo Oberhauser, der ist jetzt für euch da. Hallöchen.
1: Tag, Christoph.
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3: Im Prozess um den Anschlag auf den Weihnachtsmarkt in Magdeburg vor anderthalb Jahren hat der Angeklagte die Höchststrafe bekommen. Das Landgericht verhängte unter anderem wegen Mordes lebenslange Haft. Außerdem stellte es die besondere Schwere der Schuld fest. Der Mann war am 20. Dezember 2024 mit einem Mietwagen durch eine Lücke zwischen Betonabsperrungen auf den Weihnachtsmarkt gefahren. 5 Frauen und ein 9-jähriger Junge starben. Hunderte Menschen wurden verletzt. Laut Generalstaatsanwaltschaft handelte der Angeklagte aus persönlichen Motiven. Er habe keine Reue gezeigt. Der 51-Jährige räumte zwar ein, einen Angriff geplant zu haben, er bestritt aber, dass er Menschen gezielt überfahren habe. Auch die Fachleute vom Deutschen Wetterdienst sagen, die Hitzewelle gerade ist außergewöhnlich. Die Behörde gibt ja schon seit Tagen Hitzewarnungen für verschiedene Regionen im Land raus. Und sie sagt, dass sie bisher noch nie so früh im Jahr eine so lange Hitzewarnperiode registriert hat, seit sie ihr Warnsystem eingeführt hat. Das war vor 20 Jahren. Laut dem Wetterdienst entwickeln sich solche Hitzewellen normalerweise erst im Hochsommer. In vielen Regionen wurden wegen der Hitze Veranstaltungen abgesagt, zum Beispiel das Sunset Beach Festival in Haltern in Nordrhein-Westfalen und viele Stadtfeste deutschlandweit. Ketamin wird in der Medizin als Narkose und Schmerzmittel eingesetzt. Das wird aber auch illegal genutzt als Rauschmittel, oft mit anderen Drogen vermischt. Laut den Vereinten Nationen ist Deutschland mittlerweile zu einem der größten Umschlagplätze für Ketamin in Europa geworden. Im neuen Weltdrogenbericht steht, dass nur die Niederlande einen noch höheren Stellenwert für den illegalen Handel damit haben. Generell habe der Konsum von Ketamin in den letzten Jahren zugenommen. In dem Zusammenhang wurden auch mehr Todesfälle in Deutschland registriert. Laut dem Bericht wird die Droge unter anderem über soziale Medien verkauft und ist billiger als Kokain. Generell sagen die Vereinten Nationen, dass etwa 6% der Erwachsenen weltweit Drogen konsumieren. Die Zahl sei in den letzten 10 Jahren deutlich gestiegen. Mit Abstand am meisten wird Cannabis konsumiert. Wer innerhalb der EU reist, soll leichter seine Rechte durchsetzen können. Wird zum Beispiel eine Entschädigung oder Erstattung fällig, soll das in Zukunft über ein einheitliches Formular laufen können. Das stellt die EU-Kommission dann in verschiedenen Sprachen auf ihre Website. Im Bahnverkehr gibt es so eine Regel schon. Das Parlament hat sich jetzt mit den EU-Staaten darauf geeinigt, dass das auch für Bus- oder Schiffsreisen und eben auch für Flüge gelten soll. Die Regel muss noch formell beschlossen werden.
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3: Auch heute, ihr habt's gehört, warnt der Deutsche Wetterdienst wieder vor Extremhitze. Im Westen und Südwesten können lokal 41 Grad erreicht werden, sonst Temperaturen zwischen 31 und 38 Grad.
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0: Fleißkärtchen für besonders gut laufende Digitalisierung gibt's in Deutschland meistens ja eher nicht so oft, weil also dieses Gefühl, das ist ja schon immer noch da, dass wir am Ende vielleicht doch immer noch auch im Jahr 2026 ein Faxgeräteland sind. Aber jetzt gibt's plötzlich doch Lob, dass es gut läuft, und zwar von einem großen Branchenverband. Also ist es vielleicht doch besser, als manche Leute denken. Gucken wir uns gleich an. Ich wünsche euch einen schönen Freitagmorgen. Hallo!
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0: fließt schön dahin. Zwei große Nummern tun sich zusammen. Tovolo und Stromae, De Fleur, frisch bei uns bei Deutschlandfunk Nova. E-Mail ausdrucken, unterschreiben, wieder einscannen und dann wieder per E-Mail verschicken. Das ist völlig absurd, aber es gibt es immer noch. Ist mir tatsächlich letztens noch passiert, dass ich das machen musste. Und trotzdem scheint es voranzugehen mit der Digitalisierung. Vielleicht auch, weil es seit einem Jahr so ein richtiges Bundesdigitalministerium gibt. Zumindest zieht der Branchenverband Bitkom jetzt doch ein relativ positives Zwischenfazit. Tech-Autor Michael Gessert, was haben die denn so rausgefunden dafür?
1: Ja, tatsächlich, die haben so irgendwie so positiv gesagt, da tut sich offenbar schon einiges irgendwie, also zumindest von den zahlreichen geplanten und dann auch öffentlich bekannt gegebenen Projekten in Sachen Modernisierung, Digitalisierung. Da sind laut Bitkom-Erkenntnis bereits 3/4 angeschoben oder begonnen und bei der Verteilung jetzt nochmal prozentual deutlich mehr bei Projekten des Bundes als bei Projekten der Bundesländer. Und der Bitkom-Präsident Ralf Wintergerst, der hat ja schöne Worte formuliert. Ich zitiere das mal. Der Bund gibt das Tempo vor und die Länder müssen jetzt mitziehen. Und dann hat er noch gesagt, das neue Digitalministerium trägt zu Recht die Staatsmodernisierung im Titel.
0: Kleine Schleimspur, höre ich damit, aber gut, ja. Aber trotzdem ist es ja so, also der Bund hat doch einfach auch mehr Geld und mehr Personal als so ein Bundesland, oder nicht?
1: Das könnte auf jeden Fall so sein, das stimmt. Und zweitens gibt es ja noch einen Aspekt, unser föderales System mit den Bundesländern. Das führt eben dazu, dass in den verschiedenen Bundesländern bestimmte Dinge auch im Bereich Digitalisierung jeweils völlig anders gesehen und angepackt werden. Also je nach der dortigen Regierungen und die Länder, die haben einfach Autonomie. Das führt aber auch immer wieder zu inkompatiblen Insellösungen bei bestimmten Sachen. Das setzt sich ja auch nochmal weiter runter bis in die Kommunen fort. Und ich bin an sich durchaus von der Verfassung her und den Möglichkeiten oder den Vorteilen ein Freund vom Föderalismus. Aber dass Mann oder Frau eben in einem Bundesland bestimmte Behördenprozesse ganz easy online von zu Hause machen kann und in anderen geht das überhaupt nicht, dass da auch bestimmte Lösungen dann doppelt oder dreifach oder vielleicht sogar 10-fach entwickelt werden, das ist definitiv suboptimal. Das ist eigentlich wirklich Bullshit.
0: Und Bitkom sagt ja auch, die Bundesländer müssen jetzt mitziehen.
1: Genau, und der Bitkom hat jetzt einen sogenannten Modernisierungsmonitor ins Netz gestellt. Das ist einfach eine Webseite mit den verschiedenen Einzelprojekten grafisch aufbereitet. Da sind sozusagen alle wesentlichen angekündigten Modernisierungsprojekte aufgelistet mit dem jeweils geplanten Zeithorizont. Manche sind ja auch mit Open End oder so und dem aktuellen Status von eben noch gar nicht begonnen, über angeschoben bzw. begonnen bis hin zu, das sind ein paar wenige, abgeschlossen. Und das Ganze soll also regelmäßig aktualisiert werden und vermutlich dann auch so ein bisschen Transparenz oder ein bisschen Druck machen.
0: Und da gibt es ja dann sicherlich verschiedenste Projekte verschiedenster Dimensionen. Was sind so die wichtigsten Sachen für Bitkom?
1: Ja, also ich glaube, das ist auch unstrittig. Also das vielleicht allerwichtigste und größte, das ist eben dieser sogenannte Deutschland-Stack, also eine nationale Technologieplattform, die einheitliche und eben wohlgemerkt auch von den US-Playern unabhängige digitale Basisdienste für Bund, Länder und Kommunen bereitstellt oder bereitstellen soll. Genannt werden aber auch Ansätze eben mit KI-Tools, gibt es mehr Tempo und mehr Effizienz in so Planungs- und Verwaltungsprozesse reinzubekommen, die ja ewig dauern können. Sonst, das Digitalministerium hat gerade so ein Projekt vorgestellt, das heißt Spark. Das ist ein Open-Source-Baukasten, kann man sagen, für Behörden, bei dem eben dann KIs einen wesentlichen Teil dieser Behördenarbeit übernehmen, also Anträge zum Beispiel auf Vollständigkeit prüfen, auf Argumente und Gegenargumente, um eben praktisch die Parameter hier für so Genehmigungsverfahren dann zu sammeln und vorzubereiten.
0: Das klingt logisch einerseits, andererseits macht KI aber ja auch Fehler und prüft sich dann da vielleicht falsche Sachen rein oder nicht, weil das, also ich meine, behördenmäßig muss ja immer alles so ganz streng geregelt und überprüfbar sein und so.
1: Das ist genau der Punkt. Das ist genau auch die Kritik, die es an solchen Projekten oder Vorhaben gibt. Ein Trost, also entscheidend, so ist es auch wirklich geplant. Also die letztliche Behördenentscheidung, die ja auch vor Gericht standhalten muss, die trifft immer noch einen Menschen.
0: Und das wird auch so bleiben, auch wenn der Branchenverband Bitkom sagt, dass die Digitalisierung in Deutschland durchaus voranschreitet und das dann durchaus auch für Projekte mithilfe von KI gilt. Habt ihr gehört? von unserem Deutschlandfunk Nova Netzautor Michael Gessert.

0: Endlose Weiten, alles geht. Jungle, Carry On bei Deutschlandfunk Nova. Einzelne Wörter können direkt sehr viel auslösen. Das geht so bei dem Begriff, den ich jetzt für euch habe. Zumindest mir geht das so, dass der was auslöst, nämlich Sommerferien. Da habe ich direkt so einen sehr starken Geruch in der Nase von Sonnencreme und von ja irgendwie einem positiv aufgefassten Langeweilegefühl, weil ne, einfach alles damals ging, als wir noch so richtige Sommerferien hatten als Kinder in der Schule. Und deshalb will ich eigentlich allen Leuten, die jetzt ab heute Sommerferien kriegen, Rheinland-Pfalz, Hessen, Saarland, den Kindern zurufen, hey, habt Spaß, habt Langeweile. Es wird eine schöne Zeit und das sehe nicht nur ich so.
1: Diese ewig langen Tage, die man dann jetzt zu Hause so hatte. Ne? Also bei mir war das wirklich so, ich bin mit meinem Fahrrad und meinem Fußball losgezogen auf dem Schulhof. Dann haben wir den ganzen Tag da einfach Fußball gespielt. Also es war eher dieser Faktor, ohne dass man natürlich wusste, was Freiheit ist, aber das hat sich schon damals nach Freiheit angefühlt, dass man einfach mit der Zeit machen konnte, was man wollte.
0: Boah, ich fühle das wirklich total. Was sind so die Sachen, an die ihr denkt, wenn's um Sommerferien geht, an die Zeit früher so? Keine Ahnung, Ferienlager, nachts am See, ins Freibad einsteigen, was auch immer. Schickt's uns gern als Sprache oder als Text, könnt natürlich auch Bilder senden, was ihr wollt, per WhatsApp 030 8503 8503, und eine Mail ist selbstverständlich auch immer erlaubt, geht dann an mail@deutschlandfunknova.de für eure schönsten Sommerferiengeschichten.

0: Ich habe wirklich alles durchsucht, überall geguckt. Aber Manu Chao ist an diesem Projekt nicht beteiligt, auch wenn es genau so klingt. Hardfire, Digonada, es ist 10.30 Uhr und jetzt checken wir die Weltlage mit Sabrina Loy. Schönen guten Tag.
1: Schönen guten Tag, Christoph.
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1: Erstmal drei Themen in kurz. Im Prozess um den Anschlag auf den Weihnachtsmarkt in Magdeburg vor anderthalb Jahren hat der Angeklagte die Höchststrafe bekommen. Das Landgericht verhängte unter anderem wegen Mordes lebenslange Haft. Ukrainische Männer sollen sich einem Einsatz im Krieg gegen Russland künftig schwerer entziehen können und nicht mehr so einfach Zuflucht in Deutschland oder anderen EU-Staaten finden. Das hat die EU-Kommission vorgeschlagen. Und Volkswagen will offenbar in den nächsten Jahren weltweit bis zu 100.000 Stellen abbauen. Das berichtet das Manager-Magazin.
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1: New York ist für seine hohen Lebenskosten bekannt. Jetzt werden die Mieten von rund 1 Million Wohnungen eingefroren. Dabei geht es um preisgebundene Wohnungen, in denen etwa ein Viertel der New Yorker Bevölkerung lebt. Jedes Jahr entscheidet ein Gremium, um wie viel die Mieten für diese Wohnungen erhöht werden dürfen. Dabei werden Faktoren wie Löhne, Inflation und Instandhaltungskosten berücksichtigt. Jetzt hat das Gremium beschlossen, dass diese Mieten bei Vertragsverlängerungen vorerst nicht erhöht werden dürfen. Für New Yorks Bürgermeister Zoran Mamdani ist das ein großer Erfolg. Der linksgerichtete Politiker war im Januar mit dem Versprechen ins Amt gegangen, das Leben in der Stadt erschwinglicher zu machen. Eine Untersuchung des Gremiums zeigt, dass die durchschnittliche Monatsmiete für eine preisgebundene Wohnung letztes Jahr bei knapp 1.600 US-Dollar lag. Bei neu vermieteten Wohnungen liegt der mittlere Mietpreis dagegen bei 3.950 Dollar. Gleich zwei tropische Stürme ziehen aktuell in Richtung Japan. Deshalb haben die Behörden angeordnet, dass sich mehr als 2 Millionen Menschen in Sicherheit bringen. Flüge wurden gestrichen, Zugverbindungen annulliert und Schnellstraßen gesperrt. Die Behörden warnen vor Überschwemmungen und Erdrutschen. Der schwere Tropensturm Mekala zieht zum Teil mit Windgeschwindigkeiten von bis zu 144 Kilometern pro Stunde auf Japan zu. Im Süden und Westen des Landes hat er schon heftige Regenfälle gebracht. Am Wochenende könnte er mit einem weiteren Tropensturm verschmelzen, der sich noch weiter entfernt vom Festland über den Pazifik befindet. Dies könnte dann zu einem als Fujiwara-Effekt bekannten atmosphärischen Phänomen führen, bei dem zwei Stürme miteinander interagieren. Das erschwert die Vorhersage ihrer Zugbahnen und ihrer Stärke. Ein Riesenberg an Klamottenmüll, den haben Ermittlerinnen und Ermittler der EU in der Türkei gefunden. Und sie gehen davon aus, dass ein Müllschmugglerring dahinter steckt. Die 4000 Tonnen an schwer recycelbarem Material kamen offenbar über Italien in die Türkei und sollten da wohl illegal entsorgt werden. Die Ermittler sagen, das Zeug kann bis zu 200 Jahre in der Umwelt bleiben. In der EU gibt es inzwischen strenge und teure Auflagen für solche Textilien. Italiens Polizei geht davon aus, dass die illegalen Lieferungen Teil eines kriminellen Müllentsorgungssystems sind. Dahinter soll ein Netzwerk stecken, das mehr als 26.000 Tonnen Textilmüll illegal gelagert und entsorgt hat. Gegen mehrere Personen wird gerade ermittelt.
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1: Es wird heute wieder extrem heiß mit Werten zwischen 31 und 38 Grad. Im Westen und Südwesten teils bis 41 Grad. Der Deutsche Wetterdienst warnt deshalb vor unnötigen körperlichen Anstrengungen und empfiehlt sich, möglichst drin aufzuhalten.
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0: Ihr wisst, was zu tun ist bei der Hitze. Habt einen guten Tag. Hallo.

0: Hat schon so Mitgeh-Vibes. Esther Graf, wofür es sich zu leben lohnt. Hier ist Deutschlandfunk Nova. Der Rücken, also mein persönlicher, der ächzt und zerrt und tut allmählich so ein bisschen weh. Ich schieb das auf die Hitze, weil ich halt leider nicht joggen gehen kann und auch nicht deswegen um irgendwie, keine Ahnung, 4 Uhr morgens aufstehen will. Aber ja, ich müsste schon was tun und es liegt jetzt auch nicht alleine an der Hitze. Das hört ihr jetzt auch bei Katrin Silka.
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2: Im Büro, im Auto oder auch zu Hause, wir Menschen in reichen Ländern sitzen den Großteil des Tages. Im British Journal of Sports Medicine schreiben US-Forschende, dass viele Menschen 11 bis 12 Stunden pro Tag sitzen, in Ländern mit hohem Durchschnittseinkommen. Und dieser Bewegungsmangel löst dann körperliche Erkrankungen aus, ebenso wie psychische. Gegen diese negativen Folgen haben die Forschenden einen einfachen Plan entwickelt. 5 Minuten rumgehen pro Stunde. In Experimenten mit tausenden Teilnehmenden über mehrere Tage hat sich das 5-minütige Gehen als gut umsetzbar und als effektiv herausgestellt. Herzfrequenz und Stimmung der Teilnehmenden war besser. Sie fühlten sich weniger müde und die stündliche kurze Pause hat sogar noch etwas ihre Arbeitsleistung verbessert. Vor rund 40.000 Jahren sind die Neandertaler ausgestorben. Eine verbreitete Annahme war, dass kleine und isolierte Populationen beim Aussterben eine wichtige Rolle gespielt haben. Eine Studie im Fachmagazin Nature stellt das in Frage. Die Forschenden haben die DNA von 27 Neandertalern analysiert, die vor weniger als 52.000 Jahren in Belgien und Frankreich gelebt haben. Die Daten deuten darauf hin, dass die Neandertaler dort Teil einer größeren und regional vernetzten Population waren. Hinweise auf Paarungen zwischen nahen Verwandten, genetische Verarmung oder schädliche Mutationen fanden die Forschenden nicht, anders als bei zuvor untersuchten Neandertalern aus Sibirien. Die Ergebnisse stellen damit die verbreitete Annahme in Frage, dass die Neandertaler vor allem wegen zunehmender genetischer Probleme ausgestorben sind. Grundsätzlich haben junge Menschen ein Interesse an Politik und Nachrichten. Sie wollen sich eine Meinung bilden. Dabei informieren sich immer mehr von ihnen aus nicht-journalistischen Quellen und orientieren sich an einzelnen Persönlichkeiten. Das heißt, der Einfluss von Influencerinnen und Influencern nimmt zu. Das haben Forschende des Leibniz-Instituts für Medienforschung untersucht. Sie haben mehr als 130 Studien zum Medienkonsum junger Menschen zwischen 14 und 24 Jahren neu ausgewertet. Und von den Jugendlichen, die kaum klassische Medien nutzten, hat etwa die Hälfte gesagt, ja, Influencerinnen und Influencer prägen meine Meinung. Die Forschenden raten journalistischen Medien und Bildungsangeboten deshalb, junge Menschen differenziert anzusprechen. Wichtig sei dabei, ihnen Orientierung und das Gefühl von Zugehörigkeit zu bieten.
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0: Kopf nicht hängen lassen, Hoffnung nicht aufgeben. Kommt sehr gut rüber, diese Message. Bei Feline Sonny und Doc Byte. Hier ist Deutschlandfunk Nova. Das war nicht der Plan von Matthias Nobel, einem Strandbadbetreiber aus Sachsen-Anhalt, dass das Ganze extrem rumgeht, deutschlandweit. Dass er festgelegt hat, dass in sein Bad nur noch Leute rein dürfen mit ausreichend Deutschkenntnissen, beziehungsweise in einer Gruppe, dass da mindestens eine Person Deutsch versteht. Der hat das gemacht, weil er als ausgebildeter Rettungsschwimmer ein paar Tage davor ein Kleinkind retten musste, nachdem die Eltern von dem Kind anscheinend nicht verstanden hatte, was er ihnen gesagt hat. Das hat er dem MDR erzählt.
1: Und dann gehe ich persönlich selber hin, mache so meine Runde und sage bitte, wir machen jetzt Feierabend und ich komme zurück und die Familie sitzt noch genauso da und das Kleinkind ist vor einem tiefen Wasser und ich hole es selber raus. Und das hat mich dann veranlasst, jetzt zu reagieren, weil die Frage ist nicht, ob was passiert, sondern die Frage ist nur, wann es passiert. Und das Risiko, sage ich, möchte ich nicht tragen.
0: Und deswegen sagt er eben, Sprachkenntnisse müssen sein. Da hat es jetzt ordentlich Kritik gegeben. Wie gesagt, deutschlandweites Thema inzwischen, so nach dem Motto, das ist Diskriminierung, vielleicht sogar Rassismus. Und er hat gesagt, nee, das hat überhaupt nichts damit zu tun. Auch dem MDR gegenüber hat er das nochmal betont. Es geht wirklich nur um die Sicherheit. Wir haben ihm natürlich auch geschrieben, wollten wissen, wie die Regel angewendet werden soll, ohne Menschen zu diskriminieren. Wir haben bisher keine Antwort gekriegt, aber wir konnten sprechen mit Martin Holzhause, der ist Pressesprecher vom DLRG.
2: Wir sehen immer wieder an den Badestellen auch, dass Menschen aus anderen Ländern, vor allem aus Ländern, in denen das Schwimmlernen nicht so verbreitet ist wie in Deutschland, dass die eben schon häufiger nicht sicher schwimmen können. Und unabhängig von der Herkunft, wer nicht sicher schwimmen kann, der ist eben in Gewässern gefährdeter.
0: Und auch davon unabhängig meint Martin Holzhause, dass vielleicht man sich ja auch mit Händen und Füßen zur Not verständigen kann oder mit Übersetzungs-Apps. So machen das auch ein paar andere Freibäder. Und die Stadt Halle an der Saale, die hat dem Freibad jetzt auch angeboten, mit Übersetzungen zu unterstützen. Das heißt, ich würde sagen, das Thema ist noch nicht abgeschlossen. Und zwar auch deswegen, weil es da morgen eine Demo vor diesem Strandbad geben soll, um zu zeigen, nee, also diese Regel sollte keine Regel sein. Das Ganze ist keine gute Idee. Wobei die Frage ist, was dann passiert im Strandbad. Also bisher scheint es so zu sein, dass er an dieser Regel einerseits festhält, dass sie andererseits aber gar nicht so wirklich oft angewendet wird. Tja, ist die Frage, wie sich das Ganze entwickelt, auf jeden Fall eine Diskussion, die aus Sachsen-Anhalt kommt und die es bis in die Schlagzeilen bundesweit geschafft hat.

0: Auch ohne große Worte, große Musik machen. Noga Aris, Stuck in Heaven. Deutschlandfunk Nova ist hier. Was bewegt euch so an diesen heißen Tagen? Ich würde sagen, unseren Hörer Matze bewegt vor allem etwas, was auf der Straße passiert, nämlich das Aufplatzen der Fahrbahnen durch die Hitze. Habe ich auch schon tatsächlich bei mir in der Straße entdeckt, dass da plötzlich so ein Loch ist. Und er hat uns geschrieben, dass zusammen mit seinen Jungs im Chat da jemand sich gemeldet hat und gesagt hat, hey, kannst du mal bitte Deutschlandfunk Nova so einen Musikwunsch schicken, ob die den hier spielen können?
1: Es ist zu heiß für den Straßenkampf, zu heiß, weil die Straße dampft.
0: Na gut, Matze, machen wir. Wenigstens kurz ist hiermit passiert. Und ja, falls ihr auch noch solche Assoziationen habt, würde mich sehr interessieren, wie geht's euch? Was macht ihr so bei den 48 Grad rundherum gefühlt? Schickt's uns gerne jederzeit per WhatsApp 030 8503 8503 oder mail@deutschlandfunknova.de. Und jetzt ist es 11 Uhr und jetzt kriegen wir erstmal einen feinen Überblick, und zwar von Mathis Junggut. Schönen guten Tag.
2: Guten Morgen.
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4: Die deutsche Autoindustrie hat seit einiger Zeit Probleme. Jetzt könnte es beim Autobauer VW weitere Einsparungen geben. Der Konzern will offenbar noch mehr Stellen abbauen. Das Manager-Magazin schreibt von einem internen Konzept. Demnach sollen insgesamt bis zu 100.000 Arbeitsplätze bei VW wegfallen. Bisher war die Rede von 50.000 Stellen in den nächsten 4 Jahren. In dem Bericht heißt es weiter, dass mittelfristig 4 Werke geschlossen werden könnten. Hannover, Zwickau, Emden und Neckarsulm. Wie ein Stellenabbau in diesen Größenordnungen umgesetzt werden soll, das ist nicht klar. Bis 2030 gilt bei VW eine Beschäftigungssicherung, bei Audi bis 2033. VW hat sich selbst bisher noch nicht dazu geäußert. Im Prozess um den Anschlag auf den Weihnachtsmarkt in Magdeburg vor 1,5 Jahren hat der Angeklagte die Höchststrafe jetzt bekommen. Das Landgericht verhängte unter anderem wegen Mordes lebenslange Haft. Außerdem stellte es die besondere Schwere der Schuld fest. Der Mann war im Dezember 2024 mit einem Mietwagen durch eine Lücke zwischen Betonabsperrungen auf den Weihnachtsmarkt gefahren. 5 Frauen und ein 9-jähriger Junge starben, hunderte Menschen wurden verletzt. Laut Generalstaatsanwaltschaft handelte der Angeklagte aus persönlichen Motiven. Er habe keine Reue gezeigt. Der 51-Jährige räumte zwar ein, einen Angriff geplant zu haben, er bestritt aber, dass er Menschen gezielt überfahren habe. Seit kurz nach Beginn des Ukraine-Kriegs vor 4 Jahren gilt in der EU ein genereller Schutzstatus für Ukrainerinnen und Ukrainer. Das heißt, sie müssen kein Asyl in den jeweiligen Mitgliedsländern beantragen, sondern dürfen arbeiten, haben Anspruch auf medizinische Versorgung und können sich ihren Wohnort in der EU selbst aussuchen. Diese Regel will die EU-Kommission jetzt verlängern, aber bis März 2028, aber mit einer Ausnahme. Wehrpflichtige Ukrainer, die neu in die EU kommen, sollen diesen Schutz nicht mehr bekommen. Das geht auf einen Wunsch der ukrainischen Regierung zurück. In der Ukraine gilt derzeit ein Ausreiseverbot für Männer zwischen 23 und 60 Jahren. Sie dürfen das Land wegen der Wehrpflicht nicht verlassen. Mehr als 4,4 Millionen Menschen aus der Ukraine sind in die EU geflohen und haben hier einen Schutzstatus. In der Demokratischen Republik Kongo wird es für Ärzte und Pflegepersonal langsam schwieriger, weitere Ebola-Fälle zu behandeln. Laut der Gesundheitsbehörde sind bereits 95% aller Klinikbetten belegt. Sie fordert, dass mehrere Plätze bereitgestellt werden und auch neue Behandlungszentren gebaut werden sollen. Das Ebola-Virus breitet sich im Kongo weiter aus. Inzwischen sind mehr als 1.100 Fälle bestätigt. Außerdem wurden über 300 Tote registriert. Die Behörden gehen davon aus, dass der Höhepunkt des Ausbruchs noch nicht erreicht ist.
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4: Der Deutsche Wetterdienst warnt heute und morgen vor Extremhitze. Im Westen und Südwesten steigen die Temperaturen heute lokal auf bis zu 41 Grad, sonst zwischen 31 und 38. Nur auf den Inseln wird es etwas kühler.
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0: Racial Profiling habe ich bisher vor allem in Verbindung gebracht mit der Polizei und mit dem Vorwurf, dass Polizistinnen oder Polizisten gezielt Menschen kontrollieren, die zum Beispiel nicht weiß sind. Aber klar, wenn ich so drüber nachdenke, verstehe ich schon, dass es auch Leute gibt, die sagen, also Racial Profiling, das gibt's garantiert auch an der Clubtür, weil der Türsteherin, Türsteher auch bestimmte Leute ganz schnell aussortieren. Was da dran ist und vor allem auch, wie es da ein Umdenken geben könnte, das checken wir gleich. Einen schönen guten Tag wünsche ich euch. Hallo!
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0: Bei der Passage wäre jetzt ein Moonwalk möglich. Wenn ihr das wollt und auch temperaturmäßig durchsteht, könnt aber auch einfach sitzen bleiben. Ist auch okay. Big Pig, Favorite Girl, hier ist Deutschlandfunk Nova. Du kommst hier nicht rein. Das ist der Satz, den niemand hören will, an der Tür vom Club. Und es scheint so zu sein, dass manche Leute diesen Spruch auch so gut wie nie hören, andere aber dafür fast immer. Wie das sein kann, was sich dran ändern lässt, das hört ihr von Deutschlandfunk Nova-Reporterin Aditya Balamurali. Ich wusste es. Aditya Balamurali, weil anscheinend oft gerade das nicht gilt, was zum Beispiel im Club in der US-Sitcom Broad City gilt, dass da alle eine große Familie sind.
1: But in the club, we all fam. What? I don't. In the club, we are all family.
2: Ausgelassen tanzen, sich in der Musik verlieren. Das alles können wir im Club. Aber erstmal müssen wir mit unseren Friends am Türsteher vorbei, bevor wir uns ins Vergnügen stürzen. Werner ist Musiker und neurodivergent. Mit dem Berliner Musikprojekt Ich mach Welle versucht er, unterschiedliche Menschen auf der Tanzfläche zusammenzubringen und glücklich zu machen. An einem Abend will Werner selbst auf eine Singleparty in einem Club.
3: Und dann war ich an der Tür, hab schon Bändchen umgekriegt und so Geld bezahlt und zum nächsten. Und er sagte dann, nee, du, sorry, kannst hier nicht rein, heute Abend nicht.
2: Einen Grund nennt man Werner nicht. Könnte es daran liegen, dass Werners Neurodivergenz für die Türsteher nicht zur Crowd passt? Ein anderer Club, selbe Situation. Eine Gruppe will Anfang Mai in einen Düsseldorfer Club. Die Tür entscheidet aber. Nur eine Person kommt rein. Weiß und weiblich. Die anderen, Personen of Color, werden abgewiesen. Mit dem Grund, dass der Kleidungsstil nicht passe. Nach Unverständnis und einigen Nachfragen rückt die Security mit der Door Policy raus. Sie hätten schon zu viele dunkelhäutige Menschen im Club. Auch Volkan hört davon und ist nicht wirklich überrascht von dem Vorfall. Als Volkan T-Error ist er heute als Musiker und Künstler bekannt. Davor machte er jahrelang die Tür für verschiedene Berliner Clubs, von Elektro bis Punk.
4: Diese Situation, dieses Racial Profiling, das trifft halt auch auf den Club drauf zu. Und diese gleichen Stereotypen werden auch in den Clubs angewendet. Und dann wird dann natürlich gefiltert. Und das ist ein Problem.
2: Volkan zählt auf. Männergruppe? Schwierig. Männergruppe mit Migrationsgeschichte? Eigentlich unmöglich. Ein Mann mit Migrationsgeschichte hat es einfacher mit Frau an der Seite. Touris? Nur wenn sie cool sind oder das gewisse Etwas mitbringen und den Club bereichern. So ticken viele Türsteher, unbewusst oder bewusst, und glauben, dass der Club so sicherer und entspannt bleibe. Bringt's denn was?
4: Das hat eigentlich gar nichts damit zu tun, weil natürlich Leute oder Personen mit deutschem Hintergrund können genauso Frauen anmachen oder jemanden anders anmachen oder sich auch schlagen.
2: Vor der Clubtür ist es außerdem so, als würde man sich mit einem Portfolio bewerben. Szene, Auftreten und Ästhetik werden großgeschrieben.
4: Ein Club ist auch der Spiegel, wie in der Gesellschaft mit Diversität letztendlich umgegangen wird. Je kommerzieller sozusagen diese Clubszene wurde, desto mehr hat man angefangen, auch Leute auszugrenzen.
2: In sogenannten Offspaces und Clubs, die eine politischere Haltung haben, wird immer mehr über Teilhabe an der Clubkultur gesprochen und auch darüber, wie unterschiedliche Leute beim Feiern mitgedacht werden können. Und auch Werner, der bewusst auf inklusiven Veranstaltungen auflegt, sagt, dass sich die Türpolitik verändern muss. Denn auch Menschen mit Behinderungen werden mitunter an der Clubtür diskriminiert und abgewiesen.
3: Ich würde mir wünschen, dass die Türsteher einfach auch lockerer sind und auch Menschen mit Behinderung und so auch feiern können, damit alle feiern können. Jeder Mensch hat irgendwo Stärken und Schwächen, und nur weil er anders aussieht, warum soll er denn nicht feiern dürfen?
2: Wie das mit weniger Vorurteilen passiert, kann mir Phoebe, 26, sagen. Sie ist seit kurzem Türsteherin vor einem Laden in Köln. Von ihren Chefs hat sie folgende Anweisung bekommen.
5: Es ist natürlich der Anspruch, dass alle Leute an der Tür gleich behandelt werden. Mir wurde beigebracht, dass wir vor allem auf das Verhalten in der Schlange achten und darauf, wie nüchtern oder halt nicht mehr nüchtern die Leute sind, um eben einzuschätzen, ob die in den Club reinkommen oder nicht.
2: Also, in the club, we are not all fam. Im Club sind nicht alle gleich. Denn auch hier gibt es Regeln, Policies und Codes, mit denen bestimmte Gruppen mitgemeint sind und andere wiederum nicht. Trotzdem wird auf verschiedenen Wegen daran gearbeitet, dass Clubkonzepte, Veranstaltungen und Räume community-orientiert sind und inklusiver gedacht werden. Werners Tipp für die Clubkultur der Zukunft lautet nämlich: entweder alle oder keine.
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ganz weit oben unterwegs. Scissor wollte ich sagen. 11.20 Uhr ist es, kurz vor halb zwölf also, ist Deutschlandfunk Nova am Start und ich merke, mein Gehirn ist hitzemäßig anscheinend so ganz leicht langsam. Aber gut, so ist das an einem heißen Tag wie heute. Kommen wir zum Golden Leaves Festival 2026. Das ist ein Festival, das uns sehr am Herz liegt, dass wir jedes Jahr unterstützen und präsentieren sehr gerne, weil die da spannende Musikerinnen und Musiker haben. Und in diesem Jahr bei dem Festival in Darmstadt sind es vor allem Musikerinnen, weil die sich nämlich diesmal überlegt haben und auf die Fahnen geschrieben haben, dass sie ein Line-Up haben wollen, das aus Flinter-Artists besteht, wo mindestens eine weiblich gelesene Person auf der Bühne steht und vor allem die Band auch anführt oder solo direkt unterwegs ist. Ja, und da sind dann zum Beispiel solche dabei.

am Schluss. Das ist Holly Humberstone, davor Hundreds und davor Noga Ellis. Und die werden eben dabei sein beim Golden Leaves Festival im Herbst. Beziehungsweise ganz Herbst ist es da noch nicht. Es ist nämlich der 22. und 23. August. Aber es geht dann so langsam auf den Herbst zu. Und vielleicht gibt es ja tatsächlich schon ein paar goldene Blätter, die dann zu sehen sein werden. Mit dabei ist zum Beispiel auch noch Paula Engels, Pelisse, dann hatte ich schon erwähnt, Hundreds, Lena und Linus, Softloft, Emma Rose und so weiter und so weiter, Cat Frankie. Also wirklich interessante Leute, die dabei sind. Das ist ja auch ein sehr schöner Ort. Ich habe mir gerade noch mal angeguckt, wie das letztes Jahr da aussah. Ganz viele Bäume, also im Zweifel auch schön schattig, zumindest auf dem Campingplatz. Ein toller See und dann eben eine Bühne mit sehr, sehr guten Leuten. 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Vielleicht wart ihr noch nie in Darmstadt, vielleicht wart ihr noch nie auf diesem Festival, vielleicht wollt ihr es unbedingt mal erleben oder ihr seid absolute Kennerinnen und Kenner dieses Festivals und müsst einfach nochmal hin. Schreibt es uns 030 8503 8503 oder mail@deutschlandfunknova.de. Und eine, die ich noch nicht erwähnt habe, die aber ebenfalls dabei sein wird, was wiederum viele Leute freuen wird, das ist Mine. Und deshalb gibt's die jetzt auch als kleine Motivation, uns zu schreiben. Hier ist sie für euch mit Einfach so.

Mine mit einfach so, und das ist ein super Motto, weil wir nämlich einfach so euch einmal zwei Tickets schenken wollen fürs Golden Leaves Festival in Darmstadt. Da ist Mine dabei, aber auch viele, viele andere Flinter Artists, Paula Engels, Hundreds, Softloft, Emma Rose, Cat Frankie, Noga Addis, Agnes Obel, Holly Humberstone und so weiter. Und wenn ihr mit dabei sein wollt, dann sagt uns, warum wir euch dahin schicken sollten am 22. und 23. August in Darmstadt. 030 8503 8503 ist unsere WhatsApp-Nummer, und mail@deutschlandfunknova.de steht euch dafür ebenfalls.

0: Lässt sich gut raushören, dass sie es wirklich wollen. I Want It von Pom aus den Niederlanden. 11.30 Uhr ist es, 11:30 und was gerade wichtig ist, das erfahrt ihr jetzt von Sabrina Loy. Schönen guten Tag.
1: Hallo.
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1: Erstmal drei Themen kurz. Volkswagen will offenbar in den nächsten Jahren weltweit bis zu 100.000 Stellen streichen. Das berichtet das Manager-Magazin unter Berufung auf einen internen Bericht. Der Bahnhof Stuttgart 21 soll offenbar noch mal teurer werden. Die Bahn rechnet einem Medienbericht zufolge mit Mehrkosten von 14,5 Milliarden Euro. Vor kurzem war die Eröffnung des Bahnhofs um 5 weitere Jahre verschoben worden. Und im Prozess um den Anschlag auf den Weihnachtsmarkt in Magdeburg vor 1,5 Jahren hat der Angeklagte die Höchststrafe bekommen. Das Landgericht verhängte unter anderem wegen Mordes lebenslange Haft.
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1: Wegen der extremen Hitze darf in Paris ab heute vorübergehend kein Alkohol mehr in der Öffentlichkeit getrunken oder verkauft werden. Ausgenommen sind Restaurants. Die Pariser Polizei will so Kliniken und Rettungsdienste von zusätzlichen alkoholbedingten Einsätzen entlasten. Die Krankenhäuser seien wegen der Hitzewelle am Anschlag. Für die Kliniken in Frankreich wurde schon der höchste Krisenmodus ausgerufen. Nach mehreren Tagen mit sehr hohen Temperaturen ist es in den Straßen der französischen Hauptstadt extrem heiß. Auch in den Wohnungen kühlt es kaum noch ab. Das gilt vor allem für die Dachgeschosswohnungen unter den für Paris typischen Dächern aus Zinkblech. Das Metall nimmt Wärme auf und leitet sie weiter. Da es bestimmte Vorschriften gibt, um die Dächer und damit das typische Stadtbild von Paris zu bewahren, können diese teilweise nicht angepasst werden, um gegen die Hitze zu schützen. In Sydney werden seit 4 Tagen immer wieder Strände gesperrt, auch der berühmte Bondi Beach. Hintergrund ist, dass Rettungskräfte und Drohnen wiederholt Haie entdeckt haben, unter anderem auch einen weißen Hai. Vor 2 Wochen hat es an einem der Strände einen schweren Haiangriff gegeben. Eine 35-Jährige ist dabei lebensgefährlich verletzt worden. Um ihr Leben zu retten, wurde ihr ein Arm amputiert. Der Vorfall hat die Diskussion über den Umgang mit Haien in Australien wieder angeheizt. Es gibt unter anderem Forderungen, die Tiere zu keulen. Forscher sagen, dass es aber keine Belege gibt, ob das was bringt. Hinzu kommt, dass weiße Haie unter strengem Schutz stehen. Die Behörden des Bundesstaats New South Wales investieren deshalb in Drohnen, elektronische Überwachung und andere Warnsysteme. Gleichzeitig räumen sie ein, dass sich ein Risiko im Meer nie vollständig ausschließen lässt. Dieses Wochenende, unserer Zeit genau genommen morgen früh, steht in Seattle das Fußball-WM-Spiel Iran gegen Ägypten an, genau zum Pride-Wochenende in der US-Stadt. In beiden Ländern werden Homosexuelle verfolgt. Iran und Ägypten hatten den Weltfußballverband FIFA deshalb aufgefordert, dass keine Pride-Symbole wie Regenbogenflaggen im Stadion zu sehen sein sollen. Das hat die FIFA jetzt abgelehnt. Sie sagt, es sei bei der Pride-Bewegung um ein Statement für Menschenrechte. Im Gegensatz zu politischen Statements ist das laut der FIFA erlaubt. Bei der WM 2022 in Katar stufte die FIFA eine One-Love-Armbinde noch als politisches Symbol ein. Mannschaftskapitänen, die sie als Symbol gegen Diskriminierung tragen wollten, drohte der Verband mit der gelben Karte.
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1: Mit 31 bis 38 Grad wird es heute wieder extrem heiß. Im Westen und Südwesten steigen die Temperaturen teils sogar auf über 41 Grad. Wegen der extrem hohen Temperaturen empfiehlt der Deutsche Wetterdienst, die direkte Sonne möglichst zu meiden.
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0: Und dieser Empfehlung schließe ich mich natürlich sehr gerne an. Einen schönen guten Tag. Hallo.

0: Und am Ende fliegen 3000 bunte Luftballons in den fast nächtlichen Sommerhimmel. Dermot Kennedy Turnstile. Hier ist Deutschlandfunk Nova. Sachen, die so aussehen, als hätte jemand das total spontan und easy und mega gut hingekriegt, da aber in Wirklichkeit sehr viele Gedanken reingesteckt. Das sind oft die besten Sachen. Ich weiß, steile These, aber die wird jetzt schön direkt bestätigt in der ersten Meldung von Sabrina Loy.
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2: Wir nutzen dauernd Apps, Webseiten oder Software. Wenn die dabei auch noch schön designte Oberflächen haben, verbessert das einerseits die Wahrnehmung der Anwendung und andererseits die Nutzung. Eine Meta-Analyse im International Journal of Human-Computer Interaction zeigt, dass Menschen mit ästhetisch gestalteten Apps und Websites oft schneller, genauer und effizienter arbeiten. Für die Untersuchung wurden 31 Studien mit knapp 19.000 Teilnehmenden ausgewertet. Bisher gab es widersprüchliche Ergebnisse dazu, ob ansprechendes Design die Nutzung digitaler Anwendungen unterstützt oder vielleicht sogar ablenken kann. Die neue Analyse fand keine Hinweise darauf, dass Schönheit die Leistung verschlechtert. Stattdessen zeigte sich insgesamt ein kleiner bis mittlerer positiver Effekt. Die Forschenden sagen aber, dass weitere Studien nötig sind, denn die Ergebnisse der einzelnen Untersuchungen unterscheiden sich teilweise deutlich und oft würde Ästhetik nur ungenau gemessen. Nicht jede erfolgreiche Lebensstrategie bleibt dauerhaft erfolgreich. Das zeigt eine Studie zu Korallen im Fachmagazin PNAS. Das Wissenschaftsteam hat mithilfe von Fossilien, Computermodellen und KI untersucht, wie sich verschiedene Korallenarten über rund 500 Millionen Jahre entwickelt haben. Heute dominieren riffbildende Korallen, die in Symbiose mit Algen leben. Diese Partnerschaft wurde aber erst vor rund 245 Millionen Jahren zum entscheidenden Vorteil. Vorher waren über lange Zeit Korallen ohne Algensymbiose erfolgreicher. Diese Gruppe von Korallen kann auch in größeren Tiefen leben. Die Forschenden schließen daraus, dass der Erfolg einer Art stark von den Umweltbedingungen abhängt. Das könne auch helfen, die Folgen des Klimawandels besser zu verstehen. So reagieren riffbildende Korallen besonders empfindlich auf kurzfristige Erwärmung. Langfristig setzen steigende Temperaturen aber beiden Lebensstrategien zu. Sie sollen eierlegende Wollmilchsau sein und die Quadratur des Kreises schaffen. An Politikerinnen und Politiker haben wir in Deutschland oft widersprüchliche Erwartungen, wie eine YouGov-Umfrage für die Bertelsmann Stiftung zeigt. Zum Beispiel hat ein Großteil von den gut 2100 Befragten gesagt, dass Politikerinnen und Politiker schnell entscheiden und gleichzeitig sorgfältig abwägen sollen. Die wenigsten Befragten hatten eine der Verhaltensweisen favorisiert, sondern wollten einfach beides von ihren Volksvertretenden. Genauso sollten sie am besten klare Positionen vertreten und gleichzeitig Kompromisse eingehen. Außerdem sollten sie verständlich kommunizieren und dabei inhaltlich differenziert bleiben. Für die repräsentative Umfrage sind letzten Dezember mehr als 2100 Wahlberechtigte online befragt worden. Sie zeigten insgesamt ein kritisches Bild. Zum Beispiel glaubt nur 11%, dass Abgeordnete in Parlamenten die Interessen aller vertreten.
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0: Die Gitarre wummert weiter. Nothing But Thieves Evolution bei Deutschlandfunk Nova. Es war in letzter Zeit so ein bisschen ruhig um die Frage, ob die AfD verboten werden sollte oder nicht. Aber jetzt gibt es ein neues Gutachten und deshalb ist das Thema wieder in der Welt. Fachleute der Gesellschaft für Freiheitsrechte, die haben nämlich untersucht, wie die Chancen auf ein AfD-Verbot stünden, falls ein Verbotsverfahren vom Bundesverfassungsgericht eingeleitet wird, beziehungsweise vom Bundesverfassungsgericht gegen die Partei. Und was genau drinsteht im Gutachten, das sagt Wladimir Balzer aus unserem Hauptstadtstudio.
1: Also das neue Gutachten dieser Gesellschaft für Freiheitsrechte, das ist eine NGO, sagt, die Chancen stehen gut, aber realistischerweise muss man sagen, 50-50. Seit Jahren wird darüber gesprochen, aber bei diesen drei Organen, die ja ein Verbotsverfahren überhaupt beginnen können, ja, das kann ja nicht ein einzelner Bürger machen, sondern das müssen die drei Verfassungsorgane sein, Bundesregierung, Bundesrat oder eben Bundestag, reichen im Moment die politischen Kräfte noch nicht.
0: Und in dem Gutachten, da geht es auch um die Gründe, warum die der Meinung sind, dass so ein Verbotsverfahren Erfolg haben könnte. Und da werden explizit zwei Gründe vor allem angeführt.
1: Die Menschenwürde, das Prinzip der Menschenwürde, werde missachtet. Und das Demokratieprinzip, also die Demokratie wäre missachtet. Wenn noch ein drittes hinzukäme, wäre es natürlich noch vollständiger, nämlich das Rechtsstaatlichkeitsprinzip. Das ist also eine Partei, die Rechtsstaatlichkeit in Frage stellt. Das wird ja explizit nicht in diesem Gutachten erwähnt, aber diese anderen beiden, Menschenwürde, Demokratie, das wird erwähnt und dagegen verstoße die AfD.
0: Aber auch wenn so ein Verfahren tatsächlich Erfolg haben könnte, heißt das natürlich nicht automatisch, dass das auch kommt, dass es dafür zum Beispiel eine Mehrheit gibt im Bundestag.
1: Also wenn man mal so schaut, sind das ungefähr so 130, 140 Abgeordnete im Bundestag, die für ein Verfahren wären. Es braucht aber mehr als das Doppelte. Also da gibt es noch viele Hürden. Gerade bei der Union ist man da sehr skeptisch. Bei SPD, Grünen und Linkspartei ist man eher dafür. Aber bei der Union ist man da sehr skeptisch. Also das dauert noch. Es gibt eine neue Umfrage jetzt, die gerade veröffentlicht worden ist. Die sagt, 71% aller Wähler außerhalb der AfD-Wähler wollen ein zumindest Prüfverfahren.
0: Und dazu kommt jetzt ein Gutachten, das zu dem Schluss kommt, dass so ein Parteiverbotsverfahren durchaus gute Chancen hätte gegen die AfD. Das würde jetzt an Bundesrat und Bundesregierung und Bundestag liegen, aber da scheint es so zu sein, dass es die politische Entwicklung im Moment nicht hergibt.

Einfach dran glauben. Und dann passiert es auch wirklich. Gute Dinge von Bruckner bei Deutschlandfunk Nova. Dieses Festival in Darmstadt Ende August, das scheint viele Leute zu interessieren. Viele Leute, die hinwollen zum Golden Leaves und dann unter anderem die erleben wollen.

0: Holly Humberstone, Hundreds, Noga Eris und dazu noch viele, viele andere. Lena und Linus, Softloft, Mine, Agnes Obel, Cat Frankie. Ja, und ihr wärt auch sehr gerne dabei. Wie gesagt, viele Rückmeldungen bekommen, weil wir gerade 2 Tickets verschenken für das Golden Leaves Ende August in Darmstadt. Und Lorenzo, ja, der hat sich auch gemeldet.
1: Ich stehe gerade im Garten von meiner Oma mit einem nassen Handtuch auf dem Kopf, weil es so unglaublich heiß ist. Und ich kämpfe gerade gegen die Brombeeren, die vom Nachbargarten zu uns rüberwachsen. Ich hätte auf jeden Fall mega Bock. Mein bester Kumpel wohnt in Darmstadt und ich habe schon lange mal vor, mit ihm auf ein Festival zu gehen und das wäre die optimale Gelegenheit.
0: Und diese optimale Gelegenheit, die geben wir dir sehr gerne, lieber Lorenzo. Und das mit den Brombeeren und dem Handtuch, das fühle ich so sehr. Und hoffe, dass es dir trotzdem gut geht. Übertreib's nicht, viel Wasser trinken und dich freuen auf das Festival dann in Darmstadt. Wir melden uns bei dir und allen anderen wirklich mega vielen Dank fürs Mitmachen. Das waren so viele Nachrichten, die wir bekommen haben. Und wir verschenken natürlich auch weiter Tickets fürs Golden Leaves in den nächsten Tagen und Wochen und auch für andere Festivals. Falls ihr übrigens zum Beispiel zum Apple Tree Garden wollt, boah, könnte ich euch jetzt erzählen, dass wir so gegen, so sagen wir mal in 3,5 Stunden Tickets verschenken. Aber habt's nicht von mir, ne? Könnt ihr ja schon mal merken.

0: Mach die Mundwinkel automatisch ein kleines Stück nach oben. Kiss Me Better, Mercer Henderson. Es ist 12 Uhr und zur Mittagszeit ist jetzt Mattes Jungblut am Start. Grüß dich.
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2: Die deutsche Autoindustrie hat seit einiger Zeit Probleme. Jetzt könnte es beim Autobauer VW weitere Einsparungen geben. Der Konzern will offenbar noch mehr Stellen abbauen. Das Manager-Magazin schreibt von einem internen Konzept. Demnach sollen insgesamt bis zu 100.000 Arbeitsplätze bei VW wegfallen. Bisher war die Rede von 50.000 Stellen in den nächsten 4 Jahren. In dem Bericht heißt es weiter, dass mittelfristig 4 Werke geschlossen werden könnten. Hannover, Zwickau, Emden und Neckarsulm. Wie ein Stellenabbau in dieser Größenordnung umgesetzt werden soll, ist nicht klar. Bis 2030 gilt bei VW eine Beschäftigungssicherung, bei Audi bis 2033. VW hat sich selbst bisher noch nicht geäußert. Stuttgart 21 wird offenbar noch mal teurer als gedacht. Die Nachrichtenagentur dpa meldet, dass die Deutsche Bahn mit Mehrkosten von rund 3 Milliarden Euro rechnet. Damit erhöhen sich die Gesamtkosten auf über 14 Milliarden Euro. Auch andere Medien berichten darüber. Die Bahn hat noch nichts dazu gesagt. Erst vorgestern war bekannt geworden, dass der Tiefbahnhof noch mal später eröffnet werden soll. Erst in 5 Jahren. Dabei gibt es schon jetzt eine massive Verzögerung. Vor 7 Jahren sollte der Bahnhof eigentlich schon fertig sein. Gründe für die weitere Verzögerung sind unter anderem Probleme bei der Digitalisierung eines Bahnknotens. Offenbar sind dort kilometerweise falsche Kabel verlegt worden, die jetzt ausgetauscht werden müssen. Im Prozess um den Anschlag auf den Weihnachtsmarkt in Magdeburg vor 1,5 Jahren hat der Angeklagte die Höchststrafe bekommen. Das Landgericht verhängte unter anderem wegen Mordes lebenslange Haft. Außerdem stellte es die besondere Schwere der Schuld fest. Der Mann war im Dezember 2024 mit einem Mietwagen durch eine Lücke zwischen Betonabsperrungen auf dem Weihnachtsmarkt gefahren. 5 Frauen und ein 9-jähriger Junge starben. Hunderte Menschen wurden verletzt. Laut Generalstaatsanwaltschaft handelte der Angeklagte aus persönlichen Motiven. Er habe keine Reue gezeigt. Der 51-Jährige räumte zwar ein, einen Angriff geplant zu haben, er bestritt aber, dass er Menschen gezielt überfahren wollte. In den USA droht vielen Menschen die Abschiebung. Grund ist ein Urteil vom obersten Gericht. Das hat entschieden, dass die US-Regierung einen bestimmten Schutzstatus aufheben darf. Konkret betrifft das Urteil Geflüchtete aus Haiti und Syrien, die unter dem Schutzstatus in den USA leben. Es geht geschätzt um mehr als 350.000 Menschen. Die Regierung will ihnen den Schutzstatus entziehen. Dagegen hatten Betroffene aus beiden Ländern erfolglos geklagt. Das Urteil jetzt könnte auch Auswirkungen haben für Geflüchtete aus anderen Ländern. Unklar ist, wann die Regierung es umsetzt.
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2: Der Deutsche Wetterdienst warnt heute und morgen vor Extremhitze. Im Westen und Südwesten steigen die Temperaturen heute lokal auf über 41 Grad, sonst zwischen 31 und 38. Nur auf den Inseln wird es ein bisschen kühler. Morgen Nachmittag kann es über NRW bis Niedersachsen einzelne kräftige Gewitter geben. Auch Unwetter sind dann drin, sonst meistens trocken und wieder extrem heiß, 36 bis 41 Grad.
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0: Musik steht erstmal für sich, aber Musik entsteht natürlich nicht im luftleeren Raum. Die findet statt in einer Gesellschaft in einer bestimmten Zeit. Und deswegen ist es interessant, sich die Musik und die Songs mal genauer anzugucken. Und das haben 2 aktuelle Studien gerade gemacht und festgestellt, dass über die Jahre die Texte immer negativer geworden sind und gleichzeitig immer ich-bezogener. Also es geht immer mehr um einen selbst und alles wird irgendwie schlechter. Wie genau die das rausgefunden haben und vor allem, was sich daraus schließen lässt, das gucken wir gleich mal. Ich wünsche euch eine schöne Mittagszeit. Hallo!
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0: Ich fragte mich kurz, ob sie Wanna Be Here oder Wanna Be Her singt, aber weil hier Wanna Be Her steht, wird sie auch Wanna Be Her singen. Muna, Deutschlandfunk Nova ist hier. Popsongs sind nicht einfach nur Popsongs, die sagen auch was aus über die Gesellschaft und die Zeit, in der sie entstanden sind. Damit beschäftigen sich gerade zwei aktuelle Studien und die sind erstens nicht gerade schmeichelhaft und zweitens spielt auch Modern Talking darin eine Rolle. Klaus Janssen aus unserem Wissensteam, erstmal zum Wissenschaftlichen, was sich da aus diesen Popsongs ableiten lässt. Was ist es?
1: Also Forschende haben sich die Texte angeguckt von Popsongs der letzten Jahrzehnte. Die haben das mit KI durchanalysiert und da kam raus, die Texte, die werden im Schnitt immer negativer und die werden weniger moralisch und außerdem sind die bei uns in Deutschland auch immer ich-bezogener.
0: So, und was hat das jetzt mit Modern Talking zu tun?
1: Also ja, man kann...
0: Nichts, aber ich wollte die mal im Radio hören.
1: Das stimmt natürlich auch, aber an einem Song kann man sehr gut diese Ich-Bezogenheit erklären. Hören wir mal kurz rein in ein Werk von 1984. You're my heart, you're my soul,
0: I keep it shining everywhere I go. Du Klaus, danke, dass du das mitgebracht hast.
1: Ja, gerne doch. Also von 1984, wer das nicht mehr kennt, ist die alte Band von Dieter Bohlen übrigens. Und schon am Titel hörst du ja My Heart, My Soul. Eine der Studienautorinnen, Leonie Masraju von der Uni Aberdeen, die hat mir gesagt, ganz viel Ich-Bezug bei den Personalpronomen.
2: You're my heart, you're my soul. Der Song hat zum Beispiel viel selbstbezogene Sprache mit über 20%. Also das ist schon deutlich über der Norm.
1: Ja, das war ein eher früheres Beispiel für viel Ich-Bezug. Und da muss man sagen, in dem Bereich war der Song quasi seiner Zeit voraus. Die Lyrics, die gehen dann ja auch weiter mit I keep it shining everywhere I go, I'll be holding you forever, stay with me forever. Also I, me, my, ich.
0: Aber you're my heart, ja? Also ganz you ist auch nicht draußen. So, und ja. Das mit dem I und me ist ja. Dann mehr geworden, oder was?
1: Genau, also die Studie, die sieht dann langsamen Anstieg von Jahr zu Jahr bei den Top 10 Hits. Hier zum Beispiel. So wake me up.
0: Da haben wir Avicii.
1: Der Avicii, genau. Wake Me Up von 2013. Auch hier Me, I, Myself. Also alles voller Ich-Bezüge.
0: Ja gut, das stimmt, ist richtig. Aber Klaus, was heißt das jetzt? Ist das nicht okay, wenn man einfach auch mal über sich selber singt?
1: Ja, also einerseits war das früher ja noch nicht so verbreitet offenbar. Und andererseits ist das kein globaler Trend. Also in den USA haben die Forschenden das nachgewiesen, in Deutschland auch, aber in Asien nicht.
2: Speziell in Japan, also Hongkong, sehen wir, dass dieser Trend, wo sozusagen die Sprache mehr ich-bezogen in den Songs ist, dass das nicht existiert. Also es ist kein universeller Trend, sondern es scheint doch eher auf die Kultur bezogen zu sein.
1: Ja, und das hat die Forschenden überrascht. Also Ich-Bezogenheit ist vielleicht so das Gefühl, die steigt weltweit an. Aber in den Songs in Japan und Hongkong der letzten Jahrzehnte, da kann man das überhaupt nicht ablesen. Da ist stattdessen die ganze Zeit viel von wir und so die Rede.
0: Also mehr Ich-Bezogenheit in westlichen Ländern, das haben wir jetzt gerade schon geklärt, diese Entwicklung in Texten von Popsongs. Klaus Janssen hat das erzählt und er erzählt gleich noch weiter über eine zweite Untersuchung zu Songtexten. Da geht es darum, warum und vor allem, dass die Songtexte negativer werden. Zwischendurch so ein kleiner, schöner Song zum Verschnaufen eignet sich perfekt dafür. Red Hot Chili Peppers für euch, Californication.

0: Wenn man selbst die Gitarre mitpfeift und mitsingt, hat man den Song vielleicht schon ein, zwei Mal gehört. Red Hot Chili Peppers, Californication, Deutschlandfunk Nova ist hier. Popsongs werden immer ich-bezogener. Das haben wir gerade schon gelernt im Gespräch mit Klaus Jansen aus unserer Wissensredaktion. Und jetzt lernen wir zusammen mit ihm auch noch, dass die Songtexte immer negativer werden und auch etwas unmoralischer. Meine Güte, Klaus, was ist da los?
1: Ja, das hat ein Team untersucht, unter anderem mit Andreas Kaltenbrunner von der Universität Pompeu Fabra in Barcelona. Fast 400.000 englischsprachige Songtexte hat das Team von der KI auswerten lassen ab 1960. Vor allem viele Top-Hits, und da hat sich gezeigt, die Texte werden negativer, und das liegt laut Kaltenbrunner nicht nur an Genres jetzt wie Punk oder Hip-Hop oder so.
2: Selbst wenn man die jetzt rausnehmen würde, die Tendenz ist trotzdem die gleiche. Es kann nicht darauf reduziert werden, dass eben gewisse Genres dann die Songtexte in eine andere Richtung getrieben haben. Es ist generell über alle Genres passiert das.
1: Ja, das bedeutet, Ausdrücke, die mit Fürsorge oder Anstand zu tun haben, die werden weniger, und Sprache, die mit Schaden, Betrug, Subversion, Erniedrigung in Verbindung gebracht wird, die nimmt zu, Probleme also. Und ja, das haben die Fachleute auch herausgefunden, das betrifft vor allem Texte, die von Männern gesungen werden.
0: Ganz klischeehaft, harte Männer und so,
1: ja, genau.
0: Aber es gibt ja schon auch kuschelige Sänger.
1: Gibt es, genau. Es geht ja aber hier um Durchschnittswerte, und die zeigen eben, dass es insgesamt seit Jahrzehnten düsterer wird bei englischen Texten.
0: Woran könnte das liegen?
1: Da kann Andreas Kaltenbrunner auch nur mutmaßen, dass die Stimmung auch negativer geworden ist.
2: Dass halt die Leute weniger zuversichtlich sind, ne? Zumindest in der westlichen Hemisphäre, dass halt die Leute irgendwie mehr Angst haben, dass sie was verlieren können und nicht mehr so optimistisch in die Zukunft schauen.
1: Ja, also da stellt sich die Frage, ist die Musik negativer, weil die Stimmung negativer wird, oder stimmt es ein bisschen auch umgekehrt? Also ist die Stimmung negativ, weil die Musik negativer wird. Vermutlich beeinflusst sich das gegenseitig so ein bisschen. Diese heile Welt-Songtexte, die es ja auch gibt, die findet man jetzt vor allem noch im Schlager. Das war früher weiter verbreitet. Aber zumindest die Forschenden aus beiden Studienteams, die sagen, die Musik, die sagt im Querschnitt schon viel aus über eine Gesellschaft.
0: Und dieses Ergebnis ist dann dementsprechend anscheinend für unsere Gesellschaft so, geht so schmeichelhaft. Habt ihr gehört von unserem Reporter Klaus Jansen. Und das hier, das ist Dagny für euch bei Deutschlandfunk Nova. 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

0: tolle Geräusche im Song Wesley Joseph Pluto Baby. Es ist 12.30 Uhr und jetzt gibt es eine ganze Menge Meldungen, und zwar von Doro Werkmann. Schönen guten Tag.
1: Hallo Christoph.
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3: Erstmal drei Themen in kurz. Volkswagen will offenbar in den nächsten Jahren weltweit bis zu 100.000 Stellen streichen, doppelt so viele wie bisher bekannt. Das berichtet das Manager-Magazin. Ukrainische Männer sollen sich einem Einsatz im Krieg gegen Russland künftig schwerer entziehen können und nicht mehr so einfach Zuflucht in Deutschland oder anderen EU-Staaten finden. Das hat die EU-Kommission vorgeschlagen. Und der Bundestag hat ein Gesetz beschlossen, das die Planung von Verkehrsprojekten beschleunigen soll. Dazu zählen zum Beispiel Autobahnen, Schienen oder Wasserwege.
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3: Vor rund einem halben Jahr hat Australien als erstes Land weltweit ein Social-Media-Verbot für Kinder unter 16 Jahren eingeführt. Jetzt soll die Regelung noch einmal verschärft werden. Vor allem, weil viele Untersuchungen zeigen, dass das aktuelle Gesetz noch nicht ausreichend wirkt. Premierminister Anthony Albanese sagte dem Sender ABC, dass die Internetaufsichtsbehörde mehr Befugnisse bekommen soll. Details nannte er nicht. Die Regierung und die Behörden haben aber schon angekündigt, rechtliche Schritte gegen mehrere Plattformen einzuleiten. Seit Dezember sind Plattformen wie Instagram, Facebook und TikTok in Australien gesetzlich dazu verpflichtet, Nutzer unter 16 Jahren zu sperren oder deren Registrierung zu verhindern. Eine kleine Studie zeigte aber gerade, dass ein Großteil der Nutzer die Vorgaben umgeht, mit Fake-Accounts oder Fotos älterer Personen. Ein Riesenberg an Klamottenmüll, den haben Ermittlerinnen und Ermittler der EU in der Türkei gefunden. Und sie gehen davon aus, dass ein Müllschmuggelring dahinter steckt. Die 4000 Tonnen an schwer recycelbarem Material kamen offenbar über Italien in die Türkei und sollten da wohl illegal entsorgt werden. Die Ermittler sagen, das Zeug kann bis zu 200 Jahre in der Umwelt bleiben. In der EU gibt es inzwischen strenge und teure Auflagen für solche Textilien. Italiens Polizei geht davon aus, dass die illegalen Lieferungen Teil eines kriminellen Müllentsorgungssystems sind. Dahinter soll ein Netzwerk stecken, das mehr als 26.000 Tonnen Textilmüll illegal gelagert und entsorgt hat. Gegen mehrere Personen wird gerade ermittelt. Coca-Cola, ein iPhone und ein Audio der US-amerikanischen Nationalhymne. Das steckt unter anderem in einer Zeitkapsel, die die USA zum 250-jährigen Bestehen bestückt hat. Auch Briefe von US-Gründervätern und Gegenstände von Indigenen sind drin und eine KI-generierte Zukunftsprognose über den Bundesstaat Kalifornien. Da sagt zum Beispiel voraus, dass es in Zukunft wieder Grizzlybären in Kalifornien geben wird und dass sich die heutigen Vereinigten Staaten von Amerika auflösen werden. Der Stahlzylinder soll vergraben und nicht vor dem 4. Juli 2276 geöffnet werden, also nach weiteren 250 Jahren. Die Zeitkapsel ist Teil der Feiern zum Unabhängigkeitstag der USA und eins der wenigen Projekte, auf die sich die Parteien im Kongress direkt einigen konnten.
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3: Mit 31 bis 38 Grad wird es heute wieder extrem heiß. Im Westen und Südwesten steigen die Temperaturen teils auf über 41 Grad. Morgen ähnlich heiß, vom Westen ziehen später dann Wolken auf. In NRW und Niedersachsen kann es ab dem Nachmittag gewittern und teils Unwetter geben. Wegen der extrem hohen Temperaturen empfiehlt der Deutsche Wetterdienst, die direkte Sonne möglichst zu meiden.
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0: Und wir empfehlen, uns schön zu hören. Hilft bestimmt.

0: Irgendwie wütend und irgendwie auch nicht. Chloe Slater, Ugly, hier ist Deutschlandfunk Nova. Die ist ganz schön pink, die Wetterkarte, die ich gerade auf habe. Und pink wird es erst bei über 30 Grad. Also knacke heiß heute. Und zwar nicht einfach nur, weil es Sommer ist. Hört ihr jetzt bei Anne Tepper.
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2: Dass hier die Temperaturen derzeit so hoch sind, die Hitze so lange dauert und sich über ein so großes Gebiet erstreckt, hat eindeutig mit dem Klimawandel zu tun. In ihrer Analyse schreiben Forschende der internationalen Gruppe World Weather Attribution, dass es sich um die bisher schwerste Hitzewelle in Westeuropa handelt. Das Wetterphänomen El Niño spielt bei der Intensität, anders als der menschliche Einfluss, keine Rolle. Die Forschenden haben die aktuelle Lage unter anderem mit einer ebenfalls außergewöhnlichen Hitzewelle von 1976 verglichen. Die vor 50 Jahren war tagsüber aber noch 3,5 Grad kälter ausgefallen. Sie sagen, wenn wir Menschen in Zukunft noch höhere Temperaturen vermeiden wollen, müssen wir sofort damit aufhören, fossile Brennstoffe wie Öl und Gas als Energie zu nutzen. Wir müssen komplett auf erneuerbare Energien umsteigen. Von allen Kontinenten erwärmt sich Europa am schnellsten. Hitzewellen werden hier immer wahrscheinlicher und stärker und verursachen mehr Todesfälle als alle anderen Naturgefahren zusammen. Freude, Hoffnung, Enthusiasmus. Das sind die häufigsten Emotionen, die in Politikvideos auf Social Media transportiert werden. Aber diese Posts ziehen nicht. Ein beleidigender und provokativer Ton steigert dagegen die Reichweite. Das zeigt eine Untersuchung der Landesanstalt für Kommunikation Baden-Württemberg. Dafür wurde die Social-Media-Kommunikation von Politikerinnen und Politikern und mehreren Parteien ausgewertet, im Vorfeld der Landtagswahl dort. Demnach haben die Posts mit den positiven Emotionen die geringsten durchschnittlichen Views pro Beitrag erreicht. Besonders viel Reichweite wird dagegen mit Wut, Empörung oder Angst erzeugt, genauso wie mit einem erniedrigenden und kritischen Ton. Vor rund 40.000 Jahren sind die Neandertaler ausgestorben. Eine verbreitete Annahme war, dass kleine und isolierte Populationen dabei eine wichtige Rolle gespielt haben. Eine Studie im Fachmagazin Nature stellt das in Frage. Die Forschenden haben die DNA von 27 Neandertalern analysiert, die vor weniger als 52.000 Jahren in Belgien und Frankreich gelebt haben. Die Daten deuten darauf hin, dass die Neandertaler dort Teil einer größeren und regional vernetzten Population waren. Hinweise auf Paarungen zwischen nahen Verwandten, genetische Verarmung oder schädliche Mutationen fanden die Forschenden nicht, anders als bei zuvor untersuchten Neandertalern aus Sibirien. Die Ergebnisse stellen damit die verbreitete Annahme in Frage, dass die Neandertaler vor allem wegen zunehmender genetischer Probleme ausgestorben sind.
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0: alle Geräte an, Aura Killswitch, hier ist Deutschlandfunk Nova. Fernseher an, Ventilator an und Klimaanlage vielleicht auch noch. Das war so die Standardsituation gestern beim letzten Vorrundenspiel von Deutschland, bei dem nicht nur die Mannschaft in die Knie gegangen ist gegen Ecuador, sondern auch das Stromnetz, zumindest in Rüsselsheim in Hessen. Wegen der hohen Stromnachfrage waren da ungefähr 2000 Haushalte ohne Strom. Passiert eben genauso wie mal eine Niederlage. Und deswegen gucken wir jetzt mal lieber aufs Positive zusammen mit unserem WM-Reporter Jens-Jörg Rieck. Jens, wenn wir so die Vorrunde mal zwischenbilanzieren, auch wenn sie noch läuft, würdest du sagen, gab es da irgendein klares Highlight bisher für dich?
1: Ja, also der Anfang der deutschen Mannschaft zählte. Sind wir beim deutschen Blick oder beim Gesamtblick auf das kleine Sportfest?
0: Das darfst du dir
1: also,
0: ganz frei aussuchen.
1: Ja, also aus deutscher Sicht war der Start natürlich die beiden ersten Spiele schon okay. Wie man hineingekommen ist, wie der Hype-Train sich in Bewegung gesetzt hat, der jetzt dann doch zum Stehen gekommen ist. Es gab insgesamt eine größere Begeisterung in diesem Turnier, als es vorher orakelt wurde. Es hieß ja, die Stadien werden leer sein und das Niveau wird miserabel sein, aber es waren eben doch viele spannende Resultate dabei. Spanien gegen Kap Verde 0-0. Also gerade die Kleinen haben mich natürlich begeistert. Eine meiner Lieblingsmannschaften. Auch wenn sie beispielsweise gegen die Schweiz mit 1-4 unterging, ist Bosnien so ein kleines Land, 3 Millionen zum zweiten Mal dabei. Mit welchem Herzblut auf dem Platz und oben auf den Tribünen da mitgefiebert, mitgekämpft wird mit dieser jungen Nationalmannschaft, die sich jetzt sogar ins 16. Finale gebracht hat. Das ist begeisternd. Also dieser Blick aufs Kleine im Großen, der hilft, weil wir aus deutscher Sicht oder aus europäischer Sicht dann oft sagen, ja, braucht kein Mensch, Riesenturnier, 104 Mannschaften, Gegner, die man nicht sehen will, aber es ist besser als erwartet, das muss ich deutlich sagen.
0: Für mich persönlich Lowlight, Belgien ein bisschen, muss heute nochmal alles geben, sind und bleiben die jetzt einfach der Dauer-Mitfavorit, der nie was reißt?
1: Ja, das ist eine der Mannschaften. Das ist bei 48 Teams. Du sagst es richtig, könnte man natürlich auch die Türken, die gestern endlich mal irgendwas gewonnen haben mit dem 3-2 gegen die USA, waren ja vorher auch eine glatte Enttäuschung gewesen. Also da finden wir natürlich viele Teams, die unter ihrem Niveau geblieben sind, so wie die deutsche Mannschaft gestern in diesem Duell. Aber insgesamt muss man sagen, dass das besser ist als erwartet, weil es hieß ja, dass das Gefälle, wenn wir bis zur Weltrangliste, und da waren ja Positionen bis in die 90er Plätze mit dabei, mit Tahiti beispielsweise, dass das kaum anzusehen ist. Es waren jetzt wenige Spiele, wo man sich echt gequält hat, sondern es war doch mehr Fußballqualität auf der Wiese als gedacht, weil logischerweise alle irgendwie mit dem Ball irgendwas können. Und deswegen fällt mein Fazit eben eher positiv aus.
0: Was muss heute noch unbedingt mit Norwegen, Frankreich? Oder du hast ja Kap Verde schon erwähnt, also mitfiebern mit einem super Underdog.
1: Ja, also Norwegen, Frankreich ist eines der ganz großen Spiele in dieser Gruppenphase. Das ist ja ganz klar. Da geht es wirklich noch um den Sieg, um unseren möglichen Gegner. Es ist ja, das gehört auch dazu, was für mich als Teilnehmer am Mathe-Abitur, die drei war wahrscheinlich auch noch geschummelt, natürlich ein riesen Krux ist. 495 Kombinationen, um dann den Gruppendritten zu ermitteln. Mein Gott, jetzt sind es aktuell noch 3 für die deutsche Mannschaft. 45 Kombinationen sprechen für Paraguay, 5 für Schottland, 1 für Schweden. Also es wird Paraguay werden, wahrscheinlich im 16. Finale. Und dann würde man auf den Sieger dieses Duells treffen, auf das ich mich heute freue. Norwegen gegen Frankreich. Die Franzosen bleiben für mich der ganz große Titelfavorit in allen Mannschaftsteilen, so exzellent besetzt. Wenn du da durch die Offensive gehst, denkst du, jetzt kommt noch einer aus diesem allerobersten Regal. Mein Gott, also Dembélé und Mbappé und dann kommen Doué und Barcola und es will Cherki. Es will überhaupt kein Ende nehmen. Also kannst du 3 Nationalmannschaften in der Offensive mit voll machen. Also das wäre wahrscheinlich in der aktuellen Konstellation dann auch die Endstation für die deutsche Mannschaft im Achtelfinale, wenn das zu diesem Duell kommen sollte. Aber vielleicht werden es ja auch die Ruderer aus Norwegen. Also auch das sind ja so Signature-Moves, diese Bewegung, das Rudern der Fans, die großen Spaß machen. Die Schotten werden es leider nicht werden, wahrscheinlich im 16. Finale, die nach wie vor als eine der trinkfesten und feierfreudigsten Mannschaften auch für besondere Farbe bei diesem Sportfest hier in den USA und Mexiko und Kanada sorgen.
0: Unser WM-Reporter Jens-Jörg Rieck über eine allererste Zwischenbilanz und auch über den Blick nach vorne hier bei Deutschlandfunk Nova.

0: So ganz leicht bekloppt bin ich ja schon. Getestet, ob der Titel Let the Beat Control Your Body die ganze Zeit so taktmäßig passen würde auf Georgia, Be Free. Und es passt natürlich. Ich liebe Eurodance oder alles, was so klingt. 13 Uhr ist es, 13.01 Uhr. Mathis Jungblut ist am Start. Hallöchen.
1: Hallo, passt auf.
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3: An diesem Wochenende sollen es in Deutschland zum Teil über 40 Grad werden. Es gibt Hitzewarnungen des Deutschen Wetterdienstes und das hat große Auswirkungen auf das öffentliche Leben. Viele Veranstaltungen wurden abgesagt, zum Beispiel der Halbmarathon in Hamburg, Amateurfußballspiele in Berlin oder der Kirchentag in der Pfalz. Auch Orte, an denen man eigentlich Abkühlung vermutet, schließen wegen der Hitze heute oder am Wochenende früher als sonst. Die Kölner Stadtbibliothek, manche Biergärten im Ruhrgebiet oder auch ein Freibad in Rheinland-Pfalz machen früher zu, unter anderem um ihre Mitarbeiterinnen und Mitarbeiter zu schützen. 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Die deutsche Autoindustrie hat seit einiger Zeit Probleme. Jetzt könnte es beim Autobauer VW weitere Einsparungen geben. Der Konzern will offenbar noch mehr Stellen abbauen. Das Manager-Magazin schreibt von einem internen Konzept. Demnach sollen insgesamt bis zu 100.000 Arbeitsplätze bei VW wegfallen. Bisher war die Rede von 50.000 Stellen in den nächsten 4 Jahren. In dem Bericht heißt es weiter, dass mittelfristig 4 Werke geschlossen werden könnten. Hannover, Zwickau, Emden und Neckarsulm. Wie ein Stellenabbau in dieser Größenordnung umgesetzt werden soll, das ist nicht klar. Bis 2030 gilt bei VW eine Beschäftigungssicherung, bei Audi bis 2033. VW hat sich selbst bisher noch nicht zu diesem Thema geäußert. Der Bundestag hat ein Gesetz beschlossen, mit dem Bauprojekte schneller gestartet werden können. Es geht dabei um die Phase vor Baubeginn, also um Planungs- und Genehmigungsverfahren. Die sollen schneller abgeschlossen sein. Im Fokus stehen vor allem Verkehrsprojekte, wie neue Brücken, Autobahnen oder Schienen. Sie werden als von überragendem öffentlichen Interesse eingestuft. Das bedeutet, dass solche Vorhaben dann fast immer Vorrang vor anderen Interessen haben, wie zum Beispiel Naturschutz. Das spielt eine Rolle, wenn es vor Gericht geht. Umweltschutzorganisationen befürchten, dass dadurch der Naturschutz ausgehöhlt wird. Auch die Opposition findet die Regel zu weit gefasst und hat dagegen gestimmt. Gestern hatte der Bundestag schon das Klagerecht von Umweltverbänden eingeschränkt, um große Bauvorhaben zu beschleunigen. In Zukunft kann so eine Klage nur noch dann dazu führen, dass ein Projekt aufgeschoben wird, wenn ein Gericht das ausdrücklich so entscheidet. Vorgestern hatte es in Venezuela in Südamerika 2 schwere Erdbeben gegeben. Seitdem gilt in dem Land der Notstand. Mindestens 235 Tote wurden bisher gefunden. Die Rettungskräfte gehen noch von deutlich mehr aus. Mittlerweile ist auch ein Flieger der Bundeswehr in das Katastrophengebiet unterwegs. 50 Einsatzkräfte des Technischen Hilfswerks, Soldaten und Hilfsgüter sind an Bord. Die Rettungskräfte sollen in den zerstörten Gebieten nach Verschütteten suchen. Ein weiteres Flugzeug der Bundeswehr bringt Feldbetten und Generatoren nach Venezuela. Auch eine Maschine für den Krankentransport soll noch kommen. Die Regierung in Venezuela spricht von der schwersten Naturkatastrophe in den letzten 30 Jahren.
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3: Der Deutsche Wetterdienst warnt heute, wie gerade gehört, heute und morgen vor Extremhitze. Im Westen und im Südwesten steigen die Temperaturen heute zum Teil bis auf 41 Grad. Sonst zwischen 31 und 38. Nur auf den Inseln wird es ein bisschen kühler. Morgen Nachmittag kann es dann über NRW bis nach Niedersachsen hin einzelne kräftige Gewitter geben. Auch Unwetter sind dann drin, sonst meistens trocken. Wieder extrem heiß bei bis zu 41 Grad.
0: Du Mathis, ich habe mal eine Frage an dich.
1: Yes.
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0: Nehmen wir mal an, du könntest es dir komplett aussuchen, in welchem anderen Land du arbeiten dürftest. Oder Stadt, was auch immer. Wo würdest du hin?
1: Land oder Stadt?
0: Ja, am liebsten
3: also am Meer
0: außerhalb von
3: natürlich
0: Deutschland.
3: Schon nicht schlecht, ne?
0: Am Meer.
3: Ja, ja. Morgens nochmal kurz ins Wasser gehen kann vor der Arbeit. Mhm. Nach der Arbeit auch.
0: Mhm. Bei mir wäre es, glaube ich.
3: Köln schlecht.
0: Köln, ja, bei mir wäre es Neuseeland, glaube ich.
3: Oh ja.
0: Richtig geil.
3: Sehr gut.
0: Aber es muss natürlich auch immer den Job geben. Mhm. Das ist das Problem.
3: Ja,
0: aber
3: auf einer einsamen Insel gibt es wahrscheinlich kein Radio, ne?
0: Wahrscheinlich kein Radio. Nee. Ja, aber tatsächlich scheint es so zu sein, dass viele Leute gerne mal woanders hin wollen würden. Hängt aber eben oft natürlich auch damit zusammen, ob wir da dann einen Job kriegen oder nicht. Die Details dazu checken wir gleich. Ich wünsche euch einen schönen Mittag. Dahin.
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0: einfach mal woanders hinziehen, vielleicht sogar ins Ausland, ist eine Option, die manche Leute durchaus ziehen oder zumindest im Kopf haben, woanders zu arbeiten, zum Beispiel vielleicht in der Schweiz oder Norwegen, weil soll da ja auch gutes Gehalt geben. Ja, und das entspricht auch dem, was eine neue Umfrage vom Jobportal Indeed gezeigt hat, nämlich dass so 2/3 der Befragten sich vorstellen können, für einen Job ins Ausland zu ziehen. Und ein wichtiger Grund dafür ist interessanterweise angenehmeres Klima. 42% der Befragten haben das als Grund angegeben. Es gibt aber natürlich auch noch ganz andere Motivationen, für einen Job auszuwandern.
1: Dass eine gute Wohnung da ist und halt gute Lebensbedingungen.
2: Erst dann, wenn meine Familie mit ins Ausland ziehen würde, sonst gar nicht.
1: Ich persönlich würde jetzt nur für Liebe ins Ausland ziehen. Wenn das stimmt, ist alles andere nicht so wichtig.
0: Liebe, bessere Lebensqualität, aber auch Geld. Natürlich wichtige Anreise und das deckt sich auch mit der Studienlage. Hat uns Herbert Brücker vom Institut für Arbeitsmarkt und Berufsforschung gesagt.
3: Es ist generell so, man geht dahin, wo man am meisten verdient. Also wirtschaftliche Motive spielen eine sehr große Rolle.
0: Ja, und wo geht das mit dem ganz gut verdienen? Wie erwähnt, Schweiz, vielleicht USA, Großbritannien. Zumindest wird nach diesen Ländern am häufigsten gesucht bei dem Jobportal. Und die Anzahl von den Leuten, die dann auch wirklich ins Ausland gehen, ist dann allerdings viel, viel kleiner als von den Leuten, die einfach mal checken, ob es vielleicht eventuell einen Job gibt. Ist ja auch klar, dass da nicht direkt dann jede und jeder das wirklich macht. Und auch bemerkenswert, dass viele Menschen dann eben doch einen akademischen Background haben.
3: Global ist der Anteil der Hochschulabsolventen, der wandert, etwa 4-mal so hoch wie der Anteil von Menschen ohne Berufsabschlüsse. Und das ist natürlich auch bei den Deutschen so. Es gehen viele ins Ausland, schon als Schülerinnen und Schüler. Es gehen viele Menschen ins Ausland zum Studieren und sie haben unter Umständen professionelle Netzwerke. Sie kennen sich in anderen Ländern besser aus, sie haben Kontakte. Und dann sind die Kosten für die Wanderung als Anteil am Gehalt geringer.
0: Weil dann vielleicht auch es einfach gar nicht nötig ist, zum Beispiel die andere Sprache zu lernen, weil sie sowieso schon längst im Kopf ist, sozusagen. Vielleicht treibt euch das Thema ja auch schon um. Vielleicht seid ihr mal rausgegangen aus Deutschland oder vielleicht reizt euch genau das zu tun, woanders zu arbeiten. Würde mich interessieren, falls ja, wo würdet ihr denn gerne hin? Schreibt es uns mal gerne per WhatsApp oder Sprachnachricht geht selbstverständlich auch. 030 8503 8503 oder mailet deutschlandfunknova.de.

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0: Das ist absolut beauchtlich, wie Dordi Frère es wirklich jedes einzelne Mal mit jedem einzelnen Song bei mir schafft, dass ich direkt so körperklausige Tanzmoves mache und mich darüber freue, dass wir hier keine Webcam oder irgendwas haben, mich aber auch darüber freue, dass ich mich bewege und dass es diese Musik gibt. Danke Dordi Frère an dieser Stelle, muss ich mal sagen. Deutschlandfunk Nova ist es hier. Das sind nicht einfach nur irgendwelche Aufkleber. Nee, das lässt sich nicht so sagen. Da steckt ein ausgeklügeltes Geschäftsmodell dahinter. Bei diesen Panini-Stickern und den entsprechenden Heftchen zu Fußball-WM der Männer. Weil das ja ganz schön ins Geld geht, wenn man das Heft wirklich komplett voll bekommen will. Und dann hat man auch wieder Spieler doppelt. Ja, und das ist so gewollt, sagt What the Wirtschaft-Podcast-Kollege Gregor Lischka.
1: Doppelte sind ja wiederum auch so eine Art Treibstoff, denn ohne doppelte Karten gäbe es ja gar keinen Tauschmarkt. Wenn jede Tüte nur neue Sticker hätte, wäre das Album irgendwann voll und fertig langweilig.
0: Das ist schon der Beweis, dass es da auch um Psychologie geht. Und Panini arbeitet natürlich auch an anderen Stellen damit. Stichwort versunkene Kosten. What the Wirtschaft-Host Bo erklärt, was damit gemeint ist.
2: Also dieses Gefühl, ich habe jetzt schon so viel Taschengeld, so viel Zeit und Nerven und auch die Nerven meiner Eltern möglicherweise reingesteckt, das muss jetzt voll werden.
0: Das ist eine Strategie und ein Grund, warum wir dann vielleicht eventuell tatsächlich doch noch so ein Päckchen kaufen von diesen WM-Stickern. Und was Panini sonst noch macht, damit wir da Geld ausgeben und ob das Unternehmen damit Erfolg hat und wenn ja, welchen, das hört ihr in unserem Podcast What the Wirtschaft. Die Folge findet ihr in der Deutschlandfunk.

0: Ganz leise und ganz laut. Können Sie beides? Coldplay mit Violet Hill hier bei Deutschlandfunk Nova um kurz vor 13:30. Wow, Sonne, Sonne, Sonne und nochmal Sonne und nochmal Sonne. So sieht das aus auf der Wetterkarte für heute. Und wenn ich mal auf morgen klicke, ja, Sonne und Sonne und Sonne. Ganz schön heiß, deswegen bleiben im Moment viele Leute drin, gehen gar nicht raus. Und das finden wir bei Deutschlandfunk Nova ziemlich gut, weil ihr dann die Möglichkeit habt, uns so richtig schön zu hören. Und für euch ist das vielleicht eventuell auch gut, weil dann könnt ihr bei was mitmachen und so richtig abräumen, was morgen mal wieder ansteht, das hier.
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0: Ja, wie wär's denn mit Abräumen? Morgen Vormittag würde mich sehr freuen, mit euch zu sprechen. Das Taxi.

0: Haben uns gerade schon munter ausgetauscht über Antje Schumacher. Doro Werkmann und ich. Du meinst Cha-Cha-Cha, ne? Könnte man gut drauf tanzen?
1: Ja, ja. Oder so Disco.
0: Disco Fox?
1: Aber ich habe keine Ahnung eigentlich.
0: Ja, musste ja auch nicht. Musste ja auch nicht. Hauptsache, du verstehst was von dem, was du jetzt machst. Und das tust du. 13:30 Uhr ist es. Doro Werkmann ist am Start. Moinsen.
1: Christoph.

0: 100.000 Stellen streichen. Das berichtet das Manager-Magazin unter Berufung auf einen internen Bericht.
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0: Der britische König Charles III. Hat seit seiner Thronbesteigung 2022 umgerechnet mehr als 35 Millionen Euro Steuern auf seine privaten Einnahmen gezahlt. Charles ist der erste britische König, der seine Steuerzahlungen öffentlich macht. Er hatte das schon in seiner Zeit als Prinz von Wales getan. Die britischen Könige und Königinnen müssen laut Gesetz keine Einkommensteuer, keine Kapitalertragssteuer und keine Erbschaftssteuer zahlen. Königin Elisabeth II. Hat 1993 aber freiwillig angefangen, Einkommensteuern und Kapitalertragssteuern zu entrichten. Nach einem Skandal ist der Druck auf das britische Königshaus gestiegen, bei den Finanzen transparenter zu werden. Anfang Juni war bekannt geworden, dass Ex-Prinz Andrew, Charles Bruder, jahrelang mit der Untervermietung von Cottages auf einem königlichen Anwesen extra Geld gemacht hatte, obwohl er selbst quasi mietfrei dort gewohnt hat. In Myanmar haben die Behörden nach eigenen Angaben landesweit beschlagnahmte Drogen mit einem Straßenwert von rund 600 Millionen Dollar vernichtet, darunter mehr als 50 Tonnen Heroin, Opium, Ketamin, Methamphetamin, Marihuana und Crystal Meth. Die Antidrogenpolizei sagt, dass der Straßenwert der in diesem Jahr vernichteten Drogen mehr als doppelt so hoch war wie im vergangenen Jahr. Myanmar hat eine lange Geschichte der Drogenproduktion. Das Land gilt seit langem als wichtiger Herkunftsort illegaler Drogen für Ost- und Südostasien und gehört zu den weltweit größten Produzenten von Heroin und Methamphetamin. 2021 gab es in Myanmar einen Militärputsch. Fachleute gehen davon aus, dass der anschließende Bürgerkrieg die Drogenproduktion noch weiter angeheizt hat. Gleich zwei tropische Stürme ziehen aktuell in Richtung Japan. Deshalb haben die Behörden angeordnet, dass sich mehr als 2 Millionen Menschen in Sicherheit bringen. Flüge wurden gestrichen, Zugverbindungen annulliert und Schnellstraßen gesperrt. Die Behörden warnen vor Überschwemmungen und Erdrutschen. Der schwere Tropensturm Mekala zieht zum Teil mit Windgeschwindigkeiten von bis zu 144 Kilometern pro Stunde auf Japan zu. Im Süden und Westen des Landes hat er schon heftige Regenfälle gebracht. Am Wochenende könnte er mit einem weiteren Tropensturm verschmelzen, der sich noch weiter entfernt vom Festland über dem Pazifik befindet. Dies könnte dann zu dem als Fujiwa-Effekt bekannten atmosphärischen Phänomen führen, bei dem zwei Stürme miteinander interagieren. Das erschwert die Vorhersage ihrer Zugbahnen und ihrer Stärke.
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0: Mit 31 bis 38 Grad wird es heute wieder extrem heiß. Im Westen und Südwesten steigen die Temperaturen teils auf über 41 Grad. Morgen ähnlich heiß. Von Westen ziehen später dann Wolken auf. In NRW und Niedersachsen kann es ab dem Nachmittag Gewittern und teils Unwetter geben. Wegen der extrem hohen Temperaturen empfiehlt der Deutsche Wetterdienst, die direkte Sonne möglichst zu meiden.
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2: Na, da passt der Titel, der jetzt kommt, ja wunderbar. Into the Sun, bitteschön.

0: ganz viel Schmerz steckt da drin bei Baby, You Come Near. Und meine Vermutung wäre, dass die Finger vom Gitarrenspieler am Schluss auch wehtun und die Gitarre jetzt auch mal eine Pause bräuchte. Kriegt sie, auf jeden Fall, zumindest hier bei uns bei Deutschlandfunk Nova. Jetzt ist nämlich erstmal Anne Teppart dran.
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2: Beim Spielen, Kitzeln oder im Miteinander lachen wir. Aber nicht nur wir Menschen, sondern alle weiteren Menschenaffenarten, also auch Gorillas, Schimpansen, Orang-Utans und Bonobos lachen. Forscher aus Großbritannien haben mit mehreren Jungtieren und Kindern Lachexperimente gemacht und festgestellt, dass wir es alle in ähnlichen Situationen tun. Die Lautäußerungen gehen also auf unsere gemeinsamen Vorfahren zurück, was bedeutet, dass wir schon seit 15 Millionen Jahren lachen. Dabei hat das Hahaha bei Menschen und Menschenaffen immer noch ähnlichen Rhythmus, aber nur Menschen passen den Lachton an verschiedene Situationen an. Beim Kitzeln zum Beispiel lachen Menschen schneller als beim Spielen. Die Affen lachen eher immer gleich. Das heißt aus Sicht der Forschenden, Menschen nutzen die Laute in viel mehr Situationen, auch weil unser Miteinander viel komplexer geworden ist. Aus solchen Lauten ist im Laufe der Evolution übrigens schrittweise Sprache entstanden. Wir nutzen dauernd Apps, Webseiten oder Software. Wenn die dabei auch noch schön designte Oberflächen haben, verbessert das einerseits die Wahrnehmung der Anwendung und andererseits die Nutzung. Eine Meta-Analyse im International Journal of Human-Computer Interaction zeigt, dass Menschen mit ästhetisch gestalteten Apps und Websites oft schneller, genauer und effizienter arbeiten. Für die Untersuchung wurden 31 Studien mit knapp 19.000 Teilnehmenden ausgewertet. Bisher gab es widersprüchliche Ergebnisse dazu, ob ansprechendes Design die Nutzung digitaler Anwendungen unterstützt oder vielleicht sogar ablenken kann. Die neue Analyse fand keine Hinweise darauf, dass Schönheit die Leistung verschlechtert. Stattdessen zeigte sich insgesamt ein kleiner bis mittlerer positiver Effekt. Die Forschenden sagen aber, dass weitere Studien nötig sind, denn die Ergebnisse der einzelnen Untersuchungen unterschieden sich teilweise deutlich und oft würde Ästhetik nur ungenau gemessen. Im Büro, im Auto oder zu Hause, wir Menschen in reichen Ländern sitzen den Großteil des Tages. Im British Journal of Sports Medicine schreiben US-Forschende, dass viele Menschen 11 bis 12 Stunden pro Tag sitzen, in Ländern mit hohem Durchschnittseinkommen. Und dieser Bewegungsmangel löst dann körperliche Erkrankungen aus, ebenso wie psychische. Gegen diese negativen Folgen haben die Forschenden einen einfachen Plan entwickelt: 5 Minuten rumgehen pro Stunde. In Experimenten mit tausenden Teilnehmenden über mehrere Tage hat sich das 5-minütige Gehen als gut umsetzbar und als effektiv herausgestellt. Herzfrequenz und Stimmung der Teilnehmenden waren besser, sie fühlten sich weniger müde und die stündliche kurze Pause hat sogar noch etwas ihre Arbeitsleistung verbessert.
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0: Ich würde dranbleiben. Minutenlang. Dr. Dre und Snoop Dogg, still Dr. Dre. Wir haben es kurz vor zwei hier bei Deutschlandfunk Nova. Lebenslange Haft. Das ist das Urteil, das heute das Landgericht Magdeburg gesprochen hat. Gegen Taleb A., also den Mann, der kurz vor Weihnachten 2024 mit einem Auto in eine Menschenmenge gerast ist, auf dem Magdeburger Weihnachtsmarkt und 6 Menschen getötet hat. Unser Korrespondent Niklas Ottersbach, der war heute im Gericht für uns dabei. Niklas, wie hat das Gericht diese Höchststrafe begründet?
1: Ja, der Vorsitzende Richter hat 3 Mordmerkmale genannt. Heimtücke, niedere Beweggründe und ein gefährliches Tatwerkzeug. Das war ja ein 2 Tonnen schwerer SUV. Das ist wirklich ein Mordwerkzeug. Und lebenslang plus besondere Schwere der Schuld, das hat der Vorsitzende Richter ja hier festgestellt. Das war eigentlich klar. Allein die 6 getöteten Menschen, das hätte schon gereicht für die Feststellung der besonderen Schwere der Schuld. Und dann kommen ja nochmal die rund 300 Verletzte dazu, zum Teil Schwerverletzte. Einige werden nie mehr richtig gesund. Man muss sich das so vorstellen, dieser 2 Tonnen schwere SUV rast durch einen dicht gedrängten Weihnachtsmarkt. Und das war eine Gasse, sehr eng, und da ist er durchgepflügt. Und die Verletzungen allein, Leberrisse, Knochenbrüche, Unterschenkelverletzungen, Gelenksverletzungen, also alles Mögliche. Und dann kommen noch die psychischen Langzeitfolgen dazu. Also nur mal, um einen Eindruck zu bekommen, über 600 Betroffene wurden allein an der Magdeburger Uniklinik psychosomatisch behandelt. Also die Liste des Leids ist lang. Das Urteil war jetzt ehrlich gesagt nicht so die große Überraschung. Die Frage war nur, wird die anschließende Sicherungsverwahrung zwingend angeordnet oder ist das nur eine mögliche Option? Und letztendlich hat der Vorsitzende Richter gesagt, ja, die Voraussetzungen für die zwingende Sicherungsverwahrung, die liegen nicht vor. Also der Mann war nicht vorbestraft. Das waren nicht mehrere Taten, es war eine Tat. Letztendlich ist das nur eine Option am Ende der Haftzeit.
0: Okay, das heißt, was bedeutet das jetzt, lebenslange Haft in dem Fall ganz genau?
1: Also lebenslang plus besondere Schwere der Schuld heißt, der geht nicht vor 20 Jahren aus dem Gefängnis, wahrscheinlich eher länger. Und dann ist eben nochmal zum Ende der Haftzeit wird geprüft, ist Taleb A. noch gefährlich? Wenn ja, dann kommt eben die anschließende Sicherungsverwahrung, das heißt, er würde dann nicht mehr freikommen. Taleb A. ist momentan Anfang 50, der ist sowieso bis, sag ich mal, ins Rentenalter, ins weite Rentenalter hinter Gittern. Und ob der sozusagen seinen Lebensabend nochmal in Freiheit verbringt, in 30 Jahren zum Beispiel, das muss dann eben einfach nochmal geprüft werden.
0: Während des Prozesses hat Taleb A. diesen Prozess genutzt für seltsame, ich kann fast Show-Einlagen sagen, so und krude Messages und so weiter. Wie war das jetzt heute am letzten Prozesstag?
1: Stoisch. Also Taleb A. hat dieses Urteil stoisch zur Kenntnis genommen. Ich weiß auch gar nicht, ob man sagen kann, das waren krude Show-Einlagen. Der Mann hat ja eine politische Botschaft. Das geht bei seiner narzisstischen Persönlichkeitsstörung ein bisschen unter. Aber der Mann hat eine stramme Anti-Islam-Agenda, hat ja auch sich mit rechtsextremen Influencern vernetzt und hat die retweetet und auch aus dem Magerumfeld sozusagen die Botschaften verbreitet. Also der Mann hat schon eine Wahnvorstellung oder man kann es auch sagen, ja, die politische Botschaft, es gibt ja auch einige, die sagen, das war eigentlich ein Terroranschlag. Das Landgericht, wie gesagt, sagt, war eine Amokfahrt, persönliche Gründe. Aber der Mann hat eben eine politische Agenda und so hat er eben auch diesen Prozess genutzt. Er hat immer wieder auf die Landtagswahl hier im September verwiesen und gesagt, wählt die deutschlandfeindlichen Parteien ab. Er wollte die Aufmerksamkeit. Heute war er in sich zurückgezogen und hat keine Miene verzogen.
0: Und mit beim Prozess dabei waren ja auch hunderte Nebenklägerinnen und Nebenkläger. Wie waren da jetzt so die Reaktionen heute?
1: Ja, da war nochmal ein andächtiges Dabeisein, würde ich das, und auch eine in sich Gekehrtheit, die ich da erlebt habe. Also Erleichterung, weiß ich nicht, ob ich die gespürt habe, aber auf jeden Fall haben einige die Bilder der 6 getöteten Frauen, der 5 getöteten Frauen und des 9-jährigen Jungen auf die Nebenklagebank gestellt, also groß eingerahmt in DIN A3 Größe. Einige haben nochmal ihr Gesicht in den Händen vergraben oder haben quasi leer durch diesen 2000 Quadratmeter, mit leerem Blick durch diesen 2000 Quadratmeter großen Gerichtssaal geschaut. Und jetzt geht es eben ja doch irgendwie weiter, weil viele sind verletzt. Einige müssen Anträge auf Erwerbsunfähigkeitsrente stellen. Also es geht jetzt darum irgendwie, wie es weitergeht, die Rückkehr ins Leben. Und das ist eben nicht so einfach. Schmerzensgeldforderungen sind bei Taleb A., die werden wahrscheinlich ins Leere laufen. Der hat keine Mittel. Und insofern wird es irgendwie darum gehen, Unterstützung zu bekommen für diejenigen, die ein normales Leben nicht mehr führen können. sagt unser Sachsen-Anhalt-Korrespondent Niklas Ottersbach nach dem Urteil gegen Taleb A., also den Mann, der Weihnachten 2024 kurz davor auf dem Magdeburger Weihnachtsmarkt in eine Menschenmenge gerast ist und 6 Menschen getötet hat. Und da hat das Landgericht Magdeburg heute ein Urteil gesprochen, und zwar die Höchststrafe. Die Infos habt ihr gerade bekommen von Niklas Ottersbach. Und weil es jetzt so allmählich 14 Uhr geht, mache ich mir jetzt mal hier, packe meine Sachen aus dem warmen Nova-Studio. Verabschiede mich, jetzt kommt gleich Lena Mempel. Ich wünsche euch noch einen schönen Freitag. Und das Gute ist ja, trotz der hohen Temperaturen ist es immer möglich, so ein bisschen mitzuschwufen, wenigstens gedanklich. Und da liefert uns die Mucke, die jetzt kommt, auf jeden Fall eine sehr gute Möglichkeit. Hier sind Ilchi Wette für euch mit Magst du.

0: Freitagnachmittag, 14 Uhr ist es jetzt und Mathis Jungblut ist da. Hi Mathis.
1: Hallo Lena.
0: Mathis hat jetzt ein News-Update für uns.
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1: Russland hat auf der besetzten Halbinsel Krim den Ausnahmezustand ausgerufen. Der Tourismus und die Ferienlager für Kinder wurden bis September ausgesetzt. Die Behörden begründen das mit Treibstoffmangel und Sicherheitsbedenken. Seit ein paar Tagen gibt es für Privatleute und auch für Unternehmen schon keinen Sprit mehr an Tankstellen. Die Ukraine hat laut russischen Angaben wieder massive Angriffe dort durchgeführt. Die Rede ist von mehr als 600 Drohnen. Die staatliche russische Nachrichtenagentur TASS sprach vom heftigsten Drohnenangriff seit Jahresbeginn. Russland hält die ukrainische Halbinsel Krim seit 2014 besetzt. Die Ukraine sagt, dass sie bei den Angriffen vor allem auf Energie- und Militäranlagen zielt. Das soll Russlands Angriffe auf die Ukraine schwächen. Um das Elterngeld gibt es seit einiger Zeit viele Diskussionen, denn die Bundesregierung will in diesem Bereich sparen. Jetzt hat Familienministerin Karin Prien dem Spiegel gesagt, was sie sich vorstellen könnte. Es geht um weniger Monate und um mehr Pflichten für Väter. Die Länge der Elternzeit insgesamt soll von 14 auf 12 Monate reduziert werden. Um die volle staatliche Förderung zu bekommen, sollen Mütter und Väter zukünftig beide jeweils mindestens 4 Monate Elternzeit nehmen. Bisher waren jeweils 2 Monate Pflicht, um den vollen Betrag zu bekommen. Das eingesparte Geld soll genutzt werden, um den monatlichen Betrag in der Elternzeit zu erhöhen. Derzeit liegt der bei maximal 1.800 Euro und wurde seit fast 20 Jahren nicht mehr erhöht. An diesem Wochenende sollen es in Deutschland zum Teil über 40 Grad werden. Es gibt Hitzewarnungen des Deutschen Wetterdienstes. Das hat große Auswirkungen auf das öffentliche Leben. Viele Veranstaltungen wurden abgesagt, zum Beispiel der Halbmarathon in Hamburg, Amateurfußballspiele in Berlin oder der Kirchentag in der Pfalz. Auch Orte, an denen man eigentlich Abkühlung vermutet, schließen wegen der Hitze heute oder am Wochenende früher als sonst. Die Kölner Stadtbibliothek, manche Biergärten im Ruhrgebiet oder auch ein Freibad in Rheinland-Pfalz machen früher zu, unter anderem um ihre Mitarbeiterinnen und Mitarbeiter zu schützen. 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In Deutschland nehmen sich jedes Jahr rund 10.000 Menschen das Leben. Bundesgesundheitsministerin Nina Wagen will erreichen, dass Menschen erst gar nicht in diese Situation kommen. Deshalb soll die Suizidprävention bundesweit gestärkt werden. Die Rheinische Post berichtet über einen Gesetzentwurf der CDU-Politikerin. Danach ist eine Fachstelle für Prävention geplant. Die soll sich um ein Konzept kümmern und es soll eine deutschlandweit gültige Hotline geben, bei der Menschen mit Suizidgedanken und Angehörige Hilfe bekommen. So eine Nummer fordern Verbände schon länger. Sie sagen, es darf nicht vom Wohnort oder vom Zufall abhängen, ob Menschen schnell qualifizierte Hilfe bekommen. Wer von Suizidgedanken betroffen ist, bekommt auch unter anderem bei der Telefonseelsorge kostenlos Hilfe, auch im Netz unter telefonseelsorge.de.
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1: Gerade gehört, der Deutsche Wetterdienst warnt heute und morgen vor Extremhitze. Im Westen und im Südwesten steigen die Temperaturen auf bis zu 41 Grad zum Teil, sonst zwischen 31 und 38. Nur auf den Inseln an der Nord- und Ostsee ist es ein bisschen kühler. Morgen Nachmittag kann es dann über NRW bis nach Niedersachsen hin einzelne kräftige Gewitter geben. Auch Unwetter sind dann drin, meistens trocken. Extrem heiß bei 36 bis 41 Grad.
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0: Hi, hi. Endlich Sommer. Das habt ihr vielleicht letztes Wochenende noch gedacht, aber jetzt, naja, jeden Tag mindestens dreimal komplett durchgeschwitzt. Das ist gar nicht mal so geil. Und diese Hitzeglocke hier gerade über Europa mit irgendwie 40 Grad Tagestemperatur teilweise, die liegt so einiges lahm, uns eingeschlossen. Wie viel davon ist einfach Sommer? Und wie viel davon Klimakrise? Da sprechen wir hier gleich mal drüber.
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0: Mars. I Just Might heute hier bei Deutschlandfunk Nova. Bruno Mars, der kommt auch in Genuss des Berliner Sommers, denn der spielt, oder des Sommers in Deutschland generell, denn der spielt dieses Wochenende Konzerte in Berlin. Ich mache mal so ein bisschen stating the obvious, aber es ist einfach nur heiß heute. In vielen Orten ist die 30-Grad-Marke schon so am frühen Vormittag geknackt worden. Und über den Tag soll es 33 bis 38 Grad geben. Im Westen und Südwesten Deutschlands sind laut Deutschem Wetterdienst heute stellenweise 41 Grad möglich. Also vielleicht auch neue Temperaturrekorde. Das fühlt sich alles irgendwie nicht normal an und das ist es auch nicht. Die internationale Forschungsgruppe World Weather Attribution, die hat heute eine Studie vorgelegt, die aktueller nicht geht, nämlich über die aktuelle Hitzewelle. Raphael Krämer aus unseren Wissensnews. Die Forschenden, die sagen da praktisch, das mit der Hitze, das waren wir.
1: Ja, das ist die zentrale Aussage dieser Studie. Ohne den menschengemachten Klimawandel hätte es diese Hitzewelle sehr wahrscheinlich gar nicht gegeben. Die Forschenden, die haben aktuelle Wetterprognosen und historische Wetterdaten untersucht. Und unter den Ergebnissen ist auch ein Wettervergleich wie eine Zeitreise 50 Jahre zurück in das Jahr 1976. Ein Jahr, in dem es auch eine außergewöhnliche Hitzewelle gab. Und die Forschenden sagen, Temperaturen wie jetzt, hier und heute gerade, die wären vor 50 Jahren um diese Jahreszeit unmöglich gewesen.
0: Was heißt denn das genau, unmöglich? Also was ist heute anders als 1976?
1: Ja, anders ist, dass die Temperaturen so früh im Sommer so hoch gehen können. Die Forschenden sagen, vor 50 Jahren hätte es weniger heiß werden können. Sie schreiben auch genauere Temperaturen dazu. Tagsüber wären es nämlich 3,5 Grad weniger Hitze und nachts 2,4 Grad weniger gewesen. Sprich, dass wir an dieser 40-Grad-Marke kratzen. Das hätte es nicht geben können. In der Theorie wäre also vielleicht irgendwas mit 37 Grad das höchste gewesen. Dass das jetzt alles anders ist, das führen die Forschenden darauf zurück, dass unser Klima insgesamt wärmer geworden ist. Sie sagen, allein seit diesem Jahr 1979 hat unser Planet sich um 1,1 Grad erwärmt. Was dagegen nicht ungewöhnlich ist, ist die aktuelle Wetterlage, also dass sich so ein Hochdruckgebiet aus Afrika über Europa festkeilt. Also es geht nur um dieses Temperaturniveau.
0: Okay, ich sortiere mal. Wenn die Hitzewelle also eine Folge des Klimawandels ist und der Klimawandel, der ist da, heißt das jetzt, dann schlussfolgert, dass wir so eine Hitzewelle jetzt jedes Jahr kriegen.
1: Also jedes Jahr nicht, aber wohl deutlich öfter, als das früher mal möglich gewesen wäre. Die Forschenden rechnen in ihrer Studie mit Wahrscheinlichkeiten. Sie haben Wetterdaten und Prognosen genommen und mit Modellen verglichen, wie sich das Weltklima ohne Emissionen durch den Menschen entwickelt hätte. Sie schreiben, so ein Wetterereignis wie jetzt, also 3 Tage mit Maximaltemperaturen hintereinander, das hätte es nach den alten Wahrscheinlichkeiten in Westeuropa einmal in 170 Jahren gegeben, also fast gar nicht. Jetzt dagegen kann sowas wohl alle 20 Jahre möglich sein.
0: Und das ist ja schon ein krasser Unterschied.
1: Ja, also ziemlich krass. Die Wahrscheinlichkeiten für solche Hitzeereignisse, die haben sich laut den Forschenden über wenige Jahrzehnte verzehnfacht bis verhundertfacht. Und die Forschenden haben für ihre Studie rund 850 Städte in Europa untersucht. Und einige davon, die hatten jetzt schon den wärmsten 3-Tages-Zeitraum seit mehr als 70 Jahren. 1950 ist da das Stichdatum. Was man bei der Studie allerdings noch dazu sagen muss, da sie so aktuell ist, ist sie bisher nicht von anderen Forschern begutachtet worden. Das passiert ja sonst immer, wenn die Studie in einem Fachmagazin veröffentlicht wird. Das ist allerdings ein monatelanger Prozess, also funktioniert nicht, wenn es jetzt so tagesaktuell sein soll. Es gab aber in den letzten Tagen auch schon ähnliche Studien von anderen Forschungsinitiativen und die sind auch zu ähnlichen Ergebnissen gekommen.
0: Die aktuelle Hitzewelle, die ist Klimawandel oder wissenschaftlich gesagt, durch den Klimawandel ist so etwas deutlich wahrscheinlicher geworden. Und wenn ihr mehr zum Thema Hitze hören wollt, nämlich wie ihr am besten damit umgehen könnt, das ist das Thema in unserem Podcast-Update Erde, die neue Folge, die ist heute rausgekommen. Da erfahrt ihr, was andere Länder besser machen und was ihr selbst vielleicht noch tun könnt, um besser durch die heißen Tage zu kommen. Und Stichwort besser durch die heißen Tage zu kommen, vielleicht auch durch die Nächte, wenn ihr wie ich in einer Dachgeschosswohnung schlaft. Ihr wisst, man wälzt sich einfach nur rum. Und gleich haben wir ein paar Tipps, wie ihr das ein bisschen besser gestalten könnt.

0: Kids von Luna Morgenstern. Schön, dass ihr bei uns gelandet seid, hier bei Deutschlandfunk Nova. Selbst so ein dünnes Laken, ne, ist gerade einfach zu viel, wenn wir nachts schlafen wollen. Also ich liege einfach ohne alles da. Es geht euch wahrscheinlich auch so, es sei denn, ihr seid eh schon irgendwie in den Keller umgezogen oder so. Bei diesen warmen Tagen, super heißen Tagen ja ehrlicherweise, wie wir sie gerade haben, kühlt sich's auch nachts einfach nicht mehr wirklich runter. Tropennächte, so heißt das dann offiziell, wenn es nachts eben nie unter 20 Grad geht. Und dabei ist es für einen guten Schlaf besonders wichtig, dass der Körper nachts vernünftig runterkühlt. Schlafforscherin Christine Blume von der Uni Basel, die erklärt uns warum.
1: Die höchste Körpertemperatur, die wird in den frühen Abendstunden erreicht. Und tatsächlich muss man sagen, ein schnelles Abkühlen am Abend ist wichtig fürs Einschlafen. Also in dem Moment, wo so die Abkühlrate am größten ist, das ist auch der Punkt, wo wir so richtig müde werden.
0: Denn nachts schaltet unser Körper in so eine Art Sparmodus. Heißt, er kühlt sich um etwa einen Grad runter im Vergleich zur Körpertemperatur am Tag. Und das klappt eben nur, wenn wir auch wirklich Wärme abgeben können. Und dabei helfen dann die Gefäße an Händen und Füßen, die weiten sich. Und so kühlen wir runter. Und wenn das nicht klappt, dann brauchen wir tatsächlich länger zum Einschlafen. Und wir schlafen auch insgesamt unruhiger und wachen häufiger auf. Außerdem kann es sein, dass wir weniger Tiefschlaf haben als gewöhnlich. All das dürfte euch gerade in den Nächten sehr bekannt vorkommen. Es stellt sich jetzt natürlich die Frage, ne, was können wir machen, um in diesen heißen Nächten irgendwie doch besser zu schlafen? Der Klassiker ist lauwarme Dusche vor dem Schlafengehen und es hilft auch tatsächlich. Außerdem sagt Christine Blume.
1: Also ich glaube auch so ein lauwarmes Fußbad, um die Körpertemperatur zu senken. Das kann gut sein. Also kalte Füße sollte man dann nicht haben, denn das würde wieder die Wärmeabgabe behindern. Aber lauwarmes Fußbad kann man sicher empfehlen. Durchzug in der Wohnung machen, also einfach die Fenster aufmachen, wenn es in der Nacht abkühlt. Und auch so eine ganz leichte Decke oder einfach nur ein Leintuch nehmen, um dann in der Nacht eben nicht zu viel auch noch durch so eine zusätzliche Isolationsschicht an Wärme zu produzieren.
0: Und noch ein kleiner Tipp, es ist schon gut, tagsüber auch ein bisschen Tageslicht zu tanken, sich also nicht die ganze Zeit nur in abgedunkelten Räumen mit so Jalousien runter aufzuhalten.
1: Ja, sich dem Tageslicht aussetzen, wird aber nicht unbedingt leichter, wenn man dann irgendwie die Rollos am Tag runter macht und eigentlich in der dunklen Wohnung sitzt oder im dunklen Büro, damit die Hitze nicht so reinkommt. Würde ich aber trotzdem ja als Tipp mitgeben, vielleicht schafft man es trotzdem irgendwie mal kurz rauszugehen oder sich an einen hellen Ort zu bewegen, der vielleicht nicht ganz der Sonne ausgesetzt ist.
0: Mehr Tipps zu gutem Schlaf bei Hitze, wie wir sie gerade haben, hört ihr in einer Folge von unserem Podcast über Schlafen. Ist schon ein bisschen älter, die Folge, aber ihr findet sie ganz leicht, wenn ihr im Feed zum Beispiel nach Hitze und Schlafen sucht, zum Beispiel auch in der Deutschlandfunk-App. Drake jetzt hier mit Tuesday.

0: Better Off hört er hier bei Deutschlandfunk Nova. Mit So High. 14:30 ist es. Höchste Zeit für das zweite Eis des Tages. Und für News, ein Update aus der Welt, bekommt er jetzt von Doro Werkmann. Hi Doro.
1: Hallo Lena.
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1: Erstmal drei Themen in kurz. Der Deutsche Wetterdienst warnt vor extremer Hitze in vielen Teilen Deutschlands. Deswegen fallen einige kulturelle und sportliche Veranstaltungen dieses Wochenende aus.

0: aktuelle verfolgt. Iran und Ägypten hatten den Weltfußballverband FIFA deshalb aufgefordert, dass keine Pride-Symbole wie Regenbogenflaggen im Stadion zu sehen sein sollen. Das hat die FIFA jetzt abgelehnt. Sie sagt, dass es bei der Pride-Bewegung um ein Statement für Menschenrechte geht. Im Gegensatz zu politischen Statements ist das laut FIFA erlaubt. Bei der WM 2022 in Katar stufte die FIFA eine One Love Armbinde noch als politisches Symbol ein. Mannschaftskapitänen, die sie als Symbol gegen Diskriminierung tragen wollten, drohte der Verband mit der gelben Karte. In Sydney werden seit 4 Tagen immer wieder Strände gesperrt, auch der berühmte Bondi Beach. Hintergrund ist, dass Rettungskräfte und Drohnen wiederholt Haie entdeckt haben, unter anderem auch einen weißen Hai. Vor 2 Wochen hatte es an einem der Strände einen schweren Haiangriff gegeben. Eine 35-Jährige ist dabei lebensgefährlich verletzt worden. Um ihr Leben zu retten, wurde ihr ein Arm amputiert. Der Vorfall hat die Diskussion über den Umgang mit Haien in Australien wieder angeheizt. Es gibt unter anderem Forderungen, die Tiere zu keulen. Forschende sagen, dass es aber keine Belege gibt, ob das was bringt. Hinzu kommt, dass weiße Haie unter strengem Schutz stehen. Die Behörden des Bundesstaats New South Wales investieren deshalb in Drohnen, elektronische Überwachung und andere Warnsysteme. Gleichzeitig räumen sie ein, dass sich ein Risiko im Meer nie vollständig ausschließen lässt. Wegen der extremen Hitze darf in Paris ab heute vorübergehend kein Alkohol mehr in der Öffentlichkeit getrunken oder verkauft werden. Ausgenommen sind Restaurants. Die Pariser Polizei will so Kliniken und Rettungsdienste von zusätzlichen alkoholbedingten Einsätzen entlasten. Die Krankenhäuser seien wegen der Hitzewelle am Anschlag. Für die Kliniken in Frankreich wurde schon der höchste Krisenmodus ausgerufen. Letzten Sonntag hatte es schon ein Alkoholverbot gegeben während eines Musikfestes. Die Polizei sagt, dass das geholfen hat, die Ausschreitungen und Notfälle in Paris einzudämmen.
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0: Mit 31 bis 38 Grad wird es heute wieder extrem heiß. Im Westen und Südwesten steigen die Temperaturen teils auf über 41 Grad. Morgen ähnlich heiß, von Westen ziehen später dann Wolken auf. In NRW und Niedersachsen kann es ab dem Nachmittag Gewittern und teils Unwetter geben. Wegen der extrem hohen Temperaturen empfiehlt der Deutsche Wetterdienst, die direkte Sonne möglichst zu meiden.
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2: Ob wir in den Club reinkommen oder nicht, das hat mit Glück zu tun und einem guten Outfit. Naja, nee, ganz so easy ist es dann doch nicht. Da spielen noch andere Faktoren mit rein. Welche das sind, da gucken wir hier in der nächsten halben Stunde mal drauf. Jetzt hört ihr erstmal Keep Moving.

0: vor 2 Jahren war alles giftgrün. Wegen Charlie XCX und ihrem Album Bread. 2024 haben ganz viele den Bread Summer inszeniert, keine Ahnung, sich so giftgrüne Gel-Nägel machen lassen. Sogar Kamala Harris hat irgendwie die Farbe für sich und ihre Kampagne geclaimed. Und jetzt ist Charlie XCX wieder da, promotet gerade wieder ein neues Album, was Ende Juli rauskommt. Und das ist ein bisschen weniger Dancefloor und ein bisschen mehr Rock und auch ja irgendwie trotzdem so ein bisschen feierkulturig, aber nicht ganz so hedonistisch, sondern schon eher gesellschaftskritisch wie in Spring Summer 26, was ihr gerade hier gehört habt. Da geht es darum, dass wir auf sehr glamouröse Art und Weise in unsere eigene Apokalypse reinlaufen.
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2: Falls die Nächte für euch zurzeit zu warm sind zum Schlafen, jetzt was Schönes. Ihr könnt stattdessen auch Glühwürmchen beobachten. Die haben jetzt zur Sommersonnenwende Saison. Das heißt, die erwachsenen Leuchtkäfer paaren sich jetzt und um Fortpflanzungspartner anzuziehen, leuchten sie. Meistens sind das die Weibchen. Die Paarungszeit dauert immer nur ein paar Tage im Jahr, in der Regel bis Anfang Juli. Danach sterben die Tiere. Der NABU Niedersachsen sagt, dass man Glühwürmchen am besten in feuchteren Gebieten sehen kann, zum Beispiel an Ufern, aber auch am Waldrand. Wer auf die Suche geht, sollte auf den Wegen bleiben, damit man nicht aus Versehen Käfer im hohen Gras zertritt. Und auf künstliches Licht, zum Beispiel von der Handykamera, sollte man verzichten, um die Glühwürmchen nicht zu stören. Grundsätzlich haben junge Menschen ein Interesse an Politik und Nachrichten. Sie wollen sich eine Meinung bilden. Dabei informieren sich immer mehr von ihnen aus nicht-journalistischen Quellen und orientieren sich an einzelnen Persönlichkeiten. Das heißt, der Einfluss von Influencerinnen und Influencern nimmt zu. Das haben Forschende des Leibniz-Instituts für Medienforschung untersucht. Sie haben mehr als 130 Studien zum Medienkonsum junger Menschen zwischen 14 und 24 Jahren neu ausgewertet. Von den Jugendlichen, die kaum klassische Medien nutzten, hat etwa die Hälfte gesagt, ja, Influencerinnen und Influencer prägen meine Meinung. Die Forschenden raten journalistischen Medien und Bildungsangeboten deshalb, junge Menschen differenziert anzusprechen. Wichtig sei dabei, ihnen Orientierung und das Gefühl von Zugehörigkeit zu bieten. Sie sollen eierlegende Wollmilchsau sein und die Quadratur des Kreises schaffen. An Politikerinnen und Politiker haben wir in Deutschland oft widersprüchliche Erwartungen, wie eine YouGov-Umfrage für die Bertelsmann-Stiftung zeigt. Zum Beispiel hat ein Großteil gesagt, dass Politikerinnen und Politiker schnell entscheiden und gleichzeitig sorgfältig abwägen sollen. Die wenigsten Befragten hatten eine der Verhaltensweisen favorisiert, sondern wollten einfach beides von ihren Volksvertretenden. Genauso sollten sie am besten klare Positionen vertreten und gleichzeitig Kompromisse eingehen. Außerdem sollten sie verständlich kommunizieren und dabei inhaltlich differenziert bleiben. Für die repräsentative Umfrage sind letzten Dezember mehr als 2100 Wahlberechtigte online befragt worden. Sie zeigten insgesamt ein kritisches Bild. Zum Beispiel glaubten nur 11%, dass Abgeordnete in Parlamenten die Interessen aller vertreten.
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0: 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Von Fatboy Slim. Hört ihr hier bei uns bei Deutschlandfunk Nova. Das ist ja immer eine kribbelige Nummer, ne? Wenn ihr jetzt nicht gerade Gästeliste habt. In der Schlange vorm Club warten und so mit kleinen Schrittchen immer näher Richtung Türsteher, bis man dann da ankommt, in dem alles entscheidenden Moment. Der Vibe-Check, wird er nicken? So, ein Reinnicken oder sagen, nee, sorry, heute nicht. Aber diesen Satz, sorry, heute nicht, den hören scheinbar manche gar nicht und andere wiederum sehr, sehr oft. Wie kann das eigentlich sein, wo wir doch vor der Clubtür eigentlich alle gleich sein sollen? Das erklärt euch jetzt Deutschlandfunk Nova-Reporterin Aditya Balamurali, weil anscheinend im Kölner Nachtleben, wo sie so langgezogen ist, gerade nicht gilt, was zum Beispiel im Club in der US-Sitcom Broad City gilt, dass im Club alle eine große Familie sind.
1: But in the club, we all fam. What? I don't... In the club, we are all family.
2: Ausgelassen tanzen, sich in der Musik verlieren. Das alles können wir im Club. Aber erstmal müssen wir mit unseren Friends am Türsteher vorbei, bevor wir uns ins Vergnügen stürzen.
3: Yeah, be careful with the boy, yeah?
2: Werner ist Musiker und neurodivergent. Mit dem Berliner Musikprojekt Ich mach Welle versucht er, unterschiedliche Menschen auf der Tanzfläche zusammenzubringen und glücklich zu machen. An einem Abend will Werner selbst auf eine Singleparty in einem Club.
4: Und dann war ich an der Tür, hab schon Bändchen umgekriegt und so Geld bezahlt und zum nächsten. Und der sagte dann, nee du, sorry, kannst hier nicht rein, heute Abend nicht.
2: Einen Grund nennt man Werner nicht. Könnte es daran liegen, dass Werners Neurodivergenz für die Türsteher nicht zur Crowd passt? Ein anderer Club, selbe Situation. Eine Gruppe will Anfang Mai in einen Düsseldorfer Club. Die Tür entscheidet aber. Nur eine Person kommt rein. Weiß und weiblich. Die anderen, Personen of Color, werden abgewiesen. Mit dem Grund, dass der Kleidungsstil nicht passe. Nach Unverständnis und einigen Nachfragen rückt die Security mit der Door Policy raus. Sie hätten schon zu viele dunkelhäutige Menschen im Club. Auch Volkan hört davon und ist nicht wirklich überrascht von dem Vorfall. Als Volkan T. Error ist er heute als Musiker und Künstler bekannt. Davor machte er jahrelang die Tür für verschiedene Berliner Clubs, von Elektro bis Punk.
5: Diese Situation, dieses Racial Profiling, das trifft halt auch auf den Club drauf zu. Und diese gleichen Stereotypen werden auch in den Clubs angewendet. Und dann wird dann natürlich gefiltert. Und das ist ein Problem.
2: Volkan zählt auf. Männergruppe? Schwierig. Männergruppe mit Migrationsgeschichte? Eigentlich unmöglich. Ein Mann mit Migrationsgeschichte hat es einfacher mit Frau an der Seite. Touris? Nur wenn sie cool sind oder das gewisse Etwas mitbringen und den Club bereichern. So ticken viele Türsteher, unbewusst oder bewusst, und glauben, dass der Club so sicherer und entspannt bleibe. Bringt's denn was?
5: Das hat eigentlich gar nichts damit zu tun, weil natürlich Leute oder Personen mit deutschem Hintergrund können genauso Frauen anmachen oder jemanden anders anmachen oder sich auch schlagen.
2: Vor der Clubtür ist es außerdem so, als würde man sich mit einem Portfolio bewerben. Szene, Auftreten und Ästhetik werden großgeschrieben.
5: Ein Club ist auch der Spiegel, wie in der Gesellschaft mit Diversität letztendlich umgegangen wird. Je kommerzieller sozusagen diese Clubszene wurde, desto mehr hat man angefangen, auch Leute auszugrenzen.
2: In sogenannten Offspaces und Clubs, die eine politischere Haltung haben, wird immer mehr über Teilhabe an der Clubkultur gesprochen und auch darüber, wie unterschiedliche Leute beim Feiern mitgedacht werden können. Und auch Werner, der bewusst auf inklusiven Veranstaltungen auflegt, sagt, dass sich die Türpolitik verändern muss. Denn auch Menschen mit Behinderung werden mitunter an der Clubtür diskriminiert und abgewiesen.
4: Ich würde mir wünschen, dass die Türsteher einfach auch lockerer sind und auch Menschen mit Behinderung und so auch feiern können, damit alle feiern können. Jeder Mensch hat irgendwo Stärken und Schwächen und nur weil er anders aussieht, warum soll er denn nicht feiern dürfen?
2: Wie das mit weniger Vorurteilen passiert, kann mir Phoebe, 26, sagen. Sie ist seit kurzem Türsteherin vor einem Laden in Köln. Von ihren Chefs hat sie folgende Anweisung bekommen.
6: Es ist natürlich der Anspruch, dass alle Leute an der Tür gleich behandelt werden. Mir wurde beigebracht, dass wir vor allem auf das Verhalten in der Schlange achten und darauf, wie nüchtern oder halt nicht mehr nüchtern die Leute sind, um eben einzuschätzen, ob die in den Club reinkommen oder nicht.
2: Also, in the club, we are not all fam. Im Club sind nicht alle gleich. Denn auch hier gibt es Regeln, Policies und Codes, mit denen bestimmte Gruppen mitgemeint sind und andere wiederum nicht. Trotzdem wird auf verschiedenen Wegen daran gearbeitet, dass Clubkonzepte, Veranstaltungen und Räume community-orientiert sind und inklusiver gedacht werden. Werners Tipp für die Clubkultur der Zukunft lautet nämlich, entweder alle oder keiner.
0: Wie integrativ sind eigentlich Clubtüren? Das hat Deutschlandfunk Nova-Reporterin Aditya Balamurali für euch ausgecheckt und ist durchs Kölner Nachtleben gezogen. Maisie Peters jetzt hier mit Question.

0: Potential von Somber aus New York. Heute hier bei uns bei Deutschlandfunk Nova. 15 Uhr ist es jetzt. Und Mathis Jungblut ist da. Hi Mathis.
1: Hallo Lena.
0: Mathis sagt uns jetzt, was gerade so los ist in der Welt.
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1: Russland hat auf der besetzten Halbinsel Krim den Ausnahmezustand ausgerufen. Der Tourismus und die Ferienlager für Kinder wurden bis September ausgesetzt. Die Behörden begründeten das mit Treibstoffmangel und Sicherheitsbedenken. Seit ein paar Tagen gibt es für Privatleute und auch für Unternehmen schon keinen Sprit mehr an Tankstellen. Die Ukraine hat laut russischen Angaben wieder massive Angriffe durchgeführt. Die Rede ist von mehr als 600 Drohnen. Die staatliche russische Nachrichtenagentur TASS sprach vom heftigsten Drohnenangriff seit Jahresbeginn. Russland hält die ukrainische Halbinsel Krim seit 2014 besetzt. Die Ukraine sagt, dass sie bei den Angriffen vor allem auf Energie- und Militäranlagen zielt. Das soll Russlands Angriffe schwächen. Stuttgart 21 wird offenbar noch mal teurer als gedacht. Die Nachrichtenagentur dpa meldet, dass die Deutsche Bahn mit Mehrkosten von rund 3 Milliarden Euro rechnet. Damit erhöhen sich die Gesamtkosten auf über 14 Milliarden Euro. Auch andere Medien berichten darüber. Die Bahn hat noch nichts dazu gesagt. Erst vorgestern war bekannt geworden, dass der Tiefbahnhof noch mal stärker später eröffnet werden soll. Erst in 5 Jahren. Dabei gibt es schon jetzt eine massive Verzögerung. Vor 7 Jahren sollte der Bahnhof schon fertig sein. Gründe für die weitere Verzögerung sind unter anderem Probleme bei der Digitalisierung eines Bahnknotens. Offenbar sind dort kilometerweise falsche Kabel verlegt worden, die jetzt ausgetauscht werden müssen. Wenn das Smartphone oder die Waschmaschine kaputt ist, kaufen wir oft direkt ein neues Gerät, weil Reparieren in vielen Fällen zu umständlich oder gar nicht erst möglich ist. Der Bundestag hat neue Regeln beschlossen, mit denen sich das ändern soll. Grundsätzlich müssen viele Elektrogeräte in Zukunft so gebaut werden, dass man Teile austauschen kann. Die Hersteller dürfen auch nicht mehr vorschreiben, dass nur Originalteile genutzt werden dürfen. Und die Hersteller werden verpflichtet, die Produkte mehrere Jahre zu reparieren. Mit den Regeln setzt Deutschland eine EU-Richtlinie um. Ziel ist, dass wir Elektrogeräte länger nutzen können und dadurch auch Ressourcen schonen. Verbraucherschützer kritisieren aber unter anderem, dass nicht festgelegt ist, was so eine Reparatur maximal kosten darf. Das könnte Leute davon abhalten, die Geräte einzuschicken. In Neustrelitz in Mecklenburg-Vorpommern breitet sich ein Feuer bei extremen Temperaturen weiter aus. Ein Behördensprecher sagte, dass gerade 130 Hektar brennen, obwohl das Feuer schon eingedämmt war. Derzeit sind 160 Feuerwehrleute im Einsatz. Das Problem, der Wind hat sich Richtung Norden gedreht und drückt das Feuer jetzt auf eine ICE-Strecke. Dort wird nach Angaben der Einsatzkräfte jetzt eine Schutzbarriere errichtet. Das Feuer war auf dem Gelände eines ehemaligen sowjetischen Panzerschießplatzes ausgebrochen. Letzte Nacht konnte es an einigen Stellen gestoppt werden. Die heißen Temperaturen ließen das Feuer aber wieder aufflammen. Es ist der größte Brand der letzten Jahre in der Region.
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1: Der Deutsche Wetterdienst warnt heute und morgen vor Extremhitze. Im Südwesten und auch im Westen steigen die Temperaturen auf heute bis zu 41 Grad, sonst zwischen 31 und 38 Grad. Nur auf den Inseln in der Nordsee und Ostsee ist es ein bisschen kühler. Morgen Nachmittag kann es dann in NRW und auch in Niedersachsen kräftige Gewitter geben. Auch Unwetter sind dann drin, sonst ist es aber meistens trocken. Wieder extrem heiß bei 36 bis 41 Grad.
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0: Jetzt gerade Festival. Das ist vielen von euch bestimmt zu krass, kann ich verstehen. Bei 40 Grad campen, das ist einfach bodenlos. Und dann noch die Duschschlangen, da muss man es schon wirklich extrem lieben. Aber im Norden Deutschlands, da lässt sich es ja tendenziell ein bisschen besser aushalten im Sommer. Und deshalb geht doch einfach mal da auf ein Festival, nicht irgendeins. Das Apple Tree Garden Festival bei Bremen mit wirklich unfassbarem Line-Up dieses Jahr. Blond, Holly Humberstone, Friska Villior, Dilla und viele, viele mehr. Ist schon ausverkauft, aber wir hauen hier in der nächsten halben Stunde noch ein paar letzte Tickets raus.
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0: Glamorous Life von Lady Gaga habt ihr gehört bei uns bei Deutschlandfunk Nova. Vielleicht hört ihr uns ja gerade im Auto. Dann ist es für euch total selbstverständlich, jeden Tag damit rumzucruisen, zum Beispiel auch vielleicht für einen Einkauf im Baumarkt mal schnell Carsharing zu nutzen, weil es doch mehr geworden ist. Oder im Urlaub einen Leihwagen zu mieten, einfach um irgendwie flexibel zu sein, entlegene Orte zu erreichen. Also für viele Menschen ist das einfach Alltag, Autofahren. Und dann gibt es Menschen wie mich, ein Drittel der Menschen genau genommen, die Angst haben beim Autofahren, zum Beispiel im Dunkeln oder auch bei schlechtem Wetter. Das zeigt eine repräsentative Umfrage von Autoscout24. Aus dem Jahr 2024. Und es gibt eben auch diese Menschen, die zwar einen Führerschein haben, aber nie fahren, weil sie einfach so krasse Angst vom Autofahren haben. Woher die Angst vom Autofahren kommt, das hat Deutschlandfunk Nova-Reporterin Sarah Brendel für uns recherchiert. Sarah, gibt es denn Menschen, die besonders betroffen sind von so einer Autofahrangst?
1: Ja, also wer schon mal einen Unfall hatte oder eine gefährliche Situation im Verkehr miterlebt hat, der ist eher anfällig für Ängste beim Fahren. Und auch wenn man sich generell nicht so sicher fühlt beim Fahren, kann daraus eine Angst entstehen. Aber auch bei sicheren und geübten Autofahrerinnen und Autofahrern kann sich eine Angst einschleichen, sagt Ulrich Cellino, Verkehrspsychologe beim ADAC.
2: Wenn Sie auch in anderen Lebensbereichen vielleicht gerade Krisen durchmachen und sozusagen dieses Grundlevel, dieses Stressmoment, den Sie dann mit ins Auto hineintragen, sozusagen sich dann dort im Auto fortsetzt und noch verstärkt durch die Stressoren, die im Straßenverkehr eben auch lauern und warten.
1: Also oft entsteht die Angst vorm Fahren gar nicht durch den Verkehr, sondern dadurch, dass wir beim Autofahren aus anderen Gründen total gestresst sind.
0: Heißt also, es geht gar nicht bei der Angst vorm Fahren nur um die Angst vor bestimmten Situationen, sondern auch unser eigenes Stresslevel spielt da viel mit rein.
1: Genau, also klar, wenn wir dazu neigen, uns bei der Auffahrt auf die Autobahn immer das Worst-Case-Szenario vorzustellen, man wird irgendwie nicht reingelassen oder übersieht jemanden beim Einscheren, dann kann das auch Angst machen. Das in Kombination mit Stress führt dann häufig zu einer richtig ausgeprägten Angst und zeigt sich dann so, sagt Verkehrspsychologe Ulrich Cellino.
2: Ich stehe unter Zeitdruck, ich habe einen höheren Puls, meine Atmung ist anders. Ich erlebe mich anders und wenn ich dann noch eine höhere Sorge mitbringe, dass ich vielleicht auch in einen Unfall verwickelt werden kann, dann führt das alles zusammen, diese körperliche Empfindung mit den Gedanken.
1: Das kann dann sogar so weit gehen, dass man das Autofahren komplett vermeidet und daraus entsteht dann so ein Teufelskreis, ne, in dem sich die Angst dann verfestigt.
0: Ja, da fühle ich mich auf jeden Fall gerade sehr ertappt. Was kann man denn machen, wenn sich eben so eine Fahrangst eingeschlichen hat, wie bei mir, man aber gerne wieder fahren möchte oder vielleicht sogar einfach muss, weil man aufs Auto angewiesen ist?
1: Also wenn man nur in bestimmten Situationen Angst hat, ne, wie zum Beispiel im Tunnel oder auf der Autobahn, dann kann es schon helfen, da einfach bewusst zu atmen, Atemübungen zu machen oder mit sich selbst oder jemand anders zu sprechen. Das kann dann beruhigend wirken. Wenn die Angst aber so ausgeprägt ist, dass man Panikattacken bekommt, dann sollte man sich auf jeden Fall Hilfe holen. Es gibt zum Beispiel Selbsthilfegruppen und Fahrlehrerinnen und Fahrlehrer, die sich auf ängstliche Autofahrer spezialisiert haben. Mit denen kann man dann in einem sicheren Umfeld genau die Situation üben, die einem eben Angst machen. Und Ulrich Cellino sagt auch, es ist auf jeden Fall möglich, Ängste, die man einmal erlernt hat, wieder zu entlernen.
0: Wenn ihr Angst vorm Autofahren habt und euch Hilfe holen möchtet, dann findet ihr Infos dazu zum Beispiel bei der Bundesvereinigung der Fahrlehrerverbände e.V. oder beim Bundesverband niedergelassener Verkehrspsychologen. 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Hört ihr in den nächsten Wochen bei uns. Jetzt hört ihr erstmal Sam Sparrow mit Black and Gold.

von Jeremias haben sie in Mexiko Stadt aufgenommen. Que Quiero Más, habt ihr gehört? Hier bei Deutschlandfunk Nova. Festivals, aber besonders die kleinen, wo kein Riesenveranstalter dahinter steht, die noch so richtig handgemacht sind mit Liebe, die haben es gerade schwer. Da haben wir viel drüber berichtet hier bei Deutschlandfunk Nova. Hat viele Gründe, steigende Produktionskosten und so weiter. Umso mehr freuen wir uns aber, wenn es für eins unserer Lieblingsfestivals so richtig, richtig gut läuft. Und zwar das Apple Tree Garden Festival in Diepholz. Das feiert dieses Jahr 25. Geburtstag. Und ihr Lieben, das ist komplett ausverkauft. Kein Wunder auch bei dem Line-Up am letzten Juliwochenende. Da spielen auf dieser schönen, schönen Apfelwiese unter anderem die Giant Rooks. Und Holly Humberstone, die kommt auch. Und so richtig, richtig gut wird's dann mit Blond. Außerdem seht ihr da viele, viele weitere Acts, die ihr sehr gut kennt von unserer Deutschlandfunk Nova Playlist. Dilla zum Beispiel ist da oder auch My Ugly Clementine. Seht ihr alle vom 30. Juli bis 1. August beim Apple Tree Garden Festival. Dazu ist das auch einfach ein magischer Ort. Also kann ich wirklich nur empfehlen. Und wenn ihr da jetzt Lust drauf bekommen habt, da ein Sommerwochenende zu verbringen. Wie gesagt, Festival ist komplett ausverkauft. Da gibt es nur noch Kindertickets, habe ich gerade gesehen auf der Website. Aber über uns könnt ihr euch da noch Gästeliste klar machen für euch und einen Lieblingsmenschen. 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Und wir schmulen schon mal vor ins Line-Up mit My Ugly Clementine und Confidence hier bei Deutschlandfunk Nova. 030 8503 8503.

My Ugly Clementine aus Wien hört er hier mit Confidence. Die machen sich am letzten Juliwochenende auf dem Weg nach Diepholz in die Nähe von Bremen und spielen da auf dem wundervollen Apple Tree Garden Festival. Das wird präsentiert von uns von Deutschlandfunk Nova. Außer My Ugly Clementine sind auch noch da die Giant Rooks, Holly Humberstone, Blond. Das Festival ist ausverkauft, aber wir haben noch ein paar Festivalpässe für euch, wenn ihr die haben wollt. Schreibt uns 030 8503 8503 per WhatsApp 030 8503 8503 und schreibt mal, warum unbedingt ihr da tanzen wollt beim Apple Tree Garden Festival vom 30. Juli bis 1. August

0: Dayglow mit Madison hört ihr hier bei uns bei Deutschlandfunk Nova um 15.30 Uhr. Und Doro Werkmann ist jetzt auch da. Hi Doro.
1: Hallo Lena.
0: Doro hat jetzt ein Update aus der Welt für uns.
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1: Erstmal drei Themen in kurz. Der Deutsche Wetterdienst warnt vor extremer Hitze in vielen Teilen Deutschlands. Deswegen fallen einige kulturelle und sportliche Veranstaltungen dieses Wochenende aus. Auf der ukrainischen Halbinsel Krim hat Russland den Ausnahmezustand ausgerufen, wegen der vielen ukrainischen Angriffe der letzten Tage. Russland hält die Krim seit 2014 besetzt. Und Volkswagen will offenbar in den nächsten Jahren weltweit bis zu 100.000 Stellen streichen. Das berichtet das Manager-Magazin unter Berufung auf einen internen Bericht.
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1: Das große Wasserbecken am Lincoln Memorial in Washington sorgt in den USA

0: der USA am 4. Juli. Seine Regierung ließ das Becken deshalb mit einer blauen Folie auslegen. Die Algen kamen aber trotzdem wieder. Kritikerinnen und Kritiker meinen, dass das an der schlechten Renovierungsarbeit am Becken liegt. Laut Medienberichten hat die US-Regierung den Auftrag zur Reinigung nicht ausgeschrieben, sondern für 1,7 Millionen Dollar an ein Unternehmen vergeben, das einem Spender von Trump gehört. Vor rund einem halben Jahr hat Australien als erstes Land weltweit ein Social-Media-Verbot für Kinder unter 16 Jahren eingeführt. Jetzt soll die Regelung noch einmal verschärft werden, vor allem weil viele Untersuchungen zeigen, dass das aktuelle Gesetz noch nicht ausreichend wirkt. Premierminister Anthony Albanese sagte dem Sender ABC, dass die Internetaufsichtsbehörde mehr Befugnisse bekommen soll. Details nannte er nicht. Die Regierung und die Behörden haben aber schon angekündigt, rechtliche Schritte gegen mehrere Plattformen einzuleiten. Seit Dezember sind Plattformen wie Instagram, Facebook und TikTok in Australien gesetzlich dazu verpflichtet, Nutzer unter 16 Jahren zu sperren oder deren Registrierung zu verhindern. Eine kleine Studie zeigte aber gerade, dass ein Großteil der Nutzer die Vorgaben umgeht, mit Fake-Accounts oder Fotos älterer Personen. Griechenland hat ein wohl weltweit einzigartiges System, um Waldbrände schneller zu entdecken und zu löschen. Seit kurzem sind 4 neue Satelliten im All. Sie kümmern sich ausschließlich um potenzielle Waldbrände in Griechenland und liefern mit ihren Wärmesensoren auch Daten zu kleinen Feuern. Herkömmliche Satelliten können laut der Nachrichtenagentur AP erst Brände ab der Größe eines Kreuzfahrtschiffs erkennen. Gebaut wurden die Satelliten von einem deutschen Unternehmen zusammen mit der Europäischen Weltraumagentur. Agentur ESA. Ausgewertet werden die Bilder der Satelliten dann von einer KI. Bricht ein Feuer aus, sollen die Daten in Echtzeit an Einsatzkräfte geschickt werden.
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0: Mit 31 bis 38 Grad wird es heute wieder extrem heiß. Im Westen und Südwesten steigen die Temperaturen teils auf über 41 Grad. Morgen ähnlich heiß. Vom Westen ziehen später dann Wolken auf. In NRW und Niedersachsen kann es ab dem Nachmittag Gewittern und teils Unwetter geben. Wegen der extrem hohen Temperaturen empfiehlt der Deutsche Wetterdienst, die direkte Sonne möglichst zu meiden.
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2: In der Badewanne liegen, bis man aussieht wie eine verschrumpelte Rosine. Darüber singt Suki Waterhouse hier im nächsten Song. Ist vielleicht auch mal eine ganz gute Idee für heute. Das ist Tiny Raisin hier bei Deutschlandfunk Nova.

0: Klingt so ein bisschen nach 80s, ist aber aus den frühen 2000ern vom schwedischen Elektro-Duo The Knife. Heartbeats heißt der Song. Und wenn er euch gut gefällt, der gefällt ganz, ganz vielen KünstlerInnen extrem gut. Und deshalb haben ihn auch sehr, sehr viele gecovert, unter anderem José González. Kennt ihr vielleicht die Gitarrenversion davon? Die ist sogar fast erfolgreicher gewesen. Oder auch Ellie Goulding, die hat den auch gecovert. Sind beides sehr, sehr schöne Versionen. Könntet ihr euch auch nochmal anhören.
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2: Als vor knapp 2000 Jahren der Vesuv ausbrach, wurden auch jede Menge antiker Schriften verschüttet. Zum Beispiel in der Stadt Herculaneum. Hunderte verkohlter Papyrusrollen wurden dort mittlerweile entdeckt. Und seit ein paar Jahren melden Forschende Erfolge dabei, sie wieder lesbar zu machen, mithilfe von hochauflösenden Scans und KI. Jetzt hat ein Forscher der US-Uni von Kentucky mit seinem Team wieder Papyri virtuell ausgewickelt, zum ersten Mal eine komplette Rolle. Fachleute sind zuversichtlich, dass die Arbeit in Zukunft immer schneller geht. Je mehr Text entziffert werden kann, desto besser werden die Algorithmen. Die Texte stammen wohl von dem antiken Philosophen Philodemos, dessen Gönner gehörte die Villa, in der die Papyrusrollen gefunden wurden. Schon jetzt haben die Forschenden neue Erkenntnisse über Philodemos gewonnen, zum Beispiel, dass sein Werk umfangreicher war als bisher gedacht. Gefördert wird die Arbeit von der Organisation Vesuvius Challenge. Die vergibt unter anderem Preisgelder für Erfolge beim Entziffern der antiken Schriften. Beim Spielen, beim Kitzeln oder im Miteinander lachen wir. Aber nicht nur wir Menschen, sondern alle weiteren Menschenaffenarten, also auch Gorillas, Schimpansen, Orang-Utans und Bonobos lachen. Forscher aus Großbritannien haben mehreren Jungtieren und Kindern Lachexperimente gemacht und festgestellt, dass wir es alle in ähnlichen Situationen tun. Die Lautäußerungen gehen also auf unsere gemeinsamen Vorfahren zurück, was bedeutet, dass wir schon seit 15 Millionen Jahren lachen. Dabei hat das Hahaha bei Menschen und Menschenaffen immer noch ähnliche Rhythmen. Aber nur Menschen passen den Lachton an verschiedene Situationen an. Beim Kitzeln zum Beispiel lachen Menschen schneller als beim Spielen. Die Affen lachen eher immer gleich. Das heißt aus Sicht der Forschenden, Menschen nutzen die Laute in viel mehr Situationen, auch weil unser Miteinander viel komplexer geworden ist. Aus solchen Lauten ist im Laufe der Evolution übrigens schrittweise Sprache entstanden. Wir nutzen dauernd Apps, Webseiten oder Software. Wenn die dabei auch noch schön die Seite Oberflächen haben, verbessert das einerseits die Wahrnehmung der Anwendung und andererseits die Nutzung. Eine Meta-Analyse im International Journal of Human-Computer Interaction zeigt, dass Menschen mit ästhetisch gestalteten Apps und Webseiten oft schneller, genauer und effizienter arbeiten. Für die Untersuchung wurden 31 Studien mit knapp 19.000 Teilnehmenden ausgewertet. Bisher gab es widersprüchliche Ergebnisse dazu, ob ansprechendes Design die Nutzung digitaler Anwendungen unterstützt oder vielleicht sogar ablenken kann. Die neue Analyse fand keine Hinweise darauf, dass Schönheit die Leistung verschlechtert. Stattdessen zeigte sich insgesamt ein kleiner bis mittlerer positiver Effekt. Die Forschenden sagen aber, dass weitere Studien nötig sind, denn die Ergebnisse der einzelnen Untersuchungen unterschieden sich teilweise deutlich und oft würde Ästhetik nur ungenau gemessen.
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0: Funky, was mit Ronny wieder machen. In Old School. Deutschlandfunk Nova ist hier am Freitagnachmittag.
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0: Wenn man so Geschlechterklischees mal umdreht, dann checkt auch wirklich der Letzte, wie schwierig das teilweise ist, was Männer so über Frauen und insbesondere ihre Partnerin raushauen. Und das macht Sophie also ein bisschen durch die Blume in Crop Top Boy.
2: 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Ich helfe ihm, wenn sein Auto nicht anspringt. Ich lieb sein Stil, er liebt meine Kanten. Es hat uns erwischt.
0: Sie trägt ihn auf Händen, sie macht ihm Geschenke, sie ist stärker als er. Und sie repariert sogar sein Auto. Und vor allem findet sie dieses Crop Top an ihm einfach extrem hot. Bisschen slutty auch. Ey, wenn man es so explizit macht, ja, dann ist es einfach Objektifizierung. Und der Mensch mit Charakter und tollen Eigenschaften und Wünschen und Bedürfnissen, der geht da irgendwie unter, wenn man nur so eine Plakatwand, ein Objekt sein darf. Hört er jetzt in voller Länge. Sophie mit Crop Top Boy.
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1: Wir suchen euch nicht nur spannende neue Musik raus, wir nehmen euch auch mit auf die schönsten Festivals in Deutschland. Und jetzt aufs Apple Tree Garden Festival von 30. Juli bis 1. August steigt das in Deep Halls. Blond ist dabei, Holly Humberstone, die Giant Rooks und viele, viele mehr, die ihr kennt aus unserer Playlist. Und dahin will Michi aus Köln. Hi.
2: Ja, hi.
1: Warum du und das Apple Tree Garden Festival? Warum ist das ein Match?
2: Das ist eigentlich eine lange Geschichte. Ich habe euch ja geschrieben, ich war, glaube ich, das letzte Mal vor 10 Jahren da, 2016. Mhm. Und davor 3 oder 4 Mal mit Regen und Schlamm, mit Sonne, bei 35 Grad. Und einfach ein tolles Festival. Und ich habe gesagt, wenn ich noch mal hinfahre, dann auf jeden Fall das Apple Tree. Und wenn es jetzt das letzte Mal ist, dann muss ich da dahin.
1: Genau, muss man dazu sagen, die machen eine Runde Pause auf jeden Fall. Nächstes Jahr haben sie schon angekündigt und jetzt zum 25. Geburtstag fahren sie aber eben nochmal richtig auf. Das heißt, lieber Michi, du hast das Apple Tree Garden eigentlich, also diesen wunderschönen Apfelplantagen-Ding auch schon in allen Wettern gesehen. Ja. Und du sollst ihn auch dieses Jahr nochmal sehen. Natürlich bekommst du vor uns den Festival Pass. Ja, hast du denn schon, weißt du schon, hast du schon geluschert, wen du live sehen willst unbedingt?
2: Ah, das werde ich jetzt erstmal mit meiner besten Freundin Anina mir das Line-Up anschauen.
1: Die nimmst du mit?
2: Und dann, die haben ja schon Tickets. Ah. Deswegen. Und ich habe keine mehr bekommen, deswegen habe ich es probiert. Genau.
1: Und jetzt klappt es doch noch. Jetzt könnt ihr alle zusammen Sommerhighlight machen und, und so ein richtiges Camp aufmachen und so. Ich habe nur eine Frage an dich, weil also es ist ja sehr, sehr warm gerade. Und zum Beispiel sind viele Freunde von mir auf der Fusion, die haben sich dann alle diese Fresh and Black-Zelte geholt und so weiter. Aber es ist schwierig. Wie löst du das campingtechnisch?
2: Ich weiß nicht, ob da auch ein Caravan-Ticket mit dabei wäre.
1: Das muss man vielleicht noch klären. Erzähl.
2: Ja, das wäre natürlich toll, weil mein Bruder, der hat so einen ausgebauten Sprinter-Van und den würde ich mir auf jeden Fall leihen und mir da ab und zu Abkühlung holen mit dem Kühlschrank.
1: Möglicherweise ist da ein Kühlschrank drin, höre ich so. Da könnte man ein Getränk halt stellen oder auch eine Milch oder einen Käse. Fancy, fancy. Das klingt doch sehr, sehr gut. Da müssen wir nur noch rausfinden, ob du nicht nur den Festivalpass von uns bekommst, sondern ob wir dir auch noch ein Caravan-Ticket klären, damit du dann auch im Camp dafür sorgen kannst, dass nicht nur du, sondern alle kühle Getränke habt. Michi, wir wünschen dir ganz viel, viel Spaß auf dem Apple Tree Garden mit deinen Friends und schick uns gerne Bilder und einen kleinen Bericht, wie es war. Wir freuen uns immer, von euch zu hören. Und alle anderen, es ist ja noch ein bisschen hin, ne? Also hier liegen schon noch, ich weiß, es ist ausverkauft, aber hier liegen schon noch ein paar Tickets.
2: Ja, sehr cool.

0: Brockhoff hat gerade ihr erstes Album rausgebracht. Easy Peeler heißt es. Und das hier war Front Row. 16 Uhr ist es jetzt und Mathis Jungblut ist auch da. Hi Mathis.
1: Hallo Lena.
0: Mathis sagt uns jetzt, was gerade so los ist in der Welt.
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1: Vor gut einem halben Jahr ist eine Hamburger Familie im Türkei-Urlaub gestorben wegen einer Vergiftung mit einem Insektenschutzmittel. Heute wurden 4 Angeklagte in diesem Zusammenhang für schuldig gesprochen. Der Hotelbesitzer muss mehr als 13 Jahre ins Gefängnis, der Chef der Schädlingsbekämpfungsfirma und sein Sohn 18 Jahre und ein weiterer Mitarbeiter 12 Jahre. Eine ebenfalls angeklagte Rezeptionistin wurde freigesprochen. Ein Ehepaar aus Hamburg und seine beiden Kinder waren im November in Istanbul mit Übelkeit und Erbrechen ins Krankenhaus eingeliefert worden. Erst wurde eine Lebensmittelvergiftung vermutet. Todesursache war später aber eine Vergiftung mit einem Mittel zur Schädlingsbekämpfung. Das war vorher im Hotel benutzt worden. Der Bundestag hat ein Gesetz beschlossen, mit dem Bauprojekte schneller gestartet werden können. Es geht dabei um die Phase vor Baubeginn, also um Planungs- und Genehmigungsverfahren. Die sollen schneller abgeschlossen sein. Im Fokus stehen vor allem Verkehrsprojekte wie neue Brücken, Autobahnen oder Schienen. Sie werden als von überragendem öffentlichen Interesse eingestuft. Und das bedeutet, dass solche Bauvorhaben dann fast immer Vorrang vor anderen Interessen haben, wie zum Beispiel Naturschutz. Das spielt eine Rolle, wenn es vor Gericht geht. Umweltschutzorganisationen befürchten, dass dadurch der Naturschutz ausgehöhlt wird. Auch die Opposition findet die Regelung zu weit gefasst und hat dagegen gestimmt. Gestern hatte der Bundestag schon das Klagerecht von Umweltverbänden eingeschränkt, um große Bauvorhaben zu beschleunigen. In Zukunft kann so eine Klage nur noch dazu führen, dass ein Projekt aufgeschoben wird, wenn ein Gericht das ausdrücklich so entscheidet. Russland hat auf der besetzten Halbinsel Krim den Ausnahmezustand ausgerufen. Der Tourismus und die Ferienlager für Kinder wurden bis September ausgesetzt. Die Behörden begründeten das mit Treibstoffmangel und Sicherheitsbedenken. Seit ein paar Tagen gibt es für Privatleute und Unternehmen schon keinen Sprit mehr an Tankstellen. Die Ukraine hat laut russischen Angaben wieder massive Angriffe durchgeführt. Die Rede ist von mehr als 600 Drohnen. Die staatliche russische Nachrichtenagentur TASS sprach von einem der heftigsten Drohnenangriffe seit Jahresbeginn. Von Russland hält die ukrainische Halbinsel Krim seit 2014 besetzt. Die Ukraine sagt, dass sie bei den Angriffen vor allem auf Energie- und Militäranlagen zielt. Das soll Russlands Angriffe auf die Ukraine schwächen. Für viele Reisende beginnt der Urlaub erstmal in Warteschlangen am Flughafen, wenn sie einchecken wollen oder ihr Gepäck aufgeben. Damit die Abfertigung an Flughäfen in Zukunft schneller geht, hat der Bundestag heute ein Gesetz beschlossen, um das Ganze digital möglich zu machen. Fluggesellschaften soll es erlaubt werden, künftig persönliche Daten aus zum Beispiel Reisepässen einzulesen. Insgesamt soll der Weg zum Flieger schneller werden. Statt beim Einchecken, Gepäckaufgabe oder Boarding immer wieder unterschiedliche Dokumente vorzeigen zu müssen, sollen sich Reisende einmal vorab in einer App registrieren können. An den jeweiligen Stationen werden die Passagiere dann per biometrischer Gesichtserkennung identifiziert. Die Teilnahme an dem neuen Verfahren ist freiwillig. Wann es an den ersten Flughäfen in Deutschland soweit ist, das ist noch nicht klar.
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1: Der Deutsche Wetterdienst warnt immer noch heute und morgen vor extremer Hitze. Im Westen und Südwesten steigen die Temperaturen heute zum Teil auf 41 Grad, sonst zwischen 31 und 38. Nur auf den Nordsee- und Ostseeinseln ist es ein bisschen kühler. Morgen Nachmittag gibt es dann Gewitter, vor allem in NRW und Niedersachsen. Auch Unwetter sind möglich, sonst ist es meistens trocken. Extrem heiß, zwischen 36 und 41 Grad.
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0: Jeden Tag fliegen Drohnen aus Russland in die Ukraine. Fahrzeuge brennen, Wohnhäuser werden zerstört und vor allem sterben auch immer wieder Menschen fernab der Frontlinien. Dieses Land irgendwann wieder aufzubauen, das wird hunderte Milliarden kosten. Und während die Weltpolitik noch drüber verhandelt und berät, fangen Menschen im Land einfach damit an. Unser Reporter hat sie begleitet und erzählt uns gleich davon.
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0: Wir wollten ja eigentlich gerade über den Wiederaufbau in der Ukraine sprechen. Aber so richtig klappt das nicht, uns mit unserem Korrespondenten zu verbinden. So ist das manchmal. Deshalb gucken wir auf die Fußball-Weltmeisterschaft. Sowieso schön, da regelmäßig raufzugucken, ist ja auch das große Sportereignis gerade. 104 Spiele, 48 Teams. Es ist die größte Fußball-WM sogar aller Zeiten. Und viele haben vorher gesagt, das wird langweilig und sportlich teilweise nur so Kreisliga-Niveau. Böse Zungen waren das. Schließlich dürfen plötzlich Teams zur WM, die das früher niemals geschafft hätten. Jens-Jörg Rieck, der ist für uns bei der WM als Reporter dabei und er sieht das anders. Er sagt, einige der Highlights und der großen Momente bei diesem Turnier verdanken wir eben genau diesen Außenseitern.
2: Spanien gegen Kap Verde 0-0. Also gerade die Kleinen haben mich natürlich begeistert. Eine meiner Lieblingsmannschaften, auch wenn sie beispielsweise gegen die Schweiz mit 1-4 unterging, ist Bosnien, so ein kleines Land, 3 Millionen zum zweiten Mal dabei, mit welchem Herzblut auf dem Platz und oben auf den Tribünen da mitgefiebert, mitgekämpft wird.
0: Aber auch rein sportlich, jetzt nicht nur emotional, haben einige dieser Teams total positiv überrascht. Es gab kaum Spiele, durch die man sich quälen musste. Und das, obwohl ja jetzt Teams dabei sind, die auf der Weltrangliste eher weiter unten angesiedelt sind. Haiti zum Beispiel aktuell auf Platz 88. Heute Abend steht dann eines der Highlights in der Vorrunde an. Um 21 Uhr spielt Norwegen gegen Frankreich. Ist ja sogar mal eine ganz verträgliche Zeit. Da treffen dann nicht nur einige der besten Stürmer der Welt aufeinander. Da wird entschieden, wer der Gegner Deutschlands in einem möglichen Achtelfinale wäre. Vorausgesetzt, alle kommen eben durch 16. Finale, auch wenn Deutschland dann am Montag, wen Deutschland dann am Montag trifft, das ist auch alles noch so ein bisschen unklar. Das liegt eben an dieser XXL-WM mit seinem neuen Turniermodus.
2: 495 Kombinationen, um dann den Gruppendritten zu ermitteln. Mein Gott, jetzt sind es aktuell noch 3 für die deutsche Mannschaft. 45 Kombinationen sprechen für Paraguay, 5 für Schottland, 1 für Schweden. Also es wird Paraguay werden, wahrscheinlich im 16. Finale. Und dann würde man auf den Sieger dieses Duells treffen, auf das ich mich heute freue. Norwegen gegen Frankreich, die Franzosen bleiben für mich der ganz große Titelfavorit.
0: Und die gibt's heute Abend eben zu sehen gegen Norwegen ab 21 Uhr im ZDF, wenn ihr wollt. The Lathams, jetzt hier bei Deutschlandfunk Nova. 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

Noga Aris aus Tel Aviv hört ihr hier bei Deutschlandfunk Nova am Freitagnachmittag. Stuck in Heaven. Gracie Abrams, einer der großen Popstars gerade, die muss als Teenie ziemlich wild gewesen sein. Weil ihr neues Album, was so in 2 Wochen ungefähr rauskommt, das heißt Daughter from Hell. Also Tochter aus der Hölle, und es ist ein Titel, so erzählt sie es gerade in vielen Interviews, den sie sich selber gegeben hat. Das ganze Album, das ist so eine Reflexion ihres Erwachsenwerdens mit all seinen Höhen und Tiefen. Dieses Jahr wird sie 27 und sie hat einfach das Gefühl, jetzt in ein ganz neues Kapitel zu starten, sagt sie. Und vor allem aber sagt sie, ist dieses Album eine Entschuldigung an ihre Familie und ein fettestes Danke, was sie alles mit Geduld und Großzügigkeit mit ihr durchgemacht haben. Ihr neues Album Daughter from Hell, wie gesagt, kommt am 17. Juli raus und seit heute gibt es einen neuen Song davon und den hören wir jetzt. Gracie Abrams mit Look

Ganz neu draußen heute ein weiterer Song aus dem neuen Album von Gracie Abrams. Daughter from Hell wird es heißen und das hier war Look at My Life. Am 17. Juli ist dann das ganze Album da. Wir bleiben aber mal bei heute. Heute ab 20 Uhr bei meiner lieben Kollegin Tina Howard. Da hört ihr noch alle anderen wichtigen Neuerscheinungen. Freitag ist ja immer der große Release-Tag. Wir haben für euch durchgeguckt und Tina präsentiert euch all das, was ihr vielleicht auch auf eure Ohren packen solltet. Vor den News noch Gojo mit Sweat. 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

0: Ja gut, zum Schwitzen müssen wir heute wirklich nicht in den Club gehen. Da reicht es, den kleinen Zeh vor die Tür zu halten. Aber darüber, übers Schwitzen im Club, singt Gojo hier in Sweat. 16:30 haben wir es gleich. Zeit in die Welt zu gucken, was da so los ist. Und das machen wir mit Doro Werkmann. Hi Doro.
1: Hallo Lena.
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1: Erstmal drei Themen in kurz. Im Zusammenhang mit dem Tod einer vergifteten Familie aus Hamburg müssen unter anderem ein Hotelbesitzer aus Istanbul und ein Chef einer Schädlingsbekämpfungsfirma lange ins Gefängnis. Der Deutsche Wetterdienst warnt vor extremer Hitze in vielen Teilen Deutschlands. Deswegen fallen einige kulturelle und sportliche Veranstaltungen dieses Wochenende aus. Und der Bahnhof Stuttgart 21 soll offenbar noch mal teurer werden. Die Bahn rechnet einem Medienbericht zufolge mit Mehrkosten von 14,5 Milliarden Euro. Vor kurzem war die Eröffnung des Bahnhofs um 5 weitere Jahre verschoben worden.
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1: Anfang der Woche hat es in der türkischen Hauptstadt Ankara viele Festnahmen gegeben. Gegen mehr als 100 Menschen hat ein Gericht jetzt Haftbefehl erlassen. Ihnen wird vorgeworfen, Mitglied einer Terrorgruppe zu sein. Mit der Begründung hatte die Polizei am Dienstag auch eine groß angelegte Razzia in Ankara durchgeführt. Lokale Medien berichten, dass dabei die Wohnungen von Gewerkschaftlern, Anwälten und linken Aktivisten durchsucht wurden. Zu den verhafteten Personen zählen Mitglieder einer türkischen Umweltorganisation und der Chef einer LGBTQ-Gruppe. In der Türkei werden immer wieder Regierungskritikerinnen und Kritiker unter dem Vorwand von Terrorismus festgenommen. Übernächste Woche findet in Ankara der NATO-Gipfel statt. NGOs vermuten, dass die türkische Regierung jegliche Kritik währenddessen verhindern will. Demos sind zum Beispiel auch nicht erlaubt. In New York ist für seine hohen Lebenskosten bekannt. Jetzt werden die Mieten von rund 1 Million Wohnungen eingefroren. Dabei geht es um preisgebundene Wohnungen, in denen etwa ein Viertel der New Yorker Bevölkerung lebt. Jedes Jahr entscheidet ein Gremium, um wie viel die Mieten für diese Wohnungen erhöht werden dürfen. Dabei werden Faktoren wie Löhne, Inflation und Instandhaltungskosten berücksichtigt. Jetzt hat das Gremium beschlossen, dass diese Mieten bei Vertragsverlängerungen vorerst nicht erhöht werden dürfen. Für New Yorks Bürgermeister Sachan Mamadou

0: Königin Elisabeth II. Hat 1993 aber freiwillig angefangen, Einkommensteuern und Kapitalertragssteuern zu entrichten. Nach einem Skandal ist der Druck auf das britische Königshaus gestiegen, bei den Finanzen transparenter zu werden. Anfang Juni war bekannt geworden, dass Ex-Prinz Andrew, Charles Bruder, jahrelang mit der Untervermietung von Cottages auf einem königlichen Anwesen extra Geld gemacht hatte, obwohl er selbst quasi mietfrei dort gewohnt hat.
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0: Der Deutsche Wetterdienst warnt heute und morgen vor Extremhitze. Im Westen und Südwesten steigen die Temperaturen heute lokal auf bis zu 41 Grad, sonst zwischen 31 und 38 Grad, nur auf den Inseln etwas kühler. Morgen Nachmittag kann es über NRW bis nach Niedersachsen einzelne kräftige Gewitter geben. Auch Unwetter sind möglich, sonst meist trocken und wieder extrem heiß bei 36 bis 41 Grad.
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2: So, in 20 Minuten, dann gucken wir mal auf den Wiederaufbau in der Ukraine und wie das so läuft in einem Land, wo ja eigentlich immer noch Krieg ist. Jetzt aber erstmal Olivia Rodrigo für euch mit dem neuen Song Drop Dead hier bei Deutschlandfunk Nova.

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0: Dominic Hartz. Sie wollen dies, sie wollen das. Man prangert da so ein bisschen an, dass wir uns überall entscheiden sollen. Heute bitte nicht, ihr Lieben, wenn ihr irgendwie im Eisladen steht, dann nehmt einfach alle Kugeln, auf die ihr Bock habt. Also dieses Wetter ist ja wohl die Rechtfertigung dafür. Und dann nehmt ihr einfach noch Waffel und Becher und Löffel und Streusel. Ihr wisst schon, was ich meine.
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2: Dass hier die Temperaturen derzeit so hoch sind, die Hitze so lange dauert und sich über ein so großes Gebiet erstreckt, hat eindeutig mit dem Klimawandel zu tun. In ihrer Analyse schreiben Forschende der internationalen Gruppe World Weather Attribution, dass es sich um die bisher schwerste Hitzewelle in Westeuropa handelt. Das Wetterphänomen El Niño spielt bei der Intensität, anders als der menschliche Einfluss, keine Rolle. Die Forschenden haben die aktuelle Lage unter anderem mit einer ebenfalls außergewöhnlichen Hitzewelle von 1976 verglichen. Die vor 50 Jahren war tagsüber aber noch 3,5 Grad kälter ausgefallen. Die Forschenden sagen, wenn wir Menschen in Zukunft noch höhere Temperaturen vermeiden wollen, müssen wir sofort damit aufhören, fossile Brennstoffe wie Öl und Gas als Energie zu nutzen. Wir müssen komplett auf Erneuerbare umsteigen. Von allen Kontinenten erwärmt sich Europa am schnellsten. Hitzewellen werden hier immer wahrscheinlicher und stärker und verursachen mehr Todesfälle als alle anderen Naturgefahren zusammen. Was wäre ein Arbeitsplatz ohne die lieben Kolleginnen und Kollegen? Eine Studie der Berliner Rockwool Foundation sagt sogar, gerade am Anfang können die mitprägen, wie erfolgreich unsere Karriere verläuft. Das Team hat Sozialversicherungsdaten ausgewertet, um den Werdegang von ungelernten Arbeitskräften zu verfolgen. Wer beim Start ins Berufsleben mit gut ausgebildeten Fachkräften zusammenarbeitete, verdiente 5 Jahre später im Schnitt rund 4% mehr Geld als der Durchschnitt. Andere ungelernte Arbeitskräfte als Kollegen schadeten der Karriere und dem Verdienst dagegen eher. Die Forschenden vermuten, dass ungelernte Arbeitskräfte öfter um die gleichen Stellen in der Firma konkurrieren. Das behindert die Karriere. Mit den gut ausgebildeten Kollegen gibt es weniger Konkurrenz um Beförderung. Die teilen dafür öfter ihr Fachwissen und wirken als Mentor. Bei Männern waren diese Effekte ausgeprägter als bei Frauen und sie profitierten zusätzlich noch stärker von häufigen Jobwechseln hin zu besser bezahlten Stellen. Falls die Nächte für euch zurzeit zu warm sind zum Schlafen, jetzt noch was Schönes. Ihr könnt stattdessen auch Glühwürmchen beobachten. Die haben jetzt zur Sommersonnenwende Saison. Das heißt, die erwachsenen Leuchtkäfer paaren sich jetzt und um Fortpflanzungspartner anzuziehen, leuchten sie. Meistens sind das die Weibchen. Die Paarungszeit dauert immer nur ein paar Tage im Jahr, in der Regel bis Anfang Juli. Danach sterben die Tiere. Der NABU Niedersachsen sagt, dass man Glühwürmchen am besten in feuchteren Gebieten sehen kann, zum Beispiel an Ufern, aber auch am Waldrand. Wer auf die Suche geht, sollte auf den Wegen bleiben, damit man nicht aus Versehen Käfer im hohen Gras zertritt. Und auf künstliches Licht, zum Beispiel von der Handykamera, sollte man auch verzichten, um die Glühwürmchen nicht zu stören.
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0: Green Day. Bringen euch hier durch den Freitagnachmittag bei Deutschlandfunk Nova mit Holiday. Wie kann ein Wiederaufbau in der Ukraine aussehen, wenn es irgendwann einen Frieden mit Russland gibt? Darum geht es auf der Ukraine-Wiederaufbaukonferenz. Vertreter von Regierungen und Firmen aus 50 Ländern sind gerade im polnischen Danzig deswegen. Während der Wiederaufbau da bei diesem Treffen noch reine Theorie ist, gehen Menschen in der Ukraine das Ganze aber gerade schon an. Unser Korrespondent Frederik Rother, der hat Freiwillige begleitet, die Trümmer wegräumen und Häuser wieder bewohnbar machen. Frederik, erklär mal, wie wird den Leuten da konkret geholfen?
1: Mit Aufräumen und oder mit Reparaturen. Also kurz zum Setting, was ich gesehen habe. Wir waren in dem Kiewer Wohnviertel unterwegs, war ganz schön grün da. Es gab einfache kleine Häuschen mit Garten. Und eines dieser Häuschen war komplett zerstört, also Wände zusammengefallen, Steine und Geröll lagen darum, auch viele persönliche Sachen, weil direkt neben diesem Häuschen vor einigen Wochen ein Raketenteil runtergekommen ist und die Druckwelle hat das dann einfach verwüstet. So, und da kommen die Freiwilligen ins Spiel, die treffen sich, ziehen sich Warnwesten und Bauhelme an und dann packen die einfach mit an. Also hier in diesem Fall heißt das Trümmer einsammeln und für den Abtransport vorbereiten.
0: Du warst selber ja bei einer Aufräumaktion dabei. Was hast du da gesehen? Was können die Menschen da überhaupt leisten, die Freiwilligen?
1: Also wenn dein Haus oder deine Wohnung im Krieg beschädigt wurde, dann kannst du dich an die Organisation Dobrobat wenden. Die organisiert das nämlich alles. Und diese Organisation bzw. die Freiwilligen, von denen ich gerade sprach, die leisten dann sowas wie Erste Hilfe. Also die lösen die gröbsten Probleme. Im Beispiel von eben, da war ja das Haus zerstört, da ging es jetzt nur noch ums Trümmer wegräumen. Aber bei weniger schweren Beschädigungen, da helfen die Freiwilligen dann zum Beispiel Dächer und Fenster zu reparieren, sodass die Menschen darin dann fürs Erste wieder leben können.
0: Und was ist Dobrobat für eine Organisation? Wer packt damit an?
1: Das steht für Dobro Bataillon, also Bataillon für das Gute übersetzt. Und das ist eine Freiwilligenorganisation, die kurz nach der russischen Vollinvasion hier entstanden ist, weil es eben sehr schnell einen sehr großen Hilfsbedarf gab. Mittlerweile sind die im ganzen Land hier, in der ganzen Ukraine aktiv. Ja, und der Trupp, den ich begleitet habe, der war recht bunt, waren 5, 6 Leute da, ein über 70-jähriger ehemaliger Ingenieur, der mitmacht, um das Leid der Betroffenen zu lindern, wie er sagt, und auch um fit zu bleiben. Eine Frau, auch über 60, ehemalige Krankenschwester, war dabei. Die fühlt sich schlecht, meint sie, einfach nur rumzusitzen, während die Männer an der Front das Land verteidigen. Deswegen packt sie mit an. Und 2 Amerikaner waren dabei. Einer davon ist Jason, der ist so in den 30ern, würde ich sagen. Und der kommt einmal im Jahr in die Ukraine und hat mir erzählt, warum er mitmacht. Ich will einfach der Ukraine helfen. Seltsamerweise hat mir meine Mutter schon als Kind erzählt, dass Russland angreifen würde. Wir lebten damals in Pennsylvania und Russland kam nie. Also dachte ich mir, ich muss dahin gehen, wo Russland angreift, wenn ich helfen will. Später kam dann auch noch Jeva dazu, die ist 19 und wohnte hier bis vor kurzem in dem Häuschen mit ihrer Familie und sie hat mir das hier erzählt. Ich bin dankbar für all die Hilfe. Es wäre sehr schwierig und teuer gewesen, das alleine zu machen. Und ich hätte nicht gewusst, wann wir das hätten machen können, da meine Mutter arbeitet und mein Vater beim Militär ist. Das sagt Jeva.
0: Und worum geht es eigentlich bei Dobrobat? Weil ich frage mich schon, ob so ein wirklicher Wiederaufbau sinnvoll ist, während der Krieg ja einfach noch andauert, ne?
1: Also Dobrobat geht es darum, zu helfen, wenn die Probleme eben einfach da sind. Richtiger Wiederaufbau, das ist nicht deren Aufgabe. Und was den Wiederaufbau ganz konkret oder ganz allgemein angeht, vieles in der Ukraine wird tatsächlich direkt repariert nach Beschädigungen und Zerstörungen. Da geht es dann um Energieanlagen, Verkehrsinfrastruktur, medizinische Einrichtungen. Und das ist schon sinnvoll, weil sowas halt funktionieren muss, damit die Menschen in einem Land leben können, damit sie sehen, dass was getan wird, dass sie bleiben können. Aber manche Sachen, die können aktuell nicht wieder aufgebaut werden oder es läuft auch schleppend. Das hört man zum Beispiel immer wieder, dass sich Menschen beklagen, deren Wohnungen beschädigt oder zerstört wurden, dass es nicht vorangeht, der Staat auch nicht so richtig in die Gänge kommt. Also das gehört schon auch dazu, wenn man über das Thema Wiederaufbau in der Ukraine jetzt aktuell spricht.
0: Zerstörte Stromnetze, Krankenhäuser, Schulen, Straßen, all das muss in der Ukraine ständig repariert werden, damit Menschen in dem Land leben können. Über 50 Länder treffen sich deshalb gerade in Danzig zu einer Wiederaufbaukonferenz. Die Organisation Dobrobat, die hilft aber schon jetzt im Land aufzuräumen. Und wie, das hat uns unser Korrespondent Frederik Rother berichtet, hier bei Deutschlandfunk Nova. Die Blossoms jetzt. 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

0: Lücke Lieb mit einem Song von ihrem aktuellen Album The After Party. Happy Now habt ihr gehört hier bei uns bei Deutschlandfunk Nova. 17 Uhr ist es jetzt und Jan Bungertz ist da. Hi Jan.
1: Hi Lena.
0: Jan sagt uns jetzt, was gerade so los ist in der Welt.
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3: In Venezuela in Südamerika werden nach den schweren Erdbeben mehr und mehr Todesopfer geborgen. Nach Regierungsangaben sind inzwischen 589 Tote bestätigt. Fast 3000 Menschen wurden verletzt. Und noch immer werden tausende Menschen unter Trümmern von eingestürzten Gebäuden vermutet. Am Mittwoch hatten zwei heftige, kurz aufeinanderfolgende Beben mit Stärken von bis zu 7,5 den Norden und das Zentrum Venezuelas getroffen. Auf Bildern aus den betroffenen Städten sind zum Teil meterhohe Schutthaufen zu sehen, in denen Leute nach Verschütteten suchen. Inzwischen läuft internationale Hilfe an, auch Transporte der Bundeswehr sind unterwegs ins Katastrophengebiet. Neben Soldaten und Hilfsgütern sind auch 50 Einsatzkräfte vom Technischen Hilfswerk an Bord einer der Maschinen. Vor einem guten halben Jahr ist eine Hamburger Familie im Türkei-Urlaub gestorben wegen einer Vergiftung mit einem Insektenvernichtungsmittel. Heute wurden 4 Angeklagte in diesem Zusammenhang für schuldig gesprochen. Der Hotelbesitzer muss mehr als 13 Jahre ins Gefängnis, der Chef der Schädlingsbekämpfungsfirma und sein Sohn 18 Jahre, ein weiterer Mitarbeiter 12. Eine ebenfalls angeklagte Rezeptionistin wurde dagegen freigesprochen. Ein Ehepaar aus Hamburg und seine beiden Kinder waren im November in Istanbul mit Übelkeit und Erbrechen ins Krankenhaus eingeliefert worden. Erst wurde eine Lebensmittelvergiftung vermutet, Todesursache war später aber eine Vergiftung mit einem Mittel zur Schädlingsbekämpfung. Das war vorher im Hotel benutzt worden. Das Bahnhofs- und Infrastrukturprojekt Stuttgart 21 wird offenbar noch mal teurer als gedacht. Die Nachrichtenagentur dpa hat Informationen, dass die Deutsche Bahn mit Mehrkosten von rund 3 Milliarden Euro rechnet. Damit erhöhen sich die Gesamtkosten auf über 14 Milliarden. Auch andere Medien berichten darüber, die Bahn hat es aber noch nicht bestätigt. Erst vorgestern war bekannt geworden, dass der Tiefbahnhof noch mal später eröffnet werden soll, in 5 Jahren. Dabei gibt es schon jetzt massive Verzögerungen. Eigentlich sollte der Bahnhof vor 7 Jahren fertig werden. Auch dieses Wochenende sollen in Deutschland zum Teil um die 40 Grad werden. Es gibt Hitzewarnungen vom Deutschen Wetterdienst und das hat große Auswirkungen auf das öffentliche Leben. Viele Veranstaltungen wurden abgesagt, zum Beispiel der Halbmarathon in Hamburg, Amateurfußballspiele in Berlin oder der Kirchentag in der Pfalz. Auch Orte, an denen man eigentlich Abkühlung vermutet, schließen wegen der Hitze heute oder am Wochenende früher als sonst. Zum Beispiel die Kölner Stadtbibliothek, manche Biergärten im Ruhrgebiet oder auch ein Freibad in Rheinland-Pfalz, unter anderem um Mitarbeiterinnen und Mitarbeiter zu schützen. 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
3: Ja, der Deutsche Wetterdienst warnt weiter vor Extremhitze heute und morgen. Der Abend bringt auch erstmal wenig Abkühlung. Morgen sind im Laufe des Tages dann einzelne kräftige Gewitter im Westen und Nordwesten Deutschlands möglich, zum Teil auch Unwetter, sonst meistens trocken, 35 bis 42 Grad.
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0: Der Stellenabbau in der Autoindustrie, der geht scheinbar weiter. Gerade geistern Zahlen durchs Netz, dass bei VW 100.000 Jobs betroffen sein sollen. Was ist da dran? Das checken wir hier gleich mal.
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0: Die französischen Elektro-Könige von Phoenix, habt ihr gehört, hier bei Deutschlandfunk Nova mit Listomania. VW steckt in der Krise und will Stellen abbauen. Wie viele? Dazu gab es bereits ziemlich heftige Zahlen, die viele Beschäftigte echt haben schlucken lassen. 50.000 Jobs weniger, das war der Plan, und seit heute sind nochmal neue Zahlen bekannt. Nach Medienberichten will der VW-Konzern über alle seine Marken 100.000 Stellen streichen. Also diese Zahl wurde verdoppelt. Raphael Krämer aus unserer Nachrichtenredaktion ist jetzt da und dröselt es mit uns auf. Da steckt ja noch mehr drin, ne?
1: Ja, genau. Also es sollen auch noch gleich 4 VW-Werke in Deutschland schließen. Und zwar die in Hannover, in Zwickau und in Emden sowie das Audi-Werk in Neckarsulm. Im Ergebnis hieße das aber auch, dass im ganzen Konzern mehr als jede 6. Stelle wegfallen soll. Der VW-Konzern hatte letztes Jahr noch 663.000 Mitarbeiter und es sollen ja offenbar 100.000 weniger werden.
0: Also das wäre ja wirklich total krass. Wie konkret ist das denn alles?
1: Ja, VW hat die Zahlen jetzt offiziell nicht bestätigt, aber auch nicht abgestritten, aber gesagt, dass an einem Zukunftsplan gearbeitet wird. Da steht aber wohl alles in Papieren der Konzernspitze, die Journalisten einsehen konnten. Schon in den 2 Wochen soll der Aufsichtsrat darüber beraten. Das klingt also für mich erstmal ziemlich konkret. Die Frage ist, was dann passiert? Denn Gewerkschaft und Betriebsrat haben schon Widerstand gegen die Pläne angekündigt, und bei VW gibt es ja noch die Besonderheit, dass auch das Land Niedersachsen an dem Konzern beteiligt ist.
0: Das heißt, das kann bei wichtigen Entscheidungen dann mitbestimmen und auch Nein sagen?
1: Genau, und die Landesregierung in Niedersachsen, die will wohl oder wird wahrscheinlich Werksschließungen in jedem Fall verhindern wollen. Das Land wäre ja mit Hannover und Emden gleich 2-mal betroffen. Also da könnte sich Niedersachsen mit den Gewerkschaften zusammentun und einen Widerstand organisieren. Zusammen wären die in der Mehrheit. Es kommt allerdings noch was dazu, was in den Plänen stehen soll. Und zwar will VW-Konzernchef Oliver Blume die Marke VW offenbar in ein anderes Unternehmen auslagern. Das könnte, so wird das zumindest analysiert, dafür sorgen, dass Niedersachsen eben seinen Einfluss auf VW verliert. Diese ganze Sache mit VW, die ist ja in Niedersachsen sogar per Gesetz geregelt. Und laut dem Recherchenetzwerk Korrektiv könnte damit Niedersachsen in der Sache praktisch ausgehebelt werden.
0: Aber das wird doch die Landesregierung niemals mitmachen da, oder?
1: Ja, es gibt die Einschätzung, dass diese ganzen Zahlen, die auf dem Tisch liegen, auch erstmal so Verhandlungsmasse sind. Ein Automarktexperte von der Fachhochschule Hannover sagt, das alles, das soll vielleicht auch erstmal Angst machen und für Verhandlungsbereitschaft sorgen. Außerdem mit Emden und Zwickau würde VW jetzt gerade auch 2 moderne Fabriken für Elektroautos schließen. Vielleicht auch 2 Fabriken, die gerade wichtig für die Zukunft sind, spreche vielleicht auch dafür, dass dann noch drüber gesprochen werden soll.
0: Aber Stichwort Elektroautos, da haben die deutschen Hersteller ja lange geschlafen. Ist das weiter das Problem?
1: Also ein Teil davon, wenn man die ganzen Einschätzungen liest. Da haben deutsche Autobauer zwar mittlerweile mehr im Angebot und auch kleinere Elektroautos, die sie vor ein paar Jahren noch nicht hatten. Trotzdem läuft auch diese Produktion der großen Verbrenner ja weiter. Dadurch sind die Fabriken insgesamt aber nicht ausgelastet. Und das macht natürlich alles teurer. Dann kommt dazu, dass ein Elektroauto weniger Teile braucht als ein Verbrenner. Also sprich, man bräuchte auch weniger Personal, das zu bauen. Und noch dazu kommt das Herzstück der Batterie. Das ist ja bisher immer wird in China gebaut, oder zumindest die Rohstoffe kommen dazu. Und. Das ist nur so ein bisschen an der Oberfläche gekratzt. Da sind da noch lange nicht alle Probleme, die die Branche in Deutschland hat.
0: Bei VW könnten laut Medienberichten insgesamt 100.000 Stellen gestrichen werden, doppelt so viele wie bisher bekannt. Es baut sich aber Widerstand auf, und alles, was ihr dazu wissen müsst, das habt ihr gehört von Raphael Krämer aus unserem News-Team hier bei Deutschlandfunk Nova. 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

Tommy Richmond mit Miami hier bei Deutschlandfunk Nova auf dem Freitagnachmittag. Ihr Lieben, ich weiß, es ist heiß, zu heiß. Aber jetzt, wo wir so langsam die Abendstunden erreichen, wo sich so ein bisschen besser aushalten lässt draußen, könntet ihr mal auf den Balkon gehen oder so einen Fuß vor die Tür setzen. Es ist ja auch Freitagabend, da könntet ihr euch doch ein Spaßgetränk eurer Wahl kaufen, aus dem Kühlschrank holen, da noch ein paar Eiswürfel reinballern. Wenn ihr ganz fancy seid, macht ihr noch so gefrorene Beeren dazu, aber vielleicht ist es auch schon zu anstrengend bei der Hitze. Auf jeden Fall könntet ihr mal kurz so ein bisschen Ibiza-Feeling aufkommen lassen. Den perfekten Soundtrack dafür, den liefert euch jetzt nämlich Peggy Gu. Die ist Hausproduzentin und absolute DJ-Ikone und ihre Ibiza-Gigs sind absolut legendär. Und mit ihrem neuen Song, der heute rausgekommen ist, ist jetzt, egal wo ihr seid, für 3 Minuten einfach mal Sommer-Rave. Hören wir jetzt. Peggy Gu zusammen mit Ara Star. Wow, man.

0: Track vom neuen Album Bitch.
1: 17:30 ist es jetzt hier bei Deutschlandfunk Nova und auch überall anders in Deutschland. Zeit für News. Doro Werkmann ist da. Hi Doro.
2: Hallo Lena. 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Erstmal drei wichtige Meldungen in kurz. In Venezuela werden nach den schweren Erdbeben mehr Todesopfer aus den Trümmern geborgen. Die Regierung des südamerikanischen Landes spricht inzwischen von 589 Toten und fast 3000 Verletzten. Im Zusammenhang mit dem Tod einer vergifteten Familie aus Hamburg müssen unter anderem ein Hotelbesitzer aus Istanbul und ein Chef einer Schädlingsbekämpfungsfirma lange ins Gefängnis. Und in Deutschland gibt es neue Temperaturrekorde für Juni. Der höchste Wert ist laut dem Deutschen Wetterdienst in Saarbrücken gemessen worden, um die 41 Grad.
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2: Das große Wasserbecken am Lincoln Memorial in Washington sorgt in den USA weiter für Ärger. In dem Reflecting Pool haben sich Algen angesammelt und Präsident Donald Trump macht Vandalismus dafür verantwortlich. Bisher hat seine Regierung keinen Beweis dafür vorgelegt. Jetzt hat sich ein Mitarbeiter der Nationalen Parkbehörde vor Gericht dazu geäußert. Er sagt, dass die Folie zur Verkleidung des Beckens von einem Messer oder einer Rasierklinge aufgeschnitten wurde. Das soll Anfang des Monats passiert sein. Eine NGO hat gegen die Regierung geklagt wegen des Reflecting Pools. Algen gab es dort auch in der Vergangenheit immer wieder und Trump fand, dass das nicht schick genug ist für den 250. Jahrestag der USA am 4. Juli. Seine

0: Agentur Reuters hatte berichtet, dass mehr als 2 Milliarden Dollar gestrichen werden sollen von aktuell eingeplanten 15 Milliarden Dollar fürs laufende Jahr. Indonesien hatte das Budget fürs Schulessen schon mal gekürzt, auch weil der Staat sparen muss, aber vor allem, weil es schon länger Kritik an dem Programm gibt. Viele Mahlzeiten waren verdorben, hunderte Kinder bekamen eine Lebensmittelvergiftung. Diesen Monat war der Leiter der zuständigen Behörde festgenommen worden, wegen des Vorwurfs, sich bereichert zu haben. Wegen der extremen Hitze darf in Paris ab heute vorübergehend kein Alkohol mehr in der Öffentlichkeit getrunken oder verkauft werden. Ausgenommen sind Restaurants. Die Pariser Polizei will so Kliniken und Rettungsdienste von zusätzlichen alkoholbedingten Einsätzen entlasten. Die Krankenhäuser seien wegen der Hitzewelle am Anschlag. Für die Kliniken in Frankreich wurde schon der höchste Krisenmodus ausgerufen. Nach mehreren Tagen mit sehr hohen Temperaturen ist es in den Straßen der französischen Hauptstadt extrem heiß. Auch in den Wohnungen kühlt es kaum ab. Das gilt vor allem für die Dachgeschosswohnungen unter den für Paris typischen Dächern aus Zinkblech. Das Metall nimmt Wärme auf und leitet sie weiter. Da es bestimmte Vorschriften gibt, um die Dächer und damit das typische Stadtbild von Paris zu bewahren, können diese teilweise nicht angepasst werden, um gegen die Hitze zu schützen.
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0: Der Deutsche Wetterdienst warnt weiter vor Extremhitze heute und morgen. Der Abend bringt erstmal wenig Abkühlung. Morgen sind im Laufe des Tages einzelne kräftige Gewitter im Westen und Nordwesten Deutschlands möglich. Zum Teil auch Unwetter, sonst meistens trocken bei 35 bis 42 Grad.
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2: Wenn ihr zu den Menschen gehört, die in einer Erdgeschosswohnung wohnen, dann ist ja gerade wirklich eure Time to Shine und vor allem der Moment, wo ihr eure ganzen Freunde mit diesen geilen Dachgeschosswohnungen vielleicht mal anruft und einladet, dass die bei euch ein bisschen hängen dürfen.

0: Hi-Fi sind in den 2000ern als Alternative-Band groß geworden. Aber dann hat sich ein Bandmitglied in einen Menschen aus Mittelamerika verliebt, geheiratet, viel Zeit da verbracht und jetzt haben die so eine kleine einen Latin-Turn genommen und den neuen Song, von dem habt ihr gerade hier gehört, Digo Nada, ich sage nichts, hier bei Deutschlandfunk Nova.
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2: Schmerzmittel, Koffein, Kokain. Vor kurzem haben Forschende bei Stichproben einen ziemlichen Chemiecocktail im Blut von Haien vor den Bahamas entdeckt. Offenbar kein Einzelfall. Vor der brasilianischen Küste hat ein Team in den Gehirnen von Hamarien ein weit verbreitetes Antidepressivum nachgewiesen, das über ungeklärtes Abwasser ins Meer gelangt. Darüber berichten die Forschenden im Wissenschaftsportal The Conversation. Bei Zebrafischen wurde schon nachgewiesen, dass der Stoff neurologische und hormonelle Störungen hervorrufen kann. Die Forschenden schreiben, dass dringend erforscht werden muss, ob er auch bei Haien zu Verhaltensveränderungen führen kann. Die Forschenden schreiben, dass die Bucht vor Rio de Janeiro zu den verschmutztesten Küstenregionen der Welt gehört. Die Kläranlagen müssten dringend modernisiert werden, damit Medikamentenrückstände nicht ins Meer gelangen. Beim Spielen, beim Kitzeln oder im Miteinander lachen wir. Aber nicht nur wir Menschen, sondern alle weiteren Menschenaffenarten, also auch Gorillas, Schimpansen, Orang-Utans und Bonobos lachen. Forscher aus Großbritannien haben mit mehreren Jungtieren und mit Kindern Lachexperimente gemacht und festgestellt, dass wir es alle in ähnlichen Situationen tun. Die Lautäußerungen gehen also auf unsere gemeinsamen Vorfahren zurück, was bedeutet, dass wir schon seit 15 Millionen Jahren lachen. Dabei hat das Hahaha bei Menschen und Affen immer noch gleiche Rhythmen. Aber nur Menschen passen den Lachton an verschiedene Situationen an. Beim Kitzeln zum Beispiel lachen Menschen schneller als beim Spielen. Die Affen lachen eher immer gleich. Das heißt aus Sicht der Forschenden, Menschen nutzen die Laute in viel mehr Situationen, auch weil unser Miteinander viel komplexer geworden ist. Aus solchen Lauten ist im Laufe der Evolution übrigens schrittweise Sprache entstanden. Vor knapp 2000 Jahren brach der Vesuv aus und da wurden auch jede Menge antiker Schriften verschüttet. Zum Beispiel in der Stadt Herculaneum. Hunderte verkohlter Papyrusrollen wurden dort mittlerweile entdeckt. Und seit ein paar Jahren melden Forschende Erfolge dabei, sie wieder lesbar zu machen. Mithilfe von hochauflösenden Scans und KI. Jetzt hat ein Forscher der US-Uni von Kentucky mit seinem Team wieder Papyri virtuell ausgewickelt. Zum ersten Mal eine komplette Rolle. Fachleute sind zuversichtlich, dass die Arbeit in Zukunft immer schneller geht. Je mehr Text entziffert werden kann, desto besser werden die Algorithmen. Die Texte stammen wohl von dem antiken Philosophen Philodemos. Dessen Gönner gehörte die Villa, in der die Papyrusrollen gefunden wurden. Schon jetzt haben die Forschenden neue Erkenntnisse über Philodemos gewonnen, zum Beispiel, dass er sein Werk umfangreicher war als bisher gedacht. Gefördert wird die Arbeit von der Organisation Vesuvius Challenge. Die vergibt unter anderem Preisgelder für Erfolge beim Entziffern der antiken Schriften.
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0: La Rue hört ja hier bei Deutschlandfunk Nova. Mit ihrem neuen Song Cabin Fever. Ich habe das gerade gehört. Dieses leise Be Honest, was da so reingesampelt ist. Und ich frage mich die ganze Zeit, also mich erinnert das einfach wahnsinnig an einen ganz bestimmten Ausschnitt aus der Victoria Beckham Doku. Hört mal.
1: We're very working class.
2: Be honest.
1: I am being honest. I am being
2: what
1: honest.
2: What car did your dad drive you to school in?
1: All right, it's not a simple answer
2: what
1: because...
2: What car did you get your dad...
0: Da streiten Victoria Beckham und okay, David Beckham.
1: My dad had a Rolls Royce.
0: Und er will von ihr wissen, dass sie zugibt, dass sie auch gar nicht so working class ist, weil halt ihr Papa damals, als sie noch Schulkind waren, Rolls Royce gefahren hat. Das ist ziemlich lustig, ist damals auch sehr viral gegangen, das Ganze. Und wenn ihr am Wochenende mit Jalousien runtergezogen da sitzt, könnt ihr euch die ja vielleicht mal angucken. Auf jeden Fall frage ich mich wirklich, ob La Rue davon inspiriert ist. Was meinst du, Tina?
3: Ich kann verstehen, dass das dir in deinem Kopf aufploppt. Be honest. Be honest.
0: Straight, ne?
3: Ja, gut, der Daddy hatte halt einen Rolls Royce. Na gut. Vielleicht nicht jeder in der Working Class hatte. Hatte nicht jeder in der Working Class einen Rolls Royce?
0: Standard, oder?
3: Ja. So ein bisschen Marie-Antoinette-Style, ne? Nee, genau. Ich kann das verstehen, dass du das im Kopf.
0: Die ganze Woche schon. Der läuft ja bei uns auf hoher Rotation. Ja, das ist doch das. Tina, wie bist du? Du bist ja durch die Hitze. Ich sitze ja hier schon den ganzen Tag im kühlen Sender. Wie geht's dir?
3: Nee, mir geht's ganz gut. Ich habe heute das Gefühl, alle sind so ein bisschen, so weißt du, so Slow-Cooker-Brain-mäßig unterwegs. Weißt du, kennst du dich aus mit Kochen?
0: Wenig. Ich hätte jetzt frittiertes Gehirn gesagt. Das glaube ich das gleich.
3: Naja, es ist so ein bisschen bei niedrigen Temperaturen, also schon heiß, aber nicht zu krass, aber so, man wird so langsam weich gekocht. Und ich habe das Gefühl, in dem Zustand befinden sich jetzt viele. Heute ist jemand mir einfach von rechts reingefahren, ich im Auto, er auf dem Moped. Oh, also er hat definitiv die schlechteren Karten und guckt mich an, sieht, dass ich komme und fährt einfach los. Und ich so voll auf die Eisen gestiegen, dass ich ihn nicht umfahre. Und dann dachte ich erst, bin ich jetzt sauer. Und dann dachte ich so, unter dem seinen Helm, ja, da sind bestimmt 60 Grad, würde ich sagen. Ja? Und das ist einfach, man trifft nicht mehr so die richtige. Ich glaube, das ist ein Syndrom. Was werden wir in Zukunft, werden die Leute immer davon sprechen? Das ist Slow-Cooker-Brain, das ist so ein Ding jetzt einfach, weißt du, das ist sowas, da hast du dann nicht mehr die richtige Entscheidungsmacht. Trefft keine Entscheidungen, die wichtig sind.
0: Das
3: gerade wenn so Beziehungen und so, ne? Also nichts heute treffen.
0: Oh, das stimmt. Ich merke auch, ich weiß nicht, ob du das auch hast. Ich bin schon auch wütender, wenn es so warm ist. Ich bin leichter in Rage.
3: Leute, so kürzere Zündschnur, schlechtere Entscheidungen, ist eine ganz gefährliche Mischung.
0: Ganz, ganz gefährliche Mischung gerade. Ich glaube sowieso wirklich das Einzige ist vielleicht sich im Kalten einmuckeln, vielleicht irgendwas gucken oder einfach
3: trinken.
0: Die ganze Zeit Eis essen. Genau, die Klassiker, Sonnencreme, viel trinken.
3: Ja, voll.
0: Einfach ein bisschen aufeinander aufpassen. Ich habe es vorhin schon gesagt, wenn ihr Erdgeschosswohnungen habt, dann holt bitte alle Leute zu euch, die so hohe von seid lieb.
3: Warte,
0: seid lieb.
3: Ich bin schon die, und ja, also ich wohne ganz unten bei uns.
0: Na, dann hoffe ich, dass du die Türen aufmachst bei dir am
3: Wochenende. Nee, weißt du, bei uns ist das Treppenhaus so schön kalt.
0: Adams Treppenhaus ein.
3: Da bin ich so ein bisschen so wie, habe ich so das Gefühl wie so eine Katze, weißt du, so sich auf die kalten Fliesen legen, so, ne? Sowas hätte ich jetzt gerne. Und ich habe das Gefühl, man könnte sich bei uns am besten eigentlich nicht draußen, sondern am besten bei uns im Treppenhaus treffen, so die Nachbarn. So.
0: Okay, also wenn ihr Tina am Wochenende sucht, sie ist wahrscheinlich
3: sie
0: im Treppenhaus.
3: Ist im Treppenhaus.
0: Aber erstmal übernimmt sie jetzt hier ab 18 Uhr und bringt euch gut in den Abend, ihr Lieben. Ich sag tschüss. Mein Name ist Lena Mempel. Kommt gut durch dieses heiße Wochenende. Ciao, ciao.

0: 18 Uhr ist es. Zeit für Nachrichten hier bei Deutschlandfunk Nova. Der Kollege Jan Bungertz ist da. Hallo, guten Abend.
1: Hi Tina.
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3: In Deutschland ist es heute so heiß gewesen wie noch nie an einem Tag im Juni, zumindest seit das aufgezeichnet wird. Nach vorläufigen Messungen vom Deutschen Wetterdienst stiegen die Temperaturen an gleich mehreren Orten auf über 40 Grad Celsius, darunter Frankfurt am Main, Trier in Rheinland-Pfalz und Kitzingen in Bayern. Der höchste Wert wurde demnach in Saarbrücken-Burbach gemessen mit 41,1 Grad. Der bisherige Rekordwert für Juni lag bei 39,6. Wegen der gesundheitlichen Gefahren der Hitze sind in vielen deutschen Städten Veranstaltungen abgesagt worden. Auch in Spanien, Frankreich und Italien wurden außergewöhnlich hohe Temperaturen gemessen. Die französische Regierung befürchtet viele Hitzetote. Bei VW sollen in den kommenden Jahren weitere Stellen gestrichen und offenbar auch Autowerke in Deutschland geschlossen werden. Gegenwind kommt aus der Politik und von Arbeitnehmervertretern. Das Bundesland Niedersachsen, dem auch Anteile am Konzern gehören, lehnt die von Medien berichteten Sparpläne ab. Ministerpräsident Olaf Lies meinte, mit Werksschließungen könne die Zukunft von VW nicht gewonnen werden. Auch Sachsens Wirtschaftsminister Dirk Panther sagte, um Arbeitsplätze in dem Bundesland kämpfen zu wollen. Widerstand haben auch die Gewerkschaft IG Metall und der VW-Betriebsrat angekündigt. Wie unter anderem die Nachrichtenagentur Reuters berichtet, plant die Konzernspitze, die Produktion in den Werken Emden, Zwickau, Hannover und Neckarsulm auslaufen zu lassen. Weltweit könnten in den nächsten Jahren bis zu 100.000 Stellen bei VW wegfallen. Bestätigt ist der verschärfte Sparkurs bisher nicht. Der Bundestag hat ein Gesetz beschlossen, mit dem Bauprojekte schneller gestartet werden können. Es geht dabei um die Phase vor Baubeginn, also um Planungs- und Genehmigungsverfahren. Die sollen schneller abgeschlossen sein. Im Fokus stehen vor allem Verkehrsprojekte wie neue Brücken, Autobahnen und Schienen. Sie werden als von überragendem öffentlichen Interesse eingestuft. Das bedeutet, dass solche Bauvorhaben fast immer Vorrang vor anderen Interessen haben, zum Beispiel dem Naturschutz. Das spielt eine Rolle, wenn es vor Gericht geht. Umweltschutzorganisationen befürchten, dass dadurch der Naturschutz ausgehöhlt wird. Auch die Opposition findet die Regelung zu weit gefasst und hat dagegen gestimmt. In Venezuela in Südamerika werden nach den schweren Erdbeben mehr und mehr Todesopfer geborgen. Nach Regierungsangaben sind inzwischen 589 Tote bestätigt, fast 3000 Menschen wurden verletzt und noch immer werden Tausende unter Trümmern von eingestürzten Gebäuden vermutet. Am Mittwoch hatten zwei heftige, kurz aufeinander folgende Beben mit Stärken von bis zu 7,5 den Norden und das Zentrum Venezuelas getroffen. Auf Bildern aus den betroffenen Städten sind zum Teil Meter hohe Schutthaufen zu sehen. Inzwischen läuft internationale Hilfe an, auch Transporte der Bundeswehr sind unterwegs ins Katastrophengebiet. Neben Soldaten und Hilfsgütern sind 50 Einsatzkräfte vom Technischen Hilfswerk an Bord einer der Maschinen.
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3: Der Deutsche Wetterdienst warnt weiter vor Extremhitze heute und morgen. Der Abend bringt auch erstmal nur wenig Abkühlung. Morgens sind im Laufe des Tages einzelne kräftige Gewitter im Westen und Nordwesten möglich, zum Teil auch Unwetter, sonst meistens trocken, 35 bis 42 Grad.
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0: Das Video, in dem die Trump-Tochter Ivanka von ihrem Immobilienprojekt erzählt, das ist mittlerweile viral gegangen. Vielleicht ist es euch auch in den Timeline gespürt worden. Sie und ihr Mann Jared Kushner haben einfach beim letzten Urlaub eine wunderschöne Insel entdeckt im Mittelmeer. Naja, wie das so ist mit den Entdeckern und vor allen Dingen im Mittelmeer. Ja, ist natürlich nichts bisher unentdeckt da gewesen, sondern die sind da einfach drüber gestolpert. Die Insel gehört zu Albanien und soll jetzt aber von einem Luxushotelprojekt, sponsored by Ivanka und Jared, privatisiert werden. Dafür haben die ordentlich viel Geld in die Hand genommen und so wie es scheint, ist dieses Geld nicht nur allein in das Projekt an sich geflossen, sondern, das vermuten zumindest die Menschen in Albanien, auch in andere Taschen. Schließlich wurden mal eben schnell ein paar Gesetze geändert, damit dieses Projekt überhaupt realisiert werden kann. Ja, und die Menschen in Albanien, die haben die Nase voll, reden wir gleich drüber.
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0: Das ist die Freya Ridings mit Wild Horse. Und das sind Menschen in Albanien, die wütend sind. Container zum Beispiel hier abreißen. Und die sind wütend und das zeigen sie mittlerweile seit Wochen. Seit Wochen demonstrieren die Albaner und Albanerinnen auf ihren Straßen. Auslöser ist ein Luxushotel oder sagen wir mal ein riesiges Luxusprojekt, das ausgerechnet Ivanka Trump und Jared Kushner hochziehen wollen. Ja genau, die Tochter vom US-Präsidenten. Und zwar ausgerechnet im Naturschutzgebiet Fjösenarta und auf der Insel Sazan vor der albanischen Adriaküste. Also da werden quasi aus einer öffentlichen Insel plus Strand Privatbesitz gemacht und dann eben im Naturschutzgebiet, also Natur platt gemacht für ein Luxushotel. Und die Menschen in Albanien, ja, die dürfen dann vielleicht als Putzkräfte oder Angestellte noch dahin kommen, oder? So Zutritt ja, aber unter Bedingungen. Flamingo-Proteste heißen die Demos mittlerweile, weil es eben um Naturschutz geht, unter anderem um Brutplätze für Flamingos. Es geht aber um noch viel, viel mehr. Es geht vor allem um das Gefühl der Menschen in Albanien, dass da einfach Superreiche in ihr Land einreiten und sich einfach nehmen, was sie wollen, ohne Rücksicht auf Verluste. Und sie im Prinzip nichts dagegen tun können.
1: We will not stop until change is achieved. We are out in the streets, we will be out in the streets, and we cannot be stopped.
0: Also das ist Sony, die lässt sich quasi gemeinsam mit ihren Protestierenden da nicht aufhalten. Sie wird nicht aufhören, sagt sie da, die ist seit Tag 1 bei den Protesten am Start. Und sie sagt eben, dass sie erst aufhört, wenn es quasi Änderungen gibt, wenn es einen Wandel gibt. Und Wandel bedeutet in diesem Fall nicht nur, dass der Ressortbau der Familie Trump aufgehalten wird, denn der ist im Prinzip ja nur so eine Art schlimmes Zeichen dafür, was eigentlich gerade so ein bisschen schief läuft in Albanien. Die Demos richten sich nämlich auch gegen die eigene oder vor allem gegen die eigene Regierung.
1: This is our home and we are tired of being pushed out of it. And these so-called investments are not for our benefit. They do not serve the people, the communities or the future of this country.
0: Also Sony erzählt, dass AlbanerInnen das Gefühl haben, aus ihrem Zuhause verdrängt zu werden und es einfach nur satt haben. Außerdem glaubt sie nicht, dass diese Investitionen zum Wohle der albanischen Bevölkerung getätigt werden. Das ist ja dann oft auch noch so, dass dann so getan wird, dass die Leute sich doch bedanken sollen dafür, dass so viel Geld investiert wird und so, dass man auch noch Bitte und Danke sagen soll. Und das ist eben genau nicht das, was die Menschen da wollen. Die wollen, dass die quasi das nicht machen. Denn viele Menschen wie Sony hätten das Gefühl, dass ihre Regierung schlicht und ergreifend korrupt ist und ihr Land an Multimillionäre verkauft. Albaniens Premierminister Edi Rama weist diese Kritik zurück und kritisiert selbst die Demonstrierenden, behauptet, auch so ein klassischer Take würde ich sagen, dass die unter anderem von Feinden Albaniens instrumentalisiert worden wären. Echt, puh, ja. Er hat aber auch zu verantworten, dass kurz vor Baubeginn mal eben noch heimlich still und leise ein paar Gesetze geändert wurden. Um das Luxusprojekt überhaupt möglich zu machen. Na komisch. Ob die Menschen es schaffen, den Bau zu verhindern, das haben sich die Kollegas unseres Nachrichtenpodcasts Unboxing News genauer gefragt. In anderthalb Stunden hört ihr bei mir in der Sendung das Ergebnis. Und das ist, ihr habt es vielleicht erkannt, ist schon ein bisschen was älter, der Song. Moby. The Porcelain.

0: Skinny Dip, almost Monday. Deutschlandfunk Nummer hier für euch. Sagt man ja so, ne? Wer vom Pferd runterfällt, der muss schnell wieder aufsteigen und weiterreiten. Sonst setzt irgendwann direkt mal die Angst ein. Das ist, glaube ich, bei vielen Menschen auch so, wenn sie mal einen Autounfall hatten. Ne? Also ich habe das tatsächlich auch schon gehabt. Da hatte ich so einen Autounfall. Das war gar nicht wild. Aber danach dachte ich immer so, oh, muss ich jetzt unbedingt fahren? Nee. Und wenn man da nicht direkt weiterfährt, dann kann sich wirklich so langsam und leise so ein Angstgefühl einschleichen. Und dann sagst du eben mal öfters, ach nee, fahr du mal, ich muss jetzt gerade, hab nicht so eine Lust und so. Ja, und zack, bist du einfach monatelang nicht gefahren. Und das macht's ja dann am Ende auch nicht besser, wenn man dann so denkt, so ist man raus aus der Übung, ne? Ein Drittel der Menschen, der hat tatsächlich Angst vorm Autofahren. Das zeigt eine repräsentative Umfrage von Autoscout24. Das erleben aber nicht nur Menschen nach einem Unfall, das kann auch eigentlich sichere FahrerInnen treffen, sagt Verkehrspsychologe Ulrich Cinello.
1: Wenn Sie auch in anderen Lebensbereichen vielleicht gerade Krisen durchmachen und sozusagen dieses Grundlevel, dieses Stressmoment, den Sie dann mit ins Auto hineintragen, sozusagen sich dann dort im Auto fortsetzt und noch verstärkt durch die Stressoren, die im Straßenverkehr eben auch lauern und warten.
0: Also oft entsteht die Angst vorm Fahren gar nicht durch den Verkehr, sondern dadurch, dass wir beim Autofahren aus anderen Gründen eigentlich total gestresst sind. Und diese Fahrangst, die äußert sich dann so.
1: Ich stehe unter Zeitdruck, ich habe einen höheren Puls, meine Atmung ist anders, ich erlebe mich anders. Und wenn ich dann noch eine höhere Sorge mitbringe, dass ich vielleicht auch in einen Unfall verwickelt werden kann, dann führt das alles zusammen, diese körperliche Empfindung mit den Gedanken.
0: Sagt Ulrich Cellino, das kann dann sogar so weit gehen, dass man das Autofahren komplett vermeidet. Und jetzt kommen aber an dieser Stelle noch Good News, meine Lieben. Ihr seid ja meist nicht mit Autofahrangst geboren worden, ne? Also ihr habt euch das ja quasi selbst beigebracht, wenn euch das betrifft. Aber alles, was du dir selbst beibringst, das kannst du ja auch wieder entlernen. Also es gibt verschiedene Strategien durchaus, psychologische Muster zu durchbrechen, Atemübungen zum Beispiel und so weiter. Wenn ihr dazu mehr wissen wollt, dazu findet ihr unser Gespräch mit der Kollegin Sarah Brendel in der Deutschlandfunk-App. I don't know.

0: Da fängt sie doch irgendwie schön diesen Widerspruch ein, den man hat, wenn man in so eine Beziehung eintaucht und eigentlich die ganze Zeit am liebsten auf dem anderen drauf liegen möchte, auf der anderen Seite bloß nicht seine Freiheit aufgeben will. Das macht Lotte doch ganz nice. Frei sein für immer, du musst frei sein, heißt es dann am Schluss in der Bridge. Und das passt irgendwie ganz gut. Das ist nämlich eigentlich so ihre größte Angst, hat sie zu diesem Song gesagt, dass sie sich mit einer Person, die sie liebt, so sehr verknäuelt, dass sie am Ende gar nicht mehr so richtig weiß, wer sie ist. Und darüber hat sie diesen Song gemacht. Wir haben ihn gehört. Lotte, Teil von mir. Wird auch auf dem neuen Album drauf sein, das demnächst kommt von ihr. Kann man jetzt schon vorbestellen. Entschuldigung. 18.30 Uhr ist es. Genau in dieser Sekunde sind wir sowas von pünktlich. 6:30. Doro Werkmann ist da. Hi Doro.
1: Hallo Tina.
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1: Erstmal drei wichtige Meldungen in kurz. In Deutschland sind heute Hitzerekorde gefallen. Laut dem Deutschen Wetterdienst war es sogar so heiß wie nie seit Beginn der Aufzeichnungen. Mit 41,3 Grad gemessen in Saarbrücken-Burbach. Der Bundestag hat neue Regeln für schnelleres Bauen beschlossen. Dadurch sollen Planungs- und Genehmigungsverfahren beschleunigt werden. Und der VW-Konzern will in den kommenden Jahren offenbar mehr Jobs streichen als bisher bekannt. In Berichten ist von bis zu 100.000 Stellen die Rede. Bestätigt ist das noch nicht.
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1: New York ist für seine hohen Lebenskosten bekannt. Jetzt werden die Mieten von rund 1 Million Wohnungen eingefroren. Dabei geht es um preisgebundene Wohnungen, in denen etwa ein Viertel der New Yorker Bevölkerung lebt. Jedes Jahr entscheidet ein Gremium, um wie viel die Mieten für diese Wohnungen erhöht werden dürfen. Dabei werden Faktoren wie Löhne, Inflation und Instandhaltungskosten berücksichtigt. Jetzt hat das Gremium beschlossen, dass diese Mieten bei Vertragsverlängerungen vorerst nicht erhöht werden dürfen. Für New Yorks Bürgermeister Sochar Namdani ist das ein großer Erfolg. Der linksgerichtete Politiker war im Januar mit dem Versprechen ins Amt gegangen, das Leben in der Stadt erschwinglicher zu machen. Griechenland hat ein wohl weltweit einzigartiges System, um Waldbrände schneller zu entdecken und zu löschen. Seit kurzem sind 4 neue Satelliten im All. Sie kümmern sich ausschließlich um potenzielle Waldbrände in Griechenland und liefern mit ihren Wärmesensoren auch Daten zu kleinen Feuern. Herkömmliche Satelliten können laut der Nachrichtenagentur AP erst Brände ab der Größe eines Kreuzfahrtschiffs erkennen. Gebaut wurden die Satelliten von einem deutschen Unternehmen zusammen mit der Europäischen Weltraumagentur ESA. Ausgewertet werden die Bilder der Satelliten dann von einer KI. Bricht ein Feuer aus, sollen die Daten in Echtzeit an Einsatzkräfte geschickt werden. In Sydney werden seit 4 Tagen immer wieder Strände gesperrt, auch der berühmte Bondi Beach. Hintergrund ist, dass Rettungskräfte und Drohnen wiederholt Haie entdeckt haben, unter anderem auch einen weißen Hai. Vor 2 Wochen hatte es an einem der Strände einen schweren Haiangriff gegeben. Eine 35-Jährige ist dabei lebensgefährlich verletzt worden. Um ihr Leben zu retten, wurde ihr ein Arm amputiert. Der Vorfall hat die Diskussion über den Umgang mit Haien in Australien wieder angeheizt. Es gibt unter anderem Forderungen, die Tiere zu keulen. Forschende sagen, dass es aber keine Belege gibt, ob das was bringt. Hinzu kommt, dass weiße Haie unter strengem Schutz stehen. Die Behörden des Bundesstaats New South Wales investieren deshalb in Drohnen, elektronische Überwachung und andere Warnsysteme. Gleichzeitig räumen sie ein, dass sich ein Risiko im Meer nie vollständig ausschließen lässt.
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1: Der Deutsche Wetterdienst warnt weiter vor Extremhitze heute und morgen. Der Abend bringt erstmal ein wenig Abkühlung. Morgen sind im Laufe des Tages einzelne kräftige Gewitter im Westen und Nordwesten Deutschlands möglich. Zum Teil auch Unwetter, sonst meist

0: The Linda Lindas mit Burning Out. Hier, ihr hört Deutschlandfunk Nova. Schön, dass ihr mit am Start seid. Heute Morgen habe ich zufällig ein Gespräch von zwei, ich würde mal sagen, die waren vielleicht so 10, die zwei Mädels, gehört. Und die haben sich so unterhalten, die liefen vor mir und die eine meinte dann so, oh, ist so heiß, ne, wegen Klimawandel. Und die andere dann so, ja, oh, Klimawandel, ja, voll, ne. Und ich finde, besser und kürzer kann man es eigentlich nicht zusammenfassen. Was ein paar Stunden später ja mittlerweile hier jetzt als Meldung auch bei uns über den Funk gegangen ist. Heute gab es den Rekord. Zum ersten Mal seit Beginn der Aufzeichnungen gab es über 40 Grad im Juni. 41,3 Grad wurden in Saarbrücken-Burbach gemessen, wenn ihr es genau wissen wollt. Das ist alles nicht mehr normal, ne? Ist so. Die internationale Forschungsgruppe World Weather Attribution hat heute eine Studie vorgelegt, die ist brandaktuell, geht nämlich tatsächlich um die aktuelle Hitzewelle. Raphael Krämer aus unserer Wissensnachrichtenredaktion hat sich die Studie angeschaut. Kernaussage ist im Prinzip, ohne den menschengemachten Klimawandel hätte es diese Hitzewelle sehr wahrscheinlich eben nicht gegeben.
1: Die Forschenden, die haben aktuelle Wetterprognosen und historische Wetterdaten untersucht und unter den Ergebnissen ist auch ein Wettervergleich wie eine Zeitreise 50 Jahre zurück in das Jahr 1976, ein Jahr, in dem es auch eine außergewöhnliche Hitzewelle gab. Und die Forschenden sagen, Temperaturen wie jetzt, hier und heute gerade, die wären vor 50 Jahren um diese Jahreszeit unmöglich gewesen.
0: Anders als 1976 ist, dass die Temperaturen so früh im Sommer so hoch gehen konnten. Die Forschenden sagen, vor 50 Jahren hätte es weniger heiß werden können.
1: Sie schreiben auch genauere Temperaturen dazu. Tagsüber wären es nämlich 3,5 Grad weniger Hitze und nachts 2,4 Grad weniger gewesen. Sprich, dass wir an dieser 40-Grad-Marke kratzen. Das hätte es nicht geben können. In der Theorie wäre also vielleicht irgendwas mit 37 Grad das Höchste gewesen.
0: Also höher hätte es einfach nicht gehen können. Dass das jetzt anders ist, führen die Forschenden darauf zurück, dass unser Klima eben insgesamt wärmer geworden ist.
1: Sie schreiben, so ein Wetterereignis wie jetzt, also 3 Tage mit Maximaltemperaturen hintereinander, das hätte es nach den alten Wahrscheinlichkeiten in Westeuropa einmal in 170 Jahren gegeben, also fast gar nicht. Jetzt dagegen kann sowas wohl alle 20 Jahre möglich sein.
0: Ja, was man an der Stelle auch noch dazu sagen muss, zur Vollständigkeit halber, da die Studie so aktuell ist, ist sie auch noch nicht von anderen Forschenden begutachtet worden. Also das Peer-Review-Verfahren ist dann noch nicht abgeschlossen, wie das sonst immer der Fall ist, wenn eine Studie in einem Fachmagazin veröffentlicht wird. Es gab aber auch in den letzten Tagen schon ähnliche Studien mit ähnlichen Ergebnissen dazu. Wenn ihr, meine Lieben, Schwierigkeiten habt, ne, mit dem Schlafen und so, dann habe ich gleich noch ein paar Tipps für euch von unserer Schlafforscherin Christine Blume, um euch ein bisschen Abhilfe zu verschaffen. Und hier kommt der versprochene Clüso und der bringt die Pizzaschachteln mit.

0: Tove Lou haben wir gehört. I'm your girl, right? Da bist du unser Girl, Tove Lou. Und sind wir eigentlich gerade alle ein bisschen Matsche, oder? Oder? Ey, ich bin wirklich müde die Tage gerade. Obwohl ich normal ins Bett gehe und mich ordentlich und brav schlafen lege. Aber irgendwie schlafen ist einfach nicht bei diesen Tropennächten. Selbst mit Ventilator ins Gesicht. Na, wenn die Temperatur nachts nicht mehr unter 20 Grad fallen, schwierig. Dabei ist es eigentlich super wichtig, ne, dass sich unser Körper runterkühlt über Nacht. Schlafforscherin Dr. Christine Blume von der Uni Basel erklärt nochmal, wieso.
1: Die höchste Körpertemperatur, die wird in den frühen Abendstunden erreicht. Und tatsächlich muss man sagen, ein schnelles Abkühlen am Abend ist wichtig fürs Einschlafen. Also in dem Moment, wo so die Abkühlrate am größten ist, das ist auch der Punkt, wo wir so richtig müde werden.
0: Denn nachts schaltet unser Körper in so eine Art Sparmodus, heißt, er kühlt sich um etwa 1 Grad runter im Vergleich zur Körpertemperatur am Tag. Und das klappt eben nur, wenn wir auch wirklich Wärme abgeben können. Dabei helfen die Gefäße an Händen und Füßen, die weiten sich dann und wir kühlen runter. Deswegen braucht man manchmal am Anfang keine Decke und dann braucht man aber doch die Decke. Ne? Ihr wisst, wenn das nicht klappt, dann brauchen wir tatsächlich länger zum Einschlafen, ne? Wenn es zu warm ist im Schlafzimmer. Also, wir schlafen insgesamt unruhiger und wachen dann auch häufiger auf. Und deswegen bin ich jetzt auch so ein bisschen Matsche. Außerdem kann es sein, dass wir weniger Tiefschlaf haben als gewöhnlich. So, was machen wir jetzt also? Ne? Heiße Nächte sind gekommen, um zu bleiben. Der Klassiker ist lauwarme Dusche vorm Schlafengehen. Das hilft auch tatsächlich. Christine Blume empfiehlt außerdem noch.
1: Also ich glaube auch so ein lauwarmes Fußbad, um die Körpertemperatur zu senken. Das kann gut sein. Also kalte Füße sollte man dann nicht haben, denn das würde wieder die Wärmeabgabe behindern. Aber lauwarmes Fußbad kann man sicher empfehlen. Durchzug in der Wohnung machen, also einfach die Fenster aufmachen, wenn es in der Nacht abkühlt. Und auch so eine ganz leichte Decke oder einfach nur ein Leintuch nehmen, um dann in der Nacht eben nicht zu viel auch Luft durch so eine zusätzliche Isolationsschicht an Wärme zu produzieren.
0: Und was auch noch wichtig ist, weil wir rammeln ja jetzt alles zu, also überall, wo es Rollos und Markisen gibt oder so, wird alles runtergelassen. Dadurch wird es drinnen ein bisschen dunkel. Wir brauchen aber tagsüber tatsächlich ein bisschen Tageslicht. Also schon auch wirklich sich mal der Sonne so ein bisschen aussetzen, ne? Also natürlich ordentlich eingecremt und so weiter. Aber sich jetzt nicht den ganzen Tag in nur abgedunkelten Räumen aufhalten.
1: Ja, sich dem Tageslicht aussetzen. Wird aber nicht unbedingt leichter, wenn man dann irgendwie die Rollos am Tag runter macht und eigentlich in der dunklen Wohnung sitzt oder im dunklen Büro, damit die Hitze nicht so reinkommt. Würde ich aber trotzdem ja als Tipp mitgeben, vielleicht schafft man es trotzdem irgendwie mal kurz rauszugehen oder sich an einen hellen Ort zu bewegen, der vielleicht nicht ganz der Sonne ausgesetzt ist.
0: Es gibt noch mehr Tipps in dieser Folge unseres Podcasts über Schlafen. Die Folge ist tatsächlich schon was älter. Es ist halt jetzt nicht der erste Sommer, wo es so krass heiß ist, aber ihr findet sie ganz leicht, wenn ihr im Feed zum Beispiel nach Hitze und Schlafen sucht bei uns in der App, in der Deutschlandfunk-App, da findet ihr sie, haben wir sie jetzt auch gerade nochmal auf die Startseite gepackt, damit sie ein bisschen leichter zu finden ist, weil das solche Tipps sind natürlich come in handy. Ich finde ja übrigens, ist ja auch absehbar, dass das nicht weggeht, ne, mit der Hitze. Ich finde ja, wollen wir nicht vielleicht den Mittagsschlaf wieder einführen? So ein kleines Schläfchen, wenn du dann abends irgendwie oder frühmorgens so Matsche bist und dann aber so einmal so in sich in so einen kühlen, dunklen Raum hinlegen für ein Stündchen, ja? Oder? Dürfen wir aber dem Bundeskanzler nicht erzählen, dass der Vorschlag hier von mir gekommen ist. Psst. Ey, aber Mittagsschlaf. Boah, ich hatte so Bock auf Mittagsschlaf, ne?

0: Das ist Aluna George und SG Lewis. Gerade noch 7 haben wir's. Der Kollege Jan Bungertz ist am Start. Hallo, es gibt Nachrichten, einen Nachrichtenüberblick mit Jan.
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2: In Deutschland ist es vorhin so heiß gewesen wie nie, seit das aufgezeichnet wird. Neuer absoluter Spitzenreiter bei den Tageshöchsttemperaturen ist Saarbrücken-Burbach. Da sind nach vorläufigen Angaben vom Deutschen Wetterdienst 41,3 Grad Celsius gemessen worden. Sollte sich der Wert bestätigen, ist es der bisher höchste in Deutschland registrierte. Der bisherige Hitzerekord lag nach Angaben des DWD bei 41,2 Grad, gemessen in Tönningsforst und Duisburg-Barl in Nordrhein-Westfalen, allerdings später im Jahr am 25. Juli 2019. Auch an weiteren Orten in Deutschland erreichten die Temperaturen heute Werte über 40 Grad, darunter Bad Kreuznach in Rheinland-Pfalz, Kitzingen in Bayern und Frankfurt am Main. Die vorläufigen Werte können vom Wetterdienst noch korrigiert werden. In Venezuela werden nach den heftigen Erdbeben weiter viele Menschen unter den Trümmern eingestürzter Gebäude vermutet. Die UNO geht nach ersten Schätzungen von mehr als 50.000 Vermissten aus. Zu ähnlichen Hochrechnungen war die US-Erdbebenwarte gekommen. Die Fachleute dort befürchten außerdem mehr als 10.000 Todesopfer. Nach Angaben von Venezuelas Regierung sind bisher 589 Tote geborgen worden. Fast 3.000 weitere Menschen wurden verletzt. Aus vielen Ländern weltweit ist Hilfe unterwegs, auch aus Deutschland. Die Bundeswehr schickt mehrere Flugzeuge, unter anderem mit Material wie Feldbetten und Stromgeneratoren. Auch Einsatzkräfte vom Technischen Hilfswerk sind an Bord. Wenn das Smartphone oder die Waschmaschine kaputt ist, wird oft ein neues Gerät gekauft, weil Reparieren in vielen Fällen zu umständlich oder gar nicht möglich ist. Der Bundestag hat heute aber neue Regeln beschlossen, mit denen sich das ändern soll. Grundsätzlich müssen viele Elektrogeräte in Zukunft so gebaut werden, dass man Teile austauschen kann. Die Hersteller dürfen auch nicht mehr vorschreiben, dass nur Originalteile genutzt werden dürfen. Und sie werden verpflichtet, die Produkte mehrere Jahre zu reparieren. Mit den Regeln setzt Deutschland eine EU-Richtlinie um. Ziel ist, dass Elektrogeräte länger genutzt werden können und dadurch Ressourcen geschont werden. Ketamin wird in der Medizin als Narkose und Schmerzmittel eingesetzt. Es wird aber auch illegal genutzt, als Rauschmittel, oft mit anderen Drogen vermischt. Laut den Vereinten Nationen ist Deutschland mittlerweile zu einem der größten Umschlagplätze für Ketamin in Europa geworden. Im neuen Weltdrogenbericht steht, dass nur die Niederlande einen noch höheren Stellenwert für den illegalen Handel damit haben. Generell habe der Konsum von Ketamin in den letzten Jahren zugenommen. In dem Zusammenhang wurden auch mehr Todesfälle in Deutschland registriert.
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2: Der Deutsche Wetterdienst warnt weiter vor der extremen Hitze heute und auch morgen. Der Abend bringt erstmal wenig Abkühlung. Morgen sind im Laufe des Tages einzelne kräftige Gewitter drin im Westen und Nordwesten Deutschlands. Sonst meistens trocken bei 35 bis zu 42 Grad.
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0: 1500 Seiten ist es lang. 2500 Belege haben die Experten, 8 an der Zahl, Experten und Expertinnen zusammengesammelt. Es geht um ein Gutachten, in dem es um schwerwiegende Verstöße der AfD gegen Verfassungsprinzipien geht, und zwar vor allen Dingen gegen Verfassungsprinzipien der Menschenwürde und des Demokratieprinzips. Reden wir gleich drüber.
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0: Self-Aware, Tempo City. Ja, und das ist eine wichtige Frage, die in den letzten Wochen und Monaten ein bisschen in Vergessenheit geraten ist, aber heute durch dieses Gutachten, das heute veröffentlicht wurde, wieder quasi Schlagzeilen macht. Nämlich, sollte man die Demokratie nicht vor ihren Feinden schützen, bevor sie von ihnen abgeschafft wird? Oder anders, sollte die AfD verboten werden oder nicht? Darüber wird schon länger diskutiert. Zuletzt, wie gesagt, so ein bisschen in den Hintergrund gerückt, waren andere Themen irgendwie gerade wichtiger. Dabei ist das tatsächlich eine ganz grundlegende Diskussion für uns hier in Deutschland, für unsere Demokratie. Wie gesagt, heute ein neues Gutachten rausgekommen. Experten, Expertinnen der Gesellschaft für Freiheitsrechte haben untersucht, wie die Chancen auf ein AfD-Verbot wären, sollte so ein Verfahren gegen die Partei eingeleitet werden. Wladimir Balzer aus unserem Hauptstadtstudio hat uns das Ganze eingeordnet.
1: Also das neue Gutachten dieser Gesellschaft für Freiheitsrechte, das ist eine NGO, sagt, die Chancen stehen gut. Aber realistischerweise muss man sagen, 50-50. Seit Jahren wird darüber gesprochen. Aber bei diesen drei Organen, die ja ein Verbotsverfahren überhaupt beginnen können, ja, also das kann ja nicht ein einzelner Bürger machen, sondern das müssen die drei Verfassungsorgane sein, Bundesregierung, Bundesrat oder eben Bundestag, reichen im Moment die politischen Kräfte noch nicht.
0: So, jetzt haben die in dem Gutachten, also wie ich gesagt habe, 1500 Seiten hat das, 2500 Belege, explizit zwei Gründe angeführt, warum so ein Verbotsverfahren erfolgreich sein könnte. Also zwei Gründe, die man quasi, ne, mit denen man quasi vorangehen könnte.
1: Die Menschenwürde, das Prinzip der Menschenwürde, werde missachtet und das Demokratieprinzip, also die Demokratie wäre missachtet. Wenn noch ein drittes hinzukäme, wäre es natürlich noch vollständiger, nämlich das Rechtsstaatlichkeitsprinzip, dass also eine Partei die Rechtsstaatlichkeit in Frage stellt. Das wird ja explizit nicht in diesem Gutachten erwähnt, aber diese anderen beiden, Menschenwürde, Demokratie, das wird erwähnt und dagegen verstoße die AfD.
0: Aber nur weil so ein Verfahren prinzipiell Erfolg haben könnte, heißt es ja nicht automatisch, dass auch alle einen solchen Ansatz sinnvoll finden.
1: Also wenn man mal so schaut, sind es ungefähr so 130, 140 Abgeordnete im Bundestag, die für ein Verfahren wären. Es braucht aber mehr als das Doppelte. Also da gibt es noch viele Hürden. Gerade bei der Union ist man da sehr skeptisch. Bei SPD, Grünen und Linkspartei ist man eher dafür. Aber bei der Union ist man da sehr skeptisch. Also das dauert noch. Es gibt eine neue Umfrage jetzt, die gerade veröffentlicht worden ist. Die sagt, 71% aller Wähler außerhalb der AfD-Wähler wollen ein zumindest Prüfverfahren.
0: Ja, und dieses Prüfverfahren zum Beispiel, apropos 71%, macht mittlerweile auch Demos stark. Es gibt mittlerweile in 13 Landeshauptstädten in Deutschland einmal im Monat sogenannte Prüfdemos. Habt ihr vielleicht auch schon mal gesehen, die Leute da? Und bei denen treffen sich eben Menschen, die genauso ein Prüfverfahren wollen. Also da geht es nicht direkt um den Verbot, sondern erstmal, naja, lasst uns das doch wenigstens mal prüfen, ne? Und das neue Gutachten gibt ihnen ja im Prinzip auch recht. Ein Parteiverbotsverfahren gegen die AfD, steht da drin, hätte Chancen. Unser Korrespondent Wladimir Balzer sagt 50-50 und es gibt bisher dafür eben keine Mehrheit, so schätzt er das ein. Deutschlandfunk Nova ist hier am Start, jetzt mit Anderson .Paak und Am I Wrong?

0: Mine habt ihr bestimmt erkannt. Lionstorm habt ihr da auch noch gehört. Oxytocin, Oxytocin haben wir da gehört. Ich kann es ja durchaus verstehen, ne? So dieser Reiz zu sagen, ey, ich packe jetzt hier meine Sachen und dann bin ich aber sowas von aus der Tür und arbeite demnächst in, was weiß ich, Amsterdam oder irgendwo, wo es schön ist, wo man aufs Wasser gucken kann. Habt ihr vielleicht auch schon mal drüber nachgedacht, ne? Im Ausland zu arbeiten, was weiß ich, Schweiz, Norwegen, Australien. Naja, da soll es ja tatsächlich auch gutes Gehalt geben. Wenn der Gedanke für den Job ins Ausland zu ziehen, was mit euch macht, dann seid ihr auf jeden Fall schon mal nicht alleine. Es gibt eine Umfrage vom Jobportal Indeed und da haben 2/3 der Befragten gesagt, ja, das könnte ich mir vorstellen, so für einen Job ins Ausland zu gehen. Einer der wichtigsten Gründe dafür ist angenehmeres Klima. 42% der Befragten haben das als Grund angegeben, aber es gibt noch andere Motivationen für den Job auszuwandern.
1: Gehalt wäre schon mal ein Ansporn.
2: Dass eine gute Wohnung da ist und halt gute Lebensbedingungen.
3: Erst dann, wenn meine Familie mit ins Ausland ziehen würde, sonst gar nicht.
2: Ich persönlich würde jetzt nur für Liebe ins Ausland ziehen. Wenn das stimmt, ist alles andere nicht so wichtig.
0: Bessere Lebensqualität, aber die Kohle muss auch stimmen. Das sind auf jeden Fall Anreize, um über das Auswandern nachzudenken. Und das deckt sich auch mit der aktuellen Studienlage, hat uns Herbert Brücker vom Institut für Arbeitsmarkt- und Berufsforschung bestätigt.
4: Ja, es ist generell so, man geht dahin, wo man am meisten verdient. Also wirtschaftliche Motive spielen eine sehr große Rolle.
0: Ja, ich meine, also so ein Auswanderungsding, das kostet ja auch an sich schon mal Geld, ne? Das ist natürlich, dass man da jetzt nicht hingeht und sagt so, ja, und dann on top verzichte ich noch auf die Hälfte meines Jahresgehalts. Naja, auf jeden Fall, Kohle spielt eine große Rolle. Wo geht das? Naja, also in der Schweiz zum Beispiel, in den USA kann man tatsächlich in der Branche relativ viel verdienen, in UK auch. Zumindest wird nach diesen Ländern am häufigsten auch beim Jobportal gesucht. Die Anzahl derer, die dann auch tatsächlich ins Ausland gehen, die ist allerdings, das muss man auch sagen, viel, viel, viel kleiner. Also ne, im Vergleich zu denen, die das vielleicht vorhaben. Und auch bemerkenswert, viele Menschen haben tatsächlich einen akademischen Background.
4: Global ist der Anteil der Hochschulabsolventen, der wandert, etwa 4-mal so hoch wie der Anteil von Menschen ohne Berufsabschlüsse. Und das ist natürlich auch bei den Deutschen so. Es gehen viele ins Ausland, schon als Schülerinnen und Schüler. Es gehen viele Menschen ins Ausland zum Studieren und sie haben unter Umständen professionelle Netzwerke. Sie kennen sich in anderen Ländern besser aus. Sie haben Kontakte und dann sind die Kosten für die Wanderung als Anteil am Gehalt geringer.
0: Ja, wer viel Fachkenntnis mitbringt und auch noch einige Sprachen spricht, der ist am Jobmarkt natürlich in mehreren Ländern gefragt und kann sich dann auch leichter bewerben. Ich finde allerdings auch mit unserem Ausbildungssystem zum Beispiel ist es auch so, dass nicht nur AkademikerInnen aus Deutschland gefragt sind, sondern ganz, ganz viele Ausbildungsberufe, ganz viele Handwerker zum Beispiel. Also wenn du eine deutsche Handwerksausbildung hast, wirst du überall mit Kusshand genommen. Und im Zweifel sogar auch besser bezahlt. Ne? Also sind zwar viele AkademikerInnen, die das machen, aber wenn ihr Handwerker seid, ne, mal so eine kleine Tour nach Kanada, why not? Deutschlandfunk Nova ist für euch am Start. Wir bleiben hier für euch. Das hier sind Green Tea Peng mit Stuck in the Middle. Kommt als nächstes. Justice ist das natürlich, ey, Matsche im Gehirn. New Lands, danach kommt Green Tea Peng.

0: Wenn Menschen was für sich entdecken, oh, sagen wir mal ein Landstrich, ein Strand, eine Insel, dann ist das schön für die, wenn die ganz euphorisch sind, was sie entdeckt haben, für die Leute, die da schon leben und die quasi entdeckt werden. Ist das manchmal ganz schön bitter, looking at you, USA, ne? Das ist jetzt passiert, genau, im mediterranen Raum, genauer im Mittelmeer. Und es geht um das Land Albanien, genauer um eine Insel und ein Naturschutzgebiet, das entdeckt wurde von US-Millionären. Ich übergebe an die Kollegin Rahel Klein, die sich jetzt den Flamingo-Protesten widmet für die nächsten 16 Minuten. Das ist ein kleiner Deep Dive in die Situation vor Ort und was da gerade passiert. Und danach hole ich euch wieder zurück hier in diese Sendung. Und es gibt heute an diesem wunderschönen Freitag nämlich ganz, ganz viele Musikneuvorstellungen. Es ist nämlich Musikveröffentlichungsfreitag. Tada! Das machen wir danach.
1: Ivanka, die Tochter von US-Präsident Donald Trump, ist verliebt.
2: It's an unbelievable, beautiful 1400-hectare private island in the middle of the Mediterranean.
1: In eine kleine Insel im Süden von Albanien.
2: We went on a hike, barefoot all the way up to the top, and we were just captivated.
1: Auf dieser Insel, die sie nach eigenen Aussagen barfuß erklommen hat, und in der angrenzenden Nata-Lagune soll ein Luxusresort entstehen. Und dagegen gehen viele Menschen in Albanien seit Wochen auf die Straße. Auch Sony. Ihr geht's mittlerweile um mehr, um die ganze albanische Regierung.
3: They do not serve the people, they only serve the oligarchs. It's kind of like a spider's web of organized crime and we are paying the price.
1: Was genau hinter den sogenannten Flamingo-Protesten steckt und welche Rolle Ivanka Trump

0: ist nämlich zum Symbol der Proteste geworden. Weil die Lagune, in der gebaut werden soll, ein wichtiges Brut- und Rastgebiet für die Vögel ist.
1: So, I've been part of the protest since day one. And honestly, I never imagined it would get this big, but I was very determined to do everything I could help to make it grow.
0: Das ist Sony. Sie ist von Anfang an bei den Protesten mit dabei. Wie fühlt sich so ein Abend in den Straßen von Tirana an? Also wie ist die Stimmung auf den Demos?
1: Every single evening, I would head out.
2: Jeden Abend, wenn ich losgehe, frage ich mich, kommen heute überhaupt genug Menschen? Aber sie kommen. Was ganz klein angefangen hat, ist inzwischen eine Bewegung geworden, die nicht mehr aufzuhalten ist. Am dritten Tag gab es Zusammenstöße mit der Polizei. Wir wurden von Wasserwerfern getroffen, das Wasser war mit Pfefferspray versetzt. Ich stand ganz vorne und erinnere mich, dass ich nur geschrien habe, weitergehen. Aber wir haben gemeinsam entschieden. Wir wollen friedlich demonstrieren. Und seitdem kommen immer mehr Menschen. Junge, alte, Familien, Studierende, Arbeiter, Menschen aus allen Teilen der Gesellschaft. Diese Energie ist unglaublich. Wir fühlen uns verbunden miteinander und haben etwas zurückbekommen, wovon wir gar nicht wussten, dass wir es verloren hatten. Gemeinschaftsgefühl und Zugehörigkeit.
0: Warum ist es dir so wichtig, an diesen Protesten teilzunehmen?
1: Albania needs and deserves so much more.
2: Albanien braucht und verdient so viel mehr. Wir haben als Land und als Menschen so viel zu bieten, aber viele haben das Gefühl, dass Entscheidungen nicht für die Bevölkerung getroffen werden, dass Korruption unser Land kaputt macht und dass unser natürlicher Reichtum, unsere Natur, einfach weggegeben wird. Und deshalb sagen wir, wir können nicht einfach schweigen.
0: Das klingt so, als würdet ihr nicht nur gegen dieses Luxusprojekt protestieren, sondern dass es mittlerweile um was viel Größeres geht.
3: That it's much bigger.
1: Yes, what happened actually?
2: Genau, es geht um so viel mehr. Es geht um ein einzigartiges Ökosystem und um öffentliches Land. Viele Menschen hatten Fragen. Warum wird dieses Gebiet plötzlich abgesperrt? Wer entscheidet darüber? Dann wurde ein friedlicher Demonstrant von privaten Sicherheitskräften angegriffen und die Polizei hat einfach zugesehen. Videos davon wurden in sozialen Medien geteilt. Ich glaube, das war der Moment, in dem viele Albanerinnen und Albaner gesagt haben, jetzt reicht es. Da ist eine Wut sichtbar geworden, die sich über Jahre angestaut hat. Das können wir nicht akzeptieren.
1: That allow such atrocities to take place, and it's absolutely unacceptable.
0: Auch wenn es vielen Demonstrierenden inzwischen um mehr geht, hat das Ganze mit den Protesten gegen ein riesiges Bauvorhaben angefangen. Vieles ist bei dem Projekt noch unklar. Es gibt auch noch keine offizielle Baugenehmigung von den albanischen Behörden. Aber es gibt Pläne. Ivanka Trumps Mann Jared Kushner soll sich schon vor einigen Jahren mit Albaniens Premier Edi Rama getroffen haben. Und im März 2024 veröffentlicht Kushners Investmentfirma auf X Baupläne. Für die Insel, die heißt Sazan, und die Nata-Lagune auf dem gegenüberliegenden Festland. Man sieht Grafiken von Luxuswohnungen, die dort entstehen könnten. Und wenn man sich einfach mal nur diese Insel, Sazan, ansieht, von der Ivanka Trump schwärmt, dann kann man schon verstehen, warum sie verliebt ist. Es ist ja wirklich wunderschön da, oder?
4: Ja, ja, und dann sagt sie noch, barfuß ist sie da herumgelaufen. Darüber machen sich in Albanien wirklich sehr, sehr viele lustig, weil diese Insel kein Ort ist, auf der du barfuß herumrennst, weil dann trittst du dir echt was ein. Da stehen auch ganz viele Militärbaracken aus der kommunistischen Diktatur und ich kann mir nicht vorstellen, dass ausgerechnet Ivanka Trump dort barfuß herumgelaufen ist.
0: Das ist Franziska.
4: Ich bin Franziska Cinderle, ich bin Journalistin mit Schwerpunkt Südosteuropa, Balkan und ich lebe seit 4 Jahren in Tirana.
0: Franziska hat zu dem Bauvorhaben und den Protesten recherchiert. Auch wenn noch vieles unklar ist. Es geht um richtig viel Geld, oder?
4: Es geht potenziell, und diese Aussage kommt von Edi Rama selbst, um 4 Milliarden Investments. Die wird natürlich nicht Kushner alleine stemmen oder sein Fonds, sondern da gibt es sicher eine Vielzahl an Investoren, die wahrscheinlich prominentesten darunter sind die sogenannten Al-Kayat-Brüder. Das sind Milliardäre aus Syrien, die von Katar aus ein Firmenkonglomerat aufgebaut haben und die angeblich auch dort investieren wollen. Also es zirkulieren diverse Renderings und Projektpläne. Nichts davon ist genehmigt, aber die Dimension ist mittlerweile angewachsen. Also die Renderings, die umfassen einen Wasserpark.

0: Jachthäfen, Golfplätze, diverse Wohnungen, Casinos. Also da geht es nicht einfach nur um ein Hotel, sondern mutmaßlich geht es da wirklich um ein riesiges Resort. Man könnte auch sagen, ja, fast eine Stadt.
1: Und glaubst du, diese Proteste, die es jetzt seit Wochen gibt, die wären auch so groß, wenn nicht auch Jared Kushner, die Trump-Familie da auch unter anderem als Investoren hinterstecken würden?
0: Ist schwierig, das zu sagen. Ich würde jetzt mal, meine persönliche Meinung wäre zu sagen, ja, es gäbe diese Proteste auch dann, wenn Kushners Name nicht damit in Verbindung stehen würde. Es gab ja dieses Video, das auch Sony angesprochen hat. Und wenn ich dieser Tage mit Demonstrierenden spreche, dann sprechen die dieses Video auch an. Also das dürfte so eine Art Ursprung gewesen sein. Viele haben sich in diesem Video gesehen und eine Demonstrantin hat im Zitat zu mir gesagt, wir haben uns alle in diesem Mann gesehen. Und für mich war das so ein bisschen der Moment, wie aus einer relativ kleinen, überschaubaren Naturschutz-Protestbewegung auch ein Demokratieprotest wird.
1: Ja, und es geht ja mittlerweile auch um viel mehr, ne? Es gibt sogar inzwischen Ermittlungen der Staatsanwaltschaft in Albanien und es gibt Vorwürfe der Korruption und Geldwäsche. Was ist da dran?
0: Da muss man, glaube ich, ein bisschen näher ins Detail gehen. Also diese Sonderstaatsanwaltschaft, die heißt SPAC und die wurde einst auf Druck von den USA und der EU eingerichtet. Albanien will ja der EU beitreten. EDIRAMA hat dieses Ziel 2030 und SPAC ist sowas wie die Grundvoraussetzung, also die Speerspitze der EU-Integration Albaniens. Und SPAC hat in den letzten Monaten diverse Skandale aufgedeckt. Es ging auch um die ehemalige Infrastrukturministerin Albaniens, eine der mächtigsten Frauen des Landes und eine enge Vertraute von Rama. Und jetzt ermittelt SPAC gegen einen der größten Landbesitzer in der Nata-Lagune. Das ist ein albanischer Unternehmer, der mutmaßlich Verbindungen zur Drogenmafia hat. Und in diesen Ermittlungen geht es um zwei Sachen. Dieser Mann soll angeblich Dokumente gefälscht haben, damit er sich dieses Land überhaupt unter den Nagel reißen kann. Und er soll mutmaßlich Geld gewaschen haben. Das heißt, diese Ermittlungen tangieren jetzt nicht Kushner, aber die tangieren quasi albanische Unternehmer im Graubereich zur organisierten Kriminalität, die dort schon frühzeitig Land aufgekauft haben unter offenbar fragwürdigen Bedingungen.
1: Und wie reagiert Edi Rama, Albaniens Premier, bisher auf diese Proteste?
0: Er reagiert ständig. Also er lässt wirklich auf Facebook und Instagram mehrmals täglich irgendwelche Postings ab. Da war schon so viel dabei. Ich weiß gar nicht, wo ich anfangen soll. Von einem Song, den er gepostet hat für die Demonstranten. Er veröffentlicht offene Briefe an die Demonstranten, Gedichte. Er macht sich mal über sie lustig. Dann wieder sagt er, ich kann einen Teil von euch verstehen. Er postet einzelne Menschen aus der Protestbewegung, sagt, diese hätten Bezüge zum Iran. Also er spielt wirklich so ein doppeltes Spiel. Mein Eindruck ist, er möchte auch so einen Keil in die Bewegung treiben, weil er natürlich weiß, was die Schwächen dieser Bewegung sind. Und das ist natürlich, dass die sehr, sehr heterogen sind und da ganz unterschiedliche Menschen zusammenkommen.
1: Was Edi Rama auch gesagt hat, dass ein gewisser Luxustourismus das Land und die Umwelt auch schützen können. Denn Albanien brauche Investitionen und man könne nicht nur auf Massentourismus setzen. Die Demonstrierenden sagen dagegen, Albania is not for sale. Also Albanien steht nicht zum Verkauf. Was bedeutet dieser Satz für Sony, die ja seit Tag 1 mitprotestiert?
2: It means that pretty much our nature is not a bargaining chip.
3: Für mich bedeutet es, unsere Identität steht nicht zum Verkauf. Albanien gehört den Menschen, die dort leben. Wir sind ein sehr gastfreundliches Land. Wir teilen gerne, was wir haben. Das ist unsere Kultur. Aber das ist unser Zuhause. Viele haben das Gefühl, daraus verdrängt zu werden. Diese Art von Investitionen helfen aus unserer Sicht nicht den Menschen vor Ort. Und wir wollen nicht länger still dabei zusehen.
1: The government says, die Regierung sagt ja, dieses Projekt könnte Albanien Arbeitsplätze, Geld bringen. Wenn ich dich aber richtig verstehe, dann kannst du dich dieser Argumentation nicht anschließen.
2: No, we do not, because this is not
3: Nein, das ist für mich kein Geschenk. Es soll aussehen wie eine Chance, aber die Realität sieht aus meiner Sicht und aus Sicht vieler Menschen, die protestieren, anders aus. Wir haben große Bedenken. Es geht um fehlende Transparenz, darum, wie dieses Land genutzt wird, um die Folgen für die Umwelt und darum, ob dieses Projekt Albanien langfristig wirklich etwas bringt. Denn oft entstehen solche Luxusimmobilien, die sich die meisten Menschen im Land selbst gar nicht leisten können. Gleichzeitig kämpfen viele Albanerinnen und Albaner schon jetzt mit steigenden Lebenshaltungskosten. Deshalb fragen wir, wer profitiert am Ende wirklich davon? Wo landen die Gewinne? Und haben die Menschen vor Ort tatsächlich etwas davon, durch sichere Jobs, echte Entwicklung und langfristige Perspektiven?
1: Wem die Insel und die Nata Lagune eigentlich gehören, das ist übrigens gar nicht so leicht zu beantworten. Albaniens Premier sagt, die Insel Sazan gehört Albanien, ist kein Privatbesitz. Ivanka Trump sagt genau das Gegenteil. Es gibt also durchaus Verwirrung. Was glaubt meine Kollegin Franziska Cindele? Wie gefährlich könnten die Proteste für Edi Rama werden?
0: Das wird davon abhängen, wie lange diese Proteste anhalten und ob die Kontinuität, die wir ja jetzt seit 26, 27 Tagen sehen, anhält, auch über den Sommer hinweg. Und es wird auch davon abhängen, ob es politisch Parteien gibt, die aus dieser Bewegung entwachsen, also zum Beispiel vielleicht eine völlig neue Bürgerpartei oder
1: eine Flamingo-Partei,
0: sozusagen, ob sich existierende Parteien da draufsetzen. Und die haben sehr, sehr wenig Vertrauen in der Bevölkerung. Also die Menschen rufen Rama ins Gefängnis, Berisha ins Gefängnis. Das ist der größte Oppositionsführer. Und wenn es die Bewegung schafft, sich nicht politisch instrumentalisieren zu lassen von den Oppositionsparteien, dann wird das für Rama sicher noch langfristig ein Problem. Derzeit, glaube ich, setzt er darauf, dass das irgendwann abebbt oder dass sich die Bewegung untereinander zerstreitet oder es irgendwelche Grabenkämpfe, Richtungsstreite gibt.
1: Jetzt gab es vor einigen Tagen auch ein Video, wo Protestierende Baucontainer zerstört haben, einen Berg runtergeworfen haben in der Nähe der Nata-Lagune. Was glaubst du, hat dieses Projekt, jetzt mal unabhängig, ob Edi Rama das übersteht oder nicht, aber ist dieses Luxusprojekt noch durchführbar oder haben die Demonstrierenden da gute Chancen, dass das wirklich gestoppt wird? Weil es ist ja auch ein großes Risiko für Investoren, wenn die sehen, okay, im Zweifel werden hier Baustellen verwüstet, whatever, die Bevölkerung ist dagegen, ist ja ein Risikofaktor.
0: Das hängt, glaube ich, von den Investoren ab. Also Jared Kushner hat ja schon mal einen Rückzug auf den Balkan gemacht, nämlich in Belgrad, der serbischen Hauptstadt. Da gab es auch Proteste und dort will er jetzt keinen Luxustower mehr bauen. Ich kann mir vorstellen, dass Kushner sagen wird, Leute, ich habe mit diesem Festland nichts zu tun. Das ist mir zu heikel. Mhm. Es gibt Ermittlungen gegen diesen Landbesitzer. Ich konzentriere mich völlig auf die Insel und da mache ich ein Projekt, wo ich die Bevölkerung mitnehme und sage, das ist nur, keine Ahnung, 20% der Insel ist mein Hotel und der Rest, da werde ich die Infrastruktur erneuern und irgendwie anderweitig investieren. Das könnte ich mir vorstellen. Mhm. Aber Kushner ist ja nur ein Rädchen. Es gibt weitere Investoren und bei denen ist die Frage, ob die daran festhalten werden. Ihm könnte es, glaube ich, zu heikel werden. Das glaube ich auch.
1: Sony aus Tirana will jedenfalls weiter demonstrieren. Was wäre ihre Hoffnung? Wo sieht sie ihr Heimatland Albanien in 10 Jahren?
2: For me, I imagine an Albania where people feel supported, included and able to live with dignity.
3: Ich stelle mir ein Albanien vor, in dem Menschen sich unterstützt fühlen und in Würde leben können. Ein Land mit Institutionen, die wirklich für die Bevölkerung arbeiten und eine Zukunft, in der wir der nächsten Generation nicht nur unsere ungelösten Probleme hinterlassen, sondern Chancen, Stabilität und eine geschützte Natur. Darum geht es bei diesem Kampf. Ganz ehrlich, ich wünsche mir ein Albanien, in dem Menschen ein gutes Leben führen können, wo Respekt, Sicherheit und Würde selbstverständlich sind und nicht ständig erkämpft werden müssen.
2: Basic respect and decency are guaranteed, not fought for constantly.
4: Eigentlich gar nicht so verrückt, was sie sich da wünscht, ne? Die Sony aus Albanien, die Flamingo-Proteste AlbanerInnen gegen Trump-Familie. Das habt ihr gerade gehört. Hier unsere aktuelle Unboxing-News-Folge findet ihr auch nochmal online, wenn ihr mögt, in der Deutschlandfunk-App zum Beispiel. Und wir machen hier weiter. Es geht ganz steil auf den Musikveröffentlichungsfreitag zu. Hier gibt's Musik aus Island. Daddy Freer.

Jack in Titanic haben wir da gehört. Entschuldigung. Von und mit Bodega. Ich spiele euch noch zwei Songs, dann gibt's Nachrichten und dann kann ich schon mal euch ein bisschen anspitzen für das, was jetzt kommt. Ich habe nämlich neue Musik von Ibe dabei. Ich habe neue Musik von Somba. Sehr guter Song, gefällt mir sehr gut. Gracie Abrams finde ich auch cool. Und was habe ich noch vergessen? Ah, und natürlich einen richtig guten Afro-Song. Und zwar von Yame und Adekunle Gold. Die haben sich zusammengetan. Das ist ein Ding, ey. Gleich dazu mehr. Gleich mehr dazu.

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0: Das sind natürlich die Fantastischen Vier. Ihr habt sie erkannt. Ernten, was wir säen. Ja. Ich finde es schön, wie sie auch immer das betonen. Ne? Also ich als Radiofrau freue mich darüber. Ernten, was wir säen. Es ist 20 Uhr. Apropos, es gibt Nachrichten. Der Kollege Jan Bungertz ist da.
1: Hallo.
0: Hallo, es gibt ein Nicken und ein Hallo.
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3: In Deutschland war es heute wohl so heiß wie nie, seit das aufgezeichnet wird. Neuer Spitzenreiter bei den Tageshöchsttemperaturen ist Saarbrücken-Burbach. Da sind nach vorläufigen Angaben vom Deutschen Wetterdienst 41,3 Grad Celsius gemessen worden. Sollte sich der Wert bestätigen, ist es der bisher höchste in Deutschland registrierte. Der bisherige Hitzerekord für Deutschland lag nach Angaben des DWD bei 41,2 Grad, gemessen in Tönigsforst und Duisburg-Barl in Nordrhein-Westfalen. Allerdings erst später im Jahr, am 25. Juli 2019. Auch an weiteren Orten in Deutschland erreichten die Temperaturen Werte über 40 Grad, darunter Bad Kreuznach in Rheinland-Pfalz, Kitzingen in Bayern und in Frankfurt am Main. Die vorläufigen Werte können vom Wetterdienst noch korrigiert werden. In Venezuela in Südamerika werden nach den schweren Erdbeben mehr und mehr Todesopfer geborgen. Neuen staatlichen Angaben zufolge sind inzwischen 920 Tote bestätigt. Mehrere tausend weitere Menschen wurden verletzt und noch immer werden viele Verschüttete unter Trümmern von eingestürzten Gebäuden vermutet. Die UNO geht nach ersten Schätzungen von mehr als 50.000 Vermissten aus. Vorgestern hatten zwei heftige, kurz aufeinanderfolgende Beben mit Stärken von bis zu 7,5 den Norden und das Zentrum Venezuelas getroffen. Auf Bildern aus den betroffenen Städten sind zum Teil meterhohe Schutthaufen zu sehen. Inzwischen läuft internationale Hilfe an. Aus Deutschland beteiligen sich unter anderem die Bundeswehr und das Technische Hilfswerk. Erst diese Woche hatten die EU-Mitgliedstaaten einem Zollabkommen mit den USA grünes Licht gegeben. Jetzt droht Präsident Donald Trump europäischen Ländern mit neuen Zöllen von 100% für den Fall, dass sie zusätzliche Steuern für große Digitalkonzerne beschließen. Laut Trump würden die Zölle bisher vereinbarte Zollabkommen ersetzen. Unter anderem in Deutschland werden Zölle für Tech-Konzerne geprüft. Frankreich und Großbritannien erheben schon seit mehreren Jahren eine Abgabe auf Einnahmen aus digitalen Dienstleistungen. Das betrifft vor allem große US-Konzerne wie Facebook, Amazon, Apple, Google oder Microsoft. Im Prozess um den Anschlag auf den Weihnachtsmarkt in Magdeburg vor anderthalb Jahren hat der Angeklagte die Höchststrafe bekommen. Das Landgericht verhängte unter anderem wegen Mordes lebenslange Haft. Außerdem stellte es die besondere Schwere der Schuld fest. Der Mann war im Dezember 2024 mit einem Mietwagen durch eine Lücke zwischen Betonabsperrungen auf den Weihnachtsmarkt gefahren. Fünf Frauen und ein 9-jähriger Junge wurden getötet, hunderte Menschen verletzt.
2: Das Wetter.
3: Der Deutsche Wetterdienst warnt weiter vor Extremhitze heute und morgen. Der Abend bringt wenig Abkühlung. Morgen sind im Laufe des Tages dann einzelne kräftige Gewitter im Westen und Nordwesten Deutschlands möglich, zum Teil auch Unwetter. Sonst meistens trocken, 35 bis 42 Grad.
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0: No. Es ist Musikveröffentlichungsfreitag. Ich habe wieder wunderschöne neue Sachen für euch zusammengesammelt, stelle euch Songs und ihre Geschichten vor. Das freut mich schon mal sehr. Ich möchte an dieser Stelle aber auch nicht verschweigen, dass ein ziemlich krasses Comeback heute stattgefunden hat. Nach 8 Jahren Pause sind die hier wieder am Start. Heißt ironischerweise Wir schon wieder. Dieser Song ganz frisch von Jennifer Rostock. Ja, Wir schon wieder. Naja, 8 Jahre, ne? So, aber ich sag mal so, Video ist draußen seit heute und die Fans haben sich direkt bei YouTube unter dem Video alle wieder versammelt. Sehr schön.
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Da möchte jemand reden. Ciel haben wir gehört mit Talk. 12 Songs, knapp eine halbe Stunde Musik, also Songs sind durchaus kurz. Das ist IB-Stoff, aber wohl dosiert, würde ich sagen. Mit diesem neuen Album, das neue Album der beiden Schwestern aus Paris mit ihren kubanischen Wurzeln, dieses neue Album Offspring heißt das, ist, wie ich finde, so ein bisschen back to the roots. Ja? Also sie finden im Prinzip zurück zu ihrer Stärke. Die Songs kommen in den unterschiedlichsten Sprachen daher. Das ist ja ein Fund, mit dem die beiden wirklich wuchern können. Die können Französisch, Englisch, Spanisch. Und es klingt wieder schön mystisch, wie ich finde. Also es gibt auch durchaus die entspannteren Sommer-Pop-Balladen da drin, aber eben auch dieses so ein bisschen Diepe und Mystische und wo man so denkt, ah, genau, da kommt der IB-Vibe besonders gut raus. Ich höre den beiden Schwestern einfach super gern zu und sehe auch gerne diese Reise, die sie da musikalisch machen. Das letzte Album ist jetzt schon 4 Jahre her. Für Offering haben sie tatsächlich ihr eigenes Label gegründet. Also es hat jetzt keiner mehr reingeredet, was geht und was nicht geht. Vielleicht auch deswegen so ein bisschen das Freimachen vom irgendwie ganzen Tamtam und wo, was weiß ich, hier noch eine Kollabo und da, sondern so ein bisschen Rückbesinnung auf die eigene Stärke, wie ich finde. Ich finde das echt gut, das Album. Hört da gern mal rein. Ist auf jeden Fall auch so ein Album, das man an so einem schönen, warmen Sommerabend gut hören kann. Und ich finde auch, die haben so gute Visuals, also die machen schöne Videos dazu. Da sieht man die zwei Schwestern auch immer mit drin quasi. Und wir hören jetzt die Single, das ist im Prinzip die Lead-Single vom Album. Das ist Asset mit von eBay.

My Baby sind das mit Stupid. Und mittlerweile ist das so 2 Jahre her. Da hat Jamel zum ersten Mal auf sich aufmerksam gemacht. Der Franzosen mit Wurzeln im Senegal und vor allen Dingen in Kamerun kam mit dem Song Bekan um die Ecke. Und die französischsprachige Afrobeat-Szene, die hat's auf jeden Fall ordentlich gefeiert.

ich an dem mag, ist, das ist irgendwie auch was, was mir immer mal wieder bei so Afrobeat-Artists auffällt. Die tun ja immer so ganz hart und auch gerade in den Videos, da gibt es irgendwie so dicke Autos, große Motorräder und irgendwie so auch so sehr viele männliche Symbolik. Aber wenn die dann singen, dann haben sie ganz oft auch so zarte, manchmal auch so hohe Töne mit dabei. Und ich mag dieses Widersprüchliche irgendwie sehr gern. Jetzt gibt es eine Zusammenarbeit, die, ich würde sagen mal, ja, mir auf jeden Fall noch bekannter machen dürfte. Er hat sich nämlich mit dem nigerianischen Artist Adekun Le Gold zusammengetan. Den kennen und mögen wir ja schon länger hier.

0: Yo, Antidote haben wir da gehört. So, jetzt tun sich also Yame und Adekunle Gold zusammen. Das heißt einmal französischsprachiges Afrika, Westafrika, einmal englischsprachiges. Und das klappt aber nicht nur musikalisch sehr gut, das trägt auch sogar malerische Früchte. Denn zufällig ist Yame mit dem Maler Enfant Précoce befreundet und der hat ihnen das Artwork gemacht zur Single. Und da sind sie dann so richtig quasi in sein Atelier gegangen. Dann hat er denen das, also hat er die Leinwand ausgerollt, hat die so an die Wand gepinnt, das war irgendwie ganz sweet. Und dann haben sie drei sich einfach gefreut.
1: Enfant Précoce, he made the paint for us.
2: Oh, amazing.
1: So, this is his place.
2: This is your work?
1: Yeah.
2: Incredible.
1: I want to see the paint.
3: I want to see the paint.
1: Yeah, I've been waiting.
3: Yes, let's go.
0: Da wird's festgetackert.
3: And the other one say like, I will give you soul and everything. So it's like one guy have solution, as he said, and the other one.
2: He's a gangster.
3: You think he's a gangster?
2: He's a gangster.
1: I'm the gangster? You're the gangster. Bro, what do you mean you're the gangster?
3: So now nobody wants to be the gangster.
1: Man, I don't know, man. I like giving flowers.
3: This is me.
0: Hat natürlich der Maler selber auch ein bisschen reininterpretiert. Also man sieht auf dem Cover eine Frau und zwei Männer, die quasi um sie garnen. Einer gibt ihr Blumen und wie der Maler hier eben sagt, so ne, Lösungen, seine Seele und der andere gibt ihr Gold und Ketten und so weiter. Ein Gangster, wie festgestellt wird. Ne? Also Adekunle und Yame wollen aber beide nicht der Gangster sein. Oder doch. Aber bei Yame hat er dann gesagt, da fehlen, müsste er noch zwei Zähne rausmachen, weil der hat nämlich alle Zähne da auf dem Artwork und Yame, dem fehlen vorne zwei Schneidezähne. Schauen wir mal, ob das passt. Im Song geht es auf jeden Fall um zwei Männer, die eben um eine Frau buhlen und der heißt On My Mind. Hier sind Yame und Adekunle Gold. 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

0: Die schönsten Zeilen in dieser Musikvorstellungsrunde, die kommen heute, da lege ich mich fest, von Somber. I like you, but my body isn't ready. 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Na, es geht in diesem Lied um was, da reden wir eigentlich schon relativ viel drüber, aber meist in Bezug auf Frauen tatsächlich. Und zwar, wenn es ums eigene Körperbild geht und ob man sich mag oder nicht mag und wie man von anderen beurteilt wird und verurteilt wird und so weiter. Somber macht das in seinem Video, finde ich, so schön. Der hält da so einen Moment fest, wenn du auf eine Party gehst und dich eigentlich einfach nur total awkward fühlst, weil du dich gerade selber nur wenig magst. Ich vermute, die meisten kennen das zumindest aus den Teenagerjahren. Für viele ist das aber durchaus auch ein länger anhaltendes Gefühl. Und eigentlich willst du in so einer Situation nur weg. Du willst aber auch nicht alleine zu Hause rumsitzen, ja? Freitagabend zum Beispiel. Sondern alle sind sie halt auf dieser Party, aber du denkst, oh, ich will eigentlich in einer Abo. Und dann gibt es eben diesen einen Moment, wo du jemanden triffst, der dich gar nicht awkward findet, sondern toll. Ja, aber wie soll das gehen, ne? Also schließlich hast du dir ja selber jetzt schon lange Zeit immer wieder gesagt und dich davon überzeugt, dass du komisch und hässlich bist, ja? Und jetzt ist da jemand, der sagt, du bist überhaupt nicht komisch und hässlich, du bist richtig gut, du bist fantastisch und ich mag dich genauso, wie du bist. Ja, also das ist natürlich jetzt schwierig fürs Gehirn, fürs eigene, ne? Also das jetzt erstmal zusammenzubekommen. Und genau von diesem Moment handelt der Song, den Somber gestern Nacht tatsächlich in den USA in der Tonight Show mit Jimmy Fallon vorgestellt hat.
1: This song I wrote, you know, about something I've been struggling my whole life, which is, you know, issues with my body image. And I feel like I, growing up, you know, feeling like I look different from the other kids in school, I always wanted a song that talked about that. So I just made it, first of all, to express myself, but to also have a song, you know, for anyone who struggles with their body image to know they're not alone. And I just, you know, really, really love the message and I'm really excited.
0: Ja, also er hat quasi in der Schule sich immer schon komisch gefühlt und hatte einfach immer das Gefühl, irgendwie, der passt da nicht so richtig hin und er sah immer so ein bisschen anders aus als alle anderen Kinder und er wollte schon immer darüber einen Song schreiben, auch einfach so, ne, über das Körperbild, weil er damit selber so lange gekämpft hat und eben auch die Botschaft raussenden möchte, dass die Menschen, denen es vielleicht gerade eben auch so geht, dass die eben nicht allein sind, sondern dass das ein relativ weit verbreitetes Ding ist, dass man sich gerade in der Schule, zu Schulzeiten, in diesen Wachstumsjahren, aber auch später noch, zwischendurch manchmal einfach nur komisch findet. Awkward. An dieser Stelle nochmal der Reminder, dass oft die komischen Kinder die interessantesten Karrieren machen. Siehe Somber, ne? Der ja gerade einen Riesenhit nach dem nächsten rausbringt. Jetzt also, meine Lieben, ganz frisch für euch, neu auf unserer Playlist, zum gemeinsamen Awkward fühlen und dann aber sagen, ey, komm, hier, Kopf hoch, jetzt geht's los. Somber mit My Body Isn't Ready.

0: Ja, das Original ist natürlich ganz alt. 1979 hat Anita Ward Ring My Bell gesungen. Hier hat es quasi H sich nochmal genommen, das Stück, und da die neue 2026-Version draus gemacht.
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0: Und das ist dieses Mal ein Liebeslied, aber ein bisschen anders als sonst. Sängerin Sophie spielt mit dem, was Menschen glauben, was ein richtiger Mann zu sein hat, gefälligst. Ja. Für sie ist das nix. Ihr Freund trägt bauchfrei Crop Top, liest Bücher, hat kein Problem damit, dass sie stärker ist als er. Und sie liebt ihn gerade deshalb von Kopf bis Fuß, und zwar manchmal auch so laut, dass es die Nachbarn stört. Und warum auch nicht? Warum auch nicht, oder? Also, wir hören jetzt Sophie mit den Summer Vibes und ihrem Crop Top Boy. Ich trag mal

0: bei Deutschlandfunk Nova. Und der nächste Song, die nächste Neuvorstellung, ist am Ende tatsächlich gar nicht so traurig und frustriert, wie er vielleicht am Anfang kurz klingen mag, wenn man auf den Text genau hört. Das hat Gracie Abrams im Interview schon mal klargestellt. Look at My Life heißt der Song, kommt von ihrem dritten Album. Und das kommt ja erst raus, also das ist noch nicht draußen, das ist im Juli dann final da. Und Look at My Life ist auf jeden Fall ein wichtiger Song auf diesem Album. Das merkt man zum einen daran, dass er eben jetzt schon vorveröffentlicht wird. Sie hat aber auch noch ihre ganze Tour nach diesem Song benannt. Tatsächlich klingt es so ein bisschen, also sie sagt quasi, schau auf mein Leben, ist gerade nicht so doll. Und es klingt irgendwie wirklich, als wäre es alles ein bisschen viel gerade für sie, schlechte Zeit irgendwie, ne? Aber sie sagt dazu, das ist durchaus ein Song, mit dem ich reflektiere, wo ich gerade im Leben stehe und warum. Und ich finde, das ist ja auch nochmal so eine Sache. Ich glaube, das ist ganz gesund, wenn man das so prinzipiell macht, auch nicht nur als Gracie Abrams, sondern immer mal guckt so, wo stehe ich denn eigentlich gerade? Mal kurz so innehalten, wo will ich denn hin und ist das jetzt, wo ich bin, das fühlt sich das gut an, fühlt sich das richtig an oder was muss ich vielleicht verändern? Also sie hat diesen Song geschrieben aus unterschiedlichen Motiven heraus. Zum einen hat sie das College pausiert wegen ihrer Musikkarriere und fragt sich eben bis heute, ob das so eine kluge Idee war, ob sie da vielleicht was verpasst hat, was für ihre Entwicklung möglicherweise wichtig gewesen wäre. Und dann ist halt auch so wahnsinnig viel passiert in ihrem Leben. Die hat ja wirklich unfassbar erfolgreiche Alben gemacht, dafür, dass die noch nicht so lange, also dass sie noch gar nicht so lange da ist, ne? So. Hat mehrfache Grammy-Nominierungen abgestaubt, gefeiert als eine der Singer-Songwriterinnen ihrer Generation. Und das ist ihr manchmal alles auch ein bisschen zu viel, hat sie im Popcast der New York Times erzählt.
1: So much beyond my wildest dreams has gone down in the past handful of years that. Or it's hard for me to wrap my head around. I don't know if you guys feel this way, but there's like something fishbowl-esque about perception with a platform. Like I was a bedroom-dwelling teenager in many ways. My social battery or something, I feel like it drains quicker than other people's sometimes.
0: Also dieses Wort nehme ich auf jeden Fall in meinen Wortschatz auf. Fishbowl-esque. Also im Prinzip hat sie sich gefühlt manchmal wie so ein Fisch in so einem Glas, ne? Den alle von außen anschauen und sie kann nirgendwohin sich verstecken. Und eigentlich war sie noch vor kurzem so ein Teenager-Mädchen, das am liebsten zu Hause war. Und sie hat eben das Gefühl, dass ihre Batterie für soziale Connection schneller leer ist als bei anderen. Das ist bei introvertierten Menschen, finde ich, also so klingt es halt einfach, ne? So ein klassischer introvertierter Mensch. Und für die ist, glaube ich, aber Musikbusiness einfach nochmal extra viel, weil da wird ja extrem viel abverlangt, dir, ne, irgendwie nach außen zu gehen und immer zu dich als Marke quasi zu präsentieren und Videos zu machen und hier und da und so weiter, ne? Und dann introvertiert sein. Pfüch. Ja, also wir geben uns an dieser Stelle zufrieden mit ihrer Musik, die ist nämlich sehr schön. Heute für euch frisch auf der Playlist ein Lied, das ein bisschen frustriert klingt, aber gar nicht so tolle gemeint ist. Hier ist auf jeden Fall Look at My Life, Gracie Abrams.

Lo-Fi. Suno! Was denn das? Nee, das wollte ich gar nicht. Nee. So machen wir das nicht. Das war jetzt so eine. Das war jetzt, man nennt das Dropper, ja, wo man zwischendurch einfach mal so angesagt bekommt, Deutschlandfunk Nova. Das wollte ich aber gar nicht. Was Schönes. So ein Bett. So ein bisschen musikalische Untermalung für das, was ich euch jetzt noch erzählen möchte. Es ist nämlich jetzt fast schon vorbei, diese Sendestunde. Und ich habe noch eine Neuvorstellung für euch. Ich habe mir noch was aufgehoben für den Schluss. Also es waren ja heute wirklich Stars und Sternchen dabei. Ich erinnere noch mal kurz, wir hatten eBay, wir hatten Yame und Adekunle Gold, wir hatten Somba mit einem großartigen Song, wir hatten Gracie Abrams und jetzt kommt noch Charlie XCX, ne? Dass die nicht nur Musik macht und kann, sondern mehrere Talente hat. Das ist, glaube ich, auch kein Geheimnis. Schauspielern zum Beispiel tut sie auch. Ist nur fair, dass ihr kommendes Album Music, Fashion, Film heißen wird. Klar ist auch, es wird auf dem Album eine Kollabo geben mit einem Künstler oder einer Künstlerin. Aber sie hält sich bis dato sehr bedeckt und sagt auch noch dazu, hat sie jetzt gerade im französischen Fernsehen gesagt, darauf kommt sowieso keiner. Sie hat gesagt, es ist so krass und so überraschend. Das kriegt ihr nicht raus. Wenn ihr, selbst wenn ihr 1000 Mal raten würdet, ihr würdet es nicht rausbekommen. Das macht uns natürlich jetzt alles noch ein bisschen gespannter, ne? Was wir auf jeden Fall jetzt sehen im Video zum neuen Song, der schon mal eine Vorankündigung ist auf ihr Album, ist Brüste. Sind Brüste, ist so, also wink, wink, das Video zum Song ist explizit, ja. Und sie sagt dazu auch so, sie singt dann so, ich bin kein böses Mädchen mehr, ja. Aber der Song heißt eben wink, wink, also zwinky, zwonky. Und das Video spricht eine andere Sprache, sag ich mal so. Ich find's witzig, ja. Also ich denk so, ja, warum halt auch nicht. Und ich bin gespannt, welche Art von Sommer Charlie XCX jetzt mit ihrem neuen Album wieder einleitet. Nach dem Brad Summer mit dem letzten Album, ne. Vielleicht im Juli dann irgendwie, keine Ahnung, Music, Fashion, Film, Sommer, Brüste, Sommer, ich bin bei allem mit dabei. Jetzt also die Nacksche Vorab-Single, Wink, Wink, Charlie.

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1: Mein letzter Song ist wie immer ein Rausschmeißer fürs Wochenende. Was Schönes, was nach vorne geht, was euch vorbereitet auf die Party, die ihr vielleicht heute Abend noch starten wollt, wenn ihr dazu noch Energie habt. Sie kommt von A Craze featuring Cherish, heißt Do It, To It. Und damit möchte ich kurz noch darauf hinweisen, dass wir am Samstag ja immer unseren Club der Republik spielen. Ab 19 Uhr gibt's feinste Themen zur Clubmusik, aber natürlich auch DJ-Sets bis Mitternacht. Risch gut zum Vorglühen, wenn ihr Samstagabend los wollt. Jetzt sage ich an dieser Stelle tschüss, war schön mit euch. Bis bald, meine Lieben.

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1: Um 21 Uhr mit Jan Bungartz. Die Hitze in Deutschland hat heute Rekordwerte erreicht. Es war nicht nur für einen Tag im Juni ungewöhnlich heiß. Der Deutsche Wetterdienst hat sogar den höchsten Wert seit Beginn der Wetteraufzeichnungen verzeichnet. Nach vorläufigen Angaben wurden in Saarbrücken-Burbach im Saarland 41,3 Grad Celsius gemessen. Der bisher gültige Hitzerekord lag bei 41,2 Grad und stammt von Ende Juli 2019, damals in Nordrhein-Westfalen. Wegen der gesundheitlichen Gefahren durch die Hitze sind in vielen deutschen Städten Veranstaltungen abgesagt worden, auch am Wochenende. 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Vor einem guten halben Jahr ist eine Hamburger Familie im Türkei-Urlaub gestorben wegen einer Vergiftung mit einem Insektenschutzmittel. Heute wurden 4 Angeklagte in diesem Zusammenhang für schuldig gesprochen. Der Hotelbesitzer muss mehr als 13 Jahre ins Gefängnis, der Chef der Schädlingsbekämpfungsfirma und sein Sohn 18 Jahre und ein weiterer Mitarbeiter 12. Eine ebenfalls angeklagte Rezeptionistin wurde freigesprochen. Ein Ehepaar aus Hamburg und seine beiden Kinder waren im November in Istanbul mit Übelkeit und Erbrechen ins Krankenhaus gekommen. Erst wurde eine Lebensmittelvergiftung vermutet. Todesursache war aber eine Vergiftung mit einem Mittel zur Schädlingsbekämpfung. Das war vorher im Hotel benutzt worden. Um das Elterngeld gibt es seit einiger Zeit Diskussionen, denn die Bundesregierung will da sparen. Jetzt hat Familienministerin Karin Prien dem Spiegel gesagt, was sie sich vorstellen könnte. Es geht um weniger Monate insgesamt und um mehr Pflichten für Väter. Die Länge der Elternzeit insgesamt soll von 14 auf 12 Monate reduziert werden. Um die volle staatliche Förderung zu bekommen, sollen Mütter und Väter künftig beide jeweils mindestens 4 Monate Elternzeit nehmen. Bisher waren jeweils 2 Monate Pflicht, um den vollen Betrag zu bekommen. Das eingesparte Geld soll genutzt werden, um den monatlichen Betrag in der Elternzeit zu erhöhen. Zurzeit liegt er bei höchstens 1.800 Euro und wurde seit fast 20 Jahren nicht mehr erhöht. Für viele Reisende geht der Urlaub in Warteschlangen am Flughafen los. Wenn sie einchecken wollen oder ihr Gepäck aufgeben, damit die Abfertigung in Zukunft schneller geht, hat der Bundestag heute ein Gesetz beschlossen, um das Ganze digital möglich zu machen. Fluggesellschaften soll es erlaubt werden, künftig persönliche Daten aus zum Beispiel Reisepässen einzulesen. Insgesamt soll der Weg zum Flieger schneller gehen. Statt beim Einchecken, Gepäckaufgabe oder Boarding immer wieder unterschiedliche Dokumente vorzuzeigen, sollen sich Reisende einmal in einer App registrieren können. An den jeweiligen Stationen werden die Passagiere dann per biometrischer Gesichtserkennung identifiziert. Die Teilnahme an dem neuen Verfahren ist freiwillig. Wann es an den ersten Flughäfen in Deutschland kommt, ist noch nicht klar.
0: Das Wetter.
1: Die Nacht, es bleibt fast überall in Deutschland trocken. Es sind aber Gewitter im Westen unterwegs. Temperaturen gehen runter auf 24 bis 16 Grad. Morgen im Laufe des Tages einzelne, zum Teil kräftige Gewitter im Westen und Nordwesten, sonst wieder oft sonnig. Extrem heiß, 35 bis 42 Grad.
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2: Die Endometriose wird das Chamäleon der Gynäkologie genannt, weil die Symptome und die Erkrankung bei jeder betroffenen Person eben unterschiedlich sind und immer anders aussieht, wie ein Chamäleon eben.
3: So, da hört man schon ein Auto rumdüsen. Bisschen anders als sonst bin ich nicht im Eine-Stunde-Liebe-Studio. Ich bin unterwegs im Ruhrgebiet in Essen bei einer Kreativ-Selbsthilfegruppe für Endometriose-Betroffene. Da gehe ich jetzt gleich rein. Warum? Weil jede 10. Frau in Deutschland Endometriose hat, wahrscheinlich sogar noch mehr, weil die Diagnose ewig dauert und viele gar nicht diagnostiziert sind. Also super wichtig, diese Krankheit mehr ins Bewusstsein zu rücken, darüber zu sprechen und auch Ideen zu bekommen, wie man gut damit umgehen kann und was auch das Umfeld darüber wissen sollte. Also auch wenn ihr selbst nicht betroffen seid, ihr könnt supporten. Wie genau, das hören wir uns jetzt an. Und natürlich, weil wir sind ja eine Stunde Liebe, werden wir auch genauer hinschauen, was bedeutet Endometriose eigentlich für die Sexualität und auch für Beziehungen. Das machen wir alles jetzt. Wir gehen rein.
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3: So, wir sind in Essen, 10 Minuten vom Hauptbahnhof entfernt im Süden. Da trifft sich die Endometriose-Selbsthilfegruppe, die kreativ in den Austausch geht. Die treffen sich in den Räumlichkeiten von Get Contact. Get Contact wird von der Stadt Essen finanziert, ist ein Ort, wo Leute zusammenkommen können. Ich sehe hier zum Beispiel ein Riesenrad aus Lego gebildet. Man kann Lego-Spielabende hier machen, generelle Spielabende, zusammenkommen ist hier angesagt. Das ist so die Idee. Als Gruppe kann man sich dann melden mit seiner Idee, was möchte ich hier veranstalten. Und es ist so ein bisschen wie eine Art, ja, Jugendcenter, aber für Erwachsene. Also ein Ort, wo man ja, zusammenkommen kann, sich austauschen kann. Sieht ein bisschen aus wie eine gemütliche Wohnung eigentlich, 2-Zimmer-Wohnung mit einer Küche dran und noch einem Bad, weil in dem Einzimmer, das so mit grünen Wänden in Teilen gestrichen ist, steht ein beiges Sofa, ist eher so ein gemütlich Wohnzimmer-Ding und auch noch ein Sessel mit Fell drüber. Dann gibt es noch einen Raum, ich lug schon mal rein, wo eine lange Tafel ist aus Holz mit Stühlen drumherum, wo in Teilen eben auch schon Stifte drauf sind, Malutensilien, wo man kreativ werden kann. Beige Wände da und auch schon so gemütlich oranges Licht angeschaltet, wo eben gleich die Teilnehmerinnen vor allen Dingen erstmal zusammenkommen werden. Auf dem beigen Sofa in dieser eher wohnzimmerartigen Location sitzt auch schon die Gründerin dieser Selbsthilfegruppe, Janine. Ich beschreibe sie mal, hat kurze, knallpinke Haare, eine Brille. Sieht auf jeden Fall auch schon sehr künstlerisch aus, Janine. Du bist 31. Vielleicht können wir erstmal drüber sprechen. Wann hast du die Diagnose Endometriose bekommen? Wie lange hat das gedauert?
2: Ich habe die Diagnose Endometriose bekommen vor 6 Jahren, 2020. Da war ich 25 Jahre alt und der Weg dahin, ja, hat eigentlich fast 14 Jahre gedauert seit Beginn der ersten Periode.
3: Und was waren deine Symptome?
2: Ziemlich starke Schmerzen während der Regelblutung am Anfang. Dann ging es über in Ohnmachtsanfälle oder Übergeben von Schmerzen. Und irgendwann waren die Schmerzen nicht nur während der Periode, sondern auch zyklusunabhängig.
3: Wenn Leute dich zum ersten Mal treffen und du davon erzählst, was sagst du denen? Was ist Endometriose?
2: Endometriose sind Zellen oder Herde, sagen wir, Endometriose-Herde, die wachsen außerhalb der Gebärmutter, an Organen oder im Bauchfell zum Beispiel, und die haben Eigenschaften ähnlich der Gebärmutterschleimhaut, das heißt, sie bluten auch ein, haben aber, wie neueste Studien auch zeigen, viele Eigenschaften, die Krebszellen auch aufweisen. Das heißt, die sind genauso aggressiv wie Tumore und können genauso aggressiv in wichtige Organe einwachsen und Schäden anrichten.
3: Viele, glaube ich, denken, wenn die dann ihre Periode hat, dann hat sie so krasse Schmerzen. Vielleicht kannst du noch mal die Symptome beschreiben. Das geht ja über den Zeitpunkt der Periode hinaus. Also wie zeigt sich das in deinem Alltag?
2: In meinem Alltag zeigt sich das so, dass ich häufig einfach durch die Endometriose, da wo sie gerade ist und aktiv ist, Entzündungen habe im Körper, aktive Entzündungen, und die tun natürlich weh. Die fahren das Immunsystem runter, also ich bin sehr oft einfach schwächer oder fühle mich energetisch total im Low-Battery-System. Ich bin definitiv nicht so belastbar wie andere Leute in meinem Alter. Ich habe oft Schmerzen oder vertrag Essen, das ich gestern super vertragen habe, heute gar nicht. Und dann schwillt der Unterbauch an und der Darm tut weh oder man bekommt starke Durchfälle oder man neigt zu Verstopfungen. Und ich brauche zum Beispiel super viel Schlaf. Und das ist fast gar nicht zu schaffen mit einem 40-Stunden-Job. Hobbys, Freunde, Familie, Haushalt, komme ich manchmal gar nicht auf das Schlafpotenzial, das mein Körper braucht.
3: Du arbeitest in einem Labor, machst du das Vollzeit?
2: Ja, also ich arbeite als Chemielaborantin und untersuche Wasserproben in Vollzeit.
3: Also das machst du, obwohl du diese Schlafproblematik hast?
2: Ja, also ich habe Gott sei Dank aktuell nicht das Problem, nicht schlafen zu können. Auch diese Phasen gab es mit der Endometriose mal. Aber ich habe das Gefühl, ich könnte meistens 15 Stunden schlafen, aber dann passt der 8-Stunden-Job und der Rest nicht mehr in den Tag.
3: Was bedeutet Endometriose für deine Sexualität und auch für deine Partnerschaft?
2: Ich habe das Glück, dass die Endometriose meine Sexualität selten bis gar nicht einschränkt. Es gibt aber leider ganz viele Betroffene, bei denen das ganz anders ist, die sehr viele Schmerzen beim Sex haben und vielleicht die Penetration durch den Penis gar nicht ertragen können. Für eine Partnerschaft bedeutet so eine Erkrankung natürlich immer Aufgaben und Hürden. Also der Partner muss natürlich etwas einfühlsamer sein mit solchen Themen und der muss oft unterstützen.
3: Du bist ja in einer Beziehung, also du bekommst das alles schon in deiner Beziehung.
2: Genau, also mein Partner ist da Gott sei Dank ganz einfühlsam und toll. Versucht auch absolut im Thema zu sein und sich fortzubilden, so wie wir alle Betroffenen das tun. Der muss natürlich häufiger mal helfen oder auch einfach mal morgens schon fühlen, wie geht's ihr denn heute? Und mache ich jetzt den Vorschlag, heute was Sportliches als Aktivität zu machen in der Freizeit oder lasse ich es lieber? Und das betrifft natürlich jeden Partner oder jede Freundschaft, so eine Erkrankung, hat auch Einfluss auf seine Lebensqualität, ganz klar.
3: Ganz klar. Und auch ein Riesenthema ist ja Kinderwunschthematik. Wie ist das bei euch?
2: Also, ich hätte schon gerne mal Kinder. Wir sind jetzt allerdings noch in einer recht jungen Beziehung. Das heißt, wir sind noch nicht an dem Punkt, dass wir sagen, wir versuchen es jetzt mit Kindern. Mit dem Beginn der Diagnose ist das Erste, was man von Ärzten aber hört. Also, wenn sie Kinder wollen, dann besser heute als morgen. Und das setzt mich natürlich, seit ich 25 bin, stark unter Druck. Und ich habe dann auch Fruchtbarkeitstests machen lassen nach der Diagnose, die mich leider noch mehr unter Druck gesetzt haben, weil die nicht so gut ausgefallen sind, wie das für eine 25-Jährige sein sollte. Und man schwankt immer im Kopf mit diesem Thema. Und ich habe auch Angst davor, es irgendwann zu versuchen und dass es da nicht klappt, dass einen das in ein tiefes Loch zieht.
3: Gibt es, glaube ich, auch einige Fälle, wo das auch auf jeden Fall jahrelang dauern kann. Mir fällt dazu ein, die Influencerin bzw. frühere Germany's Next Topmodel-Teilnehmerin Anna Adamian, die das ja auch in Büchern total transparent beschrieben hat, ihren Kinderwunsch. Jetzt ist sie zum zweiten Mal schwanger. Ich verfolge das voll auf Insta, du auch?
2: Ja, ich auch. Anna ist tatsächlich, fühlt sich sehr vertraut an, obwohl sie mir nie begegnet ist, aber ich habe alle Bücher von ihr gelesen. Sie ist tatsächlich der Kernpunkt meiner Endometriose-Interesse, denn durch sie habe ich tatsächlich gedacht, Mensch, ich habe das auch und ich informiere mich jetzt. Und
3: wirklich? Du hast gemerkt, die beschreibt da die Symptome, die habe ich doch alle auch und dann bist du hin zu den Ärztinnen und Ärzten und hast gesagt, Leute, guckt doch noch mal genauer hin.
2: Ja, also meine Gyn hatte das schon viel früher in den Raum geworfen, dann sollte es abgeklärt werden. Das hieß ja, ich hätte das nicht nach der ersten OP und ich habe mich aber mit dem Thema, was ist Endometriose, eigentlich nie auseinandergesetzt und dann kam Anna quasi durchs Fernsehen und Internet in mein Leben. Und dann habe ich auch da mich mal näher mit befasst und habe mich immer mehr wiedererkannt. Habe dann erst das erste Buch, als es rauskam, gekauft und dann das zweite. Und ja, in der Zwischenzeit gab es auch schon die Diagnose.
3: Und genau, dieses Thema Kinderwunsch bereitet sie, finde ich, auch sehr offen auf und ist da sehr transparent, auch mit diesen ganzen Rückschlägen, die man da erlebt. Und genau, wie lange und wie viele Jahre das an einem zehren kann und wie problematisch das ist, das kann man da auch verfolgen. Ich werde das auch in die Shownotes packen, nochmal den Link zu ihrem Insta-Account, damit man da gucken kann, wenn man will. Dann jetzt zu diesem Ort, wo wir uns treffen. Der Ort, wo sich gleich die kreative Gruppe treffen wird. Warum das für Endometriose-Betroffene so als Austauschmöglichkeit? Was war da die Idee dahinter? Ihr habt ja im Januar 2026, jetzt 5 Monate ist es ja gestartet. Was war da so deine Idee?
2: Ich kannte Selbsthilfegruppen für Endometriose schon vorher, habe auch schon eine Co-Leitung in den letzten Jahren übernommen und da gab es nur den klassischen Stuhlkreis, wo man natürlich auch tolle Gespräche hatte, aber währenddessen ist mir oft aufgefallen, dass viele Betroffene Probleme haben, über schwere und belastende Themen zu sprechen, wenn alle einen gerade anschauen, dass das sehr belastend ist, dann kullern die Tränen noch viel schneller und man fühlt sich stark unter Druck gesetzt. Und ich hatte die Idee, das alles für die betroffene Person, die gerade spricht, lockerer zu gestalten, indem man einfach kreative Arbeiten damit verbindet und zum Beispiel während des Malens über schwere Themen spricht und der Fokus ist aber eher auf dem, was ich gerade male und ich fühle mich nicht so stark beobachtet. Und die Räumlichkeiten hier sind total klasse, weil man auch in den Nebenraum gehen kann. Wenn man,
3: das ist jetzt der Raum, wo wir sind, mit dem Sofa. Hier gibt es auch noch einen gemütlichen Sessel mit so einem Fell drüber, Kuscheldecken, Kissen und so weiter. Und eben, wir sitzen in diesem Nebenraum und der Hauptraum hat diese lange Tafel, an der man sich hinsetzen kann und malen kann, wo Stifte schon bereit liegen. Ich habe dich kurz unterbrochen, aber um das auch nochmal zu schildern. Also wenn man in den Nebenraum gehen kann, kann man sich da hier wahrscheinlich auch nochmal ruhiger austauschen.
2: Genau, man kann zum Beispiel sich seine Verbündete mitnehmen für ein privates Gespräch, wenn da gerade ein Thema ist, das mich stark belastet, oder wenn ich merke, oh Gott, das Thema, das gerade besprochen wird, das ist heute ein bisschen zu viel für mich, ich möchte mich dem entziehen, dann kann man das einfach machen und kann sich natürlich seine Best Buddies auch mitnehmen oder einen ganz neuen Gesprächskreis öffnen.
3: Bevor gleich der Kurs startet, will ich nochmal auf die Zahlen, die wir haben, eingehen. Also das heißt, jede 10. gebärfähige Frau in Deutschland ist betroffen. Dann gibt es nochmal neue Zahlen der Barmer Krankenkasse, die zeigen, die Diagnosen haben sich in den letzten 20 Jahren verdoppelt. Würdest du sagen, bedeutet das mehr Fälle oder eigentlich einfach nur mehr Diagnose, also mehr Sichtbarkeit für diese Krankheit?
2: Ganz klar mehr Sichtbarkeit und nicht mehr Fälle, denn die Dunkelziffer ist aus meiner Sicht noch viel, viel höher als nur jede 10. Frau. Und dadurch, dass so ein Thema wie Menstruation immer tabuisiert wurde, gab es das in der Vergangenheit nicht, dass Frauen mal miteinander über sowas gesprochen haben, wenn es ganz extrem wird.
3: Haben dir denn die Ärztinnen und Ärzte erklären können, was die Ursache dafür ist, dass du Endometriose bekommen hast oder warum überhaupt Menschen Endometriose bekommen?
2: Nein, da soweit ist die Forschung leider noch gar nicht. Also man weiß nicht, warum Endometriose entsteht und warum sie jetzt bei mir entstanden ist und bei dir zum Beispiel nicht.
3: Also wir haben jetzt so kurz vor 18 Uhr, langsam füllt sich diese, ich nenne sie mal Wohnung, dieser Ort Get Contact, der Ort, wo die Kreativ-Selbsthilfegruppe für Endometriose-Betroffene in Essen jetzt zusammenkommt. Atmosphäre ist so ein bisschen gerade wie, als würden sich Freundinnen einfach treffen bei einer. Kommen gerade so um diesen Tisch zusammen, wo nachher eben Stifte, Pinsel und so weiter ausgelegt sind, um kreativ zu werden. Gerade wird noch so ein bisschen geschnackt und Getränke sind verteilt worden. Und gleich gibt es erstmal eine kleine Vorstellungsrunde und ein Blitzlicht.
2: Okay, ich würde dann starten. Wir haben heute Besuch von der lieben Shanli. Die Shanli ist heute da, um mit uns ein bisschen Podcast aufzunehmen und über Endometriose und unsere besondere Art der Selbsthilfegruppe zu sprechen. Wir beginnen wie immer ganz normal mit der Blitzlichtrunde. Wir haben einfach Farbkarten aus dem Baumarkt, wo ihr einfach die Karte wählen dürft, die euch heute anspricht, die ihr vielleicht mit irgendeiner Emotion heute verbindet.
4: Ich habe tatsächlich wieder die Karte genommen, die ich bei dem ersten Treffen genommen habe, Maui. Da ist ein Surfbrett drauf. Ist für mich automatisch Urlaub und Resetten. Und das passt eigentlich ganz gut, weil ich laut Frauenarzt gerade auch irgendwie ab Freitag ein Medikament nehmen muss, um meinen Körper zu resetten, damit er wieder hoffentlich funktioniert, wie er funktionieren sollte. Und das ist aber dann so, okay, irgendwie der Körper braucht vielleicht Urlaub, man selbst auch. Also von daher passt die Farbe und Maui als Wort.
5: Bierchen, Honig, habe ich sofort angesprochen, ich liebe Honig. Zucker braucht man immer Energie und das Leben zieht sich auch manchmal wie Honig. Gerade momentan auch wieder so eine Phase, ist lecker, aber es ist auch irgendwie so zäh. Aber es ist bunt, schön, fröhlich, freundlich.
3: So nach einer Blitzlichtrunde ist es jetzt so, dass alle langsam loslegen. Also der Tisch ist so 4 Meter lang, würde ich sagen. Und drumherum sitzen 10 Frauen, ganz unterschiedlich, mit Tätowierungen, mit bunten T-Shirts, selbstgenähten Kleidern, lange Haare, kurze Haare, zwischen vielleicht Mitte 20, Ende 30. Und sind dabei, jetzt an einer sogenannten Landkarte zur Endometriose zu malen. Das ist so ein langer Papierstreifen, wo so ein bisschen die Krankheitsgeschichte von allen gemeinsam verewigt wird. Also alle malen an einem Stück Papier gemeinsam, wo am Anfang eher so ein bisschen eine dunkle Farbe herrscht und Skulptur. Und es so ein bisschen darum gehen soll, die Krankheitsgeschichte. Wie war das, als ich alleine mit dieser Krankheit konfrontiert war, hinzu jetzt, wie ist es, dass ich im Austausch bin, in der Gruppe, kreativ, dass man das bildlich ein bisschen festhält alle krickeln so ein bisschen drauf rum auf diesem langen Papierstreifen und unterhalten sich. Und das Spannende ist, ich krieg mit, da wird über Medikation gesprochen, beiläufig, aber auch so privat. Wie geht's dir gerade? Wann steht Urlaub an? Wie sieht's aus? Und dann wieder irgendwie, hast du die Studie mitbekommen und so weiter. Also es mischt sich. Es ist nicht nur Endometriose-Thema, aber immer wieder Thema. Und es wirkt eigentlich, wenn man das so sieht, wie so eine Runde, Kreativrunde von guten Freundinnen. Sehr gemütlich. Valeska, erstmal vielleicht kurz dazu, seit wann weißt du, dass du Endometriose hast?
6: Die Diagnose habe ich 2023 bekommen, also nicht so lange her. 3 Jahre sind das jetzt.
3: Okay, also recht frisch. Und wie lange hattest du Symptome und hast darunter gelitten?
6: Das ist ja schwierig zu sagen, so im Nachhinein. Aber ich denke, ich bin so den klassischen Weg gegangen, dass man so, man sagt, also im Schnitt diese 10 Jahre brauchst du. Und ich würde mal sagen, ich habe so mit Anfang, Mitte 20 gemerkt, so, boah, irgendwas stimmt nicht. Ne? Da war so mit Rückenschmerzen ging das los. Und dann bin ich von einem Arzt zum nächsten gerannt und keiner konnte mir helfen. Und dann habe ich im Nachhinein eine Riesenakte gehabt mit allen möglichen Krankheiten. Und bis ich dann wirklich auf Nachdruck bei meiner damaligen Frauenärztin wirklich 3 Jahre am Stück nachgefragt hat, weil ich irgendwo mal in den Medien was vernommen hatte, dass Endometriose sich schimpfte. Und die hat immer gesagt, das kann nicht sein, das ist ein komisches Symptom. Und ja, dann habe ich irgendwann gesagt, ich will jetzt hier mal so eine Bauchspiegelung machen, lass uns mal abklären. Und tüdelü, Überraschung, das war dann Endometriose.
3: Ich habe eben in der Gruppe nachgefragt, wer zu verschiedenen Themen sprechen möchte. Und bei Sexualität hast du dich gemeldet, obwohl das ja eigentlich oftmals ein Tabuthema ist. Aber es gehört ja mit zu den Symptomen, dass Frauen teilweise beim Geschlechtsverkehr Schmerzen haben. Kannst du beschreiben, wie ist das für dich mit der Sexualität?
6: Also generell, denke ich, muss man gerade darüber sprechen. Ne? Also finde ich total wichtig, weil das ist halt ein Tabuthema und das gehört ja mit dazu. Ich gehöre glücklicherweise zu den Frauen, die keine Schmerzen während des Sexualverkehrs haben oder mit Sex ein Thema haben. Was ich eher habe, ist, dass ich, so wie die meisten auch, dann einfach keine Lust habe. Ne? Weil wenn du Schmerzen hast, dann hast du halt keinen Bock auf Sex, auf deinen Partner nicht. Du bist mit dir selbst beschäftigt, mit anderen Themen, du bist müde, du bist kaputt. Aber nicht, während ich Sex habe, das...
3: Also du bist ausgelaugt quasi körperlich und hast dann nicht die Energie im Grunde, dich irgendwie auf sexuelle Handlungen irgendwie einzulassen. So in die Richtung?
6: Ja, genau. Stell dir mal vor, du hast den ganzen Tag Schmerzen und dann kommt dein Partner und sagt dann hier so, hast du nicht mal Lust? Und dann denkst du so, nee, habe ich jetzt gerade nicht. Also ich will alles, aber ich will jetzt keinen Sex. Ich will jetzt hier liegen, ich will schlafen, ich bin müde, ne? Ich habe irgendwie Schmerzen, ich pack mich nicht an.
3: Wie geht ihr in der Partnerschaft damit um? Du hast ja einen Partner. Wie macht ihr das?
6: Ich bin verheiratet und es war viele, viele Jahre bei uns echt ein Thema, war ein Problem. Also wir haben uns auch fast scheiden lassen. Das war auch mit ein Thema, weil wir gar nicht wussten, worum geht es. Ne? Also weil man ja auch so Schuldgefühle hat, weil man denkt, vielleicht passt das nicht mehr. Mir ist auch viele Jahre so von den Ärzten und meinem Umfeld das Gefühl gegeben worden, mit mir stimmt was nicht. Und das nimmst du irgendwann dann auch für dich auf und dann denkst du halt so, ja gut, dann ist das halt so. Dann hast halt keinen Bock auf Sex, ne? Oder vielleicht ist irgendwas nicht in Ordnung mit dir. Und das war ein großes Konfliktthema bei uns. Ne? Und dann hast du noch einen Mann, der auch sehr interessiert ist an dir, sexuell sehr aktiv ist, was ich früher auch by the way war. Aber das hat sich dann so ausgeschlichen. Und da hatten wir echt Probleme, muss ich sagen.
3: Wie habt ihr es gelöst?
6: Wir haben uns getrennt, tatsächlich. Hatten dann auch mal wirklich gar keinen Kontakt. Und das war eigentlich, das Thema war schon durch. Und dann ist jeder so für sich seinen Weg mal gegangen. Und ich bin jetzt so seit 3 Jahren mit der Diagnose auf dem Weg, mich selber zu finden, mich durchzusetzen und auch für mich einzustehen. Und mit diesem Wissen von dieser Krankheit kannst du einfach auch generell anders mit dir umgehen, mit deinem Körper. Und dann ist es einfach total wichtig, und deswegen finde ich das Thema so wichtig, mit seinem Partner darüber zu sprechen, den mitzunehmen. Gerade die Männer auch. Ich meine, wir selbst wissen oft gar nicht, was mit unseren Körpern passiert. Ärzte können dir das nicht erklären. Woher sollen das dann unsere Partner wissen? Von daher finde ich es total wichtig, die Männer mit ins Boot zu holen, zu sagen, wie die aktuelle Situation ist, wie man sich fühlt, dass es nicht an ihm liegt, weil er macht sich natürlich auch Gedanken. Und einfach drüber zu sprechen, offen drüber zu sprechen, wie geht's mir gerade.
3: Und das hat euch dann wieder zusammengeführt?
6: Ja. Also weil jetzt natürlich gibt es noch andere Themen, ist jetzt nicht nur ausschlaggebend, ne? Dass jetzt die Endometriose und der Sex nicht da waren, waren natürlich andere Baustellen, die wir jeder für uns noch bearbeiten mussten. Aber das war auf jeden Fall ein Riesenthema bei uns, ja.
3: Und als dann die Diagnose da war, war dann überhaupt auch wieder möglich, aufeinander zuzugehen, weil du dann für dich zumindest einen Teil erkennen konntest, was ist da eigentlich? Also die Diagnose hat dir in dem Punkt geholfen?
6: Total. Also für mich war diese Diagnose vor 3 Jahren war ein absoluter Knall. Da war echt so, okay, mit mir stimmt doch alles. Ich kann es anders einordnen und ich kann auch jetzt Wege für mich finden, damit es mir besser geht. Und ich auf dem Weg bin ich jetzt gerade, ich bin ja gerade erst losgegangen, also mal gucken, was noch alles so kommt. Aber seitdem geht es mir richtig gut, weil die Jahre davor war es wirklich so, dass ich mich wirklich zu Hause eingeschlossen habe, mich isoliert habe von meinem Umfeld dann auch, weil man einfach keine Energie mehr hatte, keine Lust mehr hatte, mit Schmerztabletten vollgepumpt war. Also man ist ja nicht man selbst dann. Und jetzt ist so der Weg, dass ich selber was aktiv machen kann dafür. Und da gehört Sexualität mit dazu. Und wenn ich ja gerade hier in der Gruppe auch in den Gesprächen immer wieder mitkriege, wie viele junge Frauen mit den Medikamenten auch ruhig gestellt werden, also gar keine Sexualität mehr haben, weil die Medikamente das einfach nicht mehr hergeben und die da einfach für die auch so sagen, das d'accord, ich habe halt keine Sexualität mehr, finde ich total schwierig, finde ich krass, weil wir sind hier alle irgendwie aktive Frauen und Sexualität gehört mit dazu.
3: Also versuchst einen anderen Weg zu finden. By the way, du hast einen Pullover mit einer Blumenwiese an, mit orangen, gelben, pinken, blauen Blumen. Also sehr hoffnungsvoll auch gekleidet. Und ich glaube, das ist so dein Weg jetzt. Ne? Ich wünsche dir auf jeden Fall alles Gute für den Weg.
6: Vielen Dank, genau so ist es, ja. Wir müssen was tun und das können wir nur aktiv machen, indem wir darüber sprechen und aufklären und Leute mitnehmen.
3: Und gerade dieses Kreative, dass du hier zusammenkommst mit dem Malen, war das irgendwie was, was dich dann noch angesprochen hat, zu sagen, ah, ich probiere das aus?
6: Ja, total. Ich fand den Weg mal anders. Also ich hätte mir jetzt irgendwie vor 4 Jahren gesagt, du gehst mal in eine Selbsthilfegruppe, hätte ich gesagt, so, nee, keine Lust, mich hier im Stuhlkreis zu setzen, mit Bällchen rumzuschmeißen und meine Geschichte zu erzählen. Und das fand ich schon mal einen anderen Ansatz dann auch. Und als wir hingekommen sind, ist es halt einfach... Ehrlicherweise hatte ich die Hoffnung, dass wir darüber sprechen und ich hier Kontakte kriege für gute Ärzte, gute Kontakte, was man tun kann. Ne? Das vernetzt sich ja auch, aber es ist einfach schön, sich mit anderen Menschen, die man sonst im Leben, glaube ich, nicht kennengelernt hätte, auszutauschen. Und das in diesem Rahmen, dass man hier sitzt, dass man lustig ist, locker ist, dass man auch darüber lachen kann, darüber sprechen kann und noch ein lustiges Bild vielleicht dann nebenbei bastelt oder malt. Das ist doch ein netter Ansatz. Also es ist doch schöner, als sich hier hinzusetzen und alle ins Fäustchen zu weinen, finde ich.
7: Nein, nicht unbedingt.
3: Jetzt habe ich zwei Frauen, die über das Thema, was eigentlich echt ein hartes auch manchmal sein kann, Kinderwunsch sprechen wollen mit mir. Melanie und Laura, danke euch schon mal. Vielleicht könnt ihr beschreiben, ich habe gerade bei Gesprächen rausgehört, Melanie, du hast schon ein Kind, oder?
4: Genau, tatsächlich hat es aber unabhängig von der Kinderwunschklinik dann auf natürlichem Wege funktioniert, das auch wirklich als Wunder zu bezeichnen ist, ja.
3: Wie alt ist dein Kind?
4: Die wird jetzt im Juni 2.
3: Okay, also da ist quasi schon so ein Hoffnungsschimmer zu merken, weil bei Endometriose gibt es bei vielen das Problem, dass der Kinderwunsch einfach schwierig ist und nur mit einer Klinikbegleitung überhaupt möglich ist. Wie ist das bei dir, Laura?
8: Bei mir hat es leider nicht geklappt, trotz Klinik, mehrere Versuche und wir sind kinderlos geblieben und haben auch mit dem Kinderwunsch abgeschlossen.
3: Du und dein Partner habt das für euch jetzt sozusagen gesagt, das machen wir nicht mehr. Warum? Weil es zu viel Belastung war?
8: Ja, das war psychisch eine unfassbare Belastung. Ich war auch bin in Therapie deshalb auch gegangen und es war eine Herausforderung für die Beziehung. Es war für einen selber eine Herausforderung, immer dieses Auf und Ab hoffen, bangen, dann wieder enttäuscht werden. Und das war irgendwann, waren wir an dem Punkt, wo wir das beide nicht mehr tragen konnten.
3: Wie viele Jahre ging das?
8: Es war gar nicht so lange, weil wir die Versuche ziemlich schnell hintereinander gestartet haben. Das waren vielleicht 2 Jahre.
3: Aber halt 2 lange Jahre.
8: Absolut, ja.
3: Wie war das bei euch, Melanie? Du hast gesagt, ihr seid zur Kinderwunschklinik und dann hat es aber plötzlich natürlich funktioniert.
4: Plötzlich ist gut.
3: Ja, ich sag das, ich kürze ab. Ja.
4: Also das Ganze hat dann 3,5 Jahre gedauert. Also es war wirklich so, dass ich nach einer Operation von dem Arzt gehört bekommen habe oder ja, es wurde mir ans Herz gelegt, wenn ich Kinder haben möchte, dass ich doch zeitnah anfangen soll, weil bei mir die Eizellreserve sehr gering ist und durch die ausgeprägte Endometriose da die Chance sehr gering ist und je früher ich schwanger werde, desto besser ist das auch für die Endometriose. Daraufhin haben wir dann mit der ersten Kinderwunschbehandlung angefangen.
3: Wie alt warst du da?
4: 30. Ja, mit 30 haben wir angefangen. Auch da war das Thema, ob die Krankenkassen das wirklich bezahlen oder nicht. Dann hieß es für uns auch, dass es nur bei verheirateten Paaren der Fall ist. Dann haben wir...
3: Laura nickt.
4: Da haben wir, also wir waren schon verlobt, aber wir haben die Hochzeit dann ein Dreivierteljahr vorgezogen, um wirklich da die Unterstützung zu bekommen, weil das einfach finanziell sehr, sehr teuer ist.
3: Und was kostet so ein Versuch?
4: Bei uns war das zwischen 6.000 und 8.000 Euro. Genau, und die Krankenkassen zahlen die ersten drei Versuche oder zum Teil die ersten drei Versuche, auch nicht alles.
3: Wenn du verheiratet bist.
4: Genau, wenn man verheiratet ist. Und daher haben wir dann innerhalb von 4 Wochen geheiratet, damit der erste Versuch dann auch bezahlt werden kann. Dann waren wir in der ersten Klinik. Dann hieß es schon, dass nicht ganz so viele Eizellen gewonnen werden konnten. Und als ich dann aufgewacht bin, hieß es dann auch, dass ein größerer Endometrioseherd bei mir noch platziert ist und ich doch besser schnell mich operieren lassen soll, weil die Chance, so schwanger zu werden, auch sehr gering ist. Das war der erste Versuch, der dementsprechend so ein bisschen ja, in den Sand gesetzt wurde.
3: Also insgesamt dieses Thema Kinderwunsch und Endometriose, als ihr die Diagnose bekommen habt, vielleicht Laura, kannst du auch noch mal sagen, hast du direkt verstanden, dass das so zusammenhängt und dass das eine Schwierigkeit sein könnte für dich?
8: Tatsächlich war es bei mir eine Zufallsdiagnose und bei mir stand erst der Verdacht auf eine Eileiterverdrehung im Raum und dass der Eileiter abgestorben ist oder beide Eierstöcke abgestorben sind. Dann kam man ganz schnell mit dem Thema natürlich, weil dann wäre es ja sowieso nicht mehr gegangen und da war die Diagnose Endometriose noch gar nicht im Raum. Ich habe dann das Krankenhaus gewechselt und habe mich da nochmal untersuchen lassen und da wurde ich operiert und da wurde erst die Endometriose festgestellt. Und dann war mein erster Moment froh, dass die Eierstöcke doch noch da sind und gesund sind. Aber ja, es wurde einem dann in dem Zusammenhang geraten, genauso wie bei Melanie, dass man schnell versuchen sollte, schwanger zu werden. Am besten auch mit der Diagnose sofort in der Kinderwunschklinik. Also es dauert dann so ein bisschen, bis das wirklich im Kopf ankommt, dass man jetzt weiß, okay, auf natürlichem Weg wird es entweder super schwierig oder erstmal gar nicht möglich. Und ich war auch bei der Diagnose schon 34. Also es ist ja dann auch, dass man ja ab 35 sowieso schon als Risikoschwangere gelten würde, wenn man wirklich schwanger werden würde.
3: Das ist ja so ein Alter, wo man oftmals im Freundeskreis um sich herum viele Freundinnen hat, die nach und nach schwanger werden. Wie ist das für dich, Laura?
8: Das war super hart. Also ich habe mich auch gerade, weil ich, also meine engsten Freundinnen wirklich alle Kinder gekriegt haben. Es war in unserem Freundeskreis keiner mehr ohne Kinder. Und gerade in der Zeit, als wir uns damit beschäftigt haben, den Kinderwunsch abzuschließen, habe ich mich auch aus den Freundschaften zurückgezogen, weil ich es nicht geschafft habe, mich mit denen zu treffen, die Kinder zu sehen, die kleinen Kinder zu sehen. Das war eine super Belastung. Also ja.
3: Also es hat im Grunde auch dein Leben verändert, weil Freundschaften auch weggebrochen sind.
8: Ja, die sind nicht weggebrochen. Meine Freundinnen hatten viel Verständnis dafür tatsächlich. Und die waren auch für mich da. Und ich habe in der Therapie auch gelernt, das gut zu kommunizieren. Und die haben auch Rücksicht darauf genommen. Aber man hat trotzdem gemerkt, die wissen nicht, wie es wirklich ist. Sie versuchen, verständnisvoll zu sein. Aber die Freundschaften haben trotzdem gelitten.
3: Melanie, bei euch ist es jetzt so, ihr versucht jetzt zum zweiten Mal schwanger zu werden. Warum tust du dir das nochmal an? Also natürlich verstehe ich, dass du gerne noch ein Kind haben möchtest, aber du hast selber gesagt, dass das Jahre waren, die sehr hart sind, körperlich und psychisch.
4: Absolut. Aber irgendwie hatte man in seiner Vorstellung immer 2 Kinder und irgendwie finde ich das Aufwachsen grundsätzlich mit Geschwistern schön. Wir haben beide gesagt, oder es ist natürlich meine Entscheidung, aber mein Mann unterstützt mich da, dass wir auf keinen Fall wieder Richtung Kinderwunschklinik gehen. Also wenn, dann ist es wirklich, es funktioniert wieder auf natürlichem Wege oder es klappt nicht. Und dann bin ich trotzdem so unfassbar dankbar, dass es einmal geklappt hat. Wenn es ein zweites Mal klappt, freue ich mich riesig, aber es ist, man hat eine andere Ausgangssituation als beim ersten Mal.
3: Jetzt bist du eine hier in der Gruppe, die eben schon ein Kind hat und du kriegst eben mit, andere wie Laura sind kinderlos. Wie ist das generell, wenn du mit anderen Betroffenen über dieses Thema sprichst, weil du kannst sie ja mit am besten verstehen und gleichzeitig bist du Mutter, klar. Also ist es in der Runde leicht, darüber zu reden?
4: Gute Frage. Es ist dadurch, dass ich selber so tief drin steckte und die ganzen Emotionen einfach so gut nachvollziehen kann. Man weiß, wie es dem anderen geht oder ging. Ich kann alles nachvollziehen.
3: Versuchst wahrscheinlich auch Tipps zu geben?
4: Absolut. Also ich möchte wirklich dass man da vielleicht dem einen oder anderen auch nochmal ja, als Ansprechpartner dienen kann und dass man sagt, ich weiß, wie es dir geht und wie verzweifelt man ist und man kann gerne über gewisse Themen auch mit mir sprechen, aber es kann vielleicht auch trotzdem ein Wunder geschehen, dass man sagt, es ist natürlich, man liegt am Boden und weint, aber manchmal kommt halt, passiert es, das ist ein Wunder. Also man, ich sehe es nicht als Selbstverständlichkeit an, dass es bei uns geklappt hat, sondern ich kann da wirklich jeden verstehen, der dann auch sagt, ich kann nicht mehr und möchte das auch einfach nicht und möchte mit dem Thema abschließen. Auch das ist ein Schritt, den wir grundsätzlich auch im Kopf haben. Wir haben uns trotzdem immer Alternativen gesetzt und gesagt, wenn es Plan A nicht wird, dann wird es B, C oder D. Aber auch hier, dass man sagt, dadurch, dass wir uns so intensiv mit den Themen aus

0: So, jetzt bin ich nochmal mit Kathi hier auf der Couch, die Mitgruppenorganisatorin ist bei der Selbsthilfegruppe. Und als ich rumgefragt habe, mit wem kann ich eigentlich über die medizinischen Fakten sprechen, hast du gesagt, Kathi, also ich gehe zu einer Ärztin nach Berlin, die ist die totale Koryphäe, ich kann da viel zu erzählen. Erzähl mal, wer ist das?
1: Ja, das ist die Frau Dr. Mexner und ich glaube, alle, die irgendwie mit Endometriose aufgestellt sind, haben irgendwann mal irgendeinen Bericht von der gelesen oder gehört oder Videos gesehen oder Vorträge oder irgendein Buch gelesen. Also ich muss ganz ehrlich sagen, ich war jetzt schon mehrmals auch bei Frau Dr. Mexner in Berlin in der Endometriose-Sprechstunde und boah, ich möchte eigentlich zu gar keinem anderen Arzt mehr gehen, weil ja, ich einfach finde, dass sie so ja, einen wie einen Menschen behandelt. Und also natürlich findet eine Untersuchung statt, aber sie ist halt dann auch im Gespräch. Also sie hat sich zum Beispiel auch nach mir erkundigt, wie das denn in meiner Beziehung läuft oder wie die Endometriose im Alltag, wie ich damit klarkomme, was ich arbeite. Also sie hat halt wirklich Interesse.
0: Macht das so ganzheitlich, so klingt das, ja, ne? Sie guckt sich das ganze Umfeld an.
1: Ja.
0: Und vielleicht kannst du beschreiben generell, was haben Menschen, die Endometriose haben, überhaupt für Möglichkeiten an Behandlungen? Was gibt es da für unterschiedliche Wege?
1: Ja, also erstmal, der Weg ist steinig. Also weil, also wenn man halt Probleme hat mit der Menstruation, dann ist ja der erste Weg erstmal zum Gynäkologen. Bei mir ist es jetzt so gewesen, dass ich auf meiner Liste mittlerweile, also ich bin jetzt 40 Jahre alt und ich habe 40 Gynäkologen auf meiner Liste und das ist jetzt echt kein Scherz. Also ich bin durch den ganzen Ruhrpott getingelt und getourt, auf der Suche einfach nach Antworten und halt das viele, viele Jahre lang. Und ich habe meine Diagnose jetzt 2019 bekommen. Also kannst du dir vorstellen, wie lange ich halt on Tour war, ne?
0: Weil also vor 7 Jahren hast du die Diagnose bekommen mit 33 und warst lange unterwegs, um es herauszufinden. Und hast du dich als erstes direkt gefragt, gibt es irgendein Medikament, das ich nehmen kann? Wie sieht's da aus? Gibt es Medikamente?
1: Also ehrlich gesagt, ich wusste ja gar nicht, dass ich Endometriose habe. Also ich hatte halt einfach nur die Schmerzen des Todes. Ich beschreibe das gerne auch als mein persönliches Mordor. Also die Schmerzen waren wirklich so schlimm, dass ich das Bewusstsein darunter verloren habe. Und ja, es ist halt ein bisschen schwierig, wenn man nur 5 Tage im Monat überhaupt Dinge tun kann und an allen anderen Tagen nur Schmerzen hat. Also wie soll man dann arbeiten zum Beispiel auch? Das geht gar nicht. Und ja, dass halt das nicht normal sein kann, mir war das halt klar, aber ich habe halt oft bei den Gynäkologen dann Aussagen gehört, wie ich soll mich halt nicht so anstellen, ich soll mich mit meiner Weiblichkeit endlich zurechtfinden und so. Und ja, das ist halt schon echt übel. Und dann irgendwann hatte ich dann aber so starke Schmerzen, dass ich dann mit einem Rettungswagen abgeholt worden bin. Also da hatte ich halt auch das Bewusstsein verloren. Und dann war ich im Krankenhaus und da wurde dann das erste Mal gesagt, dass ich vielleicht einen Verdacht auf Endometriose habe und die wollten mich dann da gerne sofort operieren. Aber da habe ich dann die Flucht ergriffen, weil das mir irgendwie alles zu viel war. Und ja, dann hieß es, ich hätte eine Zyste am Eierstock und wurde dann deswegen operiert. Und dabei hat sich dann halt rausgestellt, dass halt mein ganz kleines Becken von Endometriose betroffen ist. Also ich habe halt auch das schwerste Stadium, das man halt haben kann. Eben die tief implantierte Endometriose auch. Also kannst dir vorstellen, in meinem Unterleib ist alles ein Klumpen. Also.
0: Und das bedeutet, das muss operiert werden oder was heißt das? Weil ich habe gelesen, es gibt entweder teilweise Medikamente, es gibt den Weg der Operation und dann gibt es nochmal so als Möglichkeit Physiotherapie teilweise, Schmerztherapie. Manche reden halt auch über Ernährung ganz viel oder ne, wie kann ich im Alltag meinen Lebensstil irgendwie gestalten, dass mir das hilft. Das sind so die drei Aspekte, die ich gesehen habe. Also vielleicht kannst du beschreiben, wie ist das bei dir, was hilft dir?
1: Ja, also bei mir ist halt wirklich, also ich bin dann operiert worden, weil halt, also und bei der Operation hat sich halt rausgestellt, dass meine Organe halt im kleinen Becken alle miteinander verwachsen waren. Also die Blase, der Darm, die Gebärmutter, alles war ein Klumpen und ist bei der Operation dann erstmal versucht worden, so gut wie möglich zu lösen. Ich war da 4 Stunden auf dem OP-Tisch und als ich dann aus der Operation aufgewacht bin, ja, wurde mir dann gesagt, ich hätte Endometriose. Und bis zu diesem Zeitpunkt wusste ich überhaupt nicht, was Endometriose ist. Also dieses Endo-was, das, ja, also mich hat das halt, ich habe gar nicht gewusst, was das ist. Also ich wusste das ja auch vorher nicht, dass ich das habe.

0: Und also ich muss ganz ehrlich sagen, ich war da wahnsinnig überfordert, weil ich hatte nach der Operation keine Nachsorge. Ich hatte keinen Gynäkologen, der mich da ernst genommen hat. Ich habe nach dieser Operation 2,5 Jahre nicht gearbeitet, meinen Job verloren, weil das alles auch noch in der Corona-Pandemie passiert ist und man nirgendwo eine Selbsthilfegruppe hatte. Und also ich habe mich damit komplett alleingelassen gefühlt. Jetzt, also ich meine, es war ja 2019, ist halt etwas Zeit auch jetzt ins Land gezogen. Ich habe das Gefühl, dass jetzt das Thema Endometriose einfach viel mehr im Bewusstsein ist. Also, dass mehr Menschen darüber Bescheid wissen. Und ich glaube auch, dass bei den Ärzten sich mehr tut. Aber ich denke mir so für meine Situation, also der erste Weg wäre gewesen, dass ein Gynäkologe das erstmal merkt, dass das nicht normal ist. Und der zweite Schritt wäre gewesen, mich an ein Endometriosezentrum zu überweisen, wo dann Menschen mich hätten operieren können und beraten können, die davon Ahnung hätten. So, ich hätte zum Beispiel auch direkt nach der Operation in eine Anschlussheilbehandlung, also so eine Reha, die man direkt nach der Operation, da hat man auch einen Rechtsanspruch drauf. Aber auch das, ich habe das alles gar nicht gewusst, man hat mich nicht darüber in Kenntnis gesetzt. Und da ich halt bis zu dem Tag, als ich aus der Narkose aufwachte, gar nicht wusste, was Endometriose ist, also es war halt alles wahnsinnig überfordernd. Und ja, was halt jetzt, ich sag mal so, ich habe mich mit dieser ganzen Situation, ja, arrangiert.
1: Jetzt hast du diese Gruppe, seit 5 Monaten trefft ihr euch. Was bedeutet dir auch dieser kreative Ansatz dieser Gruppe?
0: Also ich selber finde es auch schwierig, über Endometriose zu sprechen. Und Janine und ich, wir hatten in der Vergangenheit schon ein Treffen, wo wir uns kreativ mit Themen auseinandergesetzt haben. Und als Janine dann die Idee hatte, ich mache hier so eine Gruppe Endokreativ, habe ich sofort zu ihr gesagt, ja, ich bin damit am Start. Ich möchte da auf jeden Fall gerne mitmachen, weil ich kenne halt auch die Situation, in einer Selbsthilfegruppe oder in einer Reha zu sitzen und dann im Stuhlkreis und dann ist es unangenehm und vor so vielen Leuten. Und wir haben uns jetzt halt hier überlegt, nee, wir wollen halt lieber über ein Medium ins Gespräch kommen. So, wir wollen nicht, dass einer hier auf dem heißen Stuhl sitzt oder auf dem Präsentierteller, sondern man kann sich hier in den Räumen frei bewegen, es können sich Grüppchen finden, man kann sich kreativ mit Dingen auseinandersetzen und darüber einfach leichter auch ins Gespräch kommen.
1: Das ist in Deutschland, ich habe mal so ein bisschen geguckt auf der Endometriose-Hilfe-Seite und so weiter, das gibt es noch gar nicht so viele so kreative Ansätze. Nee. Würdest du dir das wünschen, dass sich das Konzept verbreitet?
0: Ja, absolut. Also ich muss jetzt auch ein bisschen eingestehen, dass diese Idee jetzt nicht erst vor einem halben Jahr geboren wurde, sondern also ich bin Sozialpädagogin und habe meine Diplomarbeit zu dem Thema Kreativitätsförderung in der sozialen Arbeit geschrieben, weil ich davon überzeugt bin, dass wenn man sich kreativ mit Sachen auseinandersetzt, dann geht man ja in einen Prozess. Dann ist man vielleicht auch mal mutig und probiert was Neues aus. Und man hat dann vielleicht es leichter, auch mal Rückschläge wegzustecken. Aber ich glaube, wenn man Kreativität über jetzt von mir aus künstlerisches Material, das mal ausprobiert und auf einmal Stärken da drin entwickelt, dann kann man auch mit den Prozessen besser umgehen. Wenn man das dann irgendwann schafft, in den Alltag zu übertragen, also dann bin ich ja auch, wenn ich in der Lage bin, mit künstlerischem Material Lösungen zu finden, dann schaffe ich das vielleicht auch irgendwann mit den Themen in meinem Alltag. Und ja, das ist in meiner Arbeit als Sozialpädagogin irgendwie so mein Herzstück, an das ich da glaube, dass Menschen das können und dass über Kreativität jeder einen guten Weg finden kann, auch in seinem Leben klarzukommen. Und ja, das war der Grund, warum ich zu Janine sofort gesagt habe, ich bin hier mit an Bord, weil wir genau das hier umsetzen.
1: Guck mal, am Lachen gerade im Hintergrund merkt man auch, es wirkt. Die Kreativität, die setzt auch positive Energie frei.
0: Ja, das ist so.
2: Sie stattet sie nur aus.
1: Super viele Eindrücke, die ich jetzt hier bekommen habe in dieser Kreativ-Endometriose-Gruppe hier in Essen. Und um nochmal so eine Klammer zu bilden, habe ich mir nochmal Janine geschnappt. Was würdest du sagen? Was ist hier alles so los? Ich sehe die ganze Zeit, wie die Frauen zusammen malen, zwischendurch sehr viel herzhaft gelacht wird, dann wieder irgendwie Infos ausgetauscht werden über ein Medikament, über Behandlungsmethoden, über dies und das, aber dann auch mal wieder random irgendwelche Geschichten aus dem Privatleben erzählt werden, die gar nichts mit der Krankheit zu tun haben. Ist das immer so die Stimmung hier?
3: Ja, also die Stimmung ist auf jeden Fall immer so. Und das ist auch das, was ich unheimlich schätze und was mir immer wieder ein gutes Gefühl gibt und immer wieder eine Bestätigung gibt, diese Gruppe gegründet zu haben und diesen Schritt gegangen zu sein. Das ist ja 100% Ehrenamt. Und da denkt man schon vorher immer viel drüber nach. Mache ich das und investiere die Zeit oder nicht? Aber es ist jedes Mal bei jedem Treffen genau die Bestätigung. Ich liebe es zu beobachten, dass so viel Leben hier in dem Raum ist, obwohl wir alle uns getroffen haben, weil wir so eine schwere Erkrankung haben, die den Alltag so oft schwer und anstrengend machen. Und dann kann man tolle Menschen kennenlernen, tolle Gespräche führen, die Kraft geben, die aber auch einfach mal nichts mit der Erkrankung zu tun haben müssen. Und dieses Gewusel mag ich persönlich ganz besonders gern hier zu beobachten und auch einfach zu sehen, dass Menschen, die sonst gar nicht privat auf die Idee kommen, mal zu malen und kreativ zu sein, sich hier total austoben und ausleben.
1: Auch das, die werden dann plötzlich sehr kreativ mit den bunten Farben, die es da auf dem Tisch gibt. Was glaubst du, was nehmen die Frauen für sich mit?
3: Ich glaube, dass sie wahrscheinlich die ähnlichen Emotionen, die ich mitnehme, auch mitnehme. Und ich wünsche es mir vor allem, dass es jeder so geht. Und ich glaube, für mich ist das am meisten das Gefühl, nicht alleine zu sein, das Gefühl, einen Rahmen zu haben, wo man immer ernst genommen wird. Ja, wo die Person, die neben dir sitzt, einfach weiß, worum es geht, ohne dass du dich groß erklären musst. Ganz viel Liebe und Herzlichkeit und Verständnis ist hier im Raum.
1: Und es ist ein Raum, wenn ich da reingucke, habe ich jetzt nicht das Gefühl, das sind lauter Frauen, die eine schwere Krankheit haben. Man sieht es denen ja gar nicht an, keiner einzigen.
3: Genau, also es ist ja eben auch leider eine unsichtbare Krankheit, also leider in Anführungszeichen, weil ich glaube, wir hätten alle viel mehr Gehör, wenn es so wäre wie der eingegipste Arm. Und es ist aber auch schön, in einem Umfeld zu sein, wo man mit der Krankheit existieren kann, ohne dass man sie dauerhaft thematisieren muss, um das Gehör dafür zu kriegen.
1: Findest du, vielleicht ist das ein bisschen pathetisch, aber dass dieser Austausch auch eine Form von Heilung ist?
3: Natürlich, also für mich persönlich, da kann ich aus eigener Erfahrung sprechen, ist das absolut heilend. Und das ist für mich persönlich der größte und wichtigste Punkt im Umgang mit dieser Erkrankung. Der Austausch mit anderen Betroffenen, das ist das Heilsamste von allem, was ich bisher erfahren habe.
1: Auch dieses Gefühl eben, ich bin mit meinem Problem nicht alleine und viele können relaten, wenn ich hier eine Geschichte erzähle, nicken alle direkt oder haben selber noch eine Anekdote dazu oder haben einen Tipp dazu.
3: Genau, eben das, der Austausch auch über, ich habe jetzt das und das Problem, das ist ganz neu und dann kommen drei Leute um die Ecke und haben eine Idee, die ganz unterschiedlich ausfallen, weil jeder Körper reagiert ja auch anders und genau das ist das Wertvolle.
1: Janinja, danke, dass ich eure wirklich spannende Kreativ-Selbsthilfegruppe für Endometriose hier in Essen einen Abend lang begleiten durfte. Merci dafür.
3: Ja, ich danke dir ganz herzlich. Es war schön, dich hier zu haben. Und es ist schön, dass du uns dieses Portfolio hier bietest, dass wir hier Aufmerksamkeit und Aufklärung bieten können.
1: Ja, danke euch. So, das war nach langem mal wieder ein Ausflug raus aus dem Studio. Schreibt doch mal, ob ihr solche Reportagefolgen vielleicht mehr hören möchtet. Könnt ihr uns schreiben unter liebe@deutschlandfunknova.de. Und wenn ja, vielleicht auch was für Orte, Workshops, Events, Treffen zu Liebe, Sexualität, Beziehungen oder auch Körperlichkeiten wollt ihr denn sonst noch gerne vorgestellt bekommen? Oder ihr wollt vielleicht auch, dass wir zu euch kommen und ihr ladet uns ein? Auch das könnt ihr uns schreiben. Ich packe die E-Mail-Adresse auch nochmal in die Shownotes. liebe@deutschlandfunknova.de.
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1: Um 22 Uhr mit Jan Bungartz. In Venezuela in Südamerika werden nach den schweren Erdbeben mehr und mehr Todesopfer geborgen. Neuen staatlichen Angaben zufolge sind inzwischen 920 Tote bestätigt. Mehrere tausend weitere Menschen wurden verletzt. Und noch immer werden viele Verschüttete unter Trümmern von eingestürzten Gebäuden vermutet. Die UNO geht nach ersten Schätzungen von mehr als 50.000 Vermissten aus. Vorgestern hatten zwei heftige, kurz aufeinander folgende Beben mit Stärken von bis zu 7,5 den Norden und das Zentrum Venezuelas getroffen. Auf Bildern aus den betroffenen Städten sind zum Teil meterhohe Schutthaufen zu sehen. Inzwischen läuft internationale Hilfe an. Aus Deutschland beteiligen sich unter anderem die Bundeswehr und das Technische Hilfswerk. In Deutschland war es heute wohl so heiß wie nie, seit das aufgezeichnet wird. Neuer Spitzenreiter bei den Tageshöchsttemperaturen ist Saarbrücken-Burbach. Da sind nach vorläufigen Angaben vom Deutschen Wetterdienst 41,3 Grad Celsius gemessen worden. Der bisherige Hitzerekord für Deutschland lag nach Angaben des DWD bei 41,2 Grad, gemessen in Nordrhein-Westfalen, allerdings später im Jahr am 25. Juli 2019. Auch an weiteren Orten in Deutschland erreichten die Temperaturen heute Werte über 40 Grad, darunter Bad Kreuznach in Rheinland-Pfalz, Kitzingen in Bayern und Frankfurt am Main. Die vorläufigen Werte können vom Wetterdienst noch korrigiert werden. Bei VW sollen in den kommenden Jahren weitere Stellen gestrichen und offenbar auch Autowerke in Deutschland geschlossen werden. Gegenwind kommt aus der Politik und von Arbeitnehmervertretern. Das Bundesland Niedersachsen, dem auch Anteile am Konzern gehören, lehnt die von Medien berichteten Sparpläne ab. Ministerpräsident Olaf Lies meinte, mit Werksschließungen könne die Zukunft von VW nicht gewonnen werden. Auch Sachsens Wirtschaftsminister Dirk Panther sagte, um Arbeitsplätze in dem Bundesland kämpfen zu wollen. Widerstand haben auch die Gewerkschaft IG Metall und der VW-Betriebsrat angekündigt. Wie unter anderem die Nachrichtenagentur Reuters berichtete, plant die Konzernspitze die Produktion in den Werken Emden, Zwickau, Hannover und Neckarsulm auslaufen zu lassen. Weltweit könnten in den nächsten Jahren bis zu 100.000 Stellen bei VW wegfallen. In Mecklenburg-Vorpommern brennt es weiter auf einem alten Militärübungsplatz aus Sowjetzeiten. Die Flammen bei Neustrelitz haben heute auch eine Stromtrasse bedroht. Nach Angaben von Einsatzkräften bewegte sich das Feuer durch den Wind nach Norden in Richtung der Hochspannungsleitungen. Sie wurden aus Sicherheitsgründen abgeschaltet. In der Gegend verläuft auch eine ICE-Strecke. Zuletzt waren von dem Brand bei Neustrelitz 130 Hektar Wald und Ödland betroffen. Der Feuerwehreinsatz wird durch die Hitze und alte Munition erschwert.
0: Das Wetter.
1: Die Nacht bleibt fast überall in Deutschland trocken. Gerade sind aber Gewitter im Westen unterwegs. Es kühlt etwas ab auf 24 bis 16 Grad. Morgen im Laufe des Tages einzelne, zum Teil kräftige Gewitter im Westen und Nordwesten. Sonst oft sonnig, extrem heiß, 45 bis 35 bis 42 Grad.
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2: Eine laue Sommernacht. Partystimmung. Lenas Vater feiert Geburtstag. Lena spürt aber, irgendwas ist los.
3: Ich habe sofort gemerkt, okay, es ist irgendwas anders. Die Mimik ist anders, die Tonlage ist anders. Irgendwas stimmt hier nicht.
2: Diese Antennen zu haben, dieses Gefühl, dass andere nicht so die emotionalen feinen Töne checken, das kennt Lena schon. Seit einem Gespräch mit ihrer Psychologin weiß sie, sie ist hochsensibel.
3: Ich bin einfach viel intensiver in dieser Wahrnehmung, was ein Mensch nach außen hin ausstrahlt.
2: Das kann für Lena echt überfordernd sein.
3: Für mich ist es so, dass ich aus solchen Situationen dann einfach versuche zu fliehen, würde ich fast schon behaupten. Also ich laufe nicht davon weg, aber solche Situationen versuche ich einfach zu unterbinden, dass meine Wahrnehmung von den Emotionen der anderen einfach nicht reizüberflutet ist.
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2: Ich bin Charline Rogal. In jeder Folge beschäftigen wir uns mit einem Alltagsthema. Wir dröseln unsere Struggles auf und suchen nach Ursachen und konkreten Tipps, die uns das Leben miteinander leichter machen. Heute geht's um Hochsensibilität. Was ist das überhaupt und welchen Einfluss hat Hochsensibilität auf unseren Alltag?
3: Für mich ist es so, dass ich die Gefühle meiner Mitmenschen genauso empfinde und auch wahrnehme, wie die Personen das gerade empfinden. Vielleicht teilweise sogar noch verstärkter. Das heißt, wenn jemand traurig ist, bin ich auch traurig. Wenn jemand angespannt ist, bin ich auch angespannt. Und es kann sein, dass ich total locker in eine Situation reingegangen bin und von jetzt auf gleich ist wie so eine Blockade und ich bin auf einmal angespannt, obwohl ich eigentlich gar nichts habe.
2: Lena ist Mitte 20. Mit ihrer Hochsensibilität hat sie schon eine Weile zu tun und sie ist auch schon geübt darin, anderen zu erklären, was das für sie und ihr Leben bedeutet.
3: Also meiner Freundin würde ich jetzt erklären, dass ich die Reize aus meiner Umgebung intensiver wahrnehme und emotional stark auf meine Umgebung reagiere. Also ich merke das vor allem in meiner eigenen Wahrnehmung, dass ich feinfühliger auf Menschen eingehe. Ich nenne das auch gerne empathisch. Die Stimmung von anderen Mitmenschen nehme ich sehr intensiv wahr. Und ich merke das vor allem auch in meiner Arbeit, dass ich da sehr sorgfältig arbeite und sehr genau bin, um diese Reize einfach auch irgendwo zu umgehen.
2: Wann hast du das erste Mal von Hochsensibilität gehört?
3: Einen genauen Zeitpunkt kann ich gar nicht so genau sagen. Ich vermute, dass das angefangen hat mit 15, 16. Da habe ich das erste Mal gemerkt, okay, ich bin einfach anders. Ich bin super engagiert, auch in der Schule immer gewesen, in Form von Hilfsbereitschaft. Und ich war immer die Seelsorge für alle. Ich habe mich schon immer gefragt, hey, warum kommt eigentlich jeder auf mich zu? Was strahle ich aus? Was ist an mir anders? Das ist ja auch nicht normal. Und dann habe ich mich, also ich bin jetzt 24, intensiv damit auseinandergesetzt. Ich war tatsächlich auch schon in Psychotherapie und habe das so eigentlich mehr oder weniger rausgefunden. Mhm. Das ist ja eher eine Persönlichkeitseigenschaft als eine Diagnose.
2: Und konntest du das dann gleich für dich so verstehen und annehmen? Ist dann so die Glühbirne angegangen oder hast du so ein bisschen für dich gebraucht?
3: Also für mich hat mit diesem Input zu wissen, es gibt Hochsensibilität, vieles einen Sinn gemacht. Meine Eigenschaften, wie ich durchs Leben gehe, wie meine Wahrnehmung ist, weil ich schon des Öfteren von meinem Umfeld gehört habe, oh, du bist so ein Sensibelchen oder du nimmst immer alles gleich so persönlich. Solche Dinge und man fragt sich ja dann schon, ja, was stimmt denn eigentlich mit einem nicht? Hm. Somit war das für mich Fluch und Segen zeitgleich.
2: Hier möchte ich ganz bewusst einhaken. Lena hat es gerade schon gesagt, Hochsensibilität ist keine fixe Diagnose. Trotzdem schwirrt der Begriff ja immer mal wieder in Gesprächen rum. Aber wie genau lässt sich Hochsensibilität einordnen? Für uns bei Facts und Feelings deswegen ein super Grund, mal zu schauen, was die Forschung dazu eigentlich sagt.
4: Also Hochsensibilität ist definiert, dass die Menschen die Reize intensiver verarbeiten als die Mehrheit und sie haben eine höhere Empfindlichkeit für sogenannte subtile Umweltreize. Das sind so die beiden Hauptbestimmungsstücke. Also es ist definitiv keine Störung, es gibt auch keine Diagnosenummer, aber es wird als Temperamentsmerkmal bezeichnet. Das heißt, es gibt einen Anteil von Leuten, der so um die 20% liegt, die eben diese erhöhte Reizverarbeitung und eine höhere Empfindlichkeit aufweisen.
2: Hier hört ihr Philipp Jörg Herzberg. Er ist Professor für Persönlichkeitspsychologie und psychologische Diagnostik an der Helmut-Schmidt-Uni Hamburg. Philipp Jörg Herzberg sagt, sich einen Überblick durch einen Online-Selbsttest zu verschaffen, das ist ein guter Startpunkt, aber das ersetzt keine Beurteilung von einer Fachperson.
4: Es gibt ja keine Diagnose, weil es ja keine Störung ist, sondern man kann sich eben nur auf so einer Verteilung einschätzen, ob man da weiter oben oder weiter unten liegt. Es gibt den Weg der Selbstbeurteilung, indem man wirklich irgendwas im Internet ausfüllt, was aber teilweise nicht seriös ist. Das sind einfach Fragesammlungen, ich sag mal, wie in einer Frauenzeitschrift, einfach zusammengestellt, aber nie wissenschaftlich untersucht. Oder es gibt eben das, was wir machen und andere Kollegen, die wirklich belastbare Messinstrumente hergestellt haben, also auch Fragebögen. Und das können dann Psychologen machen oder eben hier an der Universität kann das gemacht werden.
2: An dieser Stelle zurück zu Lena. Sie hat sich selbst beobachtet und dann irgendwann festgestellt, dass sie sensibler als andere im Alltag reagiert und auch reizanfälliger ist. Den richtigen Aha-Moment hatte sie dann in ihrer Therapie. Und in den Sitzungen kann sie auch über die Herausforderungen reden, die ihr durch ihre Hochsensibilität immer wieder begegnen.
3: Mich stört es vor allem in der Kommunikation und im Grenzen setzen, weil es mir nicht so leicht fällt, für meine eigenen Bedürfnisse einzustehen. Wenn ich merke, okay, es geht jemandem nicht gut, dann will ich immer da sein, weil ich merke, okay, da braucht jetzt jemand Hilfe, dann bin ich da, auch wenn ich persönlich eigentlich gar keine Social Battery mehr habe. Und dieses Nein-Sagen fällt mir dann schon sehr, sehr schwierig. Auch wenn ich weiß in diesem Moment, dass es richtig wäre, Nein zu sagen für mich und diesen Reizen einfach aus dem Weg zu gehen.
2: Kannst du noch mal so ein paar Beispielsituationen nennen, wenn du merkst, hier reagiere ich gerade hochsensibel?
3: Ja, also wenn ich zum Beispiel in einem Café sitze und es ist super laut, dann versuche ich die Situation irgendwie auszuhalten und mir nicht meinen Kaffee vermiesen zu lassen von der Situation, weil es eigentlich zu viel ist für mich. Mhm. Also ich nehme die Lautstärke ziemlich intensiv wahr, teilweise auch Gerüche, und das stresst mich im Unterbewusstsein richtig arg. Also es ist schon so, dass ich dann danach super angespannt aus diesem Kaffee rausgehe. Und das ist zum Beispiel so eine Alltagssituation, die passiert ja eigentlich ständig. Egal, ob das jetzt mit den öffentlichen Verkehrsmitteln ist, im Café, im Restaurant. Es ist einfach immer super laut und super viel und super viele Menschen. Und diese Reizüberflutung ist schon nicht einfach für mich.
2: Hm. Hast du auch Situationen, wo du sagst, das bereichert dein Leben, die Hochsensibilität? Das hat was Positives?
3: Am Anfang tatsächlich nicht, aber umso mehr ich das akzeptiere, dass ich einfach so bin, wie ich bin, sehe ich das inzwischen sogar teilweise auch als Stärke. Vor allem aus dem Grund, dass ich eben diese Empathie zeigen kann, die viele einfach nicht haben, und es ist ja auch nichts Schlimmes. Jeder ist super individuell. Aber dieses empathische Auftreten hilft mir in meinem Beruf, hilft mir in meinen zwischenmenschlichen Beziehungen. Und wie gesagt, ich würde wirklich sagen, dass es eine Stärke ist, wenn man Empathie zeigen kann.
2: Hm. Hochsensibilität wird ja von manchen auch so als, ich sag mal, Modeerscheinung abgetan. Wie reagierst du darauf? Bist du da schon mal auf Unverständnis gestoßen?
3: Ja, tatsächlich wird es eher abgetan. Also ja, du bist halt so ein Sensibelchen und du bist halt einfach mehr sensibel als andere und mach doch nicht so einen Hehl draus und komm doch jetzt einfach mit. Diese Überzeugung, wenn man Grenzen für sich selbst setzt, dass man eigentlich weiß, okay, ich gehe heute nicht mit ins Restaurant, weil ich weiß, für mich ist das eine Reizüberflutung, dann versucht schon oft das außenstehende Umfeld einen zu überreden, komm doch mit und das ist doch nicht so schlimm. Das habe ich schon.
2: Was wünschst du dir denn von Menschen in deinem Umfeld?
3: Ich würde mir wünschen, dass mehr gesehen wird, dass es hochsensibel sein nicht einfach ist, aber auch eine tolle Eigenschaft sein kann, und einfach mehr Akzeptanz für die Grenzen von anderen Mitmenschen.
2: Oft ist es auch so, dass Menschen, die nicht hochsensibel sind, nicht so richtig checken, was es bedeutet, hochsensibel zu sein. Hochsensibilität ist ein Spektrum. Es gibt keine starren Kategorien. Das sagt Miriam Junge. Sie ist Diplompsychologin und psychologische Psychotherapeutin für Verhaltenstherapie und Autorin. Von ihr habe ich Tipps gesammelt, wie hochsensible Menschen ihren Alltag entlasten können und sich auch abgrenzen können. Miriam Junge sagt, bei Hochsensibilität geht es vor allem darum, sich selbst besser kennenzulernen.
5: Eben deswegen ist es wichtig, sich selbst zu fragen, in welchen Bereichen empfinde ich mich als besonders feinfühlig oder wie stark beeinflussen mich Reize. Und das ist wichtig, es gibt kein zu sensibel, sondern eben nur die Erkenntnis, wie ich auf meine Umwelt reagiere und wie ich das in meinem Leben integrieren kann.
2: Mhm. Von welchen Herausforderungen erzählen dir die Menschen, die hochsensibel sind?
5: Ja, das, was ich eben gesagt habe, ist vor allem eben dieses, ich komme in den Raum und nehme wahr, was los ist. Wenn jemand schlecht gelaunt ist und es häufig selbst gar nicht merkt, merke ich, dass irgendwas schief liegt. Oder ich kann zwischen den Zeilen lesen. Das heißt, ich nehme Stimmung wahr. Oder ich fahre mit der U-Bahn oder mit den Öffis oder wie auch immer und ich rieche ganz viele Gerüche und es ist mir häufig zu viel. Oder eben auf der anderen Seite auch so eine Erschöpfung, wenn man das Gefühl hat, man ist so überwältigt von den ganzen Reizen des Tages, dass man einfach abends wirklich müde ist und vielleicht sogar in diese Überforderung rutscht und merkt so, oh, es ist mir alles zu viel, ich brauche Rückzug. Das ist auch häufig ein Signal von eben so einer Reizempfindlichkeit, die sehr auf unser Nervensystem Einfluss hat und wir uns da ein bisschen besser schützen müssen, wenn wir hochsensibel sind.
2: Wie kann man das abgrenzen? Ich sag mal, jeder ist ja mal irgendwie genervt oder es ist einem zu viel und so eine volle U-Bahn...
5: Also es ist wichtig, erstmal für sich klar zu haben, dass Hochsensibilität keine Diagnose ist, sondern ein Persönlichkeitsmerkmal. Und wenn wir merken, wir reagieren auf Dinge überreizter, mit stärkeren Stimmungen oder nehmen Themen besonders tief wahr, ist es wichtig zu bemerken, sind das vor allem Themen, die andere eher kalt lassen? Und dann bietet zum Beispiel ein Selbsttest von der Psychologin Elaine Aron, das ist eine Amerikanerin, die hat sich wahnsinnig viel mit der HSP-Forschung befasst, bietet da schon eine ordentliche Orientierung.
2: Was bringt das denn überhaupt, dieses Label hochsensibel, also was bringt das überhaupt, das so zu benennen?
5: Das ist super spannend, dass du das sagst. Und eine wichtige Sache ist da eben noch, dass Hochsensibilität von manchen Menschen schon als Teil von neurodivergentem Verhalten empfunden wird. Es ist aber keine wissenschaftlich betrachtete Neurodivergenz, wie zum Beispiel Autismus oder ADHS. Hochsensibilität ist eine Schnittstelle zwischen Temperament, Persönlichkeit und Reizverarbeitung. Und dieser Punkt von, wie nehme ich irgendwie selbst Dinge wahr, wie möchte ich nicht stigmatisieren, ich brauche aber Halt, weil ich merke, ich bin anders als die anderen, ist ein ganz menschliches Bedürfnis. Das heißt, sich irgendwie einzuordnen und zu sagen, so, ah, ich bin jetzt gar nicht zu viel, da kommen die alten Glaubenssätze ins Spiel, ne? Sind dann, wenn wir erwachsen werden, häufig zu sagen, so, ah, ich bin gar nicht zu viel, sondern mein Gehirn nimmt einfach mehr auf und ich muss anders mit mir umgehen. Und da fällt das Stigma weg.
2: Hast du denn Tipps für Menschen, die hochsensibel sind, wie sie ihren Alltag besser gestalten können?
5: Ja, ganz wichtig ist es, Pausen einzuplanen, besonders nach Terminen mit vielen sozialen Kontakten oder sehr vollen Tagen. Es ist wichtig, sich eine reizärmere Umgebung zu schaffen, also zum Beispiel Lärm, visuelle Reize und Multitasking wirklich zu reduzieren und Grenzen setzen, Nein sagen. Denn wenn was zu viel ist, muss unbedingt eine Grenze gesetzt werden und das sollte dann im besten Fall auch ohne schlechtes Gewissen stattfinden. Und was wirklich eigentlich für alle, aber für hochsensible Personen besonders wichtig ist, sind die Selbstfürsorgeroutinen. Also meditieren, in die Natur, Tagebuch schreiben, alles, was dich stabilisiert. Und Selbstfürsorge bedeutet auch, Hochsensibilität nicht als Schwäche zu betrachten, sondern als Hinweis darauf, achtsamer mit den eigenen Bedürfnissen umzugehen.
2: Hochsensibilität wird ja, sage ich mal, nicht in allen Kreisen ernst genommen. Wie kann man zum Beispiel im Jobkontext sowas kommunizieren? Ich stelle mir das schon herausfordernd vor, zu sagen, ja, sorry, ich bin hochsensibel und deswegen ist das jetzt so und so für mich, das einfach mal so rauszuhauen.
5: Das ist genauso wie mit diesen ganzen anderen Themen, die immer so aufploppen. Dann ist so, ah ja, noch so eine hochsensible Person. Es ist vielleicht wichtig, da mit Ich-Botschaften zu kommunizieren und zu sagen, so, ich nehme das gerade sehr intensiv wahr und das stresst mich. Können wir damit irgendwie anders umgehen? Also dieses, ich brauche die und die Kommunikation oder ich kann besser zum Ziel kommen, wenn wir die Situation so und so gestalten. Also es ist wichtig, bei sich dann die eigenen Bedürfnisse zu erkennen und auch zu kommunizieren, in welche Richtung man besser arbeiten kann oder was man eben wirklich braucht. In Form auch von Ruhe oder auch zu kommunizieren. Ich merke gerade, das ist mir ein bisschen zu viel. Ich nehme mir mal ein bisschen Ruhe und komme später wieder auf dich zurück.
2: Wie kann man denn vielleicht die Hochsensibilität für sich nutzen?
5: Hochsensible Menschen sind häufig besonders empathisch, kreativ, intuitiv und detailgenau. Das heißt, dieses Erspüren und Bemerken, was zwischen den Zeilen steht, ist in bestimmten Berufen zum Beispiel ein totales Pro, weil oder sogar vielleicht sogar ein echtes Geschenk, weil dieses in Beratung oder in der Kunst oder in der Lehre brauchen wir genau diese Fähigkeiten, die man in anderen Berufen nicht braucht. Und da ist es wirklich wichtig für sich auch zu merken, dass es eine Begabung ist oder eine Gabe ist, die wir nutzen können, weil Menschen mit Hochsensibilität emotional intelligenter sind und eben eine feine Wahrnehmung haben, die in besonderen Berufen besonders nötig ist, vor allem heutzutage.
2: Ich habe heute einiges mitgenommen und ich hoffe, ihr auch. Und wenn euch was interessiert, wenn ihr was gehört habt, wo ihr nicht so ganz genau wisst, was dahinter steckt, dann meldet euch gern. Wir vom Facts und Feelings Team freuen uns über jede Challenge. Kontaktinfos findet ihr in den Shownotes. Das Team für diese Folge: Betty Brecke, Christian Schmidt, Friederike Seeger, Jan Morgenstern und ich, Charlene Rogal. Danke, ciao.
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1: Um 23 Uhr mit Jan Bungartz. Die Hitze in Deutschland hat heute Rekordwerte erreicht. Es war nicht nur für einen Tag im Juni ungewöhnlich heiß. Der Deutsche Wetterdienst hat sogar den höchsten Wert seit Beginn der Wetteraufzeichnungen verzeichnet. Nach vorläufigen Angaben wurden in Saarbrücken-Burbach im Saarland 41,3 Grad Celsius gemessen. Der bisher gültige Hitzerekord lag bei 41,2 Grad und stammt von Ende Juli 2019, damals in Nordrhein-Westfalen. Wegen der gesundheitlichen Gefahren durch die Hitze sind in vielen Städten Veranstaltungen abgesagt worden, auch am Wochenende. Auch in Spanien, Frankreich und Italien wurden außergewöhnlich hohe Temperaturen gemessen. Die französische Regierung befürchtet viele Hitzetote. In Venezuela in Südamerika werden nach den schweren Erdbeben mehr und mehr Todesopfer geborgen. Neuen staatlichen Angaben zufolge sind inzwischen 920 Tote bestätigt. Mehrere tausend weitere Menschen wurden verletzt und noch immer werden viele Verschüttete unter Trümmern von eingestürzten Gebäuden vermutet. Die UNO geht nach ersten Schätzungen von mehr als 50.000 Vermissten aus. Vorgestern hatten zwei heftige, kurz aufeinanderfolgende Beben mit Stärken von bis zu 7,5 den Norden und das Zentrum Venezuelas getroffen. Inzwischen läuft internationale Hilfe an, auch aus Deutschland. Im Nahen Osten soll der Konflikt zwischen Israel und der pro-iranischen Hisbollah-Miliz im Libanon enden. Nach tagelangen Verhandlungen haben sich Diplomaten auf ein Rahmenabkommen geeinigt, um dieses Ziel zu erreichen. Die USA hatten zwischen Israel und Libanon vermittelt. Die Hisbollah saß nicht mit am Tisch. Sie sieht sich auch nicht an das Abkommen gebunden. US-Außenminister Marco Rubio hat die Vereinbarung trotzdem als ersten Schritt in Richtung Frieden bezeichnet. Israel hat zurzeit Soldaten im Südlibanon stationiert, um seine Grenze vor Angriffen der Hisbollah zu schützen. Nach israelischen Angaben sollen bald libanesische Streitkräfte die Kontrolle in zwei Gebieten übernehmen, ohne dass Israel vollständig abzieht. Ungeklärt bleibt, wann vertriebene Menschen wieder in den Südlibanon zurückkehren können. Erst diese Woche hatten die EU-Mitgliedstaaten einem Zollabkommen mit den USA grünes Licht gegeben. Jetzt droht Präsident Donald Trump europäischen Ländern mit neuen Zöllen von 100% für den Fall, dass sie zusätzliche Steuern für große Digitalkonzerne beschließen. Laut Trump würden diese Zölle bisher vereinbarte Abkommen ersetzen. Es ist nicht das erste Mal, dass er sich gegen Pläne im Ausland stellt, US-Tech-Konzerne zu besteuern oder zu regulieren. Frankreich und Großbritannien erheben schon seit mehreren Jahren eine Abgabe auf Einnahmen aus digitalen Dienstleistungen. Das betrifft vor allem Groß-US-Konzerne wie Facebook, Amazon, Apple, Google und Microsoft.
0: Das Wetter.
1: Die Nacht bleibt fast überall in Deutschland trocken, gerade sind aber im Westen Gewitter unterwegs. Temperaturen gehen noch runter auf 24 bis 16 Grad. Morgen sind im Laufe des Tages einzelne, zum Teil kräftige Gewitter im Westen und Nordwesten möglich. Sonst wieder oft Sonne und extrem heiß, 35 bis 42 Grad.
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